0: erkannt werden kann, vor allem weil der Wind inzwischen nachgelassen hat. Anna Deschke berichtet.
1: Man versucht, durch zwei Bundeswehrpanzer immer wieder weiterhin Schneisen in den Wald reinzuschlagen, dass man sicher mit Feuerwehrfahrzeugen da rein kann. Aktuell ist es so, dass die Feuerwehr, dass die Einsatzkräfte dieses Feuer so ein bisschen in Schach halten können, indem sie es festhalten an dem Ort, an dem es gerade ist. Und das ist jetzt auch das Ziel über die Nacht, dass das Feuer eben nicht noch weiter übergreift, noch mehr Waldflächen oder geschweige denn in Richtung von Ortschaften kommt.
0: Auch in Sonsbeck am Niederrhein ist ein kleinerer Brand ausgebrochen in der Nähe eines Pferdestalls. Seit knapp zwei Wochen gibt es in Dortmund ein verschärftes Bettelverbot. Für die ersten zwei Wochen gab es erst einmal eine Übergangsphase mit Hinweisen statt Strafen. Ab heute aber drohen Bußgelder. Sophie Konrad berichtet.
2: Bettelnde Menschen dürfen sich hier in Dortmund in einem Umkreis von 5 Metern um die Außengastronomie nicht mehr aufhalten. Ab heute will die Stadt Verstöße gegen das Bettelverbot mit Bußgeldern bestrafen. Ordnungsamtsmitarbeiter gehen dafür in der Stadt Streife, um die Einhaltung des Verbots zu kontrollieren. Bis zu 250 Euro kann das kosten. Wer das nicht zahlen kann oder will, muss mit einer mehrtägigen Erzwingungshaft rechnen.
0: Und auch das ist noch wichtig. Autofahrer müssen sich an diesem Wochenende auf volle Autobahnen einstellen. In mehreren Bundesländern enden die Sommerferien. Der ADAC erwartet deshalb Staus. Im Canale Grande in Venedig ist ein Delfin zwischen Wassertaxis und Gondeln geschwommen. Der Bürgermeister der Stadt rief alle Schiffe auf, vorsichtig zu fahren. Der VfL Bochum hat nach einem verpatzten Start in die neue Saison der zweiten Fußball-Bundesliga am zweiten Spieltag gewonnen. Die Bochumer setzten sich auswärts bei Eintracht Braunschweig mit 1:0 durch. Bei der Reitweltmeisterschaft in Aachen hat es für das deutsche Team eine weitere Medaille gegeben. Katharina Hemmer gewann im Grand Prix Spezial Bronze.
3: Ich könnte nicht glücklicher sein. Also das war ein ganz großes Geschenk, was mein Pferd mir da heute im Viereck gemacht hat.
0: Rekord-Olympiasiegerin Isabel Wert landete auf Rang 4. Weitere Medaillenchancen in der Einzelwertung gibt es für das deutsche Team heute in der Kür. Das war WDR Aktuell. Das Wetter in Nordrhein-Westfalen. In der Nacht klar, es kühlt ab auf 23 bis 18, in freien Lagen bis 11 Grad. Tagsüber breiten sich vom Rheinland Wolken aus, am Nachmittag gibt es Schauer. Dazu in Herford bis 30, in Bielefeld bis 31 und in Brühl bis 33 Grad. Am Sonntag erst Schauer, später trocken bis 27 Grad. Die Zeit 2.03 Uhr.
4: Die junge Nacht hier kurz nach 2 am frühen Samstag. A5 Karlsruhe Richtung Frankfurt ist zwischen Bruchsal und Kronau nach einem Unfall zu. Die A10 Dreieck Spreeau Richtung Dreieck Barnim ist zwischen Berlin-Hellersdorf und Marzahn nach einem Unfall zu. A2 Hannover Richtung Dortmund ist zwischen Beckum und Hamm-Üntrop nach einem LKW-Unfall zu. A30 Osnabrück Richtung Rheine ist zwischen Hörstel und Rheine wegen Bauarbeiten gesperrt. A57 Köln Richtung Krefeld ist zwischen Kreuz Meerbusch und Krefeld Zentrum wegen Bauarbeiten bis Montag früh zu. A61 Mönchengladbach-Venlo ist zwischen Kreuz Mönchengladbach und Mackenstein in beiden Richtungen wegen Brückenarbeiten zu bis Dienstag um 5. Die A448 Bochum-West Richtung Dortmund-Witten ist zwischen dem Dreieck Bochum-West und Bochum-Süd wegen Bauarbeiten bis Montag früh zu. Und hier folgt noch die Gefahreninformation für Nordrhein-Westfalen und Rheinland-Pfalz. Der Waldbrand in der Nordeifel, der sorgt für starken Rauch weit über Hürtgenwald und Düren hinaus. In betroffenen Gebieten sollten geschlossene Räume nicht verlassen und Klima- und Lüftungsanlagen abgeschaltet werden.
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4: Boah, die Rauchschwaden, die hat man gesehen bis nach Köln rüber, ey. Von dort aus senden wir für euch die ganze Nacht für ganz Deutschland. Kotaro Dürr ist mein Name. Schön, dass ihr mit dabei seid. Was geht bei euch? Wo seid ihr unterwegs? WhatsApp 0221 567 89 111.

Ein gottverdammter Ohrwurm. Und natürlich eigens produziert und menschlich. Behaupten Phoenix Flexin und Perps on the Beat aus den USA. Fix. Örtliche Leute haben eine bestimmte Internet-KI-Musikgeneratoren-Datenbank dafür benutzt, um da was Ähnliches nachzubauen und sind bei einem Ergebnis rausgekommen. Die haben den Song sich generieren lassen, der klingt super ähnlich, hat ähnliche Formulierungen, was die Lyrics angeht. Also, da können Phoenix Flexin und Perps on the Beat noch so behaupten, die haben das in härtester Kleinarbeit so gemacht, dass plötzlich ein US-Rapper aus 2026 klingt wie ein Popsong aus den 80ern oder 70ern. Es ist jetzt so weit gegangen, dass US-Rapper Tiger, Rack City von 2011, war ein großer Hit von dem, ein ganzes Album mit nur KI-Songs rausgebracht hat jetzt kürzlich. Und das hat so Wellen geschlagen, dass ein großes Musikmagazin ihre erste 0 von 10 Punkten Wertung seit über 20 Jahren rausgegeben hat für dieses komplette KI-Album von Tiger. Das geht gerade in der Musikindustrie um, wenn es um KI-Musik geht. Seid ihr auf dem Stand, hier in der Jungen Nacht.

0: Wisst ihr eigentlich, wie wichtig ein Hobby ist? Das klingt jetzt so allgemein dahergesagt um 2.23 Uhr in der jungen Nacht, aber ganz ehrlich, wenn der Kopf die ganze Zeit zum Beispiel auf Arbeit oder in einer schwierigen Beziehung hängt und gar nicht irgendwie mal abschalten kann, ist das schwer. Und so ein Hobby ist was Geiles. Ich nehme zum Beispiel eine Menge Feinstaub, Plastikfeinstaub, Mikroplastik zu mir, wahrscheinlich, weil ich angefangen habe, so kleine Roboter zu basteln aus Plastik, die man dann so herschleifen muss teilweise. Total geil, Riesenfan. Wir sind großer Fan davon, wenn auch ihr eine große Leidenschaft mit euch herumträgt. So wie Anouk aus Brühl.
1: Meine Leidenschaft ist, Dungeons & Dragons zu spielen. Ich bin Dungeon Master, also quasi Spieleleitung. In dem Spiel geht es darum, dass ich mich mit guten Freunden von mir an einen Tisch setze und ich habe mir vorher eine grobe Idee ausgedacht und dann spielen diese Freunde quasi Figuren in meiner Geschichte. Dann hintergehen sich alle und dann gibt es auch irgendwelche nicht spielbaren Charaktere, die dann von mir gespielt werden, die euch dann hintergehen, die von Anfang an Teil eurer Gruppe waren. Das führt bei mir einfach ganz viele Arten der Kreativität zusammen. Es ist Improvisation, es ist Geschichten erzählen, Geschichten schreiben, es ist in unterschiedliche Rollen schlüpfen. Ich mag es, dass es kein Limit gibt.
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0: Hier ist die junge Nacht, 2:30 am frühen Samstag. Wir schauen auf die Straßen. A5 Karlsruhe Richtung Frankfurt ist gesperrt zwischen Bruchsal und Kronau nach einem Unfall. A10 Dreieck Spreeau Richtung Dreieck Barnim ist zwischen Berlin-Hellersdorf und Marzahn nach einem Unfall gesperrt. A57 Köln Richtung Krefeld ist zwischen Kreuz Meerbusch und Krefeld Zentrum wegen Bauarbeiten bis Montag früh zu. Die A61 Mönchengladbach-Venlo ist zwischen Kreuz Mönchengladbach und Mackenstein in beiden Richtungen wegen Brückenarbeiten gesperrt bis Dienstag um 5 Uhr. Die A448 Bochum-West Richtung Dortmund-Witten ist zwischen Dreieck Bochum-West und Bochum-Süd wegen Bauarbeiten gesperrt bis Montag früh. Und hier folgt noch eine Gefahreninformation für Nordrhein-Westfalen und Rheinland-Pfalz. Der Waldbrand in der Nordeifel sorgt für starken Rauch weit über Hürtgenwald und Düren hinaus. In betroffenen Gebieten sollten geschlossene Räume nicht verlassen und Klima- und Lüftungsanlagen abgeschaltet werden.
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0: Alter, das ist ja mal wirklich ein Kackschicksal, ne? Du bist super erfolgreicher Musiker, tourst mit deiner Band um die ganze Welt, hast Erfolg und dann klappt dir irgendwie das Ohr zu. Es gibt Probleme bei BTS, weil einer der 6 Jungs anscheinend Probleme mit dem Hören hat. Und zwar, was dabei wie genau los ist, das hören wir uns ironischerweise in dieser halben Stunde genau an. Kotaro Dürje, hi!

0: 2.39 Uhr gleich. Die junge Nacht hier. Plötzlich nicht mehr hören können. Das ist, für mich persönlich ist das ein Albtraum. Also erst recht, wenn man Musiker ist. Das ist ja zu krass. Man ist ja abhängig von den eigenen Ohren. Ne? BTS-Sänger. Wie ist genau das passiert? Seit seinem Militärdienst für Südkorea hört er auf dem rechten Ohr fast nichts mehr. Also schon seit über 2 Jahren. Annika Wasenmüller aus dem Junge Nacht-Team. Wie ist Sänger? Wie geht er damit um? Lässt er das irgendwie behandeln? Verlässt er sich nur auf links? Wie geht's?
1: Er geht deswegen regelmäßig auch ins Krankenhaus und bekomme wohl auch Medikamente dagegen. Und er hat das jetzt in einem Livestream mit seinem Bandkollegen Jungkook erzählt.
0: Das ist halt davor nicht aufgefallen, ne? Schon krass. Es muss ja auch mega anstrengend sein. BTS touren ja um die ganze Welt.
1: Ja, voll. Aber jetzt, wo Fans das wissen, da gibt's dann schon irgendwie etliche Edits auf Social Media von Wie. Also Videos zum Beispiel, die zeigen, wie seine BTS-Bandkollegen ihm nur ins linke Ohr flüstern auf der Bühne oder wie er halt auch so sehr schmerzverzerrt das rechte Ohr hält. Tinnitus hat er wohl eh schon länger, aber Wie erklärt, dass er wirklich nur noch 30% hören kann auf dem einen Ohr. Und da spricht man dann schon von einer hochgradigen Schwerhörigkeit. Vor allem wird's bei ihm wohl auch immer schlimmer.
0: Ja, ist es dann eigentlich nicht genau die falsche Idee, Konzerte zu geben und auf der Bühne zu stehen? Wie sieht's da aus?
1: Ja, wäre eigentlich eine Idee, aber offizielle Pause gibt's für die Jungs erst frühestens Mitte März. Da ist dann die Welttournee vorbei. Fans fordern aber auch jetzt schon, dass die sich halt einfach mehr Ruhe geben. Also vor allem zwischen den Konzerten, weil die sich halt Sorgen machen um die Band. Und Wie ist ja auch nicht der Einzige, der gesundheitlich angeschlagen ist. Jungkook zum Beispiel, der hat heftige Schienbeinverletzungen im Knochen und steht einfach vor einem Ermüdungsbruch mit Entzündungen. So, ciao.
0: Alter, ja, das ist halt so ein bisschen das Schicksal, ne? Wenn du gerade so gedrillt darauf wirst, den Fans alle Wünsche zu erfüllen und erst recht, wenn es um Touren geht und den Fankontakt so hoch zu halten. Und dann muss man sich aber halt auch irgendwann um sich selber kümmern. Also, gute Besserung an allen Fronten. 2.40 Uhr.

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1: Die Nachrichten mit Ronald Lessig. Guten Morgen. In der Eifel in Hürtgenwald hoffen die Feuerwehrleute, den Waldbrand in der Nacht eindämmen zu können. Es gilt als größter in der NRW-Geschichte. Jens Eberl sagt, wie die Lage ist.
2: Die Lage ist stabil. Das heißt, der Brand schreitet nicht weiter nach voran, aber man kann ihn auch nicht großartig zurückdrängen, sondern er bewegt sich auf einer Stelle. Das liegt daran, dass es auch momentan relativ windstill ist. Und jetzt guckt man sehr gespannt natürlich auf die kommende Nacht. Und der Einsatzleiter hat mir gerade eben gesagt, was wir brauchen, ist eine richtig schöne laue Sommernacht, das wäre das Beste, was passieren könnte. Aber es sind durchaus auch Windböen angesagt, bis zu 40 km/h. Und das wäre natürlich dann keine gute Nachricht.
1: In Oberhausen kommen an diesem Wochenende Jugendliche aus der ganzen Welt zusammen. Zum Beispiel aus China, Griechenland und der Ukraine. Sie verbringen dort die letzten Ferientage im Rahmen der Multi, einem internationalen Jugendaustausch. Dennis Friese berichtet.
3: Insgesamt kommen 120 Jugendliche zwischen 13 und 18 Jahren ins Ruhrgebiet nach Oberhausen. Als erstes lernen sie bei einer Art Schnitzeljagd die Stadt kennen und dann können sie ihr Programm aussuchen. Kanufahren auf dem Rhein-Herne-Kanal, Fußball spielen oder Kampfsport machen zum Beispiel. Und in sozialen Projekten besuchen sie Jugendzentren oder Kulturcafés und arbeiten dort mit. Und damit sich das Jugendliche leisten können, sind die Besucher aus der ganzen Welt bei Gastfamilien untergebracht. Die Multi gibt es schon seit über 30 Jahren.
1: Und auch das ist noch wichtig. US-Präsident Trump hat angekündigt, die Straße von Hormuz zum Territorium der USA zu erklären. Dies werde geschehen, sobald der Iran besiegt sei, sagte er. Die Deutsche Bahn klagt gegen die Bundesnetzagentur, die im Fernverkehr mehr Konkurrenz zulassen will. Das italienische Unternehmen Italo soll ab übernächstem Jahr eigene Züge in Deutschland fahren lassen. In Frankreich kommt nun doch kein Social-Media-Verbot für Kinder unter 15. Das Verfassungsgericht hat das Gesetz gekippt, als Eingriff in die Kommunikationsfreiheit. In Köln ist eine besondere Aktion zu Ende gegangen, mit der Spenden für Schwimmprojekte für Kinder gesammelt werden. Die Extremsportlerin Nathalie Pohl ist in 4 Tagen von Frankfurt bis nach Köln geschwommen, durch den Main und dann den Rhein, wo sie überglücklich aus dem Wasser stieg.
4: Es war natürlich heute der coolste Tag, der emotionalste Tag, auch jetzt zu sehen, dass so viele hier gekommen sind, macht mich super glücklich.
1: Pohl hat über 610.000 Euro gesammelt. Und das war WDR aktuell. Das Wetter in Nordrhein-Westfalen: in der Nacht klar bei 23 bis 18 Grad. Tagsüber breiten sich vom Rheinland Wolken aus. Am Nachmittag gibt es Schauer, dazu in Lemgo bis 30 Grad. In Detmold bis 31 und in Jülich werden 33 Grad erreicht. Am Sonntag zwischen Eifel und Rothaargebirge erst noch Schauer, später trocken bis 27 Grad. Die Zeit, es wird 3.03 Uhr.
5: Hier ist die junge Nacht, kurz nach 3 am frühen Samstag, A5, Karlsruhe Richtung Frankfurt, ist zwischen Bruchsal und Kronau nach einem Unfall zu. A10, Dreieck Spreeau Richtung Dreieck Barnim, ist zwischen Berlin-Hellersdorf und Marzahn nach einem Unfall gesperrt. A57, Köln Richtung Krefeld, ist zwischen Kreuz-Meerbusch und Krefeld-Zentrum wegen Bauarbeiten zu bis Montag früh. A61, Mönchengladbach-Venlo, ist zwischen Kreuz-Mönchengladbach und Mackenstein, in beiden Richtungen wegen Brückenarbeiten zu bis um Dienstag 5 Uhr. Die A448 Bochum-West Richtung Dortmund-Witten ist zwischen Dreieck Bochum-West und Bochum-Süd wegen Bauarbeiten bis Montag früh gesperrt. Und hier noch eine Gefahreninformation für euch in Nordrhein-Westfalen und Rheinland-Pfalz. Der Waldbrand in der Nordeifel sorgt nach wie vor für starken Rauch weit über Hürtgenwald und Düren hinaus. In betroffenen Gebieten sollten bitte geschlossene Räume nicht verlassen und Klima- und Lüftungsanlagen abgeschaltet bleiben.
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5: Macht mal was mit, wa? Boah, wenigstens ist es leicht kühl. Also so ein bisschen zumindest. Und die passende musikalische Unterhaltung dazu. Und ein bisschen Schnack meinerseits gibt's auch noch. Kotaro Dürr ist mein Name. Schön, dass ihr dabei seid.

0: Freunde, wenn ihr Björn von Morgenstern über den Weg lauft, dann ist das Auffälligste an ihm erstmal sein Name, weil ansonsten ist so ein Dude halt. Oh. Kommt aus Essen, aber er ist Comedian. Und das ist ja häufig so bei ein bisschen unscheinbaren Typen mit so einer Sparkassenfrisur. Das sind so Typen, die wollen die Welt brennen sehen.
1: Kennt ihr in Supermarktkassen diese Warentrenner, die überall stehen? Benutze ich nicht. Mein oberstes Ziel im Leben ist es, niemals so einen Warentrenner anzufassen. Wofür? Finde ich eklig. Ich stelle mich einfach an die Kasse, mache meinen Einkauf so aufs Band und dann warte ich so ein bisschen, wie langsam um mich rum Chaos entsteht. So, die Person hinter mir wird langsam nervös, weil die so, also der nimmt ja gleich meinen Einkauf mit nach Hause, das ist ja mein Einkauf, warum wird das nicht abgetrennt? Ich will das haben, wenn der das kriegt. Ich habe das ja extra für mich mitgenommen. Da merkt man, der ist so langsam, wird der nervös. Aber ich guck straight geradeaus weiter. Und die Person vor mir, die ist richtig nervös. Weil die so, ich will die Scheiße nicht mehr nach Hause nehmen, das ist seine. Das gehört mir gar nicht, was ist denn hier los? Und die fangen dann an zu gestikulieren, wie so beim Fußball, irgendein Foul, der Schiri hat es nicht gesehen und dann sind die so. Dann versuchen auch nonverbal mit mir Blickkontakt aufzubauen, sind dann so. Und ich gucke nur nach vorne und denke mir noch, mach's selber, Alter. Sehe aus wie einer, der einen Warentrenner ausstellt. Ich habe zu tun, ich denke nach. Ich genieße auch ein bisschen. Und letztens war so eine richtig süße Omi, die war vor mir, hat eingekauft und dann hat die so einen Warentrenner genommen, einen vor meinen Einkauf gestellt, einen hinter meinen Einkauf gestellt und ich dachte mir nur, geht doch, Alter.
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Hey, die junge Nacht hier, 3:20 Uhr. Es gibt so Künstlerinnen, die machen traurige Themen zu sehr lustiger Musik. Und denken, ey, mein Ex hat eine neue. Und weißt du was? Wenn du ihn küsst, dann schmeckst du mich. Musst du dran denken. Hat Sabrina Carpenter so zu Taste gemacht. Habt ihr vorhin hier gehört, vor einer Viertelstunde. Stella Lefty mit Boston. Die bringt eine schwierige Beziehung, die gerade am Laufen ist, so rein. Und das klingt bei ihr halt auch so super funny. Oh,

0: Die junge Nacht, hier ist es 3:30 am frühen Samstag. A5 Karlsruhe Richtung Frankfurt ist zwischen Bruchsal und Kronau nach einem Unfall zu. A10 Dreieck Spreeau Richtung Dreieckbahn ist zwischen Berlin-Hellersdorf und Marzahn nach einem Unfall zu. A57 Köln Richtung Krefeld ist zwischen Kreuz Meerbusch und Krefeld Zentrum wegen Bauarbeiten bis Montag früh zu. A61 Mönchengladbach-Venlo ist zwischen Kreuz Mönchengladbach und Mackenstein in beiden Richtungen wegen Brückenarbeiten zu bis zum Dienstag 5 Uhr. A448 Bochum-West Richtung Dortmund-Witten ist zwischen Dreieck Bochum-West und Bochum-Süd wegen Bauarbeiten bis Montag früh zu. Und hier noch die Gefahreninformation für Nordrhein-Westfalen und Rheinland-Pfalz. Der Waldbrand in der Nordeifel sorgt für starken Rauch weit über Hürtgenwald und Düren hinaus. In betroffenen Gebieten sollten geschlossene Räume nicht verlassen und Klima- und Lüftungsanlagen abgeschaltet werden.
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0: Eine Serie, die einem so richtig nahe geht. Ihr braucht wieder was, was einem so ein bisschen was die Emotionen im Kopf nochmal anwirft. Könnt ihr haben. Tiptoe heißt so eine neue Show. Die stellen wir euch in dieser halben Stunde vor. Der Kotter hier, ich grüße euch. Swim, BTS. Swim.

Manchmal ist Liebe so intensiv und so riesengroß, da reicht so ein doofes Liebeslied gar nicht dazu aus. Heißt nicht, dass man es nicht trotzdem schreiben kann. Und genau das hat Olivia Rodrigo getan mit Stupid Song und damit trotzdem einen der schönsten Love Songs ever gemacht. Meine Meinung, könnt ihr euch selber davon überzeugen, jetzt hier in der Jungen Nacht, 3:38 Uhr.

0: Adolescence war in den letzten zwei Jahren eine der krassesten Serien überhaupt. Und jetzt gibt's eine neue, die schon in der ersten Minute komplett unter die Haut geht. Zumindest die von junge Nachtreporterin Annika Wasenmüller. Sie sagt das über Tiptoe, eine neue Serie bei HBO Max. Annika, jetzt hast du die Serie schon komplett geschaut. Was hat dich so bewegt?
1: Also blöd gesagt irgendwie alles. Also die gesamte Story. Ich habe mich die ganze Zeit total machtlos gefühlt. Okay. Tiptoe startet nämlich mit ja sozusagen dem Ende der Serie, dem Tod der Hauptfigur Leo. Das ist ein schwuler Mann aus einem kleinen Vorort von Manchester.
2: Das ist dein Werk, du Schwein, du Mörder!
3: Das ist kein Mord. Es ist eine Exekution.
1: Ja, das zeigt schon ganz gut so den Vibe der Serie. Sein Nachbar Clive ist nämlich für Leos Tod verantwortlich.
0: Okay, es ist keine leichte Kost, das haben wir jetzt schon mal verstanden.
1: Nee, ne? Wirklich null. Also in der Thriller-Serie, da geht's um Gewalt gegenüber queeren Menschen, Hass und Radikalisierung im Netz. Mhm. Und ich würde deswegen allein schon unbedingt empfehlen, die nicht unbedingt alleine zu gucken, weil die Szenen einen echt sehr bedrücken.
0: Okay, auch irgendwie sehr erschreckend realistisch, so klingt die Serie.
1: In der Serie, da können wir jetzt nichts mehr gegen all diese schlimmen Sachen machen, aber halt in der Realität und da dürfen wir beim Hass auf queere Menschen halt auch nicht wegschauen. Da hat mich die Serie irgendwie einfach nochmal reminded.
0: Mhm. Tiptoe. Eine heftige Serie, die einfach schon mit einem Wahnsinns-Twist losgeht. Annika Wasenmüller schaut für uns Serien und sagt uns, ob sie sich lohnen. Hier sagt sie, ja, auf jeden Fall. Nur vielleicht nicht alleine gucken. 3:50 Uhr.

Die junge Nacht hier. Achtung bitte, ein Falschfahrer ist unterwegs auf der A24 Berlin-Hamburg zwischen Kreuz Schwerin und Hagenow. Kommt euch ein Falschfahrer entgegen. Fahrt bitte äußerst rechts, überholt nicht. Auf der A24 Berlin-Hamburg zwischen Kreuz Schwerin und Hagenow ist ein Falschfahrer unterwegs. Seid vorsichtig in beiden Richtungen. Wenn die Gefahr vorüber ist, dann melden wir es hier. 3:55 Uhr.

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1: Die Nachrichten mit Ronald Lessig. Guten Morgen.
2: Im Moment ist der Wind, hat dann nachgelassen, das ist sehr ruhig. Ich hoffe, dass es so bleibt. Dann gehe ich mit viel Hoffnung in die Nacht rein.
1: Der Landrat des Kreises Düren hofft, dass der Waldbrand in Hürtgenwald über Nacht eingedämmt werden kann. Vor allem, weil der Wind inzwischen nachgelassen hat. Anna Deschke berichtet.
3: Man versucht, durch zwei Bundeswehrpanzer immer wieder weiterhin Schneisen in den Wald reinzuschlagen, dass man sicher mit Feuerwehrfahrzeugen da rein kann. Aktuell ist es so, dass die Feuerwehr, dass die Einsatzkräfte dieses Feuer so ein bisschen in Schach halten können, indem sie es festhalten an dem Ort, an dem es gerade ist. Und das ist jetzt auch das Ziel über die Nacht, dass das Feuer eben nicht noch weiter übergreift, noch mehr Waldflächen oder geschweige denn in Richtung von Ortschaften kommt.
1: Ministerpräsident Wüst will sich heute in der Brandregion ein Bild von der Lage machen. US-Präsident Trump hat angekündigt, die Straße von Hormus zum Territorium der USA zu erklären. Dies werde geschehen, sobald der Iran besiegt sei, sagte er bei einer Rede. Samuel Yakesh, WDR Washington.
4: Der stellvertretende Außenminister Irans, Qasem Gharibabadi, schrieb auf der Online-Plattform X, die Straße von Hormus lasse sich weder mit einem Flugzeugträger noch durch eine Wahlkampfrede einnehmen. Der Iran lasse sich nicht einschüchtern. Die freie Schifffahrt in der wichtigen Handelsstraße von Hormus ist bereits seit Beginn der US-Angriffe auf Iran ein Streitpunkt zwischen den Kriegsparteien. Für die Freigabe verlangte die Staatsführung in Teheran zuletzt einen umfassenden Abzug aller US-Truppen aus der Region. Die USA weisen diese Forderung zurück und blockieren ihrerseits den Seehandel über iranische Häfen. In der Folge sind die Preise für Öl und Gas auf dem Weltmarkt stark angestiegen.
1: Und auch das ist noch wichtig. Russland will die Ukraine aus der Luft stärker angreifen. Laut Außenminister Lavrov werden dadurch sämtliche Nachschubwege aus dem Westen zerstört. Autofahrer müssen sich an diesem Wochenende auf volle Autobahnen einstellen. In mehreren Bundesländern enden die Sommerferien. Der ADAC erwartet deshalb Staus. Der VfL Bochum hat nach einem verpatzten Start in die neue Saison der zweiten Fußball-Bundesliga am zweiten Spieltag gewonnen. Die Bochumer setzten sich auswärts bei Eintracht Braunschweig mit 1:0 durch. Bei der Reitweltmeisterschaft in Aachen hat es für das deutsche Team eine weitere Medaille gegeben. Katharina Hemmer gewann im Grand Prix Spezial Bronze.
5: Ich könnte nicht glücklicher sein. Also, das war ein ganz großes Geschenk, was mein Pferd wieder heute im Viereck gemacht hat.
1: Rekord-Olympiasiegerin Isabel Wert landete auf Rang 4. Weitere Medaillenchancen in der Einzelwertung gibt es für das deutsche Team heute in der Kür. Und das war WDR aktuell. Das Wetter in Nordrhein-Westfalen. Heute breiten sich Wolken aus. Am Nachmittag gibt es Schauer, dazu in Minden bis 30, in Hamm bis 31 und in Düren bis 33 Grad. Am Sonntag wechselhaft bis 27 Grad. Es ist 4.03 Uhr.
6: Hey, die junge Nacht hier, kurz nach 4. Seid nach wie vor bitte vorsichtig auf der A24 Berlin-Hamburg. Zwischen Kreuz Schwerin und Hagenow wurde eben ja noch der Falschfahrer gemeldet. Da ist die Meldung noch aktiv, deswegen seid bitte vorsichtig, fahrt äußerst rechts und seid vorsichtig nach wie vor. Wir melden Sie, wenn die Gefahr vorüber ist. Die A5 Karlsruhe Richtung Frankfurt ist zu zwischen Bruchsal und Kronau nach einem Unfall. A10 Dreieck Spreeau Richtung Dreieck Barnim ist zwischen Berlin-Hellersdorf und Marzahn nach einem Unfall zu. A57 Köln Richtung Krefeld ist zwischen Kreuz Meerbusch und Krefeld Zentrum wegen Bauarbeiten zu bis Montag früh. A61 Mönchengladbach-Venlo ist zwischen Kreuz Mönchengladbach und Mackenstein in beiden Richtungen wegen Brückenarbeiten bis Dienstag um 5 Uhr zu. A70 Bamberg Richtung Schweinfurt-Werneck zwischen Dreieck Werntal und Werneck, als auch die Überleitung von der A71 zu A70 Richtung Schweinfurt-Werneck ist gesperrt nach einem LKW-Unfall. Die A448 Bochum-West Richtung Dortmund-Witten ist zwischen Dreieck Bochum-West und Bochum-Süd wegen Bauarbeiten bis Montag früh zu. Und hier noch die Gefahreninformationen für Nordrhein-Westfalen und Rheinland-Pfalz. Der Waldbrand in der Nordeifel sorgt für starken Rauch weit über Hürtgenwald und Düren hinaus. In betroffenen Gebieten sollten geschlossene Räume nicht verlassen und Klima- und Lüftungsanlagen abgeschaltet werden.
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6: Hey, in dieser halben Stunde mit neuer Mucke von Chiago heißt Verschwommen. Genauso drauf, Kotaro Dö hier. Hi, grüß euch.

0: 15 mit neuer Mucke von Shiago. Das neue Album Shiago Musik. Da ist er drauf und dran, alles irgendwie, was elektronische Dance Music angeht, runterzubeten. Techno Jumpstyle ist jetzt dran, aber ganz viele Emotions noch mit drin. Wie schön ist es? Verschwommen heißt der Song. Und hat die Fans wieder schon so angestachelt, dass sie jetzt schon wieder dabei sind und sagen, ey, nächstes Jahr ESC, Shiago müsse eigentlich für Deutschland hin. Es gibt keine konkreten Pläne, aber nachdem es jetzt dieses Jahr so gar nicht so gelaufen ist, könnte man sich ja mal überlegen, ha? Und da steht ja auch noch das an.
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0: Ja, wenn das da sagt. Ende Oktober kommt's raus. Hier schon mal der Vorgeschmack, das verschwommen. Shiago in der jungen Nacht.
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0: Habt ihr mal in die Apothekenumschau geguckt? Ich schwöre. Apothekenumschau einfach mal gratis da holen in der Apotheke. Und Minimum eine Seite ist immer komplett auf medizinisches Cannabis getrimmt. Und wer ist so Hauptkundschaft von Apothekenumschau? Oma und Opa entdecken Gras auf die späten Jahre. Das ist anscheinend ein weit verbreitetes Ding jetzt. Ich habe schon häufiger gehört und das ist schon ein bisschen lustig. Ach ja, Maria Clara Groppler, Comedian, sie hat diese Erfahrung auch machen dürfen.
1: Ich glaube, ich habe mit 14 meine allerersten Graserfahrungen gemacht und ich hatte seitdem auch immer so ein bisschen Gras unter meinem Bett zu liegen. Und einen Abend lag ich zusammen mit meiner Mutter im Bett. Wir haben Germany's Next Topmodel geschaut, einfach weil wir uns schlecht fühlen wollten. Ja. Das Gras hat super krass gerochen und natürlich weiß meine Mutter, wie Gras riecht. Ich meine, sie ist Kindergärtnerin in Berlin. Aber sie meinte dann trotzdem, Maria, was riecht denn hier so? Ich war so, das ist ein verschimmeltes Brot. Und sie hat es erstmal unkommentiert gelassen, aber ein paar Tage später war mein Gras weg und sie war viel besser drauf. Also habe ich sie dann drauf angesprochen, war so, hey Mama, hast du mein verschimmeltes Brot geraucht? Und sie hat so voll lange über die Frage nachgedacht und war so, nein, aber hast du noch mehr? Dankeschön.
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0: Halb fünf, die junge Nacht hier. Entwarnung auf der A24 Berlin-Hamburg, kein Falschfahrer mehr zwischen Kreuz Schwerin und Hagenow. A5 Karlsruhe Richtung Frankfurt ist gesperrt nach einem Unfall zwischen Bruchsal und Kronau. A10 Dreieck Spreeau Richtung Dreieck Barnim ist zwischen Berlin-Hellersdorf und Marzahn nach einem Unfall zu. A57 Köln Richtung Krefeld ist zwischen Kreuz Meerbusch und Krefeld Zentrum wegen Bauarbeiten bis Montag früh zu. A61 Mönchengladbach-Venlo ist zwischen Kreuz Mönchengladbach und Macken Stein in beiden Richtungen wegen Brückenarbeiten zu bis Dienstag um 5. A70 Bamberg Richtung Schweinfurt-Werneck zwischen Dreieck Werntal und Werneck, als auch die Überleitung von der A71 zu A70 Richtung Schweinfurt-Werneck ist gesperrt nach einem Unfall, LKW-Unfall. A448 Bochum-West Richtung Dortmund-Witten ist zwischen dem Dreieck Bochum-West und Bochum-Süd wegen Bauarbeiten zu bis Montag früh. Und hier noch die Gefahreninformation für Nordrhein-Westfalen und Rheinland-Pfalz. Der Waldbrand in der Nordeifel sorgt für starken Rauch weit über Hürtgenwald und Düren hinaus. In betroffenen Gebieten sollten geschlossene Räume nicht verlassen und Klima- und Lüftungsanlagen abgeschaltet werden.
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0: Und wir hatten neue Musik von den Giant Rooks aus NRW. Mittlerweile weltweit am Start. Und klingen so lebendig wie eigentlich schon lange nicht mehr. Kotaro Dürr, ich versuche auch noch lebendig zu klingen für euch bis um 6. Hallo!

0: Hi.
1: Das ist schon ein bisschen irre. Das sind, glaube ich, knappe 10 Jahre her. Da sind die Giant Rooks aus Hamm in NRW so richtig gestartet, haben bei so Newcomer-Festivals gespielt. Die gibt's in ganz Europa. Und da waren sie in den Niederlanden, in Groningen, haben in so einer Schule gespielt, in so einem Klassenzimmer, voller Saal und alle komplett begeistert. Die waren gerade selber frisch aus der Schule raus. Und das war wild, Alter. So frisch draußen und schon so gut. Das wundert eigentlich nicht, dass die Giant Rooks jetzt knappe 10 Jahre später einfach weltweit unterwegs sind und bekannt sind und überall Fans haben. Und natürlich auch Leute, die dann schreiben, come to Brazil. Das sind meine Liebsten online, die dann mir die Kommentare voll machen mit come to Brazil. Ah, vermutlich werden sie es auch dann tun. Und auch mit diesem neuen Song hier. Slow Dance for a Minute. Und so slow ist der gar nicht um 4:40 Uhr hier. Die Giant Rooks in der jungen Nacht.

0: Kann man schon guten Morgen sagen?
1: Ja, natürlich kann man.
0: Hallo, 4.53 Uhr, ist es am frühen Samstag. Hier ist die junge Nacht.
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1: Die Nachrichten mit Ronald Lessig. Guten Morgen.
2: Diese Waldbrände gehen über Tage. Unsere Vorplanung ist zurzeit bis Montag.
1: Peter Gerntgen von der Feuerwehr im Kreis Düren geht davon aus, dass der Brand in Hürtgenwald noch tagelang lodert. 2000 Menschen mussten ihre Häuser verlassen. Es brennt auf etwa 3 Quadratkilometern. Silvia Andler zur aktuellen Lage.
3: Ja, also man kann sagen, die Lage ist stabil. Die Nachtstunden waren bis jetzt relativ ruhig. Klar, es wird immer noch gelöscht. Landwirte karren hier unermüdlich Wasser in Tankwagen ran. Und das Wasser wird dann mit Schläuchen auf den Waldboden gekippt, damit die Flammen sich nicht weiter ausbreiten können. Aber das scheint nicht der Fall zu sein. Also bis jetzt ist man hier wirklich gut durch die Nacht gekommen.
1: Ministerpräsident Wüst will sich heute vor Ort ein Bild von der Lage machen. Spanien hat seine Militärpräsenz in seiner nordafrikanischen Exklave Ceuta verstärkt. In den sozialen Netzwerken waren für heute Aufrufe zu einem neuen Massenansturm von Migranten aufgetaucht. Ende Juli hatten rund 70.000 Menschen aus Afrika die Grenze zur EU überwunden. Und auch das ist noch wichtig. US-Präsident Trump hat angekündigt, die Straße von Hormuz zum US-Gebiet zu erklären. Dies werde geschehen, sobald der Iran besiegt sei. Teheran wies die Drohung zurück. Autofahrer müssen sich an diesem Wochenende auf volle Autobahnen und Staus einstellen. In mehreren Bundesländern enden die Sommerferien. Die Stiftung Patientenschutz fordert, Hitze als Todesursache auf den Totenscheinen anzugeben. Bisher werde die Zahl der Hitzetoten nur statistisch berechnet. Die genaue Zahl kenne niemand. Bei der Leichtathletik-EM in Birmingham hat es 3 Medaillen für Deutschland gegeben. Sprinter Owen Unser holte Gold über 200 Meter, Diskuswerferin Shanice Kraft gewann Silber und auch Emil Eickekom holte Silber über 400 Meter Hürden. Heute startet in Wenden das größte Volksfest in Südwestfalen, die Wendener Kirmes, mit Spielspaß und Attraktionen. Dieses Jahr aber ohne langjährige Begrüßungstradition. Noel van Lanker berichtet.
4: Seit Jahren begeistert die Wensche Kermesse mit Tierschau, Krammarkt und Volksfest. Sie zieht immer im August mehrere hunderttausend Kermesfans an. In ihren bisherigen 270 Jahren entstand dabei viel Tradition. So schlängeln sich durch den ganzen Ort hunderte von Händlern mit Angeboten von Kleidung bis hin zu Küchenartikeln. Dazu kommen die vielen bunten Fahrgeschäfte. Auf ein Highlight müssen die Besucher aber verzichten. Das traditionelle Feuerwerk heute Abend fällt aus. Wenden ist vom Wald umzingelt. Die Gefahr eines Waldbrandes ist zu groß.
1: Das war WDR aktuell. Das Wetter in Nordrhein-Westfalen. Heute breiten sich Wolken aus, am Nachmittag Schauer. Dazu in Kleve bis 30, in Lünen bis 31 und in Aachen bis 33 Grad. Am Sonntag wechselhaft bis 27 Grad. Die Zeit 5.03 Uhr.
5: Hey, die junge Nacht hier, kurz nach 5. A5 Karlsruhe Richtung Frankfurt ist gesperrt zwischen Bruchsal und Kronau nach einem Unfall. A10 Dreieck Spreeau Richtung Dreieck Barnim ist zwischen Berlin-Hellersdorf und Marzahn nach einem Unfall zu. A57 Köln Richtung Krefeld ist zu zwischen Kreuzmeerbusch und Krefeld Zentrum wegen Bauarbeiten bis Montag früh. A61 Mönchengladbach-Venlo ist zwischen Kreuz Mönchengladbach und Mackenstein in beiden Richtungen wegen Brückenarbeiten zu bis Dienstag um 5. A70 Bamberg Richtung Schweinfurt-Werneck zwischen Dreieck Werntal und Werneck, als auch die Überleitung von der A71 zur A70 Richtung Schweinfurt-Werneck ist nach einem LKW-Unfall zu. A448 Bochum-West Richtung Dortmund-Witten ist zwischen dem Dreieck Bochum-West und Bochum-Süd wegen Bauarbeiten bis Montag früh zu. Und hier folgt noch eine Gefahreninformation für Nordrhein-Westfalen und Rheinland-Pfalz. Der Waldbrand in der Nordeifel sorgt für starken Rauch weit über Hürtgenwald und Düren hinaus. In betroffenen Gebieten sollen geschlossene Räume nicht verlassen und Klima- und Lüftungsanlagen abgeschaltet werden.
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5: Ja, und sowas passiert, wenn du deinen Verkehr nicht von einer KI vorlesen lässt. Kotaro Dürr, mein Name. Das, die A61, sie klang einfach verlockend. Ich sag's, wie es ist. Hey, schönen guten Morgen. Es ist Samstag. Wir bringen euch gleich nochmal auf den Stand, was die Waldbrände in NRW angeht. Hier erstmal Lola Young mit Messi.

Egal, was sie anstellt, sie ist öffentlich. Ariana Grande, und sie bleibt es. Sie kann sich öffentlich aus der Öffentlichkeit zurückziehen und das auch so ankündigen. Und plötzlich, zwei Wochen später, ist in den Nachrichten, oh wow, sie ist zurück bei ihrem Ex. Ja, woher weiß man das jetzt? Und was hat das in der Öffentlichkeit zu tun, wenn sie aus der Öffentlichkeit kommt? Die junge Nacht hier, 5.15 Uhr. Alles hat damit angefangen, dass sie diesen Song hier rausgebracht hat. Hate That I Made You Love Me. Es geht nicht um irgendeine Liebschaft oder irgendeine Ex, nein, es geht darum, dass sie sich so viele Fans hergeholt hat, ne?

0: 5.21 Uhr, die junge Nacht hier. In Plauen, Sachsen, in einem Trinkwasserschutzgebiet im Harz in Sachsen-Anhalt. Da waren heute Löschflugzeuge im Einsatz. Im Saarland bei Ottweiler in Rheinland-Pfalz. Eben habt ihr es auch gehört, auch in Hessen. Ihr checkt, gerade sind sehr viele Feuerwehrleute einfach im Dauereinsatz. Gestern Morgen mussten in NRW im Kreis Düren rund 2000 Menschen evakuiert werden. Habt ihr mitbekommen, wenn ihr die junge Nacht gestern gehört habt? Die Landesregierung sagt, das ist der größte Waldbrand in der Geschichte von NRW. Junge Nacht-Reporter Tom Konja bei mir im Studio. Du hast die Brände für uns heute Nacht auf dem Schirm. Wie kommt die Feuerwehr jetzt gerade zurecht?
1: Also gerade brennen ja teilweise riesige Flächen. Aha. In Hürtgenwald im Kreis Düren sind das 300 Hektar, sagt der Landrat dort. Gut. Das musst du dir mal vorstellen. Aha. Das sind 3 Millionen Quadratmeter oder auch 420 Fußballfelder. Und so eine krasse Fläche zu löschen, das wird halt Tage dauern. Mhm. Und nachts können keine Löschflugzeuge und Helikopter helfen. Mhm. Und die sind gerade da total wichtig.
0: Ja, weiß man dann schon, was die Gründe sind? Warum es jetzt so viel brennt, was es ausgelöst hat?
1: Also zur Brandursache kann gerade noch niemand was sagen. Weiß man halt einfach noch nicht. Aber Waldbrand ist nicht gleich Waldbrand. Das in Hürtgenwald in NRW, das ist ein Wipfelfeuer. Und die sind gefährlicher als normale Brände. Da brennt der obere Teil der Bäume und kann sich einfach so schneller ausbreiten. Mittlerweile ist sogar die Bundeswehr mit Panzern am Start, um zu helfen.
0: Wenn es oben brennt, warum fahren dann unten Panzer? Check ich gerade nicht, bring mich auf den Stand.
1: Was sollen die? Das kommt halt noch dazu, da wo es gerade brennt, da war mal eine fette Schlacht im Zweiten Weltkrieg. Da liegt also noch eine Menge alter Sprengstoff rum, Minen, Munition, halt sowas. Mhm. Und das macht das Feuer besonders beschissen. Mhm. Die können im schlimmsten Fall ja auch für Feuer sorgen. Und für die Einsatzkräfte macht es das einfach saugefährlich, das zu löschen. Ja. Und deswegen hat die Bundeswehr spezielle Panzer geschickt, die im Wald so Platz machen für Fahrzeuge der Feuerwehr, damit die einfach besser löschen können.
0: Und gefahrlos dann einfach durchfahren und zum Feuer kommen können dann quasi.
1: Verstehe. Genau.
0: Heftige Situation auf jeden Fall. In mehreren Bundesländern in Deutschland brennt es. Im Kreis Düren in NRW besonders schlimm. Da wurden gestern fast 2000 Menschen evakuiert. Die junge Nachtreporter Tom Konja hatte die Infos für uns. 5.24 Uhr ist es.

0: Die junge Nacht hier, kurz nach 5:30, A5 Karlsruhe Richtung Frankfurt ist zu zwischen Bruchsal und Kronau nach einem Unfall. Die A10 Dreieck Spreeau Richtung Dreieck Barnim ist zwischen Berlin, Hellersdorf und Marzahn nach einem Unfall zu. Die A57 Köln Richtung Krefeld ist zwischen dem Kreuz Meerbusch und Krefeld Zentrum wegen Bauarbeiten noch bis Montag früh zu. Die A61 Mönchengladbach-Venlo ist zwischen dem Kreuz Mönchengladbach und Mackenstein in beiden Richtungen wegen Brückenarbeiten zu noch bis Dienstag um 5. A70 Bamberg Richtung Schweinfurt-Werneck ist zwischen dem Dreieck Werntal und Werneck nach einem LKW-Unfall zu. Die A448 Bochum-West Richtung Dortmund-Witten ist zwischen dem Dreieck Bochum-West und Bochum-Süd wegen Bauarbeiten zu bis Montag früh. Und hier folgt noch eine Gefahreninformation für Nordrhein-Westfalen und Rheinland-Pfalz. Der Waldbrand in der Nordeifel sorgt für starken Rauch weit über Hürtgenwald und Düren hinaus. In betroffenen Gebieten sollen geschlossene Räume nicht verlassen und Klima- und Lüftungsanlagen abgeschaltet werden.
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0: Na, wie sieht euer Counter aus in Sachen traumhafte Sommermomente? Also schon einiges Schönes erlebt? Sonnenuntergang beobachtet, die Sonnenfinsternis diese Woche oder mit Freunden im Freibad gechillt oder am Badesee inklusive Pommes und noch Orangenlimo? Ja, es gibt auch die völlig unwürdigen Sommermomente, so wie bei Anastasia aus Hürth.
2: Als ich im Wasser war, hat mich eine Welle erwischt und dann ist mir das ganze Bikini flöten gegangen und alle haben es gesehen. Also ich stand da komplett nackt. Quasi dann war ich da gestrandet, oben ohne und unten war auch alles zu sehen.
0: Von solchen unwürdigen Sommermomenten gibt's einige. Hey. So ein bisschen den Stresslevel hochpumpen zum frühen Morgen, das kriegen wir hin. Hier in der jungen Nacht. Gleich nach Bibi Rexha von Faithless und Doechii mit dem passenden Song Anxiety. Die unwürdigsten Sommermomente, die ihr je erlebt habt. Der Kotter hier. Anxiety.

0: Sommer. All die geilen Secondhand-Sachen, die man sich irgendwie im Herbst und Winter, im Frühling irgendwo für Billo geholt hat, kann man jetzt endlich mal vorführen. Wow, all die Aesthetics. Kleider, Eiscreme, Picknick, Ästhetik. Ja, und dann Grasflecken am Arsch. Mückenstiche überall, natürlich mitten auf der Nase. Sehr prominent. Sonnencremeflecken. Außer da, wo sie hin sollen. Es fühlt sich so unwürdig an. Sommer ist auch so unkontrollierbar. Sich auf den Sitz setzen, der durch die Sonne kurz vor Backofen ist, ne? Vor allem, wenn man dann wie so ein Irrer aufspringen muss, weil heiß, heiß, heiß. Julia aus Düren, die hat mit dem Sitzen aber noch ein ganz anderes Problem im Sommer.
1: Schwitzen, gerade bei Autositzen zum Beispiel, eher Ledersitze und dann halt mit dem Po so festkleben und dann aufstehen und dann ist es alles so klebrig. Das macht halt auch dann so unschöne Geräusche und generell ist einfach richtig kacke.
0: Na, bei Junior aus Köln, da finden die unwürdigen Sommer Momente nicht im Auto, sondern in der Bahn statt.
2: Ja, die Menschen in der Bahn, die stinken alle, ich weiß nicht wieso. Und dann ist man so eng beieinander, wenn die Bahn so zusammen voll ist und dann hat man dieses Schweiß von anderen Leuten und das nervt.
0: Ja, du weißt warum und wieso. Du hast ja selber gesagt, Schweiß. Bei Lilly aus München, da schmilzt statt Eis leider was ganz anderes.
3: Durch den Sommer schmilzt das Make-up schneller und dann sieht man ein bisschen verflossen und verschmolzen und ein bisschen, ja, man fühlt sich auch so eklig einfach dann so. Und da muss man immer Notfallpläne suchen, sich irgendwas ins Gesicht sprayen oder sonstiges, damit man wieder fresh aussieht und wieder durch die City laufen kann.
0: Sagen wir es doch mal so, wir sind alle betroffen. Ihr seid nicht allein im Sommer, da sind wir alle so ein bisschen elf.
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Ich schwöre, eine der lustigsten Sachen, die beim raketenhaften Ausstieg von Benson Boone so in den Medien gelandet ist, war die Mormon Backflip Theory. Also ihr müsst wissen, dass Benson Boone selber Mormone ist. Das ist eine christliche Freikirche, nennen wir es mal so. Und die dürfen sehr wenig, also was so Alkohol und Gedöns angeht, ne? Haben sehr, sehr strikte Regeln. Und was diese Mormon Backflip Theory angeht, das ist eine Theorie, die besagt, besonders unter Jungs bei den Mormonen ist es verbreitet, dass die halt Flips machen können. Dass die nach vorne Flip oder Backflip machen können und damit halt angeben. Weil, ne, viel mehr können sie nicht machen, aber das ist wohl weit verbreitet. Und was macht Benson Boone? Der stellt sich auf Bühnen und ballert das Ding einfach runter. Irgendwann so im Awards und Geduld. Also, er kann einen Backflip und einen Frontflip. Und er so, ja, du kannst doch mal eine Nummer haben. Alte Gewohnheit. Naja. Neue Musik jetzt von Luciano und Jazzy. Give me love hier in der jungen Nacht von

Ey. Sonnencreme nicht vergessen. Wird wieder so ein Samstag, ne? Macht euch einen schönen. Hier werdet ihr professionell, wie auch wohltuend fürs Ohr und für die Seele reingebracht in das Wochenende. Bei 1 Live, bei Das Ding, bei Fritz, bei MDR Sputnik und bei Enjoy.

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1: Um 6 Uhr mit Mathis Trapp. Im Kreis Düren geht die Feuerwehr davon aus, dass es noch dauert, das Feuer bei Hürtgenwald zu löschen.
2: Diese Waldbrände gehen über Tage. Unsere Vorplanung ist zurzeit bis Montag.
1: Hunderte Feuerwehrleute sind am Ort Gai im Einsatz. In der Nacht sind die Kräfte nochmal verdoppelt worden. Live-Reporterin Silvia Antler ist vor Ort.
3: Sobald es hell ist, also so gegen 7 Uhr, werden wieder die Löschhubschrauber ins Spiel kommen. Die steigen dann wieder hoch. Die konnten ja in der Nacht nicht fliegen. Und wenn dann wieder aus der Luft gelöscht wird, dann hofft man natürlich sehr stark, dass der Wind nicht noch weiter aufweht oder eben in die Richtung geht, die man braucht, und dass die Lage nicht schwieriger wird.
1: Vor der Küste von Indonesien hat es ein schweres Erdbeben gegeben. Betroffen ist die Insel Flores. Es gibt Berichte von mindestens 2 Toten und von Schäden an Gebäuden. Nach dem Erdbeben gab es in Indonesien 3 Stunden lang eine Tsunami-Warnung, die wurde aber wieder aufgehoben. Polizei und Militär in der spanischen Stadt Ceuta bereiten sich darauf vor, dass es wieder einen Ansturm von Migranten geben könnte. Auf Social Media gibt es Aufrufe dazu mit Fake News. Ceuta grenzt an Marokko. Letzten Monat wollten von dort mehr als 70.000 Menschen in die EU einreisen. Fast 100 kamen ums Leben. Bei der Leichtathletik-EM in England hat das deutsche Team gestern Abend wieder abgeräumt. Owen Unser hat beim 200-Meter-Sprint unter 20 Sekunden gebraucht und Gold geholt.
4: Alles, was in mir drin gesteckt hat, habe ich auf die Bahn gelegt. Ich bin einfach glücklich.
1: Silber gab es für Diskuswerferin Shanice Kraft und für Emil Adjikum beim Hürdenlauf. Heute gibt es die nächsten EM-Medaillenchancen fürs deutsche Team beim Speerwerfen und Staffellauf.
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1: Das ist heute erst sonnig, später ziehen dann mehr Wolken rein. Am Nachmittag gibt es einzelne Schauer und Gewitter, teils auch kräftige. Und dazu wird es schwülwarm in Duisburg bis 31 Grad, in Heinsberg und Warburg 32 und in Langenfeld und Zülpich bis 33 Grad. Morgen erst teils nass, später öfter sonnig und deutlich kühler, bis 27 Grad nur noch. Montag auch wechselhaft.
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1: Mit nur lauter Sperrungen einmal auf der 57 Köln-Krefeld, die ist zwischen Kreuz-Meerbusch und Krefeld-Zentrum bis Montag früh gesperrt, weil gebaut wird. Die A61 Mönchengladbach-Venlo, die ist zwischen Kreuz-Mönchengladbach und Mackenstein in beiden Richtungen dicht wegen Brückenarbeiten, die gehen bis Dienstag 5 Uhr. Die A448 Bochum-West Richtung Dortmund-Witten, die ist zwischen Dreieck Bochum-West und Bochum-Süd gesperrt, weil gebaut wird, bis Montag früh. Und das war's.
5: Achso, dann mache ich weiter.
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5: Hier ist Lennart Weißner im Studio. Guten Morgen. Ich würde sagen, wir geben der Nachteule hier im nächsten Song, wir geben ihr noch eine Sekunde. Und dann ist die Nacht aber vorbei.

Hey, guten Morgen, 1 Live ist hier. Wir haben 10 nach 6, es ist Samstag, es ist Wochenende. Und ehrlich gesagt ist das ein Wochenende, was sich viele Menschen in der Eifel komplett anders vorgestellt haben. Sie haben nur eine Sache im Kopf, den Waldbrand. In der Eifel brennt es im Kreis Düren. 2000 Menschen mussten ja gestern Nacht spontan ihre Wohnungen und Häuser verlassen, weil die Flammen einfach super nah dran gekommen sind an ihren Ort Hürtgenwald-Gai. Wir haben die Lage natürlich im Blick, auch heute Morgen immer in den 1 Live Infos, gleich zum Beispiel wieder um 6.30 Uhr. Und wir schalten auch später in der Show zu unserem Reporter vor Ort. Was wir auf jeden Fall heute Morgen sagen können, die Flammen sind noch nicht gelöscht, es brennt weiter und das wird auch mindestens bis Montag noch dauern, bis der Brand wohl gelöscht ist. Wie gesagt, wir haben das im Blick hier in 1 Live. Gleich gibt's Musik für euch von Olivia Dean, So Easy to Fall in Love, und hier läuft schon Eric Pritz, Call on Me.

0: Hey Sektor, habt ihr mal kurz einen Moment? Weil mal Rahmen, muss mal irgendwas loswerden? Über türkische Tanten.
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0: Ja, Maram gehört zu unserer 1Live-Generation Gag. Natürlich, sie ist ja auch eine der witzigsten Leute, die es aktuell so gibt unter den Comedy-Newcomern. Die kommen immer wieder zusammen in unsere 1Live-Generation Gag. Und Maram kennt ihr ja übrigens auch schon von unserer 1Live-Hörsaal-Comedy-Tour. Naja, und sie erzählt halt gerne mal, wie das so ist, als Libanesin in eine türkische Familie einzuheiraten.
2: Mir wird immer klarer, dass Türken wirklich Rassisten sind. Ich bin jetzt in einer türkischen Familie, meine Schwiegerfamilie. Und ich meine aber nicht so irgendwelche oder so junge Türken, ich meine so türkische Tanten. Teyze heißt Tante auf Türkisch, so türkische Teyzes. Die sehen mich so aus 3 Kilometer Entfernung. Sie scannen mich so, sehen mein neongrünes Kopftuch, die sind so, die kommen so auf mich zu und die sind voll süß. Die wollen nur mit mir quatschen oder denken halt, okay, Kopftuch, die kann Türkisch, die muss ja Türkisch können. Und die wollen eigentlich nur mit mir quatschen, und dann kommen die auf mich zu und sind so... Merhaba, kızım, merhaba kızım, hallo mein Tochter, nasılsın, wie geht's dir, sen Türkmisin sen, Türkmisin, bist du Türkin, güzelim, meine Schöne, ich so, fuck, ich muss jetzt voll enttäuschen, ich fühle mich so voll schlecht, das ist voll die Süße so, und ich so, nee, yok, teyze, nein, Tante, ich kann kein Türkisch, sorry. Augen schwarz. Seele weg. Keine Ahnung, auf einmal, sie guckt mich so ganz an. Ich bin nicht mehr so Güzel, so hübsch bin ich nicht mehr für sie auf einmal. Die guckt mich da an, die so, oh, tamam, okay. Warum kannst du keine türkische sprechen, meine Tochter? Warum? Ich verstehe nicht. Ich so, ja, Tante, ich bin Libanesin. Oh, tamam. Ich bin lieber Türkin. Ja, danke schön, Köln.
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0: Sektor, wisst ihr eigentlich, was ich für ein tolles Programm hier auf dem Computer habe in meinem Live-Studio? Da kann ich einen Namen eingeben und dann sagt mir das Programm, wie der Name ausgesprochen wird.
1: Swaley.
0: Swaley. Gerade gehört hier in 1 Live mit Post Malone zusammen. Das Programm ist halt dafür da, wenn ich halt gerade mal nicht weiß, wie jemand ausgesprochen wird. Wird mir natürlich nie passieren, dass ich nachgucken muss, wie Swaley ausgesprochen wird. Hier der amerikanische Rapper. Gerade gehört zusammen mit Post Malone in 1 Live. So, wir haben es 6.26 Uhr. In 4 Minuten kommen die 1 Live Infos. Natürlich wieder mit einem Update zum Waldbrand in der Eifel im Kreis Düren. Was wir heute Morgen wissen, das checken die 1 Live Infos in 4 Minuten. Vorher spiele ich euch Lord.

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1: 6:30, ich bin Mathis Trapp. Im Kreis Düren kämpft die Feuerwehr weiter mit hunderten Leuten gegen den wohl größten Waldbrand der NRW-Geschichte. An die 300 Hektar Wald sind betroffen. Das entspricht einer Fläche von mehr als 400 Fußballfeldern. Mehr von 1Live-Reporterin Silvia Antler.
2: Man kann sagen, die Lage ist stabil. Die Nachtstunden waren relativ ruhig. Klar, es wird immer noch gelöscht. Landwirte karren hier unermüdlich Wasser in Tankwagen ran. Und das Wasser wird dann mit Schläuchen auf den Waldboden gekippt, damit die Flammen sich nicht weiter ausbreiten können. Aber das scheint nicht der Fall zu sein. Also bis jetzt ist man hier wirklich gut durch die Nacht gekommen.
1: Heute will auch NRW-Ministerpräsident Wüst nach Hürtgenwald fahren und sich ein Bild machen. Letzten Sommer gab es beim Abschlussfeuerwerk der Düsseldorfer Rheinkirmes einen Unfall. Raketen flogen in die Menge, 19 Besucher wurden teils schwer verletzt. Die Staatsanwaltschaft hat jetzt die Ermittlungen dazu abgeschlossen. Auslöser war wahrscheinlich ein Materialfehler an einem Feuerwerkskörper. Der sorgte wohl dafür, dass Abschussgestelle für die Raketen umfielen. In Berlin steht heute ein großes Techno-Event mit besonders hohen Sicherheitsvorkehrungen an. Bei Rave the Planet im Tiergarten legen 300 DJs auf und es werden zehntausende Besucher erwartet. Rund 1500 Polizistinnen und Polizisten schützen das. Auch Hubschrauber und Drohnen sind im Einsatz. Vor 3 Wochen war in der Nähe ein Attentäter beim Berliner CSD in eine Menschengruppe gefahren. Eine Frau wurde getötet. In Dortmund müssen Menschen, die betteln, ab heute mit einem Verwarngeld rechnen. Rund um Restaurants und Cafés wird ein neues Verbot durchgezogen. Wer danach Geld fragt, soll 15 Euro zahlen müssen. Passiert das nicht, drohen höhere Kosten oder sogar Haft. Einige aus der Gastro finden das Bettelverbot in Dortmund gut. Kritik kommt unter anderem von Sozial- und Obdachlosenverbänden.
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1: Der Tag geht erst sonnig los, später zieht es sich zu und am Nachmittag kann es teils kräftige Schauer und Gewitter geben. Dazu wird es schwül, in Coesfeld bis 30 Grad, in Brilon und Gütersloh 31 und in Unna und Ratingen bis 32 Grad. Morgen teilweise nass, später öfter sonnig und kühler, bis 27 Grad dann nur noch. Am Montag mal mehr, mal weniger Wolken und einzelne Schauer.
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1: Keine Staus.
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3: Moment mal, habe ich da Sommer im Sektor gehört? Ja, da möchte ich aber jetzt bitte auch meinen Lieblings-Sommerbanger 2026 hören. Ah, hier ist er schon, The Bowser Magnetic. Ich liebe diesen Song. Unter anderem wegen des Klavier-Solos, was gleich noch kommt. Aber dieser ganze Sommer-Vibe, hört mal.

0: 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Hier ein bisschen Spanisch-Vibes am Samstagmorgen in 1 Live. Si me gustas tutto, me gustas tu. Ja, ich mag alles an dir, ich mag dich. Okay, 3 Jahre Spanisch in der Schule haben zumindest so für 4, 5 Wörter haben sie doch gereicht, wunderbar. Und ich weiß übrigens auch, was Kirche heißt. La Iglesias. Frag mich jetzt aber nicht, was heißt die Kirche im Dorf lassen.
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2: So richtig beginnt Erholung ja erst im Urlaub. Weniger Stress und To-Dos und im besten Fall einfach mal machen, was ich will. Abschalten. Und gerade dann, wenn ich in den Abschaltmodus wechsle, sagt mein Gewissen, hallo, mich gibt's auch noch. Das passiert dann, wenn ich bei den Tagesschau-Posts auf Insta hängen bleib oder wenn ich die Nachrichten im Radio höre. Es läuft einfach so viel falsch in der Welt. Wie kann ich da sagen, jo, Sommerfokus rein, Nachrichten aus, ich lebe jetzt in meiner eigenen kleinen Welt und da ist alles gut. Also, liebes Gewissen, gut, dass du dich meldest. Funktionierst also noch, great. Aber Abschalten ist wichtig, Ablenkung ist wichtig. Nicht 24/7 und auch nicht, weil ich meinen Social-Media-Algorithmus gut trainiert habe. Nee, weil ich mich einfach auch mal rausziehen muss. Abschalten, Kraft tanken, mal an was anderes denken. Und wenn ich dann wieder einen vollen Akku habe, dann gehe ich wieder rein. Dann bin ich auch wieder voll am Start. Dann ziehen mich die negativen Nachrichten auch weniger runter, weil ich dann Energie habe, was Positives entgegenzusetzen. Also Gewissen, lass mir meinen Safe Space, mein No-Transparency-Ruheort, meine sonnenliege Divine Induktions-Ladebase funktioniert. Lass mich aufladen, Energie tanken, als wäre ich ein Solarpanel und dann komme ich mit positiven Vibes zurück. Je mehr, desto länger hält's in dunklen Zeiten. Simon Derigowski, Köln.
1: Ein Beitrag der katholischen Kirche.

0: Das ist frech von Shabuzi und Miles Smith. Da denkst du als Radiomoderator, du könntest jetzt hier in Ruhe labern. Und dann fangen sie nochmal an. Time flies, so don't blink twice. Aber ich sag euch, dieser Fehler passiert einem nur einmal. So, Samstagmorgen, gleich 10 vor 7, hier ist 1 Live.
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Nacht raus aus ihren Wohnungen und Häusern. Wie ist die Lage heute Morgen? Das checken die 1Live-Infos um 7 Uhr. Vorher spiele ich euch noch Coldplay und hier läuft schon Sonny Fodera, DOD, Poppy Bascom, Think About Us.

0: Infos. 7 Uhr, wir sind Mathis Trapp und Linus Busch.
1: Der große Waldbrand im Kreis Düren hat sich in der Nacht nicht weiter ausgebreitet. Der Einsatzleiter hat gesagt, dass es kaum Wind gab und heute früh hat es sogar ein paar Tropfen Regen gegeben.
2: Das Feuer ist demnach weiter rund 150 bis 200 Meter vom Ort Hürtgenwald-Gai entfernt. Noch können die Anwohner da nicht zurück in ihre Häuser.
1: Rund 400 Einsatzkräfte waren die Nacht über im Einsatz, darunter auch Feuerwehrleute aus anderen Regionen in NRW und Polizei, Bundeswehr und Hilfsorganisationen.
2: Landwirte haben die ganze Nacht mit ihren Traktoren Wasser zu den Brandherden gebracht. Auch Luca, der auf einem Bauernhof arbeitet.
3: Als ich gestern von der Arbeit kam, diese riesen Rauchsäule sah, die drüber stand, habe ich mir gedacht, ach du meine Güte, was ist jetzt los? Und gestern Abend hatte ich so das Gefühl, was tun zu müssen.
1: Die Einsatzkräfte hoffen, dass es relativ windstill bleibt. Wenn es hell ist, können auch wieder Löschhubschrauber fliegen.
2: Seit Donnerstag brennt der Wald in der Eifel. Laut dem Kreis Düren ist eine Fläche von 300 Hektar betroffen. Das ist so groß wie mehr als 400 Fußballfelder.
1: Vor der Küste von Indonesien hat es ein schweres Erdbeben gegeben. Betroffen ist die Insel Flores. Es gibt Berichte von mindestens 2 Toten und von Schäden an Gebäuden.
2: Nach dem Erdbeben gab es in Indonesien 3 Stunden lang eine Tsunami-Warnung. Die wurde aber wieder aufgehoben.
1: In 2 NRW-Städten gibt es heute CSD-Demos. Um 13 Uhr geht es in Münster und Krefeld los. In Münster werden zehntausende Menschen erwartet.
2: Wegen des Anschlags beim CSD in Berlin vor 3 Wochen wurden die Sicherheitsvorkehrungen erhöht. In Münster ist mehr Polizei im Einsatz und die Veranstalter haben die genaue Route der Demo geheim gehalten.
1: Bei der Leichtathletik-EM in England hat das deutsche Team gestern Abend wieder abgeräumt. Owen Ansah hat beim 200-Meter-Sprint unter 20 Sekunden gebraucht und Gold geholt.
4: Alles, was in mir drin gesteckt hat, habe ich auf die Bahn gelegt. Ich bin einfach glücklich.
2: Silber gab es für Diskuswerferin Shanice Kraft und für Emil Adjikum beim Hürdenlauf. Heute gibt es die nächsten EM-Medaillenchancen für das deutsche Team beim Speerwerfen und beim Staffellauf.
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1: Das ist erst sonnig, später ziehen mehr Wolken rein. Am Nachmittag gibt es dann einzelne Schauer und Gewitter, teils auch kräftig. Dazu wird es schwül warm in Dortmund 31 Grad, in Neuss und Paderborn 32 und in Waldbröl und Euskirchen bis zu 33 Grad.
2: Morgen erst teils nass, später dann öfter sonnig und deutlich kühler, nur noch bis 27 Grad. Am Montag wird es auch wechselhaft.
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1: Keine Staus, aber diese Autobahnen sind bis Montag früh gesperrt. Die A57 zwischen Kreuz Meerbusch und Krefeld Zentrum, die A448 zwischen Dreieck Bochum West und Bochum Süd und bis Dienstag früh in beiden Richtungen gesperrt ist die A61 zwischen dem Kreuz Mönchengladbach und Mackenstein.
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5: Hey, hier ist Lennart Beißner. Sommer im Sektor, dann lassen wir die Sommermaschine anschmeißen. Wobei die meisten von euch auf dem 1 Live Sun Habo Festival sagen wahrscheinlich gerade, ey, es ist kurz nach 7, geh mir weg mit Sommermaschine. Ich will gerade erst mal schlafen, sind wahrscheinlich gerade erst im Zelt nach dem ersten krassen Festivaltag. 1 Live Sun Habo, das läuft seit gestern. Wie fett war denn der erste Festivaltag? Das checken wir gleich in der nächsten halben Stunde, so um 20 nach 7. Und das Geile ist, es geht ja heute noch weiter mit Festivaltag Nummer 2. Lass schon mal einheizen jetzt hier mit Another featuring 54 Ultra. Talk to You heißt dieser Sommer.

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1: Also die 1Live-Generation Gag ist auf jeden Fall ein Ding. Aber ich wollte fragen, ist das ein Ding, mit der Mutter im Bett zu liegen und GNTM zu gucken? Germany's Next Topmodel. Also ich habe auch noch nie alleine GNTM geguckt, deswegen kann ich dazu ehrlich gesagt nichts sagen. Aber Maria Clara Groppler sagt, GNTM mit Mama im Bett gucken, das ist ein Ding. Comedian Maria Clara Groppler gehört zu unserer 1Live-Generation Gag und hat das da mal eben letztens erzählt. Wobei eigentlich wollte sie ja was ganz anderes erzählen. Sie wollte doch hier über Gras reden.
2: Ich glaube, ich habe mit 14 meine allerersten Graserfahrungen gemacht und ich hatte seitdem auch immer so ein bisschen Gras unter meinem Bett zu liegen. Und einen Abend lag ich zusammen mit meiner Mutter im Bett. Wir haben Germany's Next Topmodel geschaut, einfach weil wir uns schlecht fühlen wollten. Ja. Das Gras hat super krass gerochen. Und natürlich weiß meine Mutter, wie Gras riecht. Ich meine, sie ist Kindergärtnerin in Berlin. Aber sie meinte dann trotzdem, Maria, was riecht denn hier so? Ich war so, das ist ein verschimmeltes Brot. Und sie hat es erstmal unkommentiert gelassen. Aber ein paar Tage später war mein Gras weg. Und sie war viel besser drauf. Also habe ich sie dann drauf angesprochen. War so, hey Mama, hast du mein verschimmeltes Brot geraucht? Und sie hat so voll lange über die Frage nachgedacht und war so, nein, aber hast du noch mehr? Dankeschön.
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1: Yo, wir sind mittendrin im Festivalwochenende. Wir sind gestern mal eben umgezogen nach Witze zum 1 Live von Halo.
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1: Alles klar!
2: Son Halo ist der ganze Ort der Welt!
1: Ja!
2: Son Halo ist der ganze Ort der Welt!
1: Okay, der geilste Ort der Welt dieses Wochenende, Weze, das 1 Live Son Halo Festival. Es geht natürlich heute dann weiter mit Festivaltag Nummer 2, aber wie krass war einfach gestern schon mal Festivaltag Nummer 1. 36 Grad, Schweiß, 9 Bühnen und Megastars.
3: Jason Derulo,
1: natürlich auch am Start. Und dann aber auch noch Bibi Rexha, Roy Bianco und die Abruzzanti Boys, Kamrat, Leonie und natürlich, nicht vergessen, der
4: Schachclub Rosendahl, kurz SCR.
1: Ja.
4: Hier kommt unser Schlachtruf. SCR!
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1: Okay, Stimmung ist auf jeden Fall geil auf dem Festival und alle Leute sehen einfach toll aus. Ich fand den 1 Live Instagram-Post auch einfach großartig mit diesen ganzen Festival-Outfits. Mike aus Neukirchen-Flüen hat einfach ein Mönchskostüm an. Mutig. Aber nicht nur sein Outfit.
6: Ich übe seit 3 Stunden dieses Instrument, dessen Namen ich nicht mal hundertprozentig weiß.
1: Welches?
6: Eine Harmonika.
1: Ah.
6: Und ich habe eine Kazoo dabei.
1: Spiel mal. Ja, geil. Nächstes Jahr dann 1 Live Son Halo Mainstage, Mike. Heute aber erstmal auf der Mainstage SDP, Montez, Juli, Materia. Krasses Programm für Festivaltag Nummer 2. Wir sind später ab 9 Uhr dann auch schon mal live auf dem Festivalgelände und senden dann ab 11 Uhr komplett von dort. Und, das wollte ich auch noch schnell sagen, ab 22 Uhr gibt's für euch hier in 1 Live das komplette Materia-Konzert. Also, großer Festivaltag in 1 Live. Und Leute, hier kommt jetzt Bibi Rexha. Sie hat gestern einfach schon abgerissen auf dem Festival. Und performt jetzt hier zusammen mit Faithless New Religion.

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2: Um 7:30 mit Mathis Trapp und Linus Busch. Wir schauen zuerst auf den großen Waldbrand im Kreis Düren. Der hat sich in der Nacht zwar nicht ausgebreitet, die Feuerwehr geht aber davon aus, dass das Löschen noch länger dauern wird.
3: Diese Waldbrände gehen über Tage. Unsere Vorplanung ist zurzeit bis Montag.
4: Inzwischen sind 1400 Einsatzkräfte da. Die Flammen sind weiter rund 150 bis 200 Meter vom Ort Hürtgenwald-Gai entfernt. Anwohner da können noch nicht zurück in ihre Häuser.
2: Ministerpräsident Wüst will heute nach Hürtgenwald-Gai fahren und sich ein Bild machen. Die Landesregierung geht davon aus, dass der Waldbrand der größte ist, den es jemals in NRW gab.
4: Forstministerin Gorissen hat alle gebeten, im Moment nicht in Wälder zu gehen. Brände könnten sich schnell ausbreiten und Fluchtwege abschneiden. Ausgelöst würden die meisten Brände durch Menschen.
2: Wie die Waldbrandlage im Kreis Düren im Moment ist, dazu gleich auch mehr von unserem 1Live-Reporter. Letztes Jahr gab es beim Feuerwerk auf der Düsseldorfer Rheinkirmes ein Unglück. Raketen flogen ins Publikum, 19 Menschen wurden verletzt. Jetzt hat die Staatsanwaltschaft die Ermittlungen gegen die drei Pyrotechniker eingestellt, die das Feuerwerk aufgebaut haben.
4: In einem Gutachten steht, dass sehr wahrscheinlich ein Materialfehler der Grund war. Dadurch gab es eine Fehlzündung und durch die kippten mehrere Gestelle mit Raketen um. Laut Gutachten konnten die Pyrotechniker das nicht vorhersehen.
2: Die Ermittler sagen, dass sie viele Zeugen befragt haben. Auch da gab es keine Hinweise, dass sich nicht an irgendwelche Regeln gehalten wurde.
4: Trotzdem gab es dieses Jahr beim Feuerwerk auf der Düsseldorfer Rheinkirmes ein neues Konzept für die Sicherheit. Die Abschussrampen für die Raketen waren in großen Containern und mit Sand fixiert, damit sie nicht umkippen konnten.
2: In Dortmund müssen Menschen, die betteln, ab heute mit einem Verwarngeld rechnen. Rund um Restaurants und Cafés wird ein neues Verbot durchgezogen. Wer da nach Geld fragt, soll 15 Euro zahlen müssen. Passiert das nicht, drohen höhere Kosten oder sogar Haft.
4: Einige aus der Gastro finden das Bettelverbot in Dortmund gut. Kritik kommt unter anderem von Sozial- und Obdachlosenverbänden.
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4: Der Tag geht erst sonnig los, später zieht es sich zu und am Nachmittag kann es teils kräftige Schauer und Gewitter geben. Dazu wird es schwül in Detmold bis 30 Grad, in Mönchengladbach und Aalen 31 und in Monschau und Bad Berleburg bis 32 Grad.
2: Morgen teilweise nass, später dann öfter sonnig und kühler bis 27 Grad. Am Montag mal mehr, mal weniger Wolken und einzelne Schauer.
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4: Keine Staus, aber es sind einige Autobahnen bis Montag früh gesperrt, und zwar die A57 zwischen Kreuz Meerbusch und Krefeld Zentrum. Die A448 ist zwischen Dreieck Bochum West und Bochum Süd gesperrt. Bis Dienstag früh sind außerdem in beiden Richtungen gesperrt die A61 zwischen Kreuz Mönchengladbach und Mackenstein.
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5: Hey, hey, guten Morgen. Hier ist Lennart Beißner im Studio. Wir haben es kurz nach 7:30 und müssen auf jeden Fall gleich nochmal in die Eifel schauen. Ihr habt gerade auch in den 1Live-Infos gehört, der Waldbrand geht weiter. Im Kreis Düren in Hürtgenwald-Gai mussten ja gestern Nacht schon 2000 Menschen raus aus ihren Wohnungen und Häusern. Und wir sind gleich live bei unserem Reporter vor Ort. Wie ist die Lage vor Ort? Was kann er uns heute Morgen von dort berichten? Wir checken das in der nächsten halben Stunde hier in 1Live.

0: 20 vor 8 ist durch. Wie ist die Lage heute Morgen in der Eifel? Dort kämpfen hunderte Einsatzkräfte gegen die Waldbrände. Wir checken das.
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0: Ja, da bekommst du mitten in der Nacht die Nachricht, du musst sofort aus deiner Wohnung oder deinem Haus raus, weil die Flammen kommen immer näher. So ging das 2000 Menschen im Kreis Düren in Hürtgenwald-Gai gestern Nacht. Sie wurden evakuiert, weil das Feuer war schon mega nah am Ort dran, teilweise nur um die 100 Meter. Es ist wohl der größte Waldbrand, den es in NRW jemals gab. Und 1Live-Reporter Benedikt Herfs ist live vor Ort in der Nähe des Waldbrands. Benedikt, wo bist du genau? Wie ist die aktuelle Lage heute Morgen?
2: Ja, ich bin im Lagezentrum der Einsatzkräfte und hier um mich herum ist ja wilder Trubel. Es finden einige Besprechungen statt der Einsatzkräfte, die planen den heutigen Tag. Und ja, es ist richtig viel los. Also insgesamt sind hier, glaube ich, so um die 1000 Einsatzkräfte am Start.
0: Kannst du schon sagen, wie es jetzt die nächsten Tage weitergeht, wie sich dieser Waldbrand weiterentwickeln wird? Was sagen die Einsatzkräfte?
2: Also in der Nacht ist es auf jeden Fall mal ruhig geblieben. Es war windstill, die Feuerwehr konnte von allen Seiten an die einzelnen Brandstellen ran. Das ist schon mal eine vorsichtige, gute Nachricht, hat mir der Landrat vom Kreis Düren eben gesagt. Man ist wirklich gut aufgestellt, sagt er. Und ja, Löschhubschrauber kommen heute auch wieder, ein Panzer ist im Einsatz. Und ja, es wird aber natürlich noch dauern, weil so ein Waldbrand ist natürlich nicht eben mal gelöscht. Das könnte sich eben noch hinziehen, weil der Boden eben ja sehr trocken ist und eben es an sehr, sehr vielen verschiedenen Stellen brennt. Das ist eine Fläche von 420 Fußballfeldern, das musst du dir mal vorstellen.
0: Ne? Ja, weißt du, wie es den 2000 Menschen geht, die in Gai wohnen, die ihre Häuser verlassen mussten gestern Nacht?
2: Ja, die sind über Nacht bei Bekannten, bei Freunden untergekommen. Es gibt aber ja weiterhin auch die Notunterkunft in Düren, in einem Schulzentrum. Da waren aber ja wahrscheinlich auch die wenigsten über Nacht, denn ja, das ist ja wahrscheinlich auch keine angenehme Situation da vor Ort.
0: Klar.
2: Und die sind aber besorgt natürlich um ihren Ort. Der Landrat vom Kreis Düren sagt aber auch, ja, der Ort wird wohl sicher sein. Also im Sinne von, das Feuer wird sich jetzt nicht weiter auf die Häuser zubewegen. Ob die Leute aber heute schon wieder in ihre Häuser können, das ist noch unklar.
0: Alles klar, danke schön, Benedikt. Also die Waldbrände in der Eifel, die sind noch nicht gelöscht und das wird wohl auch noch ein paar Tage dauern. Aber die vorsichtig gute Nachricht heute Morgen ist, die Lage ist mehr oder weniger stabil. Die Flammen haben sich diese Nacht nicht weiter ausgebreitet.
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0: 8.55 Uhr, Samstagmorgen. Um 8 Uhr kommen natürlich die 1Live-Infos, checken dann auch nochmal die Lage beim Waldbrand in der Eifel. Haben wir ja gerade auch schon drüber gequatscht hier in 1Live. Und was auch sonst ansonsten noch wichtig ist heute Morgen, das checken natürlich auch die 1Live-Infos um 8 Uhr. Vorher spiele ich euch noch The Weeknd, okay? The Hits.
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1: 8 Uhr, hier sind Mathis Trapp und Linus Busch.
2: Der große Waldbrand im Kreis Düren hat sich in der Nacht nicht weiter ausgebreitet. Der Einsatzleiter hat gesagt, dass es kaum Wind gab. Die Hoffnung ist, dass es auch den Tag über relativ windstill bleibt.
3: Das Feuer ist aktuell weiter rund 150 bis 200 Meter vom Ort Hürtgenwald-Gai entfernt. Noch können die Anwohner da nicht zurück in ihre Häuser.
2: Landwirte haben die ganze Nacht mit ihren Traktoren Wasser zu den Brandherden gebracht. Auch Luca, der auf einem Bauernhof arbeitet.
4: Als ich gestern von der Arbeit kam, diese riesen Rauchsäule sah, die drüber stand, habe ich mir gedacht, ach du meine Güte, was ist jetzt los? Und gestern Abend hatte ich so das Gefühl, was tun zu müssen.
3: Inzwischen sind 1400 Einsatzkräfte da, darunter auch Feuerwehrleute aus anderen Regionen NRW. Heute früh haben sich Feuerwehren aus Wuppertal, Remscheid und Solingen auf den Weg gemacht, um zu unterstützen.
2: Es gibt noch einen weiteren großen Waldbrand im Hohen Venn in Belgien, nicht weit von der Grenze zu NRW. Der Rauch zieht auch rüber nach NRW, laut Nina Warnepp nach Monschau, Simmerath und Rötchen.
3: Letzten Sommer gab es ja beim Abschlussfeuerwerk der Düsseldorfer Rheinkirmes einen Unfall. Raketen flogen in die Menge, 19 Besucher wurden teils schwer verletzt.
2: Die Staatsanwaltschaft hat jetzt die Ermittlungen dazu abgeschlossen. Auslöser war wahrscheinlich ein Materialfehler an einem Feuerwerkskörper. Der sorgte wohl dafür, dass Abschussgestelle für die Raketen umfielen. Dafür hätten die Pyrotechniker in Düsseldorf nichts gekonnt.
3: Polizei und Militär in der spanischen Stadt Ceuta bereiten sich darauf vor, dass es wieder einen Ansturm von Migranten geben könnte. Auf Social Media gibt es Aufrufe dazu mit Fake News.
2: Ceuta grenzt an Marokko. Letzten Monat wollten von dort mehr als 70.000 Menschen in die EU einreisen. Fast 100 Menschen kamen ums Leben.
3: In Berlin steht heute ein großes Techno-Event mit besonders hohen Sicherheitsvorkehrungen an. Bei Rave the Planet im Tiergarten legen 300 DJs auf und es werden zehntausende Besucher erwartet. Rund 1500 Polizistinnen und Polizisten schützen das. Auch Hubschrauber und Drohnen sind im Einsatz.
2: Vor 3 Wochen war in der Nähe ein Attentäter beim Berliner CSD in eine Menschengruppe gefahren. Eine Frau wurde getötet.
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2: Das ist erst sonnig, später ziehen mehr Wolken rein. Am Nachmittag gibt es dann einzelne Schauer und Gewitter, teils auch kräftige. Dazu wird es spülwarm in Xanten und Münster bis 30 Grad, in Höxter und Lüdenscheid 32 und in Brühl bis 33 Grad.
3: Morgen geht es erst teilweise nass los, später ist es dann öfters sonnig und es wird deutlich kühler, bis 27 Grad nur noch. Am Montag auch wechselhaft.
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2: Keine Staus, aber ein paar Sperrungen wegen Bauarbeiten. Und zwar die A57 zwischen Kreuz Meerbusch und Krefeld Zentrum. Die ist bis Montag früh dicht, genau wie die A448 zwischen Dreieck Bochum West und Bochum Süd. Und bis Dienstag früh in beiden Richtungen gesperrt ist die A61 zwischen Kreuz Mönchengladbach und Mackenstein.
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5: Für die perfekten Sommervibes würde ich jetzt noch ein bisschen Spanisch reden, okay? Hola, hola, ¿qué tal? Si antes te hubiera conocido. Si antes te hubiera conocido? Keine Ahnung, was das heißt. Warte, ich schmeiße schnell in den Übersetzer. Si antes te hubiera conocido. Wenn ich dich früher getroffen hätte. So heißt der Song, den wir gleich hören von Carol G. Okay, jetzt aber erstmal Teddy Swims, Mr.

0: Ich glaube, das ist so ein Song, ne? Den kannst du wirklich gut unter so eine Insta-Story legen, wo du so Sommervibes postest, so ein Pool, ein Cocktail, dann liegt daneben noch so ein Buch. Nein, es ist überhaupt nicht gestellt, aber ich kann es mir genau vorstellen. Aber was liegt denn da für ein Buch? Vielleicht schon das Buch, was 1Live Bücherfrau Simone Sohn diese Woche mitgebracht hat. Stellt euch vor, ihr wohnt mit euren Best Friends in einer WG, alle erleben so ihre persönliche Love Story, alle haben ihr Happy End. Also vielleicht, ich will ja nicht spoilern, es geht auf jeden Fall um eine neue Buchreihe. Der erste Band heißt Between the Lines von Anna Dimitrova. Simone, sag mal, worum geht's?
1: Also es geht um Kali, Kalina. Sie will Drehbuchautorin werden, hat aber große Selbstzweifel und Angst, einfach nicht gut genug zu sein. Und an der Uni, da trifft sie auf Regiestudent Ray.
0: Ah ja.
1: Er ist schon im Abschlussjahr und stürzt Kali in so ein ziemliches Wechselbad der Gefühle.
0: Okay, da kommt dann das Liebesdrama. Was ist denn dann da genau los?
1: Ja, also zu Beginn ist er voll nett und hilfsbereit, aber dann zeigt er ihr voll die kalte Schulter. Ist so ein ständiges Hin und Her, sag ich mal.
0: Okay, das ist ja aber auch schon sehr rom-com-typisch, oder?
1: Genau, damit spielt das Buch auch die ganze Zeit, beziehungsweise ist auch so ein bisschen wie ein Drehbuch aufgebaut und dann schreiben die da ja auch ein Drehbuch, also voll Meta alles. Aber das hat mir voll Spaß gemacht. Vor allem gibt es so viele funny Dialoge, das hat die Autorin wirklich voll drauf. Die Liebesgeschichte, da würde ich sagen, die baut sich aber eher langsam auf.
0: Okay, aber sag mal, das Buch ist ja Teil von einer Reihe. Wie viel kommt da dann noch?
1: Also es sind insgesamt 3 Bände, alle an dieser Filmhochschule, und jeder Band ist auf ein anderes Paar fokussiert.
0: Ah, okay. Der erste Teil ist auf jeden Fall jetzt draußen von Anna Dimitrova. Buch heißt Between the Lines.

Ja, das ist jetzt irgendwie ein bisschen blöd, weil eigentlich, also ich will jetzt eigentlich nichts tun, was ich später mal bereue, aber ehrlich gesagt würde ich schon gerne mehr mit dir anfangen, auch wenn wir nur Freunde sind eigentlich. Ach Leute, gibt's eigentlich ein Thema, was mehr Drama in Freundschaften bringen kann als das? So, wenn die eine Person sagt so, ehrlich gesagt fühle ich das schon jetzt mehr als Freundschaft. Vor allem ist ja dann auch die Frage, ne, wie findest du jetzt genau den Moment, wo du wirklich sicher bist, jetzt kann ich das mal droppen. Ich muss das jetzt sagen, ich halte es nicht mehr aus. Lass mal gucken, was Juju und Raf Camora dazu sagen. Genau darum geht's nämlich in ihrem Song Komm näher jetzt in 1 Live.

1-Live-Hörerin Nadine aus Aachen. Guten Morgen. Über Aachen heute auch Rauch und es kommen Aschepartikel vom Himmel. Grüße aus Aachen, Nadine. Ja, es geht natürlich um den Waldbrand in der Eifel. Der ist noch nicht gelöscht. Das wird auch wohl noch mehrere Tage dauern, haben wir heute Morgen schon gehört. Wie ist die Lage jetzt heute Morgen? Das checken gleich um 8.30 Uhr die 1-Live-Infos. Vorher spiele ich euch noch Band und Nate Traveler mit Clouds.

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1: Halb neun, hier sind Mathis Trapp und Linus Busch. Wir schauen zuerst auf die Waldbrandlage im Kreis Düren. Das Feuer bei Hürtgenwald-Gai hat sich nicht weiter ausgebreitet.
2: Und es gibt noch mehr Unterstützung beim Löschen. Inzwischen sind 1400 Einsatzkräfte da, auch Feuerwehrleute aus anderen NRW-Regionen. Mehr von Benedikt Herfs.
3: In der Nacht ist es auf jeden Fall mal ruhig geblieben. Es war windstill. Die Feuerwehr konnte von allen Seiten an die einzelnen Brandstellen ran. Das ist schon mal eine vorsichtige, gute Nachricht. Man ist wirklich gut aufgestellt. Löschhubschrauber kommen heute auch wieder. Ein Panzer ist im Einsatz. Es wird aber natürlich noch dauern, weil so ein Waldbrand ist natürlich nicht eben mal gelöscht, weil der Boden eben sehr trocken ist und es an vielen verschiedenen Stellen brennt. Das ist eine Fläche von 420 Fußballfeldern.
1: Im Duisburger Hafen ist die Feuerwehr auch im Großeinsatz. Da brennt seit gestern Abend ein großer Schrotthaufen. Die Einsatzkräfte versuchen, den Brand mit Wasserwerfern zu löschen. 3 Bagger tragen den Schrott dafür nach und nach ab.
2: Verletzt wurde bei dem Brand in Duisburg niemand und laut Feuerwehr ist er auch unter Kontrolle. Auch dieses Wochenende gibt es in NRW wieder Demonstrationen für die Rechte von queeren Menschen. In Münster und Krefeld sind heute Christopher Street Days.
1: Die Veranstalterinnen und Veranstalter wollen ein Zeichen setzen, erst recht nach dem Anschlag auf den CSD in Berlin vor 3 Wochen. Da wurde eine Frau getötet. Auch Ante ist heute beim CSD in Münster dabei und denkt über den Anschlag nach.
4: Ich weigere mich, Angst zu haben. Das will ich gar nicht fühlen. Ich will da mit meinen Menschen zusammen sein und stark sein und das Leben feiern und uns feiern. Aber ich bin natürlich auch besorgt.
2: In Münster gibt es heute mehr Sperren, mehr Ordner und mehr Polizei. Und die genaue Route der CSD-Demo ist vorher nicht bekannt. Eine Schweigeminute soll an die Opfer des Anschlags in Berlin erinnern.
1: Start des CSDs in Münster ist um 13 Uhr. In Krefeld beginnt die Aufstellung für die Demo um 12.
2: Auf den Autobahnen NRW kann es dieses Wochenende voll werden. In mehreren Bundesländern enden die Sommerferien. Außerdem sind zum Beispiel auch Leute aus Skandinavien auf dem Rückweg aus dem Urlaub und fahren durch NRW.
1: Der ADAC rechnet damit, dass es vor allem Richtung Norden voll wird. Dazu kommen Sperrungen und Baustellen, die für Staus sorgen.
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2: Das ist erst sonnig, später zieht es sich dann zu und heute Nachmittag kann es teils kräftige Schau und Gewitter geben. Dazu wird es schwül in Kleve und Lemgo bis 30 Grad, in Castrop-Rauxel und Gummersbach 32 und in Wesseling bis 33 Grad.
1: Morgen teilweise nass, später öfter sonnig und kühler bis 27 Grad. Am Montag gibt es mal mehr, mal weniger Wolken und einzelne Schauer.
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2: Keine Staus, aber es gibt ein paar Sperrungen, weil gebaut wird. Die A57 zwischen Kreuzmeerbusch und Krefeld-Zentrum, die ist bis Montag früh gesperrt. Die A448 ist zwischen Dreieck Bochum-West und Bochum-Süd dicht, auch da eine Baustelle. Und bis Dienstag früh ist in beiden Richtungen die A61 gesperrt, und zwar zwischen Kreuz-Mönchengladbach und Mackenstein.
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5: Ach Mensch, wie doof. Ich kann überhaupt kein Schwedisch, kein Dänisch, kein Norwegisch. Weil wir haben ja gerade in den 1Live-Infos in den 1Live-Infos haben wir gehört, dass es voll werden könnte auf den Straßen im Sektor, weil vor allem auch einige Leute aus Skandinavien irgendwie zurückfahren durch den Sektor. Okay, warte. Moment. Ich gebe ganz schnell hier beim Übersetzer mal eben kurz ein. Auf Deutsch. Guten Morgen. Heißt auf Norwegisch. Moment.
6: God morgen.
5: Okay.
6: God morgen.
5: Gumo? Einfach Gumo, das ist ja einfach.

0: Okay, noch einmal kurz durchatmen. Und dann jetzt aber Abfahrt für Festivaltag 2 im geilsten Ort der Welt.
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0: Ist doch der geilste Ort der Welt, oder wie, oder was?
2: San Remo ist der geilste Ort der Welt!
0: Ja, klar.
2: San Remo ist der geilste Ort der Welt!
0: So.
2: San Remo ist der geilste Ort der Welt! San Remo ist der geilste Ort der Welt!
0: So, und nicht anders. Stimmung ist auf jeden Fall geil, Stimmung ist da. Vorfreude ist auf jeden Fall da, auch auf heute, auf Festival Tag Nummer 2. Ihr könnt übrigens auch noch rumkommen mit dem Tagesticket für den Samstag. Heute unter anderem SDP, Montez, Juli, Materia am Start. Und wir senden später auch live vom Festivalgelände hier in 1 live. Also ihr verpasst auch gar nichts hier im Radio. Übrigens heute ab 22 Uhr auch das Materia-Konzert live hier in 1 live. Und was war gestern denn alles schon los? Gestern schon Jason Derulo, Leonie, Bibi Rexha auf der Stage. Lass mal checken, was da gestern abging.
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0: Und hier jeden Song kennt man einfach, hier so viele Riesenhits.
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0: Head Down heißt dieser Song. Ich sag das extra dazu. Ja. Don't hang your head down, head down. Falls da irgendwie Fragen aufkommen, nämlich wie der Song heißt.
1: Einen wunderschönen guten Morgen, liebes 1 Live Team. Ich wollte mal fragen, wie das Lied jetzt um 8.23 Uhr heißt. Das finde ich total toll.
0: Ja, Melli hat sich reingemeldet mit dieser Sprachnachricht vor einer halben Stunde. Du meinst wahrscheinlich Juju und Raf Camora mit Komm näher. 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Und wir tauchen jetzt ein in den nächsten Festivaltag Nummer 2, das 1 Live Sanremo. Gleich ab 9 geht's hier in 1 Live weiter mit Freddy und Benny und natürlich mit Festival Vibes von vor Ort. Die beiden haben aber natürlich auch die aktuelle Waldbrandlage in der Eifel im Blick. Auch das checken wir immer wieder hier in 1 Live. Auch gleich um 9 Uhr in den 1 Live Infos. Vorher spiele ich euch noch David Guetta und Hügel.

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2: Der große Waldbrand im Kreis Düren hat sich in der Nacht nicht weiter ausgebreitet. Der Einsatzleiter hat gesagt, dass es kaum Wind gab.
3: Sieht ganz gut aus. Das sind kleinere Bodenfeuer, die da entsprechend bekämpft werden. Die Landwirte karren das Wasser ran.
1: Mittlerweile fliegen wieder Löschhubschrauber. Auch Feuerwehrleute aus anderen Regionen sind im Kreis Düren im Einsatz. Heute früh haben sich Feuerwehren aus Wuppertal, Remscheid und Solingen auf den Weg gemacht, um zu unterstützen.
2: Das Feuer ist weiter rund 150 bis 200 Meter vom Ort Hürtgenwald-Gei entfernt. Noch ist nicht klar, wann die mehr als 2000 Anwohner zurück in ihre Häuser können.
1: Und es gibt noch einen weiteren großen Waldbrand im Hohen Venn in Belgien, nicht weit von der Grenze zu NRW. Der Rauch zieht auch rüber nach NRW, laut Nina-Warn-App nach Monschau, Simmerath und Rötchen.
2: Vor der Küste von Indonesien hat es ein schweres Erdbeben gegeben. Betroffen ist die Urlaubsinsel Flores. Nach ersten Berichten sind mindestens 20 Menschen ums Leben gekommen. Auf Videos in Social Media sind Gebäude zu sehen, die einstürzen.
1: Nach dem Erdbeben gab es in Indonesien 3 Stunden lang eine Tsunami-Warnung. Die wurde aber wieder aufgehoben.
2: In den USA ist wieder der hässlichste Hund der Welt gekürt worden. Mopshündin Ginny Lou hat eine schief heraushängende Zunge und Glubschaugen. Ihre Besitzerin bekommt 5000 Euro Preisgeld.
1: Der zweite Preis beim World's Ugliest Dog ging an Pinky, ein Albino-Hund mit rosa Ohren. Dritter wurde Otto mit einem schiefen Grinsen.
2: Bei der Leichtathletik-EM in England hat das deutsche Team gestern Abend wieder abgeräumt. Owen Ansah hat beim 200-Meter-Sprint unter 20 Sekunden gebraucht und Gold geholt.
4: Alles, was in mir drin gesteckt hat, habe ich auf die Bahn gelegt. Ich bin einfach glücklich.
1: Silber gab es für Diskuswerferin Shanice Kraft und für Emil Adjikum beim Hürdenlauf. Heute gibt es dann die nächsten EM-Medaillenchancen fürs deutsche Team beim Speerwerfen und Staffellauf.
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2: Noch scheint oft die Sonne, später ziehen mehr Wolken auf. Am Nachmittag gibt es dann einzelne Schauer und Gewitter. In Herford bis 30 Grad, in Bocholt und Menden 31 und in Meerbusch und Nettersheim maximal 32 Grad.
1: Morgen geht's mit Wolken und teilweise mit Regen los. Später scheint wieder öfters die Sonne. Es wird kühler mit maximal 27 Grad. Am Montag mal Wolken, mal Sonne und einzelne Schauer.
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2: Keine Staus, aber einige Autobahnen sind wegen Bauarbeiten gesperrt. Die A57 zwischen Kreuz Meerbusch und Krefeld Zentrum bis Montag früh, genau wie die A448 zwischen Dreieck Bochum West und Bochum Süd. Und bis Dienstag früh ist in beiden Richtungen gesperrt die A61 zwischen Kreuz Mönchengladbach und Mackenstein.
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5: Guten Morgen, ihr Lieben. Wir schauen, was geht an diesem Samstagvormittag. Wir gucken immer wieder in die Eifel nach Hürtgenwald, wo ja immer noch der krasse Waldbrand wütet. Soll ja der größte in der Geschichte von NRW sein. Habt ihr auch gerade in den Infos gehört. Ja, wie lief die Nacht? Wie laufen die Löscharbeiten? Sprechen wir drüber. In einer Viertelstunde mit unserem Reporter vor Ort. Und wir gucken, wie ist die Stimmung auf dem 1Live San Remo Festival? Gestern Abend ja unter anderem mit Leonie und Jason Derulo. Und Freddy Schürheck ist das ganze Wochenende da. Wie es ihr geht nach dem geilen Festivaltag gestern, checken wir in 5 Minuten.

0: Freddy Schürek ist auf dem 1Live Sanremo Festival unterwegs. Ich glaube, man hört es auch schon ein bisschen im Hintergrund gerade schon. Ist Soundcheck oder was?
1: Es ist Soundcheck. Ich finde auch schön, wie offiziell du das hast. Freddy Schürek. Ich glaube, du hast mich noch nie beim Nachnamen genannt. Ja, wir sind ja samstags immer unterwegs. Heute sind wir auf dem 1Live Sanremo Festival. Und Leute, ich stehe hier gerade so 100 Meter von der Mainstage entfernt, wo die ersten Acts dann gleich schon wieder anfangen werden zu proben für heute Abend. Gibt auch noch Tickets für heute. Aber Benni, es gibt ja ein viel wichtigeres Thema. Ja. Also nichts gegen die ganzen Artists. So, über das ich ja schon gequatscht habe auf dem Festival.
0: Das stimmt, sondern es geht ja auch um die Frage, was macht eigentlich wahre Freundschaft aus, so auf dem Festival? Ja. Was können wir beide in unserer Freundschaft noch von den Camperinnen und Campern auf dem Sanremo Festival, das können wir uns da noch abgucken.
1: So, und deswegen war ich für uns beide stellvertretend gestern schon den ganzen Tag auf dem Campingplatz hier unterwegs in Beetze. Und ich habe gelernt, dass wenn einer von uns beiden verloren gehen sollte, Benni, auf dem Festival, selbst verschuldet, dann lassen wir ihn zurück. Oh. Das hat nämlich Patrick aus Castrop-Rauxel mir erzählt, als wir zwischen seinem Zelt und einem roten Biertrichter gequatscht haben. Er meinte, Freunde, die selbst schuld sind, wenn sie von ihrer Gruppe verloren gehen, dann werden die nicht gesucht.
2: Auf gar keinen Fall, der geht nämlich jeden Abend hier. Jan! Du bist angesprochen, du gehst jeden Abend verloren. Er sagt, er muss pinkeln und danach siehst du den nie wieder. Erst um 4 Uhr schreibt er dann, ja, wo ist denn das Camp? Ja, also, ist immer sehr geil. Hast du eigentlich ein schlechtes Gewissen, dass du immer verloren bist und wir auf dich warten?
3: Ihr habt ja auch Spaß.
2: Ohne dich ist nicht dasselbe.
4: Hallo? So, nee. Deine Freundin ist auch noch hier, du hast mit der Spaß.
1: Und das war seine Freundin, das war die Selina. Und ich habe das Gefühl, die geht ihm vielleicht als nächstes verloren.
0: Ah ja, würde mich nicht wundern. Aber irgendwie trotzdem relativ still da im Hintergrund bei denen im Camp. Wir haben ja letztes Jahr auf der 1Live Campsite mit unseren Hörerinnen und Hörern gecampt, Freddy. Und da wurde ehrlicherweise gefühlt 3 Tage durchgegrölt und gesungen.
1: Ja, ich habe das Gefühl, mittlerweile gelten neue Regeln. Ja. Wer schlecht singt, der bekommt's gesagt von den Freunden. Ja. Das meinte Greta aus Gummersbach zu mir. Die saß mit ihren Freundinnen unter so einer Ananas-Deko-Kette unter ihrem schwarz-grünen Pavillon. Und sie meinte, also wenn die Freundin Kacke singt, dann darf man ihr das auch sagen am Festivalwochenende.
5: Absolut, ja. Doch, vielleicht mit ein bisschen Alkohol dabei, dann ist es, vielleicht kommt das ein bisschen besser rüber, aber absolut ja.
1: Ja, hast du dich aber gerade ein bisschen angegriffen gefühlt, als deine Freundin gesagt hat, dass sie alle nicht singen können. Da hast du direkt gesagt, ich war im Chor.
5: Ja, okay, ja, hast recht.
0: Gut, Freddy, dann kann ich dir an dieser Stelle ja eigentlich es hochoffiziell nochmal sagen. Freddy Schürek, du singst sehr schlecht.
1: Dafür aber immer laut. Ja.

0: so die Größe von einem Fußballfeld haben wir alle vor Augen, oder? Ja, und jetzt stellt euch mal Sektor 420 Fußballfelder vor. Genau so groß ist die Fläche vom Waldbrand in der Eifel. Ja, der große Waldbrand im Kreis Düren hat sich in der Nacht zum Glück nicht weiter ausgebreitet, hat eben die Größe von etwa 420 Fußballfeldern und das Feuer ist weiter, rund 150 bis 200 Meter vom Ort Hürtgenwald-Gei entfernt. 1Live-Reporter Benedikt Herbst ist für uns vor Ort am Einsatzzentrum. Benedikt, 1400 Einsatzkräfte kämpfen da immer noch gegen das Feuer. Wie geht's denen eigentlich?
1: Ja, die gehen natürlich auch auf dem Zahnfleisch, wenn man das so sagen kann. Die sind ja auch schon seit mehreren Stunden und teilweise auch mehreren Tagen hier vor Ort. Und es kommen natürlich auch immer wieder neue Einsatzkräfte aus anderen Kommunen bei uns in NRW. Und ja, die sind natürlich sehr, sehr angespannt und angestrengt, weil eben sehr viel Arbeit vor denen liegt.
0: Benedikt, aber es sind ja nicht nur wirklich Rettungskräfte vor Ort im Einsatz, sondern auch Landwirte aus der ganzen Region unterstützen ja auch, ne?
1: Wahnsinn. Ja, ich habe heute Morgen, als ich hier in die Region dann gefahren bin, auch einige Trecker hintereinander fahren sehen. Landwirte mit ihren Traktoren, die hinten die Güllefässer dran haben, die eben dafür sorgen, dass hier das Wasser in den Wald gebracht werden kann. Und die kommen nicht aus den umliegenden Orten von Hürtgenwald, nicht nur, sondern eben auch aus der weiteren Region. Ich habe welche in Eschweiler wahrgenommen und das ist schon noch ein ganzes Stück entfernt. Also die waren auch ja wahrscheinlich ganz schön lange mit ihren langsamen Gefährten unterwegs.
0: Du hast mir schon gesagt, du bist jetzt gerade in einem Büro im Rathaus, weil es draußen so krass windig geworden ist. Kann man sagen, ob das irgendwelche Auswirkungen auf die Feuer da haben wird?
1: Also man war hier wohl auf den Wind vorbereitet, das war wohl auch vorhergesagt, aber ein Sprecher vom Kreis Düren hat mir auch gerade gesagt, das ist natürlich ungünstig für Löscharbeiten. Wind und Feuer passt nicht zusammen. Das könnte dafür sorgen, dass eben wieder gelöschte Bereiche schon wieder aufflammen, aber das muss eben noch bewertet werden, wie da jetzt genau mit umgegangen wird.
0: Aber wie laufen die Löscharbeiten aktuell? Können jetzt, wo es wieder hell ist, auch die Löschhubschrauber wieder fliegen?
1: Ja, es kreisen die ganze Zeit hier Hubschrauber über dem Brandort. Die Panzer sind auch im Einsatz, um Schneisen in den Wald zu schlagen. Wasserwerfer der Polizei haben sich vorhin auch bereit gemacht, um eben wieder da bei den Löscharbeiten im Wald zu unterstützen. Also es ist wieder das ganz große Aufgebot hier vor Ort.
0: Ja, und knapp 2000 Menschen wurden ja wegen der Feuer aus ihren Häusern evakuiert. Aber der Landrat vom Kreis Düren hat heute Morgen gesagt, dass er relativ sicher ist, dass sich das Feuer nicht weiter Richtung dieser Häuser ausbreitet. Wir haben die Lage natürlich weiter für euch im Blick. 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

0: Um 9:30 A1 können Richtung Dortmund zwischen Hagen Nord und Westhofener Kreuz 10 Minuten plus 3 Kilometer Stau. Und dann sind noch einige Autobahnen gesperrt. Die A57 zwischen Kreuz Meerbusch und Krefeld Zentrum, da wird bis Montag früh gebaut. Die A448, die ist zwischen Dreieck Bochum West und Bochum Süd gesperrt, auch da eine Baustelle. Und bis Dienstag früh ist in beiden Richtungen die A61 dicht, weil gebaut wird, und zwar zwischen Kreuz Mönchengladbach und Mackenstein.
1: 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Hallo alle.
2: Ja, guten Morgen ihr Lieben. Freddy Schürheck steht da, wo sich die Promis an diesem Wochenende beim 1 Live Sanremo Festival die Häppchen und die Drinks in die Hand geben, Freddy, ne?
1: Ja, gerade eher das schöne bunte Müsli oder auch wahlweise das Käsetoast. Ich bin gerade im Artist-Bereich auf dem 1 Live Sanremo Festival und sitze hier zwischen schönen rosa und orangefarbenen Ballons, die in der Luft hängen als Deko, und eben den Leuten, die sich hier schon reichlich bedienen. Gerade ist schon Montez an mir vorbei mit seiner ganzen Crew und mit etlichen Koffern. Der tritt ja heute auf der Mainstage auf und wir werden natürlich gleich mal gucken, was hier jeder so futtert, Benni.
2: Ja, das ist doch, würde ich sagen, wie immer, Freddy, eine Sendung nach deinem Geschmack, ne?

0: Müsli und Käsetoast. Also, ja, ist, also erzähl, ist es wirklich Müsli und Käsetoast,
1: ja,
0: Freddy?
1: Ja, ich wollte gerade fragen. Ja, welches Müsli willst du? Weil es gibt 5 verschiedene Sorten. Oh. Das ist ja hier alles ein bisschen schicker als bei uns zu Hause, bin ich ehrlich.
0: Ja.
1: Da gibt es gefühlt 80 verschiedene Sorten Käse, wobei mir gerade schon gesagt worden ist, heute Abend wird es richtig käsig. Dann gibt es nämlich Parmesan aus dem Käseleib mit Pasta.
0: Geil. Ja, wenn ihr euch fragt, was geht denn da ab? Wir frühstücken mit euch um 20 vor 10 hier in 1Live. 1Live live vom 1Live San Remo Festival. Da, wo geschlemmt wird. Freddy ist im Artist-Backstage-Bereich. Und
1: ja,
0: jetzt habe ich schon Bock auf Parmesan aus dem Käseleib mit Pasta,
1: Freddy. Und ich bin hier nicht einfach so, sondern die liebe 1Live-Hörerin Jule hat uns geschrieben, nachdem sie gehört hat, wir sind hier auf dem Festival. Bei Jule waren wir letztes Jahr schon mal, Benni, du erinnerst dich, in unserer 396-Show in Kevela. Sind wir bei Jule in den Pool gesprungen, da nickt sie.
0: Ja.
1: So, und jetzt hast du gerade geschrieben, warte, du bist schon wieder in der Nähe, komm vorbei. Erklär mal kurz für den Sektor, was ist deine Aufgabe heute, Jule?
2: Meine Aufgabe ist hier ein bisschen Frühstück zu bereiten im Artist-Bereich für die Künstler. Und ja, das ist das, was wir so machen. Ne?
1: Darf man auch selbst mal ein bisschen mitfuttern, oder?
2: Nee, darum geht es ja nicht. Ne?
1: Nein. Du kümmerst dich hier sehr gut um alle.
2: Genau, ich bin hier eigentlich für Herrn Lehmann. Die machen das Catering den ganzen Tag. Es gibt Frühstück, es gibt Mittag, es gibt Abendbrot oder Abendessen. Und ja.
1: Und dann muss man vor allen Dingen ruhig bleiben, ne, wenn die Stars kommen. Gestern Abend war Jason Derulo auch bei euch, ne,
2: genau.
1: Dass man dann nicht nach einem Selfie oder so fragt.
2: Nee, genau. Darum geht's ja, ne, dass hier jeder in Ruhe essen kann, so wie er möchte. Was man sagen kann, in den letzten Jahren alle immer freundlich, alle zufrieden,
1: immer nett,
2: bedanken sich und freuen sich über das gute Essen, was es hier gibt, weil sie es auch anders gewohnt sind.
1: Sehr gut. Nur deinen Pool von zu Hause gibt es hier leider nicht, aber da kannst du Jason Derulo dann später ja hinein.
2: Genau, ja.
1: Das machen wir dann später. So, Benni, und ich wollte jetzt auch mal gerade gucken, der Enno, den habe ich gerade schon kennengelernt, der ist hier quasi hauptverantwortlich an diesem riesen Buffet für alles. Und der hat mir eben auch schon erzählt, dass wirklich die letzten Jahre alle Stars schon bei ihm waren und auch glücklich gemacht wurden. Er hat sich zum Beispiel noch erinnert, dass Sido vor ein paar Jahren hier sehr geschwärmt hat, nachhaltig dann von dem Soft-Eis, was er von ihm bekommen hat. Jetzt finde ich Enno gerade nicht, der ist wahrscheinlich in die Eismaschine gefallen. Aber ja, also es wird sich um alle gekümmert, Benni.
0: Ja, so wie sich das gehört quasi, ne? Jetzt darfst du aber auch frühstücken, Freddy. Gönn dir eins von den 5 Müslis, wobei ich weiß, du bist erst eher Typ Käsetoast, ne?
1: Du, ich werde beides essen. Ich habe ja heute Zeit.

0: Der Medaillenchance bei der Leichtathletik-Europameisterschaft in Birmingham im Speerwerfen oder im 1500-Meter-Lauf. Könnte es heute für uns eine Medaille geben? Bei Weitspringerin Malaika Mihambo geht es heute Mittag auch um die Qualifikation für das Finale morgen. Hoffen wir mal, dass sie nicht wieder sowas wie hier in den 1Live-O-Ton-Charts sagen wird.
1: Die Chancen werden morgen, oder ich sag mal, die Würfel werden morgen neu gemischt, gewürfelt, gerollt, wie auch immer. Die sind noch nicht gefallen und dann sehen wir weiter.
0: Dann

0: Also einen Ausnahmefall gibt's.
1: Stell mal vor, du lernst jemanden kennen. Irgendwer ist hier Single, lernt jemanden kennen und du brauchst dringend eine Zahnbürste. Ich würde dir meine Zahnbürste geben.
2: Das ist aber auch ein Fall, dann wäre ich auch dabei. Dann ist es okay.
3: Ja, bisschen eklig ist es trotzdem, aber man kann sie dann nachher desinfizieren.
0: So, wir kommen aber gleich auch tatsächlich nach 10 noch zu den anderen wichtigen Fragen einer Freundschaft. Ja. Darf man seiner Freundin sagen, wenn ihr Festival-Outfit kacke aussieht? Sagt man sowas? Ja, werden wir auch gleich besprechen, Benni. Wurde heiß das Thema diskutiert.
3: Muss ich nochmal kurz drüber nachdenken? Klären wir gleich nach 10 hier in 1 Live. Aber Freddy, eines kann ich schon mal sagen. Deine Festival-Outfits sehen immer...
0: Sag jetzt nichts Falsches, sonst kündige ich direkt.
3: Die Auflösung
0: einfach
3: gibt's gleich.
0: Einfach schweigen, Benni. Einfach schweigen. Einfach mal Fresse halten.
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1: 10 Uhr, wir sind Mathis Trapp und Linus Busch.
2: Zuerst geht's um den großen Waldbrand im Südwesten von NRW. Der hat sich in der Nacht nicht ausgebreitet, auch weil es relativ windstill war. Das hat sich wohl geändert, sagt Reporter Pierre Dickmanns.
3: Inzwischen habe ich hier aber den Eindruck, dass der Wind in den letzten Minuten doch deutlich aufgefrischt hat.

0: Der Wind, das hat sich in den letzten Tagen hier rausgestellt, ist wohl einer der entscheidenden Faktoren bei der Ausbreitung des Brandes.
1: Die Feuerwehr geht davon aus, dass das Feuer nicht auf den Ort Hürtgenwald-Gai übergreifen wird. Die Anwohner können heute wohl aber noch nicht zurück in ihre Häuser.
2: Und es gibt noch einen weiteren großen Brand in der Nähe von NRW. Im Moorgebiet Hohes Venn in Belgien brennt eine riesige Fläche.
1: Aktuell breitet sich das Feuer offenbar Richtung Belgien aus und nicht Richtung Deutschland. Der Rauch zieht aber teilweise auch nach NRW, zum Beispiel nach Monschau, Simmerath und Rötchen.
2: Letztes Jahr gab es beim Feuerwerk auf der Düsseldorfer Rheinkirmes ein Unglück. Raketen flogen ins Publikum, 19 Menschen wurden verletzt. Jetzt hat die Staatsanwaltschaft die Ermittlungen gegen die drei Pyrotechniker eingestellt, die das Feuerwerk aufgebaut haben.
1: In einem Gutachten steht, dass sehr wahrscheinlich ein Materialfehler der Grund war. Dadurch gab es eine Fehlzündung und durch die kippten mehrere Gestelle mit Raketen um. Laut Gutachten konnten die Pyrotechniker das nicht vorhersehen.
2: Die Ermittler sagen, dass sie viele Zeugen befragt haben. Auch da gab es keine Hinweise, dass sich nicht an irgendwelche Regeln gehalten wurde.
1: Trotzdem gab es dieses Jahr beim Feuerwerk auf der Düsseldorfer Rheinkirmes ein neues Konzept für die Sicherheit. Die Abschussrampen für die Raketen waren in großen Containern und mit Sand fixiert, damit sie nicht umkippen konnten.
2: Auf den Autobahnen in NRW kann es dieses Wochenende voll werden. In mehreren Bundesländern enden die Sommerferien.
1: Der ADAC rechnet damit, dass es durch Rückreiseverkehr vor allem Richtung Norden voll wird. Für Staus sorgen auch noch Sperrungen und Baustellen.
2: Jürgen Klopp ist jetzt ganz offiziell neuer Fußball-Bundestrainer der Männer. Sein Vertrag beim DFB startet heute.
1: Die ersten Länderspiele für Klopp stehen erst in ein paar Wochen an. Ende September geht's in der Nations League auswärts gegen die Niederlande. Dann kommen direkt weitere Spiele gegen Griechenland und Serbien.
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2: Am Nachmittag gibt es einzelne Schauer und Gewitter, die können teilweise auch kräftig sein. Dazu ist es schwül, in Krefeld 31 Grad, in Iserlohn und Bad Münstereifel 32 und in Aachen und Nümbrecht bis 33 Grad.
1: Morgen geht's bewölkt, teilweise auch nasslos, später ist es dann wieder oft sonnig, dazu nur noch maximal 27 Grad. Am Montag gibt's mal Wolken, mal Sonne und einzelne Schauer.
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2: A1 Köln Richtung Dortmund. Zwischen Hagen-Nord und Westhofener Kreuz braucht ihr 10 Minuten länger. 4 Kilometer Stau, da ist nach einem Unfall nur eine Spur frei. Und dann sind einige Autobahnen das Wochenende über wegen Bauarbeiten gesperrt. Welche genau, das findet ihr in der 1Live-App.
4: 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So, machen wir eine kurze Vorstellungsrunde. Ja. Hallo alle, mein Name ist Freddy Schürheck.
5: Guten Morgen, ihr Lieben. Der Benny Bauerdick ist hier.
4: Und gleich wird die Bude hier noch voller.
5: Ja.
4: Wir füllen gleich das ganze Haus. Wir sind auf dem 1Live Sanremo Festival für euch unterwegs. Und gleich ab 11 gibt's was ganz Besonderes, inklusive Twitch-Livestream. Dann werden nämlich die beiden Volta-Twins hier mit uns übernehmen, Benny und Dennis Volta.
5: Ja, die sind dann am Start ab 11. Und Freddy, was hast du gerade nochmal gesagt? Wir machen die Hütte voll, oder was?
4: Ja.
5: Ja, guck mal. Ne? Haben wir doch genau die passende Musik auch für rausgesucht. Findest du nicht?
4: Darf ich es sagen?
5: Ja, bitte.
4: Hier ist Flo Rida mit My House.

0: Eure beiden Best Friends von 1Live, Freddy und Benny. Und Freddy, kann man so sagen, oder? Best Friends.
1: Ja, lach jetzt nicht, das ja, ist ja wirklich so.
0: Meine ich wirklich, ja, auf jeden Fall. Cool. Und Freddy ist aber, wir sind voneinander getrennt quasi. Freddy ist das ganze Wochenende auf dem 1Live San Hemo und auch auf dem Campingplatz auf der Campsite unterwegs und hat mal gecheckt, was macht wahre Freundschaft denn eigentlich aus? Also was können wir beide in unserer Freundschaft vielleicht noch von den Camperinnen und Campern lernen?
1: Naja, wir haben ja eben schon überlegt, Benny, ob Freunde, die selbst verschuldet auf dem Festival verloren gehen, gesucht werden müssen von den anderen oder nicht. Also Yannick und Aline aus Dienstlaken, die meinten gestern zwischen ihren riesen Getränkekühltruhen und einem Tisch voll Glitzer fürs Gesicht und Bart, Freunde müssen doch gesucht werden.
2: Ich würde schon sagen, schon suchen.
1: Ich sehe auch gerade in deinem Blick, da spricht auch die Hoffnung aus dir. Falls du verloren gehst dieses Wochenende, sie müssen dich suchen, richtig?
3: Also er spricht aus Erfahrung, weil er ist vorhin verloren gegangen und dann haben wir ihn gesucht.
4: Wo warst du denn?
2: Auf dem Klo.
0: Wobei du bist ehrlicherweise, Freddy, auch so eine, die ständig verloren geht, weil sie wieder irgendwas gesehen oder irgendwen getroffen hat.
1: Ja, ist so. Man lernt ja auch ständig neue spannende Leute kennen auf dem Festival. So wie Patrick und Luca aus dem Ruhrgebiet. Wir haben auch darüber gesprochen, ob echte Freunde sich im Notfall auf dem Festival eine Zahnbürste teilen würden. Und Patrick meinte zu mir...
5: Also das ist für mich so ein No-Go. Red Flag auf jeden Fall an dieser Stelle. Schon, ja. Ist schon sehr eklig, ja.
1: Bist du enttäuscht jetzt, dass du seine nicht kriegen würdest?
5: Nein, aber ich würde meine auch nicht bekommen. Das ist ja Geben und Nehmen eigentlich dann. Oder kein Geben, ne? Dann nur nichts eigentlich, ja.
0: Ja, das ist eigentlich nichts quasi. Nichts. Ich habe ja vorhin auch schon gesagt, ich würde dir meine geben, aber deine will ich dafür nicht haben. Wir zwei haben auf jeden Fall letztes Jahr beim 1Live San Hemo ja mitgecampt und da habe ich dir auch Duschgel geliehen bei den Sammelduschen. Aber
1: ja,
0: mehr,
1: das weiß ich noch.
0: Mehr wäre da jetzt auch nicht drin gewesen. Ja.
1: Wobei dein Bauchfreitop würde ich mir auch noch gerne ausleihen, weil wir haben natürlich auch über Klamotten geredet, habe eine Truppe Mädels aus Gummersbach getroffen und zwischen ihrem Bierpongtisch und Auflassbar Gummipalme haben wir überlegt, sagen sich echte Freundinnen, wenn ihre Festival-Outfits hässlich sind? Miri meinte zu mir:
6: Ja, ich verlasse mich darauf, dass sie immer ehrlich zu mir sind, dass sie mir immer alles sagen würden.
1: Jetzt trägst du gerade einen rosa Hut mit Flamingos drauf. Was haben deine Freundinnen dazu gesagt heute?
6: Die feiern mich alle dafür. Ich sehe das anders. Nein, der Flamingo-Hut ist top, aber ich würde das mit dem Outfit nur sagen, wenn man es ändern kann. Wenn man sich jetzt den ganzen Tag schlecht fühlt, würde ich vielleicht am nächsten Tag sagen, ja, zieh das nicht nochmal an.
1: Ja, dann fühlt man sich eben erst am nächsten Tag schlecht.
0: Ja, aber gehe ich mit, wenn ich was Hässliches anhaben will oder wenn ich was Hässliches anhabe, dass du mir das sagst. Also so, ne? Und ich sag dir ja auch immer, wenn was an dir scheiße aussieht, Freddy.
1: Ja, und das macht wahre Freundschaft aus.

0: Chapel Roan und Pink Pony Club. 1Live ist hier um 20 nach 10. Ein Waldbrand so heftig, dass 1400 Einsatzkräfte gegen das Feuer kämpfen. Eine Fläche so groß wie 420 Fußballfelder. Der Hürtgenwald bei Düren, der brennt. Das Feuer hat sich über Nacht zum Glück nicht weiter ausgebreitet. Aber dafür brennt es im Südwesten vom Sektor jetzt auf zwei Seiten.
1: Gestern war es eine Rauchsäule, die man, ich sag mal, von Belgien und eben von Hürtgenwald sehen konnte. Jetzt ist quasi der ganze Himmel in Rauch gelegt hier auf belgischer Seite.
0: Ja, Sebastian ist das. Der kommt aus Monschau, direkt an der belgischen Grenze. 1Live-Reporter Nick Berger, was ist denn da aktuell jetzt noch los?
2: Ja, eine Fläche fast dreimal so groß wie im Hürtgenwald brennt da gerade. Und zwar erst seit gestern. Da ist ein Feuer im hohen Venner belgischen Landschaft ausgebrochen.
0: Und kommt es jetzt wirklich tatsächlich Richtung Deutschland?
2: Ja, also gestern sah es schon so aus. Sebastian hat eben auch kurz drüber nachgedacht, vorsichtshalber mal Koffer für eine Evakuierung zu packen. Jetzt zieht das Feuer aber wohl weiter nach Belgien rein und die Region um Monschau ist erstmal safe.
0: Krass, also wirklich ja zwei Riesenbrände in der Nähe der Eifel. Wie sieht's jetzt um Hürtgenwald-Gall aus, dass er wirklich evakuiert wurde?
2: Ja, die Feuerwehr hat eben gesagt, der Ort ist safe, immerhin. Aber heute können die Menschen noch nicht zurück in ihre Häuser. Und auch 1Live-Hörer Justin, der direkt aus Hürtgenwald selbst, also dem Ort direkt daneben kommt, ist noch lange nicht beruhigt.
3: Als man dann gelesen hat, dass es in Schach gehalten worden ist, hat man echt schon ein gutes Gefühl gehabt. Und dann hat man aber gesehen, dass noch alles mit Rauch bedeckt ist und dass dann noch die ganzen Einsatzfahrzeuge natürlich stehen und so. Da hat man dann schon gemerkt, dass es noch lange nicht vorbei ist und dass das noch ein harter, langer Weg sein wird, bis hier wieder Normalität einkehren wird, leider.
2: Ja, aktuell fliegen auch wieder 10 Löschhubschrauber über Hürtgenwald und die Löscharbeiten dort gehen wahrscheinlich noch bis Montag.
0: Also es brennt. Sowohl im Hohen Venn an der belgischen Grenze als auch im Hürtgenwald in Düren. Das ist wohl der größte Waldbrand ever hier bei uns in NRW. Und wir halten euch natürlich auch bei uns in den 1Live-Infos auf dem Laufenden.

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1: Gleich halb 11, A1 Köln Richtung Dortmund. Zwischen Hagen-Nord und Westhofener Kreuz braucht ihr 10 Minuten länger, 3 Kilometer Stau. Da ist nach einem Unfall nur eine Spur frei. Dann die 1 Osnabrück Richtung Bremen. Zwischen Osnabrück-Hafen und Osnabrück-Nord 10 Minuten plus 6 Kilometer stockend. A3 Köln Richtung Oberhausen. Zwischen Duisburg-Wedau und Oberhausen-Dierich braucht ihr 10 Minuten länger, 6 Kilometer stockend. Die A61 Mönchengladbach-Venlo ist zwischen Kreuz Mönchengladbach und Mackenstein in beiden Richtungen wegen Brückenarbeiten bis Dienstag früh gesperrt. Gerade gibt es 2 Kilometer Stau Richtung Mönchengladbach. Und dann sind noch diese beiden Autobahnen bis Montag früh wegen Bauarbeiten gesperrt. Die A57 zwischen Kreuz Meerbusch und Krefeld Zentrum und die A448 zwischen Dreieck Bochum West und Bochum Süd.
0: 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Hallo alle, mein Name ist Freddy Schürheck.
2: Guten Morgen, ihr Lieben. Der Benny Bauerdeck ist hier. Und das hier ist Holly Humberstone, To Love Somebody.

0: So, da geht's zur Sache gleich.
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0: Da sind wir live am Start den ganzen Tag. Natürlich auch heute Abend bei den Gigs. Und bei Freddy Schürheck gibt's gleich ab 11 was ganz Wildes.
2: Was ganz Wildes, denn wir sind ja schon angekommen hier in Weeze beim 1Live Sanremo Festival, waren gestern schon den ganzen Tag auf der Campsite unterwegs und heute haben wir für den Campingplatz ein ganz besonderes Showprogramm. Die besten Entertainer Deutschlands und auf jeden Fall des Internets sind bei uns. Die Wolter-Zwillinge spielen gleich auf der Campsite Wetten krass.
3: Ja, richtig.
4: Ich wollte gerade schon sagen, ich glaube die bekanntesten und besten gab es nicht, deswegen sind Dennis und ich eingesprungen. Aber wir spielen Wetten krass und da ist der Name Programm. Dennis, erkläre bitte.
3: Die tolle 1Live Redaktion gibt uns Aufgaben, die müssen wir quasi auf dem Festival erledigen. Also wenn wir diese Wetten dann erfüllen, dann muss die Redaktion einen ekligen Ekelshot trinken. Mhm. Und wenn wir das nicht schaffen, müssen wir ran. Ja. Wird also ziemlich ekelhaft.
2: Ja, ich hoffe, dass ihr trinken müsst und so weiter. Aber ich habe gar keine Lust auf Ekelshots. Freue mich aber jetzt schon auf die krassen Wetten, denn ich kenne sie schon, ihr zwei. Ah, und das wird herausfordernd für euch werden. Und auch ein bisschen sehr, sehr funny für uns alle. Wir werden dabei sein. Wir werden vor allen Dingen auch einen Twitch-Livestream starten. Mhm. Gleich ab 11 könnt ihr uns im ARD-Channel auf Twitch auch verfolgen. Ja. Und ich habe euch hier auch schon die ganze Zeit auf meinem Bildschirm. Beschreibt mal gerade für den ganzen Sektor, wo ihr gerade steht.
3: Wir stehen, ich würde sagen, das ist so ein Campingplatz. Hier sind ganz viele Zelte.
4: Im 1Live-Campingplatz.
3: Im 1Live-Campingplatz, genau. Ganz viele Zelte, ganz viele Mülltüten und ganz viele tolle, gut gelaunte Menschen, die schon eine leichte Fahne haben. Und dazu zähle ich auch unseren Redakteur Basti, der mit dabei ist. Aber es macht Spaß, die Leute haben Lust. Die winken uns auch gerade zu. Und da ein Frühstück, einer hinten, einfach ein Brötchen mit Mineralwasser. Einfach eine klasse Atmosphäre hier.
2: Ja. Brötchen mit Mineralwasser, das klingt auch wirklich.
3: Unser neuer Podcast.
2: Sehr, sehr zurückhaltend. Schönen Festival Samstag. Also Benni, du merkst schon, es wird hier feuchtfröhlich, zur Not mit Mineralwasser im Weeze.
0: Ja, Freddy und die Wolter-Zwillinge Dennis und Benni mit Wetten krass live von der Campsite. Mit, ich sag mal, wilden Aufgaben, mit Brötchen Mineralwasser und vielleicht auch später ein paar Ekel-Shots.
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Von Koh Phangan geht's gleich live Richtung 1Live San Remo Festival. Da ist ganz schön was los. Uiuiuiuiuiui. Wir sind ja wie immer live direkt vom Gelände. Nachher auch wieder mit den Stars im Interview. Heute im Line-Up ja unter anderem Materia, Nura oder Montez. Und gleich aber 11 gibt's bei Freddy Schürheck die große Challenge mit den Volta-Zwillingen. Dennis und Benny live von der Campsite mit Wetten krass. Ich sag ja, einiges los. Und Sektor, ihr seid wie immer mittendrin. Das hier ist ein 1Live-Original jetzt für euch. Brandy und Monica mit The Boy Is Mine.

0: Los Angeles, London, Weeze. Ja, das sind die aktuellen Tourspots gerade von Bibi Rexha.
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0: Ja, gestern war sie am Start auf dem 1 Live San Remo Festival. Felix und seine Friends haben es gefeiert und feiern auch ihren Hit New Religion.
2: Ich kann da nur zustimmen, das ist wirklich ein guter Song. Ich freue mich schon wirklich, ja, wenn sie auf der Mainstage
3: hat uns total berührt.
4: Ja. Waren wir auf jeder Party bei uns.
0: Ja, läuft auch bei uns auf jeder Party. Party deswegen gleich hier in 1 Live auch wieder vor den

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0: Info.
1: 11 Uhr, hier sind Jan Bungart
2: und Linus Busch.
1: Zuerst schauen wir auf den großen Waldbrand im Kreis Düren. Da fliegen seit heute Morgen wieder Löschhubschrauber. In der Nacht hat sich das Feuer nicht ausgebreitet. Seit dem Morgen ist es aber wieder windiger. Das könnte die Löscharbeiten etwas schwieriger machen.
3: NRW-Innenminister Reul ist ins Brandgebiet gekommen und hat den freiwilligen Helferinnen und Helfern gedankt.
4: Diese Spontanhelfer, die Landwirte, die hier ranfahren. Es ist doch ein Hammer zu erleben, wie viel Bereitschaft in unserem Bundesland ist, sich untereinander zu helfen.
3: Das Feuer ist weiter rund 150 Meter vom Ort Hürtgenwald-Gai entfernt. Noch ist nicht klar, wann die mehr als 2000 Anwohner zurück in ihre Häuser können.
1: Und es gibt noch einen weiteren großen Brand im Hohen Venn in Belgien, nicht weit von der Grenze zu NRW. Der Rauch zieht auch rüber nach NRW, laut Nina Warn-App nach Monschau, Simmerath und Röthchen. Da

0: kommt teilweise auch Asche runter.
1: Das Hohe Venn ist ein Moorgebiet und das macht es besonders schwierig, den Brand zu löschen, weil es teilweise tief im Boden weiterbrennt.
0: In Indonesien hat es ein schweres Erdbeben gegeben, im Meer vor der Urlaubsinsel Flores. Nach Angaben des Rettungsdienstes sind mindestens 38 Menschen ums Leben gekommen.
1: Viele Wohnhäuser und andere Gebäude wurden beschädigt. Nach dem Erdbeben gab es auch eine Tsunami-Warnung für Indonesien, die wurde aber wieder aufgehoben.
0: 5 Jahre ist es jetzt her, dass die islamistischen Taliban wieder die Macht in Afghanistan übernommen haben. In der Hauptstadt Kabul veranstalten sie heute wieder eine Siegesparade.
1: Besonders für Frauen im Land hat sich die Lage unter den Taliban verschlechtert. Sie dürfen nur begleitet und mit Schleier in die Öffentlichkeit und Mädchen nach der 6. Klasse nicht mehr zur Schule.
0: Und dann noch Sport. Deutschlands Gymnastikstar Darja Wafolomejew hat bei der WM in Frankfurt Gold im Mehrkampf geholt. Die 19-Jährige sagt, dass ihr die Atmosphäre in der Halle geholfen hat.
2: Man fühlt die Unterstützung, man fühlt einfach die Begeisterung. Und es war so eine tolle Atmosphäre, es war so schön, es war sehr gemütlich.
1: Gold fürs deutsche Team gab es gestern auch bei der Leichtathletik-EM. Sprinter Owen Unser hat die Medaille über 200 Meter geholt. Unklar ist aber, ob er sie behalten darf, wegen einer nicht abgegebenen Dopingprobe.
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0: Das hat Sonne dabei, bringt aber auch ein paar Schauer und Gewitter. Dazu in Aalen und Brilon maximal 31 Grad, in Grevenbruch und Bad Münstereifel 32, in Waldbröl bis 33 Grad.
1: Morgen gibt's mehr Wolken, es geht zum Teil nass los, dazu noch maximal 27 Grad. Auch die neue Woche wird nicht mehr ganz so heiß.
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0: A1 Köln Richtung Dortmund. Zwischen Hagen-Nord und Westhofener Kreuz braucht ihr 10 Minuten länger, 3 Kilometer Stau. Da ist wegen Bergungsarbeiten nur eine Spur frei. A1 Osnabrück Richtung Bremen. Zwischen Osnabrück-Hafen und Osnabrück-Nord 10 Minuten plus, 5 Kilometer stockend. A3 Köln Richtung Oberhausen. Zwischen Duisburg-Wedau und Oberhausen-Lierich 4 Kilometer stockend. Die A61 Mönchengladbach-Venlo ist zwischen Kreuz Mönchengladbach und Mackenstein in beiden Richtungen wegen Brückenarbeiten bis Dienstag früh gesperrt. Gerade gibt es 2 Kilometer Stau Richtung Mönchengladbach. Und dann sind noch 2 Autobahnen bis Montag früh wegen Bauarbeiten gesperrt. Die A57 zwischen Kreuz Meerbusch und Krefeld Zentrum und die A448 zwischen Dreieck Bochum West und Bochum Süd.
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4: Hallo alle!
3: Live aus Weeze.
4: Mein Name ist Freddy Schürheck. Wir melden uns live aus Weeze mit den beiden Zwillingen, die nicht nur im Mineralwassertrichtern 1A sind. Die Volta-Zwillinge. Hallo ihr zwei.
5: Hallo.
6: Hallo, grüße dich, Freddy.
4: Was ist denn mit euch passiert, seitdem ihr auf der Campsite lebt? Ich weiß, dass Campingplatz auf dem Festival immer krass was abverlangt. Eurer Stimme scheinbar auch.
7: Das macht was mit uns, aber wir sind natürlich fröhlich hier zu sein. Wir sind ganz viele junge Kids hier.
8: Genau, man fühlt sich direkt wieder wie 18.
4: Ja, ihr seid doch maximal 19, sonst hätten wir euch ja gar nicht angestellt hier. Ihr werdet die nächsten 3 Stunden Wetten erfüllen müssen.
8: Genau.
4: Und Sektor, da seid ihr jetzt auch mal gefragt. Ihr könnt euch melden, zum Beispiel im Chat über Twitch, denn wir sind ab jetzt live im ARD-Channel auf Twitch. Und dann müsst ihr beiden diese Wetten erfüllen. Wir freuen uns schon so.
7: Das wird extrem anstrengend für Dennis und mich, glaube ich. Und an der Stelle natürlich, Freddy, du hast es gesagt, 1 in den Chat, passend zu 1 live. Pock, pock, pock, pock, lieber Twitch-Chat. Wir sind da. Und natürlich auch für die Menschen hier auf dem Festival und Sektor, der uns hier gerade hört im LKW oder gerade bei der Schwiegermutter das Radio angemacht hat. Wir möchten euch unterhalten und krasse Wetten
4: bekommen. Ich glaube, das haben sie gesagt. Also ich sag mal, die Wette mit wann kommt das erste Funkloch, habe ich schon mal gewonnen.
7: 1-0.
8: Wette gilt, genau.
7: Ja, wir haben Bock, wir haben Lust, wir haben Spaß. Ich sehe schon ganz viele Menschen, die haben irgendeinen Gaskocher angeschlossen und brutzen sich die Ravioli ein zweites Mal. Also das wird echt für uns beide auch kulinarisch was ganz Tolles heute.
4: Es wird wie immer eine Sendung nach meinem Geschmack.
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0: Ja, da sind wir doch wieder live im Radio. Dennis und Benny Wolter. Und da, Dennis, wie geht's dir?
1: Mir geht's super.
0: Du, wir haben gerade schon mit einigen Leuten hier gesprochen, die sich auf dem 1Live-Zeltplatz befinden. Ganz viele Menschen sind verkatert. Ganz viele Menschen haben den Schweiß von Jason Derulo quasi von ihrer Lippe geleckt. Es ist unglaublich toll. Und wir sind hier nicht zum Spaß. Wir sind ja heute hier wegen Wetten krass.
1: So ist es, mein lieber
0: Bruder. Wenn es für Wetten das schon nicht gereicht hat, dann für Wetten krass. Oder, Freddy?
2: Ja, ihr habt eine Aufgabe zu erfüllen. Aber ich muss sagen, ich habe sehr viel Spaß mit euch. Ich checke hier natürlich die ganze Zeit auch schon euren Livestream. in der ARD, also bei Twitch in der ARD. Da könnt ihr mal auch mal reinschauen, Sektor. Ich habe gerade mal ein paar Sätze mitgeschrieben, die ich jetzt schon toll finde. Ihr habt gesagt zum Beispiel, wir brauchen heute etwas länger zum Denken.
0: Ja.
2: Ihr zwei. Dann hieß es, mehr Bumsen für die Welt wäre ein geiler neuer Slogan von 1Live. Bin ich auch dafür. So, also ihr könnt einmal bei Twitch reingucken in den ARD-Channel. Da seht ihr noch bis 14 Uhr, wie die Wolter Twins jetzt live auf dem Campingplatz vom 1Live San Remo Festival Wetten erfüllen müssen. Und ihr kriegt jetzt erstmal den ersten Umschlag der ersten Wette. Da.
0: Ein goldener Umschlag, ich werde ihn mal kurz aufmachen. Soll ich dein Mikrofon halten? Nee, lass mal. Mach ein bisschen ASMR, dass die Leute was mitkriegen draußen. Ja, genau, knitter ein bisschen.
1: Das ist ein wunderschöner Umschlag, goldener Umschlag. Und da steht drin, der Weltrekord im Rülpsen für Frauen liegt bei 108 Dezibel. Findet jemand, der schafft, diesen Weltrekord zu überbieten?
0: Oh Gott.
1: Boah. Und wir haben auch so ein Dezibelmesser gerade in die Hand gedrückt bekommen.
0: Ja.
1: Da werden wir uns auf die Suche machen nach einer Dame, die hier gleich mindestens 109 errülpst.
0: Denn wenn wir es nicht schaffen sollten, wenn wir keine Frau finden, die das übertrifft, dann müssen wir einen Ekelshot trinken. Und das wäre ziemlich ekelhaft. Denn das trinke ich sehr ungern, eklige Sachen.
2: Okay. Naja gut, aber dafür ist man einer, da sitzt man natürlich auch immer auf dem Festival. Aber gut, ihr beiden, ihr werdet das schon schaffen. Was wäre so eure Rülpslautstärke? Vielleicht können wir es mit euch schon mal antesten.
1: Ja, ihr könnt es schon mal testen.
2: Ja.
0: So. So, ich halte es hier an, denn du rülpst mal richtig rein.
2: Oh Gott.
0: Direkt
1: 108,7. Er ist ja einfach der Weltmeister hier schon.
2: Also. Ja, dann werdet ihr also schnell jemanden finden. Wetten krass mit den Wolter Twins live vom 1Live San Remo Festival. Und ihr könnt es mitverfolgen hier im Radio oder eben bei Twitch im ARD-Channel.

0: Sektor. Der Weltrekord im Rülpsen für Frauen liegt bei 108 Dezibel. Der Auftrag für die Volta Twins heute auf dem 1Live Sanremo Festival ist, findet jemanden, der es schafft, diesen Weltrekord zu überbieten. Sie sind gerade für euch auf der Campsite unterwegs. Habt ihr jemanden gefunden, Jungs?
1: Wir haben tatsächlich jemanden gefunden, die trinkt auch gerade fleißig Mineralwasser, um sich einzustimmen. Dein Name nochmal ganz kurz. Setz dir mal kurz die Flasche ab.
2: Mein Name ist Selina.
0: Selina. Hallo Selina.
1: So, und du, wir haben dich natürlich eben schon angesprochen, könnt ihr alles auf Twitch sehen, auf dem ARD-Kanal. Wir haben dich angesprochen, haben dich gefragt, ob du Interesse hast zu rülpsen und du bist uns fast in die Arme gesprungen. Endlich kannst du dein geheimes Talent mal zeigen, oder?
2: Ja, endlich.
1: So, Freddy, willst du sowas sagen, wie top die Wette gilt und dann machen wir das mal?
0: Ja, wartet, ich habe auch spannende Musik
1: oh,
0: dabei.
1: Oh,
0: also, das ist die erste Challenge von Wetten krass live vom 1Live Sanremo Festival mit den Volta Twins. Top, die Wette rülpst.
1: Das waren 98,9. Das war doch kein Rülpser, das war doch ein. War das ein Gähner?
3: Ein Aufregen über den Rundfunkbeitrag. Das war doch kein Rülpser.
1: So, du hast natürlich noch eine zweite Chance. Komm, das machen wir nochmal. Genau, nehmen wir noch nicht den Schluck. Wir haben hier noch eine schöne PET-Flasche Wasser.
0: Ihr könnt auch sehen, wie sie gerade wirklich nochmal einen großen Schluck nimmt.
1: Ja,
0: alles bei Twitch im ARD-Channel.
1: Da wird ordentlich geäxt, genau. Wunderbar. Es gibt auch viele andere tolle Marken, lieber Twitch-Chat. Ist genau.
0: So. Man muss ja auch viel trinken bei diesen Temperaturen.
1: Genau, dehydrieren darf nicht passieren. So, okay. Versuch Nummer Duo.
2: Kommt nix, Leute.
1: Das war natürlich. Trotzdem, vielen Dank fürs Mitmachen. Das,
0: gut. Jungs, ihr habt ja noch ein bisschen Zeit. Ja, die Show geht bis 14 Uhr. Ich gebe euch noch eine Chance. Sucht mal noch mal ein bisschen weiter. Ich habe nur eine Bitte aus dem Twitch-Chat. Da hat jemand geschrieben, jetzt muss ich hier die ganze Zeit auf eure Hintern gucken. Bitte achtet darauf, wie ihr zur Kamera gedreht seid, okay?
1: Das machen wir natürlich. Okay. Ei, ei. Oh,

0: Eagle Drink.
1: Süß, wie ihr tanzt, ihr zwei.
0: Oder? Ich bin nicht mal 10%, wie ich tanzen kann.
1: Und ihr könnt es alles sehen, Sektor. Wir senden weiter live mit Benny und Dennis Wolter vom Sanemo Festival, aktuell von der Campsite. Ihr seht es zum Beispiel in der 1Live-App auf 1Live.de und natürlich bei Twitch. Da winken sie gerade auch nochmal in die Kamera, dancen noch ein bisschen. Jungs, ihr macht das toll, aber okay. Ich erinnere euch kurz dran. Ihr habt eigentlich eine Aufgabe. Ja. Wir spielen hier Wetten krass. Ja. Ihr hängt mir gerade zu viel mit den Leuten rum. Dann habe ich euch gerade schon am Bierpunkttisch gesehen. Das ist nicht der Spirit dieser Show. Ihr müsst abliefern.
2: Ja, wir haben, glaube ich, jetzt schon jemanden gefunden. Und zwar gibt es eine Person, die... So sieht es auf jeden Fall aus, Geburtstag hat. Und wir wissen es ja, eine alte Geburtstagstradition ist, dass man mal laut rülpst an diesem Tag.
1: Ja, das ist nämlich die Wette. Ihr müsst jemanden finden, eine Frau, die lauter als 108 Dezibel, ja. Das ist aktuell der Weltrekord, ja, bei Frauen, rülpsen kann. Wen habt ihr?
2: 108 Dezibel müssen geschlagen werden. Wer bist du denn?
3: Ich bin Svenja.
2: Svenja, du hast heute Geburtstag. Wie jung wirst du? 18, 19?
3: Leider 34.
2: Ach, das, ja, ist doch das beste Alter. Wir suchen eine Frau, die lauter als 108 Dezibel rülpsen kann. Und da haben wir direkt gesehen, du mit deinem Billig-Sekt kannst bestimmt ordentlich raushauen. Bist du bereit, mal einen abzuliefern für uns? Wir müssen das gewinnen.
1: So.
2: So, okay, trink mal ein, genau. Feuert mal schön an hier.
4: Genau.
2: Dennis, mach das Mikrofon mal direkt.
4: Ja, mach ich, auf jeden Fall. Ich stehe bereit.
2: Du sagst Bescheid, wenn du kannst, dann halte ich drauf.
3: Das wird jetzt die Blamage.
2: Leg los. Das war 100, 104 waren es trotzdem. Ein bisschen reingeboostet. Hier links, wer bist du? Wen haben wir hier?
3: Lea.
2: Lea, willst du auch nochmal reinrülpsen?
3: Nicht. Ich habe zu wenig getrunken.
1: Okay, ich würde sagen, ihr habt das definitiv ja zu wenig getrunken.
2: Ja.
1: Und das auf dem Festival. Legt mal ein bisschen nach. Ich habe dafür einen Song, der auf keiner Geburtstagsparty fehlen darf.
2: Ui.
1: Natasha Bedingfield, Unwritten.
2: Ah, toll.

0: Halb zwölf durch, A1 Köln Richtung Dortmund zwischen Hagen Nord und Westhofener Kreuz, 3 Kilometer Stau. Da braucht ihr etwa 10 Minuten. Wegen Bergungsarbeiten ist nur eine Spur frei. A1 Osnabrück Richtung Bremen zwischen Osnabrück Hafen und Osnabrück Nord, 4 Kilometer Stau, auch 10 Minuten mehr. A3 von Köln nach Oberhausen zwischen Duisburg-Wedau und Oberhausen-Lierich, 3 Kilometer stockend. Dann A4 Herlen Richtung Aachen am Grenzübergang Fettschau, 2 Kilometer Stau, eine halbe Stunde kommt oben drauf. Die 4 Olpe Richtung Köln zwischen Gummersbach und Bielstein, 2 Kilometer. A40 Essen Richtung Dortmund zwischen Bochum-Wattenscheid und Bochum-Harpen, 4 Kilometer stockend. A45 Hagen Richtung Dortmund zwischen Kreuzhagen und Westhofener Kreuz, 4 Kilometer stockend. Und zum Schluss die A61 Mönchengladbach-Venlo ist zwischen dem Kreuz Mönchengladbach und Mackenstein in beiden Richtungen gesperrt wegen Brückenarbeiten noch bis Dienstag. Es gibt 2 Kilometer Stau in Richtung Mönchengladbach.
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2: Zurück hier bei Wetten krass. Dennis Wolter und Benny Wolter. Wir sind Bill und Tom Cowdes auf Wish und wir laufen hier rum auf dem 1 Live San Remo
3: Campingplatz.
2: Campingplatz und suchen eine Frau, die über 108 Dezibel rülpsen kann. Und ich glaube, wir haben jemanden gefunden, Dennis, oder?
3: Ich glaube, die Charlie sitzt hier neben uns und ihre Freunde haben auf sie gezeigt und gesagt, sie rülpst wie keine zweite. Ja. Charlie, wie geht's dir?
4: Ja, gut.
2: Du hast dich schon vorbereitet mit der Limonade? Und ich merke schon, du bist total motiviert, ne? Du möchtest das jetzt auch schaffen. Sag, wenn du bereit bist.
4: Aber 108 Dezibel?
2: Das ist aber gar nicht so viel. Das geht, das ist machbar.
4: Okay.
2: Charlie, Charlie, Charlie. Nimm nochmal einen ordentlichen Schluck und dann halte ich das Messgerät dran, was ich in der Hand habe.
3: Fürs Brechen gibt's 1000 Euro mehr.
2: 91,8.
3: Ah.
2: Du hast noch einen Versuch, bitte. Für meine persönliche Sammlung. Noch einen Versuch. Komm, nimm nochmal ordentlich einen Schluck von der Orangenlimonade. Charlie, Charlie, Charlie,
3: Charlie.
2: Der ganze Sektor
3: Charlie.
2: Haut gerade in die Hände.
3: Ah, genau.
2: So, das ist das, das ist was. 105,4.
3: Knapp
5: vorbei. Ja, das reicht nicht ganz, Jungs. Nee, die Wette war, ihr müsst jemanden finden, eine Camperin, die über 108 Dezibel schafft. Aber wie gesagt, ihr habt noch ein bisschen Zeit, gebt alles. Im Chat auf Twitch haben ganz viele geschrieben, Sprite ist das Mittel der Wahl.
2: Wir brauchen Zitronenlimonade, okay. Ja.

0: Hier ist eins live für euch, Videogames, live vom Sanremo Festival in Weeze, das ganze Wochenende übertragen war. Und während ich gerade hier vor der noch leeren Mainstage bin, wo heute unter anderem Montez und Materia auftreten, da sind die Volta Twins für euch auf der Campsite unterwegs und müssen eine Wette erfüllen. Sie müssen aktuell jemanden suchen, der 108 Dezibel im Rülpsen rausbekommt. Eine Frau muss es sein. Und jetzt sehe ich gerade hier im Livestream, in der 1 Live App, dass ihr die ganze Zeit am Trinken seid. Was trinkt ihr da und wie laut rülpst ihr eigentlich?
1: Das war ein kalter Espresso, ganz schnell. Dennis, du wirst von dem Truck überrollt. So. Genau, weiterfahren. Sie dürfen da vorne links, genau richtig.
2: Wie im Jurassic Park hier, ne?
1: Wir haben jemanden zwischen uns, der trauen wir das zu. Wie ist dein Name?
3: Kia.
1: Kia, wir möchten gerne mit dir den Weltrekord brechen im Lautrülpsen. Haben ein Dezibel-Messgerät.
2: Genau.
1: Würden dich jetzt auffordern, das einfach mal zu versuchen.
2: Falls du das schaffst, steigst du auf zur Geschäftsführung der ARD.
3: Oh ja.
2: Hast du dich hochgerülpst? Also, also willst du einen reinhauen?
3: Ja.
1: Wirkt schon, ne?
2: Das war nicht, das waren 74,
1: ja. Ja, das war kein richtiger.
0: War das schon einer, denn er ist
3: das
0: hier im Studio gar nicht angekommen.
2: Nee, da kommt nicht viel. Der hat sich gestern rausgerülpst. Jetzt muss ja mal wieder was getrunken werden. Natürlich nur alkoholfrei.
0: Na klar.
2: Und da kann man natürlich dann später von rülpsen. Freddy, vielleicht musst du ja einspringen. Du kannst auch nochmal dein Glück versuchen.
0: Ja, ich habe nicht das richtige Getränk. Da wir haben ja eben schon gemerkt, Sprite ist eigentlich das Medikament der Wahl im Fall des Rülpsens. Mhm. Ich habe hier nur eine kalte Cola. Aber wenn ihr mir eine vorbeibringt, dann kann ich es auch noch probieren.
1: Okay.
0: Wir sehen uns gleich im
1: Bis
0: Studio.
1: Gleich. Jo.

0: Das war eben so, als wäre es unterm Regenschirm bei dir. Es war
1: du kennst doch meine Plauze.
2: Also. Oh, ich lieb's einfach, euch beiden zuzuhören. Hier ist eins live, heute live vom Sanremo Festival, wo gestern Abend zum Beispiel schon Jason Derulo auf der Bühne stand oder Bebe Rexha. Und während ich hier bei uns im Festivalstudio stehe und gerade sehe, wie links ein Flieger abhebt, hier ist ja auch direkt der Flughafen Weeze und rechts neben mir die Mainstage für heute Abend unter anderem für Materia bereitet wird. Da sind die Wolter Twins, Benny und Dennis Wolter, mit Wetten krass, unserem neuen schönen Showformat auf dem Campingplatz unterwegs.
1: Hallo.
2: Leute, so, bevor wir jetzt wieder ans Rülpsen kommen, ne? Beschreibt doch mal bitte einmal den Vibe auf dem Campingplatz. Was geht da bei euch?
0: Also, der Vibe ist super. Also alle sind feiern ausgelassen, freuen sich natürlich, so eine prominente Persönlichkeit wie Dennis Wolter mal live zu hören. Und deswegen haben die Leute grundsätzlich instant Gänsehaut.
2: Ja, sehr gut. Man kann das auch sehen, auch die Instant-Gänsehaut, zum Beispiel in der 1Live-App und auf 1Live.de. Wir machen ja einen Livestream hier. Ich habe auch gerade wieder schön gesehen, wie ihr am Dancen seid.
0: Ja.
2: Der Maxi hat uns noch geschrieben, freut sich sehr über eure Unterhaltung, weil er ist gerade nämlich auf dem Weg mit dem Auto zum Meer. Er fährt in Urlaub, bis dahin hat aber Langeweile und jetzt freut er sich, dass er die ganze Zeit den Stream mit euch gucken kann. So,
0: wunderbar.
2: Jetzt kommen wir aber wieder zur eigentlichen Wette. Aktuell wetten wir ja, ob ihr es schafft, eine Frau zu finden auf der Campsite, die über 108 Dezibel laut rülpsen kann.
0: Ja.
2: Jetzt muss man sagen, ihr hattet tolle Mädels da, aber sie sind alle gescheitert.
0: Ja, wir hatten schon 105 Dezibel, das hat nicht so ganz funktioniert, aber heute haben wir hier vier Mädels neben uns, denen traue ich es auf jeden Fall allen zu, 108 Dezibel zu rülpsen. So, wir fangen einfach mal an. Wie heißt du?
3: Anni.
0: Anni, möchtest du direkt hier mal reinrülpsen?
3: Ich kann nicht rülpsen.
0: Probier es aber, wir müssen jetzt wirklich jeden hier anfragen, ob die das machen. Also einfach mal reinrülpsen. Das war sehr erbärmlich. So, wir gehen mal hier weiter. Wer bist du?
4: Lea.
0: Lea, du kannst doch bestimmt ganz toll rülpsen.
4: Ich kann nicht rülpsen.
0: Du probier es doch einfach wenigstens mal.
4: Ich kann diesen Instinkt nicht.
0: Kann nicht, wohnt in der Willnichstraße.
4: Was man dafür braucht.
0: Ah, okay.
4: Aber vielleicht,
0: ja?
4: Lass hier
0: klar. Wer möchtest du? Wer bist du?
5: Saskia.
0: Saskia, du bist doch Rülps-Weltmeisterin 2001, oder? Habe ich dich richtig erkannt?
5: 2000.
0: Willst du es probieren? Ja, 97,9.
2: Ja.
0: Okay, gut.
2: Ja, so. Es ist okay. Ihr habt euch stets bemüht, scheitert aber wahrscheinlich.
0: Boah.
2: Ich gebe euch eine allerletzte Chance, ihr zwei.
0: Okay.
2: Ihr dürft es noch einmal probieren. Geht nochmal. Ich meine, der Campingplatz ist riesig. Ich war da gestern auch unterwegs. Da gibt es genug Leute, die eigentlich schon genug geschluckt haben, um es rülpsen wieder rauszulassen.
0: Ja, genau.
2: Deswegen, ihr werdet noch jemanden finden, okay?
0: Okay, bis gleich.
2: Bis gleich. Und ihr könnt euch das angucken. 1Live App, 1Live.de und auf Twitch.
0: Ja, vielen Dank trotzdem.

0: Hier ist eins live für euch. Jungs, seid ihr noch da?
1: Wir sind noch da, natürlich. Wir haben uns gerade unglaublich toll mit drei super netten Menschen unterhalten. Alle leicht an dem Tee, aber das ist ja hier gar kein Problem. Und wir befinden uns gerade in verschiedenen Zelten und gucken uns mal an, wie die Menschen hier so hausen.
0: Ja, man muss das kurz nochmal erklären. Wir sind auf dem 1Live San Remo Festival unterwegs. Ich bin im Festivalstudio und die beiden Volta-Twins hört ihr da gerade. Die seht ihr auch auf 1Live.de, in der 1Live-App und natürlich auch bei Twitch, wie sie jetzt im Campingplatz, vom Campingplatz nach dem Zelt suchen, neues Zuhause.
1: Genau, ja, wir machen so ein bisschen. Wir schauen uns ein bisschen um und müssen natürlich auch schauen, wo wir bleiben. Und die Mieten werden immer teurer. Und deswegen habe ich Dennis gerade eben schon gefragt, ob er sich grundsätzlich vorstellen kann, mit mir in einem Zelt zu übernachten. Und er hat abgelehnt. Das finde ich ja ganz
0: gut. Was? Aber ihr werdet doch als Brüder schon mal zusammen gecampt haben oder so.
1: Ja klar, wir teilen uns auch Hotelzimmer aufgrund der Kosten. Und dann deswegen... Außer wir werden eingeladen, dann möchten wir mal jeder ein einzelnes haben. Wir werden Privatsphäre ganz wichtig.
0: Aber jetzt mal gerade Real Talk, ihr zwei, ne? Ja. Auf dem Festivalgelände, da gibt es ja immer diese Leute, die entweder zu laut nachts ins Zelt fallen, weil sie nicht mehr den Eingang richtig finden, oder die schnarchen, oder die laut morgens um 7 schon die Box anmachen, damit der ganze Platz was davon hat. Was seid ihr für Festivaltypen?
1: Ich würde, glaube ich, den Eingang nicht finden. Ich würde neben dem Zelt aufmachen, morgens 100%. Ich habe auch früher, ich erinnere mich, wir haben früher mal in einem Garten unseres Kumpels gezeltet, dann habe ich auf das Zelt gekotzt und ich hatte vorher eine Thunfischpizza gegessen.
0: Oh,
1: und das
0: nein.
1: war relativ eklig, ja genau.
0: Oh, ja gut, dann wissen wir jetzt ja, wen wir nicht in unser Zelt reinlassen. Also ihr müsst euch doch noch eine neue Mietwohnung suchen. Sektor, wir sind weiter live vom San Remo Festival.

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1: 12 Uhr, ich bin Jan Bungert.
2: Und ich bin Linus Busch. Wir gucken auf die Waldbrände, die es gerade in und um NRW gibt. In der Gemeinde Hürtgenwald in der Eifel hat sich vorhin NRW-Innenminister Reul über den Großeinsatz informiert.
3: Es läuft Hand in Hand. Gut geplant, gut vorbereitet, sind Profis am Werke. Punkt.
4: Reul hat den vielen Einsatzkräften und freiwilligen Helfern gedankt, die das Feuer vom Ortsteil Gai fernhalten. Wann die Leute von dort wieder zurück können, ist noch unklar.
2: Die Flammen sind weiter etwa 150 Meter entfernt. Inzwischen sind auch wieder Löschhubschrauber im Einsatz.
4: Und dann gibt's noch einen großen Brand im Hohenfenn in Belgien. Der Rauch von da zieht auch nach NRW. So beschreibt es Sebastian, der in Monschau-Mützenich wohnt.
5: Tatsächlich ist aktuell diese gelb, rosa, lila, braun verfärbte Rauchwolke exakt über uns. Bei uns ist schon einiges so an Asche eben halt auch auf die Terrasse mitgeregnet.
2: Ein Moorbrand wie der im Hohenfenn ist besonders schwer zu löschen, weil der Torf teilweise tief unter der Oberfläche brennt.
4: Auch dieses Wochenende gibt es in NRW wieder Demonstrationen für die Rechte von queeren Menschen. In Münster und Krefeld sind heute Christopher Street Days.
2: Die Veranstalterinnen und Veranstalter wollen ein Zeichen setzen, erst recht nach dem Anschlag auf den CSD in Berlin vor 3 Wochen. Da wurde ein

0: Frau getötet. Auch Ante ist heute beim CSD in Münster dabei und denkt über den Anschlag nach.
1: Ich weigere mich, Angst zu haben. Das will ich gar nicht fühlen. Ich will da mit meinen Menschen zusammen sein und stark sein und das Leben feiern und uns feiern. Aber ich bin natürlich auch besorgt.
2: In Münster gibt es heute mehr Sperren, mehr Ordner und mehr Polizei und die genaue Route der CSD-Demo ist vorher nicht bekannt. Eine Schweigeminute soll an die Opfer des Anschlags in Berlin erinnern.
0: Start des CSDs in Münster ist um 13 Uhr. In Krefeld beginnt gerade die Aufstellung für die Demo.
2: Auf den Autobahnen in NRW kann es dieses Wochenende voll werden. In mehreren Bundesländern enden die Sommerferien. Außerdem sind zum Beispiel auch Leute aus Skandinavien auf dem Rückweg aus dem Urlaub und fahren durch NRW.
0: Der ADAC rechnet deswegen damit, dass vor allem Richtung Norden viel los sein wird. Dazu kommen Sperrungen und Baustellen, die für Staus sorgen.
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2: Am Nachmittag sind ein paar Schauer und Gewitter möglich. Die können auch kräftiger werden. Dazu in Steinfurt maximal 29 Grad, in Mönchengladbach und Lünen 31, in Zülpich und Limprecht bis 33 Grad.
0: Morgen geht's teilweise mit Regen los, später wieder oft sonnig, noch maximal 27 Grad. Am Montag mal Wolken, mal Sonne und einzelne Schauer.
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2: A1, Münster Richtung Osnabrück, zwischen Münster-Nord und Gräfen 9 Kilometer nach einem Unfall. Da braucht ihr eine Dreiviertelstunde Geduld. A2, Dortmund Richtung Hannover, zwischen Bad Alzen und Lauenau, 7 Kilometer Stau nach einem Unfall, halbe Stunde obendrauf. Die A44, Gladbach Richtung Aachen, ist zwischen Kreuzholz und Kreuzjackerath nach einem Unfall mit mehreren Fahrzeugen gesperrt. Und zum Schluss die A61, Mönchengladbach-Venlo, die ist zwischen Kreuzgladbach und Mackenstein in beiden Richtungen wegen Brückenarbeiten dicht, gibt auch 2 Kilometer Stau in Richtung Mönchengladbach.
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4: Hallo alle, mein Name ist Freddy Schierheck. Ich melde mich gerade live vom noch geschlossenen Festivalgelände, während hier vor mir gerade noch die Mainstage aufgebaut wird. Da ist einen Kilometer weiter richtig was los auf dem Campingplatz. Da werden die Camperinnen und Camper gerade so richtig wach. Auch dank den Volta Twins. Hallo nochmal, ihr zwei.
5: Hallo, wir sind hier live auf dem Sanremo Festival und wir suchen in unserer neuen Rubrik Wetten krass. Bei unserer ersten Wette suchen wir eine weibliche Person, die über 108 Dezibel rülpsen kann. Und wir haben da jemanden gefunden.
4: Ja.
5: Komm doch kurz in die Mitte, stell dich mal ganz kurz vor.
6: Hallo, ich bin Carlina.
5: Carlina, komm in die Mitte. Du hast schon ordentlich vorgetrunken, sag ich mal, aber alkoholfrei.
4: Das ist auch sehr gut, weil das ist jetzt eure allerletzte Chance, Jungs. Ihr habt es eine Stunde lang jetzt probiert. Ihr habt mir so viele Rülpser reinziehen müssen hier im Radio. Das ist jetzt die letzte.
5: Okay, die letzte Chance. Carlina, du musst das für uns jetzt rocken. Wir müssen das gewinnen.
7: Das wäre dein Weltrekord, by the way. Also du wirst dann quasi ins Guinness-Buch der Weltrekorde eingetragen, händisch.
5: Sag, wenn du bereit bist.
7: Mal einen Schluck, genau.
5: Oh Gott. Das waren 92,4 leider nur.
7: Ah.
5: 92,4, aber Carlina, trotzdem vielen Dank für das Rülpsen.
4: Gut.
5: Ja, gut.
4: Ja. Ach, Jungs, verdammt. Dann habt ihr eure erste Wette verloren.
5: Ja.
4: Es wartet auf euch ein Ekelshot. Der wird getrunken in 3 Minuten. War das gerade ein Rülpser?

0: Sektor eben habt ihr hier nicht nur Usher gehört, sondern featuring die Volta Twins, die mitperformt haben, live vom Campingplatz, vom 1 Live San Himo Festival. Und vielleicht hört ihr auch meine Kulisse hier. Ich stehe ja gerade vor der eigentlich noch leeren Mainstage, aber an die 80 Leute bauen da gerade alles auf für die Acts, die heute Abend auftreten. Unter anderem Montez und Menteria. Und hier ist natürlich auch schon so ein bisschen Soundcheck. So, jetzt kommen wir aber erstmal zu den Volta Twins.
1: Hallo.
0: Die ja ihre Wette verloren haben. Ihr beide hattet ja gewettet, dass ihr es schafft, eine Frau zu finden auf dem Campingplatzgelände. Also jetzt nicht nur, das klang jetzt, als wäre es so fürs Leben, aber es war eigentlich nur für einen Rülpser. Sie sollte lauter rülpsen als 108 Dezibel. Und tatsächlich hat uns auf Twitch Sojaschnitzel geschrieben. Sie meint, schade, dass ich heute nicht dabei war, denn ich hätte die Challenge in 2 Minuten für euch gewonnen.
2: Siehst du mal.
0: Ja.
2: Ach, schade.
0: Stattdessen
2: nicht gepackt.
0: Seid ihr gescheitert. Ja. Und jetzt beschreibt mal einmal gerade für alle am Radio, was ihr in den Händen haltet, um euren Wetteinsatz einzulösen.
2: Also, wir stehen hier mitten am Campingplatz mit 2 Shotgläsern. Da ist unser berühmter Ekelshot drin. Grün, bitter, sauer, eklig. Und den müssen wir jetzt runterwürgen. Das ist unsere Strafe. Das haben wir uns verdient. Benni,
1: genau.
2: So auf jetzt. Uns.
1: Auf uns.
3: Also, schmeckt wirklich wie früher. Viele kennen ihn ja davon, korrekt oder weg, unserem Quiz mit Tisch. Da schmeckt er da ähnlich eklig wie jetzt. Also, man verliert ungern.
0: Aber vielleicht könnt ihr gleich das nochmal trainieren mit dem Verlieren. Ja. Denn ihr habt gleich eine nächste Chance, hier abzukacken. Was. Für die nächste Wette bei Wetten krass, live vom San Remo Festival, habe ich einen Kooperationspartner, der euch gleich die Wette bringt.
2: Uiuiui. Ui, ui.

0: Hier ist Heinz live für euch.
1: Hallöchen, hallo. Hallo Freddy, kannst du uns hören?
0: Ich höre euch sehr, sehr gut. Ich sehe euch auch fantastisch. Ja. Und ich sehe, dass mein Partner in Crime angekommen ist.
1: Ja.
0: Stellt ihn doch gerne mal vor, da bei euch auf der Campsite vom 1 Live San Remo Festival. Wen habt ihr da an eurer Seite?
1: Wir haben einen unglaublich tollen, prominente Persönlichkeit bei uns in der Mitte. Stell dich doch mal kurz vor.
2: Hi, ich bin Julie aus Zürich und wohne jetzt in Berlin.
1: Julie, du bist Rützi erst einmal. Das ist hier, guck mal, die Internet, ist doch wie Wetten, das. Internationale Gäste, ist doch unglaublich toll. Und du wirst uns gleich unterstützen bei der nächsten Wette, die wir höchstwahrscheinlich verlieren werden. Was hast du dir vorgenommen, um uns hier zu supporten?
2: Also, ich würde einmal den Umschlag öffnen, würde ich mal sagen.
1: Ja, der goldene Umschlag. Du
2: also,
1: machst ihn auf.
2: Ich weiß schon ein bisschen mehr, ich wurde informiert.
1: Uiuiui.
2: Ja, wissen wir gar nichts?
1: Wir wissen gar nichts.
2: Okay. Also, ihr habt eine Dose Ravioli. Tauscht euch auf einen Gegenstand im Wert von mindestens 69 Euro hoch.
1: Wow.
0: Geil! Das lieben wir. Sektor, das hier ist Wettenkrass mit den Volta Twins, die eben Wetten erfüllen müssen auf dem Campingplatz. Ihr habt alle Regeln verstanden?
1: Ja. Ja, wir haben alles verstanden.
3: Ich dachte, solche Ravioli-Dosen kosten heutzutage schon 69 Euro.
0: ja, das lassen wir nicht durchgehen, Jungs. Also so einfach geht das hier nicht. Wir haben eine Show bis 14 Uhr, okay. Das ziehen wir jetzt durch. Habt ihr einen Plan schon, gerade mal spontan gefasst, wie ihr das jetzt anstellen wollt?
1: Ich sehe schon viele Leute, die uns wohlgesonnen sind. Vielleicht kann ich schon den ersten Tausch gleich schon machen. Und Julie wird natürlich mit seinem Smile und seinem Charme wird uns natürlich supporten, dass wir da möglichst viel Kohle rausschlagen.
0: Klar. Und das Gute ist, der ist ja auch famous. Er ist ja sehr bekannter Content Creator. Das heißt, die einen oder anderen fallen euch gleich eh schon in die Arme, fragen irgendwie nach Selfies. Und dann könnt ihr ja schon mal sagen, ja, Selfie, aber nur für 69 Euro.
1: Zum Beispiel, so mache ich es auch
3: das
1: immer.
3: Das macht Dagi B doch auch immer. Ist doch wunderbar.
0: Sektor, wir sind weiterhin live, auch in der 1Live App.

0: Kopfhörer, dass wir
1: also, sagen. Jungs, ihr habt's ja richtig drauf.
0: Ja, guck mal.
1: Ich bin ja voll erstaunt. Die Aufgabe gerade bei 1Live, Wetten krass mit den Volta Twins. Sie müssen sich auf der Campsite vom Sanremo Festival hochtauschen. Hm. Eine Dose Ravioli haben sie von uns bekommen und die soll jetzt irgendwann 69 Euro ergeben. Was habt ihr gerade getauscht?
0: Wir haben gerade die Dose Ravioli gegen eine schnelle Brille getauscht, weil Juli meinte direkt, die ist mehr wert, oder?
2: Ja, die müsste schon so um die 5 Euro oder 6 Euro wert sein, oder?
0: Ah, würde ich auch sagen, hundertprozentig.
1: Sehr gut, sehr gut. Jungs, ihr macht mal ganz entspannt weiter. Ich habe euch im Blick hier über die Livestreams, unter anderem auf 1live.de. Sehr gut. Ihr erkennt die Voltas jetzt natürlich an der schnellen Brille.

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0: alles mit.
1: Doppelt so, doppelt.
2: Ja, doppelt. Guck mal, wunderbar, vielen Dank.
3: Danke, Mann.
2: So, wir sind wieder hier, live vom Campingplatz. Wetten krass heißt unsere Rubrik und wir müssen uns jetzt bei dieser Wette hochtauschen. Wir haben eine Dose Ravioli von der Redaktion bekommen. Die haben wir eingetauscht gegen eine schnelle Brille. Die schnelle Brille gegen eine Powerbank. Und jetzt haben wir die Powerbank gerade gegen eine noch bessere Powerbank getauscht.
0: Geil! Also,
2: es läuft, ja.
0: Gut.
2: Wie viel wert ist die ungefähr? Was sagst du, Julie?
1: Ja, die ist jetzt 20.000 mA, glaube ich. Das müsste dann ja eigentlich doppelt so viel wie die andere, schätze mal. Deswegen so 40?
2: Boah, 40! Wow. Könnt ihr mal reinschreiben, Chat. Das ist das Modell. Auf Twitch sind wir nämlich auch live im ARD-Twitch-Kanal. Ja, es läuft, Freddy, es läuft. Wir schaffen es, unsere die Schmach von der ersten Wette jetzt wettzumachen.
0: Ja, eben. Gott sei Dank, muss man ja sagen. Bis 14 Uhr könnt ihr auch gerne noch in den Chat, zum Beispiel bei Twitch, einfach reinschreiben, welche Wetten sollen die Volta Twins alles erfüllen auf dem Campingplatz heute vom 1 Live San Hebo Festival. Und vor allen Dingen finde ich auch die Einblicke live richtig schön ins Festivalleben. Man sieht zum Beispiel auch, hat hier Tannenpo Caramelado 86 auf Twitch geschrieben. Haha, das gibt mir richtig Festival-Vibes, der Stream. Zerknittertes Oberteil und eine Wäscheklammer noch dran, der eine Typ. Wer nicht so rumläuft, macht was falsch auf dem Festival.
2: Ja, der eine Typ, genau. Und der eine Typ bin ich.

0: Morgenshow.
1: Um 12:30 die A1 Dortmund Richtung Osnabrück. Zwischen Kreuzmünster Süd und Greven 3 Kilometer nach einem Unfall. Dauert eine Viertelstunde länger für euch. A3 Frankfurt Richtung Köln. Zwischen Siebengebirge und Loma 4 Kilometer stockend. Ihr solltet in 10 Minuten durch sein. Ähnlich auf der 3 Köln nach Oberhausen. Zwischen Duisburg-Wedau und Oberhausen-Lierich auch 4 Kilometer stockend. Dann A4 Herlen Richtung Aachen. Am Grenzübergang Fettschau 2 Kilometer Stau. 20 Minuten kommen obendrauf. Die braucht ihr auch auf der A43 Wuppertal Richtung Recklinghausen zwischen Wittenhäfen und Bochum-Leer 3 Kilometer nach einem Unfall. Die A44 Gladbach Richtung Aachen ist zwischen dem Kreuz Holz und Kreuz Jackerath nach einem Unfall noch gesperrt. Die A61 Mönchengladbach-Venlo ist zwischen Kreuz Mönchengladbach und Mackenstein gesperrt in beiden Richtungen wegen Brückenarbeiten. Gibt auch 2 Kilometer Stau in Richtung Mönchengladbach. Und dann sind noch 2 Autobahnen bis morgen früh dicht. Die A57 zwischen dem Kreuz Meerbusch und Krefeld Zentrum und die A448 zwischen Dreieck Bochum West und Bochum Süd.
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2: Ja, Wetten krass wieder, lieber Sektor. Hallo Freddy, wir sind hier auf dem Campingplatz vom Sanremo Festival. Dennis, Benny und Julie und wir.
3: Und wir stehen in einem Funkloch, wollte er, glaube ich, sagen.
2: Oh. Hörst du uns jetzt wieder?
3: Ja, ich höre euch.
2: So, ich wurde gerade weggebeamt.
3: Sonst müsst ihr einfach mit dem Megafon moderieren. Die müsste es ja auch zu Genüge geben auf dem Campingplatz.
2: Wir müssen es ja hochtauschen. Wir haben uns hochgetauscht von der Dose Ravioli bis hin jetzt zu einer sehr guten
4: Powerbank.
2: Und wir sind hier gerade bei einem unglaublich tollen Zelt. Wie heißt du?
5: Merle,
2: ich habe schon gesehen, du bist eine sehr gute Trichtertrinkerin. Du führst aktuell diesen Rekord fast an. Punktgleich mit Merle. Nee, mit Jojo, oder? Wer ist da? Mit Jojo. Ach.
3: So viele Namen, deswegen sag ich immer einfach Hallo alle. Ja, weißt
2: Hallo
3: du, das
2: alle,
3: verkürzt
2: genau.
3: alles.
2: So, und wir möchten uns jetzt was ertauschen. Ihr habt eben schon gesagt, ihr habt gar nichts. Habt ihr irgendwas für uns?
5: Lockenstab.
2: Ja, den nehmen wir. Lockenstab.
6: Wie viel ihr da wert ist? Ihr nehmt das einfach an.
2: Aber Lockenstab ist doch mehr wert, oder? Würde ich sagen.
6: Eine 1 in den Chat, wenn das mehr wert ist.
3: Wir eben. Also der Chat muss das jetzt mal prüfen hier. Was ist jetzt mehr wert? Ihr entscheidet mal.
6: Wäre ich nicht hier, die würden so gescampt werden die ganze Zeit.
3: Ja, habe ich auch das Gefühl. Gut, dass du dabei bist. Content Creator Julie ist mit dabei. Julie, du pass auf, dass die Jungs sich nicht irgendeinen Mist andrehen lassen. Und wir gucken, ob es die Volta Twins schaffen, aus einer Dose Ravioli 69 € zu machen.
2: Uiuiui.

0: Also der Tobi hat geschrieben im Chat auf Twitch und der hat gesagt, Lockenstab eigentlich schon besser als Powerbank, weil er meint, der Stab sieht so aus, als könnte 40 bis 60 Euro wert sein. Was habt ihr denn jetzt gemacht? Die Volta Twins sind ja gerade bei Wetten krass am Start und müssen gegen eine Ravioli-Dose sich hochtauschen, damit wir hinterher was haben für 69 Euro.
1: Wir haben jetzt einen taktischen Tausch gemacht. Wir haben einer Mädelsgruppe einen Lockenstab abgekauft. Abgetauscht.
0: Okay.
1: Ich glaube, der hat den Wert so die Hälfte von der Powerbank, die wir eben noch hatten. Aber der sieht auf jeden Fall stylo aus. Und den versuchen wir gleich einer anderen Mädelsgruppe schmackhaft zu machen.
0: Für 69 Euro dann im
1: ungefähr,
0: besten Fall.
1: Ungefähr, ja.
0: Weil da müsst ihr ja drauf kommen, ne? Auf die 69 Euro.
2: Ja, nur wir haben gerade rausgefunden, der Lockenstab ist leer.
0: Ach so, ist der so ein, ohne Kabel oder was?
1: Ja. Da bräuchte ich meine Powerbank für, aber
3: sogar ohne Kabel.

0: Sektor, hört ihr das eigentlich? Hier im Hintergrund bei mir, das ist die Mainstage im Soundcheck hier beim 1Live Sanremo Festival. Wird gerade alles ready gemacht, allein 80 Mitarbeitende arbeiten gerade dran, die Mainstage fertig zu machen für die Künstler, die heute Abend hier auftreten. Zum Beispiel Materia, SDP, Nura mit auf der Bühne. Wir gucken allerdings jetzt erstmal von meinem Festivalstudio aus, 1 Kilometer weiter nach links, zur Campsite. Da sind weiterhin Benny und Dennis Wolter mit Wetten krass und müssen eine Wette erfüllen. Erklärt nochmal selbst, was die Wette ist.
1: Genau, wir müssen uns von der Ravioli-Dose, müssen wir uns auf einen Wert zu 69 Euro hochtauschen. Waren mittlerweile auch schon ganz gut unterwegs, hat eine richtig geile Powerbank. Ja. Jetzt haben wir einen Billo-Lockenstab und jetzt versuchen wir den schon die ganze Zeit händeringend an die Frau zu bringen, aber hat bisher noch nicht gut. Wir haben natürlich unglaublich tollen Support mit Juli, der ist auch mit dabei und der hilft uns, Juli. Wie stellen Dennis und ich uns an?
2: Ja, ich glaube, wir haben uns ein bisschen ins Bein geschossen. Ja. Mit dem Lockenstab können wir es ja nur an Frauen vertauschen. Das heißt, wir haben schon 50% weniger Leute.
0: Was heißt denn
1: es gibt auch schöne Männer mit ordentlichen Mähne oder so. Ja. So, und wir haben hier schon einen ganz tollen Tisch gefunden mit ordentlich Männer hier. Männer, wir müssen uns hochtauschen. Was, wir haben einen Lockenstab. Möchtet ihr den Lockenstab tauschen gegen etwas noch Wertvolleres?
3: Was ist? Ich verstehe.
1: Wir haben hier einen Lockenstab. Wir müssen den hochtauschen. Wir brauchen irgendwas von euch, was noch wertvoller ist als ein Lockenstab.
3: Ja, was haben wir denn? Was haben wir anzubieten? Gib mal irgendwas. Wir müssen den Lockenstab hochtauschen.
1: Wir haben hier eine Lampe, so eine... Julie, was sagst du?
0: Nee, ich sehe die auch gerade hier bei Twitch. Könnt ihr mal gucken im ARD-Channel auf Twitch. Das ist einfach nur eine weiße Billo-Lampe, wahrscheinlich für 1 Euro irgendwo aus dem kleinen Laden.
1: Wir haben eine tolle Dose mit so ein paar Kräutern.
2: Das ist alles nur CBD.
1: Ja, genau. Na gut, Männer, dann leider nicht, aber gutes Schaffen noch. Was sagst du hier in so einem kleinen Ventilator, Julie? Was sagst du?
4: Ist der gleiche Wert.
0: Der Ventilator ist vielleicht so groß wie eine Bierdose. Gut. Nein, Leute, der ist gar nicht gut. Ah. Der ist gar nicht gut. Mann. Ihr könnt das auch mal alles kontrollieren. In der 1Live-App auf 1Live.de, da gibt es die ganze Zeit den Livestream vom Festivalgelände. Jungs, ich sag, wie es ist. Ich gebe euch noch 10 Minuten. Okay. Und wenn ihr dann verloren habt, dann müsst ihr einen Ekelshot trinken.
1: Okay.
0: Das war der Deal. Also, 10 Minuten, gebt noch mal alles. 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

0: haben wir es ja.
1: Soll ich es tauschen?
2: Nicht tauschen, beide.
1: Aber schenkst du mir den zusätzlich zu meinem Koffer oder möchtest du den eingetauscht haben? Wir checken gerade.
3: Ich finde es ja gut, Leute. Also, was habt ihr denn da jetzt gerade in der Hand eigentlich?
1: Wir haben einen Stanley Cup. Wir haben etwas. So, wir sind mitten in den Verhandlungen, Freddy.
3: Ja, ich höre das schon. Wir sind weiterhin hier bei Wetten krass vom 1 Live Stand Hemo Festival Campingplatz. Die Volta Twins müssen eine Dose Ravioli am Ende gegen 69 Euro eintauschen.
1: Wir haben einen Koffer mit einem Campinggasgrill. Ich würde sagen,
2: Campingkocher,
1: 50 Euro wert. Und jetzt hat mir gerade wie heißt du?
0: Thomas, mein Name.
1: Der Thomas hat mir gerade einen Stanley Cup angeboten und ich bin davon ausgegangen, er schenkt uns den, sodass wir quasi beide Dinge addieren könnten. Und er schenkt uns den, oder der Thomas?
3: Echt?
1: Er schenkt uns den Stanley Cup. Wir haben die Summe. Wir haben es geschafft, Freddy.
3: Leute,
1: wir haben es geschafft.
3: Ich bin richtig stolz auf euch.
1: Könnt ihr applaudieren für den Hintergrund? Applaudiert mal alle.
0: Ja.
1: Medal. Ja, Leute.
3: Sehr gut. Ihr habt eure Wette. Warte, warum freue ich mich jetzt eigentlich?
1: Ja, genau. Ich wollte gerade sagen, das ist ja jetzt. Kriegst du auch einen Ekelshot? Der Basti kriegt einen Ekelshot. Die Laura kriegt einen Ekelshot. Ja. Jeder, der mitläuft, kriegt einen Ekelshot.
3: Ja, weil das war nämlich die Wette. Wenn die Volta Twins tatsächlich ihre Wette schaffen, dann müssen wir so einen Ekelshot trinken. Was ist da nochmal drin?
1: Das ist eine geheime Rezeptur, aber schmeckt fürchterlich.
3: Ja, ich kenne es ja aus euren YouTube-Formaten. Ja. So, das Gute ist aber, Jungs, wir haben noch eine dritte Wette am Start.
2: Habe ich so im Gefühl.
3: Wir haben ja noch Zeit. Bis 14 Uhr läuft weiterhin Wetten krass. Ihr könnt euch das Ganze auch angucken. Bei uns auf Twitch zum Beispiel oder in der 1Live-App oder auf 1Live.de. Und ich habe tatsächlich gehört, Jungs, es gibt noch sehr viele berühmte Menschen da. Auf dem Camping. Habt ihr die schon gesehen? Ich will jetzt nicht zu viel spoilern, aber schon so Krone-Nominierte gesehen?
1: Bisher noch nicht. Die haben sich versteckt, aber vielleicht sehen wir sie gleich.
2: Olli und Micha sind hier. Krass.
3: Unsere ehemaligen 1Live-Kollegen. Nee, nochmal andere, das sind Musiker und so, aber das gucken wir gleich alles, dann lasst euch jetzt erstmal feiern, Jungs.
1: Machen wir.
3: Ihr habt es geschafft und ich hätte es nicht geglaubt. Und den Ekelshot für mich gibt's dann gleich, oder was?
1: Den gibt's natürlich gleich, frisch serviert, von Dennis Jüngs persönlich. Aus dem Bauchnabel.
3: Ich hasse euch gerade ein bisschen.

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1: 13 Uhr, ich bin Jan Bungertz.
2: Und ich bin Linus Busch. Im Kreis Düren kämpfen Einsatzkräfte weiter gegen den großen Waldbrand. Sie sind mittlerweile zuversichtlich, dass sie das Feuer unter Kontrolle bekommen.
1: Mehr als 1400 Menschen sind im Einsatz. Von Feuerwehr, Polizei, Hilfsorganisationen und auch Landwirte helfen, Wasser zu transportieren. Wie es in der Nähe des Brandgebiets aussieht, beschreibt Justin, der in einem Ortsteil von Hürtgenwald wohnt.
3: Der Himmel ist grau bedeckt, als würde es jeden Moment anfangen zu regnen. Die Straßen oben in Kleinau direkt im Nachbardorf sind jetzt alle voll, weil da die Lager aufgebaut worden sind von Bundeswehrlager, Polizei, Feuerwehr.
2: Auch deshalb können mehr als 2000 Menschen im Ortsteil Gai gerade noch nicht zurück in ihre Häuser. Der Bürgermeister sagt, dass die Einsatzfahrzeuge möglichst schnell durch Gai zu den Brandherden fahren müssen. Aktuell sieht es aber so aus, dass der Ort sicher vor den Flammen ist.
1: Und auch im Hohen Venn in Belgien brennt es. Das ist ein Moorgebiet. Ein Feuer da ist besonders schwer zu löschen, weil es oft im Boden weiter brennt. Der Rauch aus Belgien zieht auch rüber nach NRW.
2: Das Ausbildungsjahr hat in vielen Berufen zwar schon angefangen oder startet bald. Zurzeit sind aber noch mehr als 160.000 Lehrstellen unbesetzt deutschlandweit.
1: Wer noch als Azubi anfangen will, könnte laut Arbeitsagenturchefin Nahles noch über die Nachvermittlung reinkommen. Sie hat allerdings im DLF-Interview auch gesagt, dass nur gut die Hälfte der Betriebe ausbildet.
2: Dann zu einer gefährlichen Krankheit in der Demokratischen Republik Kongo im zentralen Afrika. Da warnt die UNO, dass die Ebola-Epidemie außer Kontrolle gerät.
1: Inzwischen stirbt im Schnitt alle 30 Minuten ein Mensch an der Krankheit. Erschwert wird der Ebola-Ausbruch demnach durch Kämpfe mit Milizen. Flüchtende Menschen verbreiten das Virus weiter.
2: In Frankreich fallen dieses Wochenende viele Flüge bei EasyJet aus.

0: Bei dem Billigflieger streiken Flugbegleiterinnen und Flugbegleiter.
1: Sie sind laut Gewerkschaft unzufrieden, weil die Dienstpläne so oft geändert werden. Bis zu 60 Mal pro Woche. Rund 100 EasyJet-Verbindungen sind deshalb in Frankreich gestrichen worden.
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0: Das hat Sonne dabei, bringt aber auch ein paar Schauer und Gewitter. In Bielefeld 30 Grad, in Dortmund und Dinslaken 31 und in Wesseling und Langenfeld bis 34 Grad.
1: Morgen gibt's mehr Wolken, geht zum Teil nass los, dazu noch maximal 27 Grad. Auch die neue Woche wird nicht mehr so heiß.
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0: A3 Frankfurt Richtung Köln. Zwischen Siebengebirge und Lohmar braucht ihr 10 Minuten länger, 4 Kilometer stockend. A43 Wuppertal Richtung Recklinghausen. Zwischen Wittenhäfen und Bochum-Leer Viertelstunde plus 3 Kilometer Stau nach einem Unfall. A44 Mönchengladbach Richtung Aachen. Zwischen Kreuzholz und Reyk-Jackerath braucht ihr eine Dreiviertelstunde länger, 5 Kilometer Stau wegen Bergungsarbeiten. Und zum Schluss die A61 Mönchengladbach-Venlo ist zwischen Kreuz Mönchengladbach und Mackenstein in beiden Richtungen wegen Brückenarbeiten bis Dienstag früh gesperrt, gerade 2 Kilometer Stau Richtung Mönchengladbach.
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3: Hallo alle, mein Name ist Freddy Schürheck und die Twins sind auch noch da.
4: Hallo, guten Morgen.
3: Wir melden uns live vom 1 Live Sanremo Festival und während ich weiterhin hier zwischen der gerade im Aufbau sich befindenden Mainstage und dem Campingplatz bin, seid ihr mittendrin auf der Campsite. Mhm. Was seht ihr gerade um euch rum?
4: Ganz viele Menschen mit guter Laune, die Dennis natürlich auch jetzt wieder in dem, winkt mal zurück hier, genau, Dennis, ja, ey, natürlich genau. Wird erkannt am laufenden Band. Viele Leute spielen hier, viele Leute machen sich gerade ihr erstes Frühstück warm oder essen das kalte Essen von gestern und die Leute, du merkst, die haben Bock auf Musik
5: die
4: und
5: wachen langsam wieder.
4: Die wachen auf und haben Bock auf Wetten krass.
3: Ja, auf Wetten krass, denn ihr werdet euch gleich auch wieder einer Wette stellen, hier live vom Campingplatz. So in 5 Minuten bekommt ihr die. Grüße gehen gerade erstmal raus, hier hat noch jemand geschrieben, wir hören euch gerade auf der A44 Richtung Italien, Fahrer und Beifahrer sind Fans. Liebe Grüße an die beste Reisecrew.
4: Buongiorno.
3: Das seid ihr.

0: Ach, jetzt singt ihr nicht mehr, oder was? Jungs, jetzt habe ich euch eiskalt illegal schon das Mikrofon angewandt, weil ich dachte, ihr singt nochmal so schön.
1: Nee, wir haben uns gerade privat mit unserem Kultredakteur Basti unterhalten, aber wir haben keine Geheimnisse vor Deutschland. So,
0: ja, also, und wo war der Gesang jetzt nochmal?
1: Das haben wir dann. Nee, so textsicher sind wir noch nicht. Ich musste auf Dennis Linkerwade nachlesen und dann warst du schon da.
0: Wir melden uns weiterhin live vom 1 Live San Remo Festival. Und bevor hier gleich so in ein paar Stunden die ganze Festival-Crowd aufs Festival-Gelände kommt, gucke ich jetzt erstmal hier ins Leere, ehrlicherweise. Ich bin ja gerade bei uns im Festival-Studio. Ich sehe die leere Mainstage. Ich sehe links ganz viele leere Foodstände. Was seht ihr auf dem Campingplatz, Benny und Dennis Wolter?
1: Wir sehen Leute, die aus den Zelten rauskriechen und mittlerweile auch schon wieder zu neuer Energie gefunden haben. Und ganz viele von diesen Wägen, wo dann Brötchen drin sind und irgendwelche Flaschen und ganz viele Dosen, dass ich auch und tolle Trikots natürlich vom 1. FC Köln bis hin zu Fortuna Düsseldorf. Der ganze Sektor ist hier vertreten.
0: So, das müssen die Düsseldorfer natürlich jetzt so sagen. Ja. Ich habe ehrlicherweise noch keine Fortuna-Trikots gesehen. Könnt ihr euch alles angucken bei Twitch, im ARD-Channel und natürlich auf 1live.de in der 1live-App. So, jetzt kommen wir erstmal zur nächsten Challenge, denn wir spielen ja schließlich hier das wunderbare Spiel
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0: So, wir haben die dritte Wette für euch. Habt ihr sie vorliegen oder soll ich sie euch nochmal Angst einflößen?
1: Uns wird sie, glaube ich, hier kriegen wir die Wette. Basti, kannst du sie schon mal geben? So, du kannst sie uns auch schon vortragen oder sollen wir selber lesen, Dennis?
3: Lesen selber.
1: Dennis liest vor.
0: Okay.
1: So.
3: Findet jemanden, der 10 verschiedenen Personen nacheinander Huckepack nehmen kann und anschließend mit jeder Person auf dem Rücken eine saubere Kniebeuge absolvieren kann.
1: Oh, das ist schwierig. Also eine Person muss das sein und die muss das dann, okay.
3: Ja, wir müssen ja erstmal in Ruhe durchlesen und verstehen, aber es ist auf jeden Fall knifflig.
1: Das ist sehr knifflig und sehr sportlich, aber das kriegen wir schon gebacken.
0: Ich weiß aus Erfahrung, dass viele Vereine auch aktuell tatsächlich auf der Campsite unterwegs sind. Also die Kegelvereine, ehrlicherweise, würde ich nicht unbedingt ansprechen in Sachen Trinksport wären die immer eine gute Option. Aber jetzt brauchen wir wen wirklich Sportliches. Habt ihr schon jemanden im Auge?
3: Ja, wir haben gerade schon so Duisburger Fans gesehen.
1: Ja.
3: Vielleicht können die es ja leisten.
1: Ja, der hat einen Trichter in der Hand. Der sieht recht sportlich aus. Das sieht schon mal gut aus. Also ich glaube schon, dass wir da auf jeden Fall jemanden finden, der das kann.
0: Sehr gut. Ich gebe euch 3 Minuten. Bis gleich.
1: Oh Gott.

0: Hier ist eins live vom Sanremo Festival mit mir, Freddy, aus dem Festivalstudio und mit den Volta Twins.
1: Hallo.
0: Von der Campsite. Und sie haben mal wieder eine Aufgabe bekommen. Sagt nochmal, Jungs, damit ich auch weiß, dass ihr sie verstanden habt.
1: Genau, also unser Format ist hier Wetten krass und wir haben eine Aufgabe bekommen
0: von der Redaktion. Ich übernehme nochmal.
1: Genau, noch mal. Dennis, rede du mal. Ich glaube, ich stehe im Funkloch.
2: Nee, jetzt bist du wieder da.
1: So. Also, eine Person müssen wir hier finden, die 10 Personen nacheinander einmal Huckepack nimmt und mit einer sauberen Kniebeuge. Und da sind wir gerade dabei, das Team zusammenzustellen. Wir haben eine Handballmannschaft gefunden. Die Hälfte war gerade noch kacken. Die ist jetzt, steht jetzt wieder bei uns. Und wir haben schon 5 Personen. Und eine Person wird diese 5 schon mal hoch und runter heben. Und dann fehlen uns noch 5. Aber die finden wir ganz sicher auf diesem Platz.
0: Ja, ihr kriegt ausnahmsweise dafür auch nochmal 2 Minuten. So, aber dann wollen wir doch jetzt erstmal sehen, ob die 5 tatsächlich das jetzt hinbekommen mit der Challenge.
1: Okay. Wer möchte es machen? Wer kann Huckepack nehmen? Wer macht es? Wer macht es von euch? Ja, komm, okay. Wie heißt du?
3: Fabian.
1: So, Fabian, jetzt ein Mädel nach dem anderen, Huckepack und dann eine Kniebeuge.
0: So, ihr könnt das Ganze auch sehen im ARD-Account auf Twitch, auf 1Live.de in der 1Live-App.
1: So, er hat wunderbar, jetzt die erste Person und weiter. Und
0: erste Person auf dem Rücken gehabt, Kniebeuge gemacht, dann umgefallen, aber wir zählen
1: und nochmal.
0: Die zweite Person und eine Kniebeuge, wunderbar.
1: Wunderbar, super, das war und jetzt die nächste. Haben wir schon mal 2? Das ist ja wie beim Supertalent. So, und jetzt haben wir die 3, ja, wunderbar, 3. Das ist ja... So, die... 4.
0: Ja, sie klettern alle fleißig auf seine Schulter drauf. Also 4 Kniebeugen haben wir schon gesehen. Jetzt kommt die 5. Person und die 5. Kniebeuge.
1: Haben wir doch. Wunderbar. Gut. Die 5. haben wir. Jetzt brauchen wir nur noch 5. Jetzt haben wir die Hälfte haben wir ja schon eingesammelt.
0: Ja, Hälfte habt ihr schon mal eingesammelt. Und wir machen das wie bei jedem großen sportlichen Event. Wir machen jetzt eine Halbzeitshow. Mhm. Hier kommt Lady Gaga und danach seid ihr wieder dran, okay?
1: Wunderbar.

0: Hier ist eins live.
1: Gleich
0: Jungs,
1: hallo.
0: Seid ihr bereit für die Einlösung der letzten Wette?
2: Wir sind bereit.
1: Bereit geboren.
2: Also.
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2: Wir haben ja eben schon Fabi kennengelernt. Seine Aufgabe ist nämlich, 10 unterschiedliche Menschen Huckepack zu nehmen und dann jeweils einmal eine Kniebeuge zu machen. 5 Personen hat er ja schon Huckepack. Jetzt haben wir die nächsten 5 schon mal. Und Basti, Fabi, du bist schon aufgeregt, oder?
4: Ja, auf jeden Fall. Ich hoffe, es wird dir immer schwerer. Die Beine werden müder mit jeder Knie.
2: Aber du schaffst das. Wir starten schon mit der nächsten Person, mit der 6. Person. So, einmal drauf.
0: Oh, das ist ja witzig. Und die 6. Person, ich sehe das gerade hier im Twitch-Stream, hat ein Steckenpferd auch noch zwischen den Beinen. Und jetzt auch noch unseren Kandidaten.
2: Ja, die Nummer 6 ist geschafft.
0: Aber die Kniebeuge
2: wunderbar
0: zählt.
2: Jetzt kommt die Nummer 7. Jetzt kommt die Nummer 7. Das ist ja unglaublich toll hier. Jetzt steigt.
0: Ja, auch die 7. Person sitzt jetzt Huckepack.
2: Ja, wunderbar.
0: Wunderschön.
2: Nummer 7. Jetzt kommt die Nummer 8. Wer möchte da? Nummer 8.
1: Mit dem Bielefeld-Trikot, genau.
0: Arminia!
2: Super. Oh. Und jetzt einmal hoch und
1: runter.
2: Ja, es wird immer besser. Oh. Super.
1: Ja, guck mal da.
2: Jetzt kommt die Nummer 9.
5: Das Finale
2: wird schwer, aber ist das erstmal die 9? Wunderbar. Und einmal. Ja, Fabi, das wird immer besser.
0: Sehr gut. Jetzt muss ich aber einmal dazwischen gehen, Jungs. Ne? Der Fabi macht das ja alles nur für euch, damit ihr eure Wette besteht.
2: Genau.
0: Weil die war ja, ihr solltet jemanden finden, der eben mit 10 Leuten irgendwie huckepackmäßig Kniebeugen machen kann. Wie dankbar seid ihr dem denn gerade, dass der so durchzieht?
2: Wir sind dem Fabi sehr dankbar, dass er so durchzieht. Also wirklich, Fabi, danke nochmal an der Stelle. Und wenn du jetzt diesen jungen Mann, der ungefähr das Doppelte wiegt von dir, erfolgreich Huckepack nimmst und dann nochmal in die Knie gehst, dann haben wir diese Wette gewonnen und das Team muss wieder einen Ekelshot trinken.
0: Ja, danke nochmal dafür. Wie geht's dem Fabi denn überhaupt?
2: Wie geht's dir, Fabi? Fokussiert.
4: Ja, ich bin im Vollfokus. Schon ein bisschen jetzt, die Beine sind langsam am Zittern, aber...
2: Das liegt auch natürlich, dass du den Dennis Wolter hier kennengelernt hast. Aber keine Sorge, denn es ist Mann zu Mann fassen.
1: Jetzt macht das euer Ding
2: jetzt
1: da.
2: Hoch. Okay. Oh, ja.
1: Ja, das schaffen wir.
2: Und runter. Und hoch. Ja! Gib einen Applaus. Das ist ja unglaublich toll.
0: Mega gut. Also, Dank als Live-Hörer Fabi haben die Wolter Twins auch die 3. Wette bei Wetten krass absolviert. Eine Wette haben sie verloren, 2 Wetten habt ihr gewonnen. Das bedeutet für mich, ich wurde gerade auch noch mal im Chat hier drauf hingewiesen, Freddy, du musst endlich die Ekelshots trinken.
2: Ja, das stimmt.
0: Jungs, ihr kommt ja gleich wieder zu mir hier ins Festivalstudio und dann muss ich die Kacke bringen. Hab ja richtig groß.
2: Das wird sehr lecker.
0: Toll. Nochmal hoch auf Fabi.
2: Sauber, Fabi. Oh.

0: um 13:30. A3 Frankfurt Richtung Köln zwischen Siebengebirge und Lohmar. 4 Kilometer stockend. Ihr solltet in 10 Minuten durch sein. Die braucht ihr auch auf der A4 Herdern Richtung Aachen. Am Grenzübergang Fettschau 2 Kilometer Stau. A33 Bielefeld Richtung Osnabrück zwischen Hilter am Teutoburger Wald und Haderberg. 5 Kilometer Stau. Viertelstunde obendrauf. Die 33 Osnabrück Richtung Bielefeld zwischen Kreuz Osnabrück Süd und Hilter. 4 Kilometer stockend, 10 Minuten mehr. Ähnlich auf der A40 Essen Richtung Dortmund zwischen Bochum-Wattenscheid und Harpen 4 Kilometer stockend. A44 Gladbach Richtung Aachen zwischen Kreuzholz und Dreieck Jackerath 4 Kilometer Stau wegen Bergungsarbeiten. Die A61 Mönchengladbach-Venlo ist zwischen dem Kreuz Mönchengladbach und Mackenstein wegen Brückenarbeiten in beiden Richtungen gesperrt. Dauert bis Dienstag. Und es gibt noch Sperrungen bis Montagmorgen. Die A57 zwischen Kreuz Meerbusch und Krefeld Zentrum und zum Schluss die A448 zwischen Dreieck Bochum West und Bochum Süd.
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2: Hallo alle, mein Name ist Freddy Schürheck und ich habe gerade mal gecheckt, also hier vor der noch leeren Mainstage wird es sich zum Beispiel ab 20 Uhr stauen, wenn Montesta draufsteht, ab 22.15 Uhr, wenn Materia kommt und richtig voll wird es dann mit Sicherheit auch um 0.30 Uhr bei SDP. Frage an Benny und Dennis Wolter, wie sieht's aus mit den Staus gerade auf dem Sanremo Campingplatz?
3: Ja, es wird immer voller. Dennis hat gleich, wird natürlich hier an der Tritte in ein Funkloch. Es wird immer voller hier, Freddy. Also die Leute stauen sich, die machen gerade hinter uns lustige Übungen. Es ist einfach toll. Es ist toll.
2: Was denn für Übungen? Ich habe schon gehört, dass jemand Bier-Yoga machen wollte.
3: Ja, das wurde auch neben uns eben gemacht. Wir wurden auch herzlich auf Instagram dazu eingeladen. Haben wir leider zeitlich nicht geschafft.
2: Och, ihr seid ja noch ein bisschen da. Ja. Weil das ist ja das Schöne. Jeder kann auf dem Campingplatz unterwegs sein. Egal wie viele Follower man hat. Zum Beispiel die 257ers sind auch direkt bei euch um die Ecke. Wurde mir gerade getratscht. Ein paar Zelte entfernt. Könnt ihr auch mal nachgucken. Sehr bekannte Band, ja.
3: Ja, die schulden mir noch Kohle. Da gehe ich doch direkt mal hin.
2: Da geht er doch mal hin. Also, wir sind weiterhin mit den Wolter Twins auf dem Campingplatz.
4: Ja.

0: Ich bin wirklich der schlechteste Bierpong-Spieler Deutschlands. und deswegen schalten wir. Hallo Sektor! ich wollte gerade, Freddy, ich wollte jetzt nicht genau. Was über den Mund fahren, aber das ist hier eine illustre Runde. Wir spielen nämlich gerade Bierpong im 1 Live Camp hier mit unglaublich tollen Menschen. Einmal Applaus für euch selbst!
1: Applaus!
0: Und ich wurde, Dennis Wolter wurde eingeladen, auch mal hier beim Bierpong-Tisch mitzumachen. Ich werde jetzt werfen für meine Boys.
2: Ich sehe das hier im Twitch-Stream gerade und auf 1Live.de und in der 1Live-App. Da können wir sehen, wie die Wolter-Twins auf dem Campingplatz Bierpong zocken.
0: Dennis visiert jetzt den Becher an. Und er trifft.
1: Oh Mann, das hasse ich, das Spiel. Das spielt alleine.
3: Also einer von euch muss irgendwann mal treffen. Es kann wirklich nicht sein.
0: Ja, ich zeig dir jetzt, wie das geht. Guck mal hier. Ich treffe jetzt und mache Rückwärtssalto, ganz einfach. Guck mal da. Ah,
1: das ist ja
2: voll geroastet.
0: Das ist ja ziemlich blöd.
2: Ja, Jungs, dann habt ihr noch eine andere Alternative, um jetzt eure Talente zu beweisen. Mhm. Ich habe gerade auch bei euch im Stream gesehen, ihr hattet gerade eine Hörerin da, die kopfüber, also im Handstand.
0: Ja. Sie hat getrichtert. Also,
2: getrichtert,
0: natürlich.
2: Also der Chat war begeistert. Natürlich. Was sehen wir euch in dieser Position?
0: Das ist ja, also einmal Natursekt trichtern mit dem Handstand, das ist etwas, was ich mir später für 15 Uhr gedacht habe mit den Jungs von STP. Aber vielleicht dann ist gleich auch wir, dass wir uns mal sowas ausprobieren hier auf dem Zeltgelände.
1: Macht einen Spagat auf der Hauptbühne.
0: Ja, oder irgendwas, kulinarische Köstlichkeiten aus dem Bauchnabel anbieten.
2: Ja, könnt ihr nochmal bitte dahin gehen, nur dass ich mir vorstellen kann, wie es riecht. Mhm. Ihr wart eben auch, habe ich auch im Stream gesehen. Ja. Sorry, ich stalke euch jetzt ja hier komplett, wenn ich das bei Twitch alles verfolgen kann. Mhm. Ihr wart bei jemandem, der gegrillt hat. Wer war das denn? Und was wurde gegrillt und kann ich davon nachher noch was kriegen?
0: So, erstmal ganz kurz, stell dich mal vor, Grillmeister, wer bist du?
4: Ja, ich bin der Grillmeister David.
0: Und David, was wird hier heute gegrillt?
4: Die guten XXL-Hamburger aus dem Penny.
0: Es gibt auch andere tolle Supermärkte, die tolles Fleisch anbieten. Also ja,
4: Penny ist der Sponsor.
0: Ja, genau. Und wann ist das Essen hier fertig? Die Freddy möchte was davon abhaben. Wann ist es fertig?
4: 20 Minuten.
0: 20 Minuten, Freddy, komm. 20 Minuten.
2: Ja, finde ich gut. Dann ist eh die Sendung zu Ende. Bis 14 Uhr mache ich, dann komme ich gleich vorbei. Und frag doch gerne mal die Dame daneben, weil ich gucke ja wirklich die ganze Zeit den Stream, bei was sie ihre Füße so eingesaut hat in den orangefarbenen Schlappen.
0: Wir sollen dich fragen, warum hast du dreckige Füße?
5: Weil ich hier eben Yoga gemacht habe und ihr wart nicht da.
0: Ja, das stimmt. Wir hatten leider keine Lust, deswegen konnte ich nicht machen. Aber steht dir auf jeden Fall die dreckigen Füße. Also, würde ich einfach so lassen.
2: Ich merke schon. In Sachen Sport seid ihr raus. Egal ob Trinksport oder Handstandsport oder wie auch immer. Aber trotzdem kriegt ihr Komplimente im Chat. Der Vincent hat geschrieben, ihr beide werdet definitiv die besseren Wetten, das Moderatoren.
0: Ach ja, stimmt wohl. Vielen Dank an meinen Kumpel im Chat.

0: Also wo wir eben schon bei den dreckigen Füßen waren, hier auf dem Campingplatz vom 1 Live Sanremo Festival. Wer von euch beiden hat mittlerweile die dreckigen Hände? Weil ich habe gerade gehört, ihr habt schon nach Desinfektionsmittel gefragt.
1: Wir haben beide total dreckige Hände.
2: Ja, wir hatten zu viel Fankontakt heute. Dann möchte ich mir gerne die Hände waschen.
1: Nein, nein, natürlich nicht. Ich habe, glaube ich, eben irgendwas Ekliges angefasst, Freddy. Ich weiß nicht, irgendein Feld.
0: Vielleicht ein Ekelshot? Könnte das vielleicht sein?
1: Das könnte auch sein. Oder unseren Redakteur Basti, den habe ich auch an die Schulter angefasst. Der war jetzt halt aufgrund einer internen Familienwette 3 Tage nicht durch.
0: Also, Benny und Dennis Wolter waren jetzt die letzten Stunden live auf dem Campingplatz unterwegs und sind es auch immer noch vom 1 Live Sanremo Festival in Weeze. Jetzt euer Fazit, Campingplatzleben zum Festival, würdet ihr es nochmal machen?
3: Das ist nur geil.
1: Das ist sowas von geil.
4: Auf jeden Fall immer wieder. Nächstes Mal bitte privat hier, dass ich mir jetzt schon den 7.
1: Cola Colada
4: genau, reinziehen kann.
0: Wie eben ja. Die 257. Das hat gerade auch nochmal jemand im Chat
1: das
0: geschrieben,
1: ich,
0: dass
1: das
0: Schmiesen da ist. Ja. Auf dem 1 Live Sanremo Festival. Ganz normal auf dem Campingplatz sitzt da irgendwo und denkt sich gerade, oh ja, da nehme ich nochmal einen Drink. Was würdet ihr jetzt sagen zu eurer Leistung heute? Denn ihr hattet ja auch einen Auftrag. Wir haben ja gespielt, nämlich 1 Live.
1: Wetten krass.
0: Ihr musstet Wetten erfüllen. Ja. Guck mal nochmal zurück. Die erste Wette war...
1: Wir mussten... was war denn nochmal die erste Wette?
0: Ihr musstet eine Frau finden,
1: ach so,
0: die
1: genau.
0: Über 108
1: genau.
0: Dezibel laut
1: genau.
0: Rülpsen kann. Und
1: haben wir nicht
0: ihr
1: geschafft.
0: Habt verkackt.
1: Wir haben es nicht geschafft. Wir haben keine Frau gefunden, die das kann. Deswegen leider Wette nicht geschafft. Die Wette Nummer 2 hingegen, die haben wir ganz gut hingekriegt. Und zwar haben wir eine Dose Ravioli bekommen. Und wir mussten uns hochtauschen, bis wir irgendetwas haben, was mindestens 69 Euro wert ist. Und wir haben es geschafft. Wir haben einen Stanley Cup und einen Gasgrillkocher samt Koffer. Das war wirklich fast 112 Euro wert, würde ich sagen.
0: Ja, da muss man aber auch mal kurz sagen, ihr hattet Unterstützung von Creator Julie.
1: Genau.
0: Und der hat die ganze Zeit, das haben wir auch mit bekommen im Livestream, immer gesagt, nee, das tausch mal nicht. Und das ist vielleicht auch keine so gute Idee. Aber ihr habt es trotzdem geschafft. So, und jetzt...
1: Ich muss ganz kurz ein Basti, ich habe so ein Hemd an, was ein bisschen gekroppt ist und Basti hat mir gerade gesagt, ich soll mein Hemd runterziehen.
4: Aber wirklich,
1: man sieht wohl meinen Bauchnabel.
0: So. Was?
1: Ja,
0: aber wir sind
1: Twitch
0: doch
1: sehen.
0: Live auch im Video.
1: Ja, genau.
0: Sex Sales, zeig deinen Bauchnabel, bitte.
1: So, wir müssen zu Wette Nummer 3 kommen, Freddy. Wette Nummer 3 war Huckepack.
4: Also eine Person musste 10 Personen Huckepack nehmen, dann so eine Kniebeuge machen. Hat
0: genau.
4: Er auch mit Bravour geschafft.
0: Ja, genau. Also da auch nochmal Grüße gehen raus an einen Zweiführer Basti, das hat der mega gemacht.
1: Fabi so. Hieß der, glaube ich. Fabi?
0: Ja.
1: Genau.
0: Ah, okay. Ich habe mir, guck mal, dann egal. Props
1: egal.
0: An alle, die
1: genau.
0: Irgendwelche Buchstaben im Namen
1: so.
0: Haben. Ihr kommt jetzt gleich wieder zurück zu mir hier zum Festivalstudio, denn jetzt gleich öffnet ja auch das Gelände und ab gleich senden wir auch wieder hier aus dem Studio. Und ich habe schon im Chat nochmal Rügel bekommen,
1: du
0: weil
1: musst
0: ich
1: auch.
0: Euren
1: ja.
0: Ekelshot noch nicht getrunken
1: ja.
0: habe, wegen der verlorenen Wette
1: ja.
0: und so. Ne? Den bringt er mir mit, oder?
1: Den bringen wir dir mit. Der wird uns gerade bei uns in der Kniekehle noch warm gehalten.
0: Oh.
1: Guten Durst.

0: Hello, hier ist eins live vom Sanremo Festival mit mir, Freddy, und mit Benny und Dennis Wolter und
1: der Twitch-Stream.
2: Ja, sorry, wir lesen gerade durch. Ich habe gerade Kommentare bekommen, ich sehe wohl windschnittig aus.
0: Ja, ich wollte gerade sagen, im ARD-Channel auf Twitch sind die Leute begeistert von deinem Outfit. Du hast ja eben ein bisschen Bauchnabel gezeigt.
2: Ja, natürlich, muss auch mal sein.
0: So, wir sind uns alle sicher, das war auch sehr absichtlich. So, ihr zwei, vielen, vielen Dank für diese schöne erste Ausgabe von eins live
2: Wetten krass.
0: Mit den Wolter Twins hier übernehmen jetzt Maddie und Markus live vom Sanremo Festival.

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1: 14 Uhr, hier sind Jan Bungartz
2: und Annika Honnef. Und wir schauen zuerst nach Hürtgenwald im Kreis Düren. Da kämpft die Feuerwehr weiter gegen den großen Waldbrand. Die Einsatzkräfte sind aber zuversichtlich, dass sie das Feuer heute unter Kontrolle bekommen.
1: 2000 Menschen mussten gestern den Ortsteil Gai verlassen. Zurzeit sieht es laut Feuerwehr aber ganz gut aus, dass der Brand die Häuser nicht erreicht.
2: Um das Feuer zu löschen, sind auch wieder Hubschrauber im Einsatz. Auch hunderte Landwirte helfen mit. Sie bringen Tankladungen mit Wasser.
1: Für die Löscharbeiten ist besonders schwierig, dass das Wetter unvorhersehbar ist und gleichzeitig vieles davon abhängt, sagt unser Reporter Pierre Dickmanns in Hürtgenwald.
3: Der Wind ist einigermaßen mäßig, aber ich habe den Eindruck, dass er ständig die Richtung wechselt. Das macht es auch schwierig einzuschätzen, wo der Brand sich hin entwickelt. Wir hatten gerade eben mal einzelne Tropfen hier auf der Haut gespürt, aber das ist natürlich nicht der flächendeckende Regen, den es bräuchte, um die Einsatzkräfte hier weiter zu entlasten.
2: Und in Belgien gibt es auch noch einen großen Brand im Hohen Venn. Der Rauch zieht auch nach NRW. Und bei dem Brand gibt es zusätzlich das Problem, es brennt Wald und es brennt auch in einem Moorgebiet im Boden. Experten sagen, dass das noch wochenlang nachbrennen könnte.
1: An den Grenzen der spanischen Stadt Ceuta in Nordafrika sind die Sicherheitsvorkehrungen verstärkt worden. Denn auf Social Media hatte es Aufrufe zu einem neuen Migrantenansturm auf Ceuta gegeben. In Marokko ist eine Gruppe festgenommen worden, die dahinter stecken soll. Ende Juli waren vorübergehend bis zu 80.000 Leute aus Marokko nach Ceuta gekommen.
2: In großen Teilen der Ostsee haben sich Blaualgen ausgebreitet. Auf Satellitenbildern sind riesige bläulich-grüne Teppiche dieser Bakterien zu sehen.
1: Sie können allergische Reaktionen auslösen oder auch Übelkeit und Erbrechen. Auch an einigen deutschen Ostseeorten raten die Behörden deshalb davon ab, ins Wasser zu gehen.
2: Und noch der Sport. Deutschlands Gymnastikstar Darja Warfolomejew hat bei der WM in Frankfurt Gold im Mehrkampf geholt. Die 19-Jährige sagt, dass ihr die Atmosphäre in der Halle geholfen hat.
4: Man fühlt die Unterstützung, man fühlt einfach die Begeisterung. Und es war so eine tolle Atmosphäre, es war so schön, es war sehr gemütlich.
1: Gold fürs deutsche Team gab es gestern auch bei der Leichtathletik-EM. Sprinter Owen Ansah hat die Medaille über 200 Meter geholt. Unklar ist aber, ob er sie behalten darf wegen einer nicht abgegebenen Dopingprobe.
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2: Am Nachmittag sind ein paar Schauer und Gewitter möglich. Die können auch kräftiger werden. Dazu in Bad Salzuflen 30 Grad.

0: Unna und Bottrop 32 und in Erftstadt und Attendorn bis 34 Grad.
1: Morgen geht's bewölkt und teilweise mit Regen los. Später wieder oft sonnig, wird kühler, maximal 27 Grad. Am Montag mal Wolken, mal Sonne, einzelne Schauer.
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0: Geht los auf der A2 Dortmund Richtung Hannover. Zwischen Rehren und Lauenau 10 Minuten plus 4 Kilometer Stau. A33 Bielefeld Richtung Osnabrück. Zwischen Hilter am Teutoburger Wald und Borklo Kloster Ösede 30 Minuten on top, 4 Kilometer Stau. A40 Essen Richtung Dortmund. Zwischen Bochum-Wattenscheid und Kreuz-Bochum gerade 20 Minuten on top, 8 Kilometer stockend nach Bergungsarbeiten. Dann die A61 Mönchengladbach-Venlo ist zwischen Kreuz-Mönchengladbach und Mackenstein in beiden Richtungen gesperrt wegen Brückenarbeiten. Noch bis Dienstag, da gibt es gerade 3 Kilometer Stau in Richtung Mönchengladbach. Und bis Montag früh sind auch noch gesperrt die A57 zwischen Kreuz Meerbusch und Krefeld Zentrum und die A448 zwischen Dreieck Bochum West und Bochum Süd.
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3: Leute, da sind wir wieder. Tag 2. Ey, was war das für ein feiner Tag gestern eigentlich?
4: Feiner Tag,
3: ja. So ein ganz feiner Tag. Wir haben schon so viel erlebt, gefühlt, wir haben so viel erlebt, wie man sonst so ein ganzes Festivalwochenende erlebt.
4: Es ist komplett irre. Wir haben gestern gesprochen mit Roy Bianco und den Abruzzati Boys, mit Kamrat. Wir haben auch mit Jason Derulo gesprochen.
3: Das war ein Fiebertraum. Das hört ihr auch heute noch in der Sendung, weil es war wirklich so ganz kurz vor seinem Auftritt. Es haben auch schon so Leute geschrieben, so das ist vielleicht der Grund, warum er zu spät.
4: Ja, checkt mal den 1Live Insta-Account aus, da seht ihr es. Aber wir haben auch ganz tolle Konzerte gesehen und ihr auch hier, zum Beispiel auf der Mainstage Konzerte, eben auch von Roy Bianco. Oder ich erinnere mich an Millennium Kid auf der Partystage. Oder eben eine der Headlinerinnen, Bibi Rexha, die direkt in den ersten 10 Minuten so ein Feuerwerk abgefeuert hat, oder?
3: Absolute Queen, ja. Also Leute, falls ihr gestern nicht hier wart, gestern vielleicht auch kein Radio gehört habt, wir gucken noch mal rein.
5: Wir haben den ganzen Abend schon darauf gewartet, hier den Italo-Pop zu leben. Und wir haben einfach Spaß.
6: Wir
5: Spaß
6: feiern, es macht einfach Spaß. Roy Bianco bringt uns alle zum Schwitzen, deswegen brauchen wir ein scheiß Handtuch.

0: mega geil. Also ich habe Kamrad noch nicht live gesehen und ich hatte auch etwas unterschätzt, was für ein geiler Live-Musiker und geiler Gitarrist er ist.
1: Also ich hatte Gänsehaut die ganze Zeit eigentlich.
2: Alle Hände waren oben, sehr oft, sehr laut. Es war echt einfach abgefahren.
3: Ja, Mann!

0: Das Festivalgelände auf dem San Remo öffnet. Und es wird schon leicht gedanced. Shoutout an Nora. Nora hat hier gerade schön vor unserem 1Live-Container gedanced.
1: Markus wurde sagt, leicht gedanced war die geilste Performance zu Give Me Everything, die ich hier gesehen habe.
0: Ja, und ihr seht sie, Nora, später auf der Mainstage 18:30. Und gleich sind Juli hier zum Interview.
1: Vorher hören wir noch einmal ganz kurz in unser 1Live-Camp rein, weil wir haben uns ja ein süßes Camp zusammen geschustert und da ist auch Selina drin. Und die hat sich gemeldet, was so abgeht.
2: Hallo 1Live! Wir sind hier auf dem San Remo, hier ist so eine geile Stimmung, Sonnenwetter, die Leute sind cool drauf und wir machen uns jetzt auf in den Kampf für Bierpong und freuen uns auf den Tag heute.

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1: Wir sind einfach Juli. Hallo, wie schön, dass ihr uns besucht.
2: Hallo, schön, hallo, dass wir hier sein können.
1: Ey, ihr seid ja, ihr habt ja einen ganz wilden Festivalsommer, glaube ich, oder? Ihr habt ja schon super viel live gespielt. Du bist auch ganz gebräunt, Eva.
2: Ja, aber das ist die Festivalbräune. Oder würde ich leider ja, würde ich gerne ja sagen, aber die Bräune ist tatsächlich aus Portugal.
1: Aber auch geil. Aber wie war's denn? Also wie war euer Festivalsommer bisher? Bei Markus Fröhle hat euch live
0: gespielt. Ja, ich möchte nach dem Highlight fragen und ich hoffe, es ist die Antwort, die ich hören möchte.
2: Ich habe gerade auf den Knopf gedrückt.
0: Nee, alles gut, nichts passiert. Wir hören dich.
1: Sag du mal dein Highlight.
3: Was willst du hören? Sag mal, was du hören willst.
0: Hurricane Festival.
3: Oh ja, da warst du, oder was?
0: Da war ich. Ich habe es ins Zelt geschafft.
1: Hast du?
0: Ja, es war, für alle, die zuhören, es war das Warm-up und im Zelt, keine Ahnung, wie viele da reinpassen, auf jeden Fall über 10.000 Leute. Es war proppevoll und es standen, glaube ich, nochmal 10.000 davor, die nicht reingekommen sind. Und es war eine unfassbare Stimmung. Ja. War das euer Highlight? Ja, ne?
3: Das war auf jeden Fall ziemlich cool, ja. Also wir haben später gesehen, es gab auch scheinbar Public Viewing davor, yeah, und so. Und das, ja, sah sehr legendär aus. Ich war sehr aufgeregt. Und es war unfassbar heiß in diesem Zelt.
1: Ja, also genau.
3: Ich war viel damit beschäftigt, nicht ohnmächtig zu werden.
2: Also mein Festival-Highlight war es auf jeden Fall. Ich habe gemerkt, im zweiten Lied habe ich gedacht, ich habe hier irgendwas auf der Wange. Und dann habe ich gemerkt, oh, meine Fake Lashes haben sich irgendwie verabschiedet. Dann hatte ich hier so zwei Streifen Wimpern kleben, hat dann irgendwie hinten so ein bisschen so putz. Aber es waren, glaube ich, 50 Grad oder so.
0: Ja,
2: wir haben, und meistens ist dann die Stimmung ja am geilsten.
0: Ja, es war unfassbar, auf jeden Fall. Und ich habe viele Leute weinen sehen, tatsächlich.
2: Wirklich?
0: Ja,
2: war das Schweiß vielleicht?
0: Nein, neben mir standen Leute, die bei wir beide geheult haben. Es war ganz schön.
3: Aber so schlimm war es doch gar nicht.
0: Ja.
1: Aha. Aber seid ihr dann in eurer Zone, dass ihr das so checkt? Oder weil du auch gerade gesagt hast, boah, es war einfach heiß, ich war aufgeregt, kann man das erst so danach checken? Oder merkt ihr schon so in dem Moment, wenn da so Leute halt, ne, ganz viel fühlen und so, kriegt man das mit?
2: Also man kriegt auf jeden Fall mit, wenn es so eine total elektrisierende Stimmung ist. Manchmal hat man das so oft im Zelt, dass man merkt, das knistert irgendwie und die Leute haben richtig Bock und es wird so warm und die pushen sich gerade auch so ein bisschen gegenseitig hoch. Das merkt man dann schon und ich versuche auf jeden Fall auch immer runter zu gucken und auch so einzelne Leute anzugucken, damit ich mir so ein bisschen die Emotions abholen kann. Ja, weil ich finde das natürlich auch geil, wenn wir beide spielen, das ist ja ein Lied für meine beste Freundin und dann sehe ich, da sind so Paare oder so, ne, so Zweier-, Dreier-, Vierer-Konstellationen und dem bedeutet das halt jetzt ganz viel. Dann geht in meinem Kopf natürlich auch so ein Film los und dann bin ich ja auch ganz glücklich.
0: Macht das irgendwie was mit euch oder ist euch das bewusst, dass das Publikum so divers ist, was das Alter angeht? Also ich meine, es gibt viele Bands aus den 2000ern, wo das Publikum, ja, da sind eigentlich keine 20-Jährigen. Bei euch ist das nicht so. Da sind viele junge Leute, die eben zu der Zeit, als ihr die Musik veröffentlicht habt, ja, vielleicht noch gar nicht so am Start waren. Ist euch das bewusst? Macht es was mit euch? Ist es besonders schön oder findet ihr es manchmal weird?
2: Ich find's meistens eigentlich weird. Ich habe gestern so einen YouTuber getroffen. Ich wusste gar nicht, wie der heißt. Und er meint so, für mich seid ihr Stars. Ist nett böse gemeint. Und ich fand es überhaupt nicht einordnenbar, diesen Moment.
0: Ja, das ist schon wild, aber irgendwie doch auch schön, oder?
1: Hey, ich wollte gerade sagen, mega geil. Ich glaube, es ist ein Riesenkompliment. Wie geil ist das denn?
2: Oder wenn jemand sagt, so bodenlos. Perfekt, Welle, bodenlos. Und wir so, ja.
1: Aber bodenlos, geil? Ja, wahrscheinlich.
2: Ja. I hope so.
0: Gleiches gilt für geile Zeit. Spielen wir jetzt erstmal, dann quatschen wir nochmal weiter.

0: Es ist noch nicht vorbei. Juli sind noch hier im Interview, hier am 1Live-Container auf dem 1Live San Remo Festival. Und hier hat sich auch so eine Crowd versammelt. Ich meine, das Gelände hat gerade erst aufgemacht.
1: Es ist eigentlich noch niemand da und alle, ja, die da sind, sind hier vor unserem 1Live-Studio für Juli.
0: Ja, und haben laut mitgesungen. Gleich dann auch wieder auf der Mainstage, ne?
1: Erste Reihe, oder?
0: Sehr gut, die Daumen werden hochgezeigt.
1: Ey, was ich super spannend fand gerade, dass ihr meintet, dass ihr, weil wir eben über euren Hurricane-Festival-Auftritt gesprochen haben, wie krass das war, wie viele Leute da waren, dass ihr vorher aber noch kurz Schiss hattet, so mäßig, ey, kommt da überhaupt jemand? Also wie geht das?
0: Ja, da, man hatte ich gerade nicht gehört, die Hand vom Empfänger weg.
1: Ne, genau, ich mach das ne, seit neuestem hier im Radio moderiert. Nee, wie krass, dass ihr das immer noch habt, denke ich mir so.
2: Ja, ich glaube, das hat man immer.
1: Ja?
2: Also, das ist so eine Albtraumvorstellung, dass man denkt, okay, vielleicht spielen wir da morgen und dann kommt keiner. Also, damit muss man irgendwie immer rechnen.
1: Selbst wenn ihr so oft erlebt habt, wie viele kommen, werdet ihr heute vielleicht auch so, aber hoffentlich steht da jemand vor der Bühne.
2: Das kann immer passieren, oder?
3: Ja, voll. Ich meine, wir sind ja auch durch Phasen gegangen durchaus. Ne? Mhm. Also, es ist kein Selbstläufer und immer noch nicht, es wird von uns nicht für selbstverständlich erachtet. Umso schöner, wenn dann Leute da sind natürlich.
0: Was war so eine Phase? Also ich meine, du deutest es schon an, wir haben gerade über schöne Erlebnisse gesprochen. Gab es da so eine harte Phase, wo es dann eben auf der Bühne bzw. vor der Bühne nicht so prall aussah?
3: Ja, gab's.
0: Ja?
2: Einen legendären Gig gibt's, glaube ich, in der Schweiz.
0: Mhm.
3: Ich hab,
2: über den darf ich nicht sprechen.
3: den lassen wir mal. Ich kann mich an eine Show in, glaube in Flensburg erinnern. Ich bin mir nicht sicher, da waren, ich keine Ahnung, 40 Leute oder so. Mhm. Und da war aber auch schon, war das zum dritten Album oder ich weiß es nicht mehr genau. Auf jeden Fall, ja, da hatten die Leute kurz mal die Schnauze voll. Und das wissen wir auch noch. Also deswegen.
0: Okay. Das wird heute nicht passieren, das können wir auf jeden Fall garantieren.
1: Was würdet ihr sagen, ihr seid ja schon voll lange, verbringt ihr Zeit zusammen, ne, seid als Band noch zusammen. Was würdet ihr sagen, ist so was, euer so Bandgeheimnis klingt immer so doof, aber ich glaube nicht, dass das so selbstverständlich ist, dass man sich so über einen langen Zeitraum vielleicht, ne, dass man so bestehen bleibt und auch so eng bleibt und die gleichen Visionen vielleicht auch hat für die Band.
3: Was ist die Frage?
1: Ja, also wie macht ihr das? Was ist euer Geheimnis?
3: Wir sind einfach geschäftlich so dermaßen kompliziert miteinander verstrickt, dass es einfach gar nicht mehr...
1: Sie haben keine andere Wahl. Ihr seid so
3: nicht mehr auseinander. Und genau, ansonsten,
2: wir haben eine Steuernummer.
3: Genau. Nein, wir haben uns immer ganz viel Freiraum und Zeit gelassen. Und wir haben ja auch echt immer lange Phasen gehabt zwischen den Alben, in denen jeder von uns auch irgendwie andere Wege probiert hat und oder sich ins Private verzogen hat oder... was auch immer.
2: Und wir haben uns auch hart gefetzt auf jeden Fall.
3: Ja, genau.
2: Wir hatten noch Zeiten, da haben wir uns richtig viel gestritten und haben gedacht, okay, so geht das irgendwie nicht mehr weiter. Und das ist ein gutes Learning irgendwie. Das, dann haben wir halt einfach weiter gemacht und dann ging es dann auch wieder. Also irgendwie ist so ein bisschen das Geheimnis, einfach durchhalten, vielleicht Zähne zusammenbeißen. Ja, also bei uns gab es ein Happy End.
0: So, und das werden wir heute auf der Mainstage uns angucken können. Sag noch schnell für alle, die vielleicht gerade auf dem Weg hierhin sind, worauf können sie sich freuen? Mit welchem Gefühl gehen die heute nach der Juli-Show wieder weg?
2: Also, wir spielen heute 60 Minuten Hits.
0: So. Ja, geil.
2: Und ich hoffe, die gehen alle mit einem guten Gefühl nach Hause. Also, wenn man ein bisschen heulen will, glaube ich, ist man gut bei uns aufgehoben. Und wenn man textfest ist, na klar. Und ich empfehle immer gutes Schuhwerk. Nicht wie ich Flipflops, sondern am besten irgendwie Turnschuhe zum Hüpfen.
1: Aber auf der Bühne trägst du keine Flipflops mehr, oder? Oder doch?
2: Nee, ich trage tatsächlich deine Schuhe.
1: Darf man das?
0: Wir dürfen die Chance.
1: Sag jetzt, hast du es gesagt. Ach so, ja,
2: die Springschuhe.
1: Ja, die sind geil.
2: Ja,
1: besten
2: genau.
1: Schuhe der Welt.
2: Ja. Ja.
1: Genau.
0: Werdet ihr heute dann sehen können. Vielen Dank, Juli, dass ihr da wart, Eva und Jonas. Und bis wann dann nochmal Stage Time? Wir kommen 16:45, glaube ich, ne?
2: Richtig.
0: 16:45 genau. Mainstage. Perfekt. Danke.
2: Alles klar. Bis dann.

0: Kurz nach halb drei, A2, Dortmund Richtung Hannover zwischen Rehren und Lauenau, 4 Kilometer Stau, da braucht ihr eine Viertelstunde durch. A4, Herlen Richtung Aachen, am Grenzübergang Fettschau, 2 Kilometer, dauert 20 Minuten länger. Ähnlich auf der A33, Bielefeld Richtung Osnabrück zwischen Hilter am Teutoburger Wald und Borkloklooster Ösede, 4 Kilometer Stau. A40, Essen nach Dortmund zwischen Bochum-Wattenscheid und Harten, stockt's auf 4 Kilometern, in 10 Minuten solltet ihr durch sein. Braucht ihr auch auf der A45 Gießen Richtung Hagen zwischen Dillenburg und Tigerburbach 3 Kilometer. Dann A45 Hagen Richtung Dortmund zwischen Kreuzhagen und Westhofener Kreuz 4 Kilometer stockend. Die A61 Gladbach-Venlo ist zwischen dem Kreuz Mönchengladbach und Mackenstein in beiden Richtungen gesperrt. Wegen Brückenarbeiten dauert noch bis Dienstagmorgen. Und bis Montagmorgen sind 2 Autobahnen noch gesperrt. Die A57 zwischen dem Kreuz Meerbusch und Krefeld-Zentrum. Und die A448 zwischen Dreieck Bochum West und Bochum Süd.
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2: Einfach Spaß haben und eine gute Zeit haben.
3: Ja, das machen wir hier, oder?
4: Ja, das machen wir.
3: Eine geile Zeit haben, um es mit den Worten von Juli zu sagen.
4: Ja, Mann. Ey, krass. Einfach.
3: Ja.
4: Also ich war ja nicht da beim Hurricane, ich weiß nicht, ob ihr gerade zugehört habt. Es ging nur so ein bisschen um Julis Festivalsommer und wie viele Leute da standen und wie viele Leute das gefühlt haben. Und das wird ja genauso später beim 1Live Sanremo Festival wieder sein. Deswegen freue ich mich jetzt noch mehr drauf.
3: Ja, 16:45, wir haben es schon mehrfach gesagt. Aber gut, wir schauen gleich auch nochmal so ein bisschen, was auf den Campingplätzen geht, weil da sind ja immer noch genug Leute. Also die bewegen sich jetzt so langsam rüber auf den Festivalground. Wir schalten gleich aber mal auf den Campingground. Und dann haben wir ja später noch mehr Interviews und wir schalten live in die Sets. Ihr hört noch das Jason Derulo Interview, also bleibt einfach die ganze Zeit dran.
4: Wir freuen uns.

0: Da wird schon mitgesungen vor unserem Live-Studio. Ja, ich sehe dich mit der Sonnenbrille. Ganz, ganz dezent mitgesungen. Sehr gut.
1: Ich habe das Gefühl, also die Stimmung beim Mainz Live Helmo Festival ist ja sowieso überall geil. Ja. Aber bei uns vom Studio ist es besonders.
0: Ja. Kommt gerne vorbei, das das Festivalgelände füllt sich langsam. Es hat ja geöffnet von vor 40 Minuten, in 20 Minuten geht's los auf der Mainstage.
1: Aber einige hängen, glaube ich, noch auf dem Campingplatz rum. Wir haben ja gestern schon festgestellt, Campingplatz, zweite Mainstage. Deswegen checken wir jetzt mal gerade ab mit unserem Reporter Daniel, was da so abgeht.
2: Maddi und Markus, es regnet ein bisschen, aber ich glaube, das stört überhaupt nicht, weil hier wird schon wieder am Rad gedreht. Ich habe gefunden Felix und Marvin. Wo kommt ihr her?
3: Ich komme aus Stadtlohn
4: und ich komme aus Fehlen.
2: Und ihr dreht ja wirklich am Rad, weil ihr habt hier ein Glücksrad dabei. Was ist genau los? Ich sehe, es gibt verschiedene Optionen auf dem Glücksrad. Kleider aus, Niete, was noch?
3: Bei uns kann man Kondome und Tampons gewinnen. Und leider sind die Tampons schon aus, das ist eigentlich der Hauptgewinn. Und jetzt haben wir drei verschiedene Varianten der Kondome. Classico, Magic und Rex.
2: Und wer hat schon alles gewonnen?
3: Oh, jetzt haben schon ganz viele unterschiedliche Menschen gewonnen hier von, ich weiß nicht, Singles über Paare. Jeder hat Spaß damit einfach. Wir wollen die Leute einfach nur glücklich machen hier.
2: Alles klar, wie lange macht ihr das heute noch?
3: Ich glaube heute nur so bis 16 Uhr ungefähr, weil wir wollen nachher Juli noch sehen. Aber bis dahin hauen wir einfach alles raus. Jeder, der dreht, gewinnt auch was heute.
2: Ich würde sagen, du zeigst mir, was für ein geiles Mikrofon du dabei hast, weil das ist ja wirklich auch komplett rummelmäßig. Classic. Mach mal nochmal einmal, was du immer sagen würdest.
5: Gewinne, gewinne, gewinne. Jeder, der heute am Rad dreht, gewinnt was.
2: Herrlich. Danke euch.
0: Ja, also auf dem Campingground geht's ab. Also genießt die Zeit da.
1: Aber bei uns geht's auch ab.
0: Ja, und kommt jetzt langsam mal rüber, weil hier geht's gleich auf der Mainstage ab.

0: Hier auf dem 1Live Sanremo Festival wird gefeiert, aber wir wissen, dass das nicht überall im Sektor so ist. Ihr habt es mitbekommen, der Hürtgenwald bei Düren brennt. 1800 Menschen wurden da evakuiert. In vielen Teilen von NRW gab es Warnmeldungen wegen Rauch. Das konnte man wirklich noch 100 Kilometer entfernt riechen.
1: Ja, und auch heute brennt es noch.
2: Der Himmel ist grau bedeckt, als würde es jeden Moment anfangen zu regnen. Die Straßen oben in Kleinau, direkt im Nachbardorf, sind jetzt alle voll, weil da die Lager aufgebaut worden sind von Bundeswehrlager, Polizei, Feuerwehr, allen freiwilligen Helfern und sowas. Also da oben ist echt schon viel Betrieb, wo ich jetzt gerade einkaufen war.
1: Das sagt 1Live-Hörer Justin, kommt selbst aus Hürtgenwald und ihr hört's, beruhigt sind die Menschen da noch lange nicht. Aber es gibt trotzdem gute Nachrichten, denn aktuell breitet sich das Feuer nicht weiter aus und die Feuerwehr geht davon aus, den Brand unter Kontrolle zu bekommen.
0: Das liegt an knapp 1400 Einsatzkräften und auch wirklich ultra vielen freiwilligen Helfern, so wie Luca, der kommt aus dem Nachbarort.
3: Als ich gestern von der Arbeit kam, diese riesen Rauchsäule sah, die drüber stand, habe ich mir gedacht, ach du meine Güte, was ist jetzt los? Und gestern Abend hatte ich so das Gefühl, was tun zu müssen. Dann kam es jetzt sehr gelegen, dass ich natürlich über den Bauernhof an die Arbeit gekommen bin und jetzt hier helfen kann.
0: Ja, und der Ortsteil Gai, aus dem die Menschen evakuiert wurden, ist laut Feuerwehr jetzt auch wieder safe. Rauch hängt aber trotzdem noch über der ganzen Eifel und zwar nicht nur wegen dem Brand in Hürtgenwald.
1: Ja, im Hohen Venn, einer Moorlandschaft in Belgien, ist gestern auch ein Feuer ausgebrochen, das mittlerweile sogar dreimal so groß ist wie das im Hürtgenwald. 1Live-Hörer Sebastian wohnt direkt in Monschau an der Grenze.
4: Gestern hatten wir richtig das Asche bei uns dann schon auf der Terrasse zu sehen war und auch runtergefallen ist, teilweise sogar relativ groß, dass ich schon Angst hatte, nicht, dass nachher so Asche hier bei uns irgendwo die Vegetation anzünden könnte, Sträucher, Hecken, Bäume.
1: Ja, heute sieht's aber so aus, als würde der Brand weiter nach Belgien reinziehen und die deutsche Seite nicht treffen.
0: Bis alles gelöscht ist, dauert's aber noch, in Hürtgenwald wohl noch bis Montag, im Hohen Venn vielleicht sogar noch Wochen. Wir halten euch hier regelmäßig in den 1Live-Infos auf dem Laufenden.
5: Thank you.

0: 15 Uhr gehen wir rein in unser Interview mit Jason Derulo und in das Live-Set von gestern.
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1: 15 Uhr, hier sind Jan Bungartz
2: und Annika Honnef. Viele Feuerwehrleute aus NRW kämpfen gerade gegen mehrere Waldbrände. Ein sehr großer ist in Hürtgenwald im Kreis Düren. Da arbeitet die Feuerwehr daran, den Brand unter Kontrolle zu kriegen und Häuser im Stadtteil Gai zu schützen. 2000 Menschen wurden da gestern evakuiert.
1: Auch in Altena im Sauerland brennt es. Auch da versucht die Feuerwehr, Flammen von einem Wohngebiet wegzuhalten.
2: Außerdem kriegen Menschen in und um Aachen Rauch aus Belgien mit. Es brennt im Hohen Venn, einem Moorgebiet. Da waren heute auch Einsatzkräfte aus der Städteregion Aachen im Einsatz.
1: Wie die Feuer ausgebrochen sind, ist unklar. NRW-Innenminister Reul war vorhin an der Brandstelle in Hürtgenwald und hat gesagt, dass einige Leute bei dem trockenen Wetter zu unvorsichtig sind.
3: Es ist einfach irre, dass man jetzt in Wäldern rumläuft. Irgendein Idiot hat das Feuer verursacht. Und darum muss man nachdenken, wie verantwortungslos die Leute in der Gegend rumrennen. Einfach irgendwas wegwerfen.
1: Gerade sollte man gar nicht in die trockenen Wälder gehen und auch nicht mit Autos auf Wiesen parken.
2: In Indonesien hat es ein schweres Erdbeben gegeben im Meer vor der Urlaubsinsel Flores. Nach Angaben des Rettungsdienstes sind mindestens 38 Menschen ums Leben gekommen.
1: Viele Wohnhäuser und auch andere Gebäude wurden beschädigt. Inzwischen hat es ein zweites Erdbeben in Indonesien gegeben. Ob es weitere Schäden gibt, ist noch nicht bekannt.
2: In Berlin hat die große Techno-Parade Rave the Planet angefangen mit einer Schweigeminute. Denn vor 3 Wochen hatte es beim Berliner CSD den Anschlag mit einer Toten und Verletzten gegeben.
1: Heute legen im Tiergartenpark 300 DJs auf. Zehntausende Besucherinnen und Besucher werden erwartet. Deswegen ist die Polizei im Großeinsatz, auch mit Hubschraubern und Drohnen.
2: In einer Stadt in Belgien haben Bauarbeiter unerwartet einen Millionenschatz entdeckt. Sie waren gerade dabei, einen Schacht für Abwasserleitungen zu graben.
1: Dabei sind sie auf Dutzende Goldbarren und jede Menge Goldmünzen gestoßen, eingemauert in Kellerwände. Das Gold gehörte wohl einer wohlhabenden Brauereifamilie und ist erstmal an die Behörden übergeben worden.
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2: Das hat zwischendurch Sonne dabei, bringt aber auch ein paar Schauer und Gewitter. In Winterberg heute 29 Grad, in Bocholt und Xanten 30 und in Aachen und Dormagen bis 34 Grad.
1: Morgen gibt's mehr Wolken, geht zum Teil auch nass los. Dazu maximal 27 Grad. Auch die neue Woche wird nicht mehr so heiß.
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2: Da geht's los auf der A3 Köln Richtung Oberhausen. Zwischen Duisburg-Wedau und Oberhausen-Lierich eine Viertelstunde kommt hier oben drauf. 6 Kilometer stockender Verkehr wegen Bauarbeiten. Dann die A4 Herlen Richtung Aachen am Grenzübergang Fetschau. Mehr als 20 Minuten plus 2 Kilometer Stau. Dann die A33 Bielefeld Richtung Osnabrück. Die ist zwischen Borklo, Kloster Ösede und Haderberg gesperrt. Da hat ein LKW Abfälle verloren und die Fahrbahn muss gereinigt werden. Aktuell 4 Kilometer Stau da. Und dann zum Schluss noch die A61 Mönchengladbach-Venlo. Die ist zwischen Kreuz Mönchengladbach und Mackenstein in beiden Richtungen gesperrt wegen Brückenarbeiten noch bis Dienstag. Und es gibt Stau gerade Richtung Mönchengladbach, 2 Kilometer.
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1: Leute, es macht so Bock hier und gestern Nacht hat auch noch mal richtig Bock gemacht. Da hat nämlich einer von 1:30 bis 2 die Mainstage sowas von abgerissen. Aber man muss auch sagen, auch viele seiner Tänzer und Tänzerinnen.
2: Ja, es geht natürlich um ihn hier.
3: Jason Derulo!
2: Ihr macht das fast so gut wie er, weil wir haben ihn ja noch interviewt, kurz vor seinem Weg auf die Bühne.
1: Und da hat Jason Derulo Markus Fröhle richtig gekorbt. Er hat gefragt, ob er noch mal, wirklich, wir haben ihn begleitet, gefühlt wirklich 2 Minuten, bevor er auf der Bühne stand und Markus Fröhle meinte so, kannst du noch mal singen?
2: Kannst du noch mal Jason Derulo
1: so,
2: singen?
1: Oder so, nee.
2: Ja gut, wir nehmen es ihm nicht übel, er hat es dann ja auf der Bühne gemacht und das hat er auch gut gemacht. Und ihr hört gleich das Interview hier in 2 Songs. Jetzt aber erstmal Eli Oaks, der spielt heute Nacht von 1 bis 2.

0: Ja, wir sagen nochmal sorry, Jason, dass wir dich in deinem Backstage-Bereich belästigt haben.
1: Leute, was war das für ein Fiebertraum? Ja, wir haben gestern Jason Derulo interviewt. Wir dachten vorher noch so, ja, natürlich, wir haben hier ganz viel Zeit, der kommt bei uns im Studio vorbei. Nein, natürlich nicht.
0: Es hat sich alles geändert.
1: Er ist ein riesen Weltstar. Tausende Leute wollen Interviews und wir haben es auch bekommen. Aber es war wirklich so, wir wussten, wir haben jetzt 3 Minuten Zeit. Wir waren in seinem fucking Private Backstage.
0: Wir standen da alle wie so eine Schlange vor seinem Backstage-Raum und dann kam der Manager einmal raus und so, ja, jetzt, okay, 5 Minuten habt ihr Zeit, 4 Minuten. Dann waren es nur noch 3 Minuten. Ja, am Ende sind so knappe 2 Minuten geworden. Und wir spielen euch einfach vor, was wir ihn gefragt haben. Das Interview von gestern Abend vor seinem Auftritt von uns beiden mit Jason Derulo.
1: You love a good side quest, is that right? Because once when you were here in Germany, you went, I think, to a gym nearby. Yeah,
2: I actually remember that. Then there was, some people took some video of me. I always like to go to local gyms wherever I'm at. Just to kind of get the energy of you know, the city that I'm in. The hotel gyms aren't great, you know, so I'd rather go get, you know, a good workout in.
1: And maybe also, like, get the feeling of a, like, normal person to just go to a gym, kind of, right?
2: Absolutely, I love it. It's always been my thing to go to the gym, so if I got to choose between a hotel gym and a regular gym, I'm choosing the regular gym every time.
3: But what about the Bierkönig in Mallorca? How was your performance there?
2: Oh, man, so much fun. I had an amazing time. The people were crazy just like me, man, so we got along well.
1: But do you like the kind, like, the Schlager songs, like the music? Is it your kind of music?
2: I'm not very familiar with it, to be honest.
3: But tell us about your performance. It's very intense, difficult choreographies. How many hours of training go into that?
2: When we are training for tour, it's about 8 hours per day. So it's basically a full work day, you know. So you got to make sure you're very hydrated. And you know, for me, I tried not to to have my phone around, because, you know, you're getting calls, you're getting distracted and stuff like that, right? I really, really focus for 8 hours per day.
3: We were also training for your dance to Michiko, like for 2 hours or something like that. If you have like time, 2 minutes in like the next 10 minutes, we can maybe dance it together for our take.
1: Would you be in to make that dance together?
2: Yeah, absolutely.
3: So we will be waiting for you after the other interview.
2: Fantastic, and I'm actually gonna be bringing somebody on stage to do it with me.
3: Oh, nice.
2: On stage.
4: Saw them training.
2: Yes. Don't say that.
3: We don't say that. Yeah. Thank you so much for your time. We will see us.
1: It was such a pleasure.
0: Das war ein wildes Interview mit Jason Derulo. Er meinte eigentlich zu uns, er will noch den TikTok-Tanz machen. Haben wir dann zeitlich nicht mehr geschafft. Also wir haben es zeitlich nicht mehr geschafft. Er wollte unbedingt.
1: Nee, aber nochmal ganz kurz. Also er hat erzählt, vielleicht erinnert ihr euch noch, dass er letztens, wann war das? Vor 2 Jahren oder so, war er in Aachen im Fitnessstudio trainieren und meinte, er mag das irgendwie, weil er hat irgendwie so Hotel-Gyms wären irgendwie nicht so geil und finde das irgendwie ganz geil, sich auch mal so unter normale Leute zu mischen.
0: Ja.
1: Und dann ging es auch um seine Tour und da meinte er, da wird auch schon mal 8 Stunden am Tag trainiert.
0: 8 Stunden trainieren die. Ja, und der B-König-Auftritt, den er hatte, auch wilde Sidequest, hat ihm auch gefallen. Also Jason Derulo, ultra geil. Und er hatte ja auch, hat er auch gesagt, gestern jemanden mit on stage. Eine Tänzerin, eine 1Live Sanremo-Besucherin. Wir spielen jetzt den Ausschnitt von gestern und dann sprechen wir mit der Tänzerin. Die kommt hier gleich im Studio vorbei. Jason Derulo, live vom 1Live Sanremo Festival.

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0: Jason Derulo. Das war er gestern als Headliner live vom 1Live San Remo Festival. Und er hat nicht nur diese Songs performt, die ihr gerade gehört habt, sondern auch ja natürlich Michiko. Der Tanz geht ja gerade viral. Und wir haben eine Tänzerin von Jason Derulo hier im Studio. Stell dich selbst vor.
1: Ja, hi, ich bin Emilia. Ich bin 20 Jahre alt und ich komme aus Aachen.
2: Emilia, du hast unseren Traum gelebt. Wir haben uns ja vorbereitet. Wir wollten nicht unbedingt mit ihm auf der Bühne stehen, aber wir wollten eigentlich gerne mit Jason diesen Tanz tanzen. Konnten wir aber nicht. Erzähl mal, wie war es für dich?
1: Es war mega. Also ich war mega aufgeregt und der Moment, wo ich oben stand, das war einfach wow. Aber ich habe mich total wohl gefühlt, er war super nett und es war einfach mega.
2: Aber hast du Schiss, dass du so Blackout kriegst oder die Schritte vergisst oder so? Aber das ist schon für alle, die jetzt so zuhören, das war jetzt nicht wie Markus Pull und ich diesen Dance tanzen, wenn das
0: schon
2: besser. Aus, als wärst du eine der Background-Tänzerinnen. Ja. Also das war same level so.
1: Ja, also ich kann den Tanz schon länger und ich bin den auch tausendmal durchgegangen, bevor ich überhaupt oben war, also damit ich den wirklich nicht vergesse. Und vielleicht, es gibt ja ein paar Videos und man sieht, dass er mich oft anschaut, aber ich war so fokussiert, damit ich diesen Tanz, also dass ich nicht reinhaue.
0: Aber Emilia, wie ist das überhaupt entstanden, dass du damit auf die Bühne durftest, dass Jason Derulo da, also hat der dir geschrieben oder wie läuft sowas?
1: Nee, tatsächlich sind vor der Show zwei seiner Tänzer rumgelaufen und haben halt mehrere Leute gefragt, ob sie den Tanz können.
0: Ah, cool.
1: Und dann waren sie bei uns, haben uns gefragt und ich konnte den und dann haben die mich gefragt, ob ich mitmachen möchte und dann habe ich gesagt, ja. Und dann sind wir das alles durchgegangen und haben alles abgesprochen und dann wurde ich halt auf die Bühne geholt.
0: Wie geil ist das? Was für ein Fiebertraum. Wir müssen den Tanz ja, also wir haben den auch gelernt, wir wollten ja eigentlich TikTok-Tanz mit Jason Derulo machen. Er hat uns leider abserviert, muss man so klar sagen.
2: Wobei auch nur indirekt.
0: Nur indirekt, genau. Sein Manager hat uns abserviert. Ja. So ehrlich können wir sein. Na gut, wir sagen danke und ich würde sagen, wir spielen jetzt nochmal Michiko im Radio.
2: Und wir gucken uns jetzt mal ein paar Moves nochmal von
0: dir. Ja, wir tanzen jetzt nochmal mit dir zusammen. Wir lassen mal die Mikrofone auf. Man sieht das hier auf dem Festival auf unserer Leinwand, wie wir uns jetzt blamieren. Also du nicht, wir schon. So geht er jetzt los und du zählst uns ein, ja?
1: Ja.

0: Es ist 3:30 A2, Dortmund Richtung Hannover zwischen Rehren und Lauenau, 6 Kilometer stockend. Da kommt eine Viertelstunde für euch obendrauf. A3, Köln Richtung Oberhausen zwischen Duisburg-Wedau und Oberhausen-Lierich, auch 4 Kilometer stockend, 10 Minuten mehr. Dann A4 Herlen Richtung Aachen am Grenzübergang Fettschau. 2 Kilometer Stau, 20 Minuten plus. Die A33 Bielefeld Richtung Osnabrück ist zwischen Borklo, Kloster Ösede und Herderberg gesperrt. Da hat ein LKW was verloren, deshalb muss die Fahrbahn aufwendig sauber gemacht werden. Gibt zurzeit auch 3 Kilometer Stau ab Hilter. Dann A45 Gießen Richtung Hagen zwischen Dillenburg und Tigerburbach 2 Kilometer. A45 Hagen nach Dortmund zwischen Kreuzhagen und Westhofener Kreuz 4 Kilometer stockend. Die A61 Gladbach-Venlo ist zwischen dem Kreuz Mönchengladbach und Mackenstein in beiden Richtungen wegen Brückenarbeiten gesperrt. Und bis Montag früh sind auch dicht die A57 zwischen Kreuz Meerbusch und Krefeld Zentrum und die A448 zwischen Dreieck Bochum West und Bochum Süd.
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2: Ich hatte das nicht verstanden. Wo sind wir?
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4: Leute, es ist so geil. Wir sind Maddy und Markus. Und Markus Fröhle meinte gerade eben so zu mir, boah, ich habe ja die ganze Zeit so Bock zu feiern. Hatte ich auch gestern. Aber heute, bei dem Wetter, habe ich richtig Bock. Und ich weiß, was ist denn mit dir los? Weil hier regnet es gerade in dieser Sekunde eigentlich in Strömen.
2: Ja, aber ich finde das immer noch besser als 40 Grad von gestern.
4: Also, aber du bist auch eine Festivalmaus. Eine richtige Festivalmaus, die trotzt auch ein bisschen im Regen.
2: Ja, also ich finde, das ist super Wetter, um irgendwie abzufeiern. Klar, und das geht ja auch, das zieht vorbei. Also ich sag, ab 16 Uhr ist das hier wieder trocken.
4: Du stehst ja auch hier schön im trockenen Stuhl.
2: Ja, gerade lässt sich das leicht sagen. Aber ey, es stehen ganz viele vor der Mainstage bei KTK und geben sich das mit ihren süßen Regenponchos. Und gleich, wie gesagt, 16, 16.30, so bin ich informiert, ist es wieder trocken. Und dann hat sich das alles schön abgekühlt und dann haben wir einen extrem geilen Festival.
4: Nee, und
2: dass
4: es auch mal regnet, auch gut. Ja, sehr gut.
2: Jetzt spielen wir Lebianca und Sonny Fodera mit Let Me Be In Your Arms hier in 1 Live.

0: Hier ist das 1 Live San Remo Festival 2026, Tag 2. Läuft gut, es ist ein bisschen am Tröpfeln, aber das macht uns doch nichts aus, oder?
1: Und das Geile an diesem Festival ist ja auch, dass wir unser eigenes 1 Live Camp haben. Und das habt ihr ja quasi zusammengestellt. Also die Leute, die Tickets hatten, haben quasi ausgesucht, wer noch dazu kommt. Und das ist so eine süße Crew, ist es auch irgendwie voll geil, weil so, wir haben halt alles besorgt, ne? Alles steht schon da und so. Und wir lassen uns immer wieder von unseren Gewinnern und Gewinnerinnen so ein paar Updates geben, wie es so läuft bei denen.
0: Zum Beispiel von Emin.
2: Hallihallo, hier ist wieder Emin und wir geben ein kurzes Update. Und zwar haben wir gerade mit dem 1 Live Camp hier ein bisschen Rage Cage gespielt, weil das war ja meine Aufgabe. Und ich wollte die Stimmung hier verbreiten und die Stimmung ist auf jeden Fall da. Und dann habe ich noch eine Frage und zwar... Ich bin so von 1 Live angefixt jetzt. Ich möchte unbedingt zu 1 Live Krone kommen. Ob ihr das möglich macht, das wäre richtig toll.
1: Emin, deswegen danke. Delivert der Emin so.
0: Ja, Emin liefert uns die ganze Zeit so gute Sprachnachrichten vom Camp, weil er ein Ziel hat. Er will zu 1 Live Krone. Ja, aber was sagen wir da? Also man kann sich, also ist, wir verlosen ja immer Tickets. So, das wäre jetzt, glaube ich,
1: ja, sobald es die gibt, bewerbt euch.
0: Mehr
1: ja.
0: können wir da auch nicht machen, Emin. Aber danke für deine Sprachnachrichten.
1: Aber schick uns bitte weiter die Sprachnachrichten rein, die sind mega.
0: So, und wir machen jetzt die Stimmung, die bei Emin schon auf dem Campingplatz vorherrscht, auch hier vom 1 Live Studio mit Justin
1: und Beauty on the Beat.

0: Hier sind es live mit Madi und Markus. Live vom Festival Stu mitten auf Mainz-Lessern-Helmo-Festival. Und wir haben heute in unserer Sendung noch ganz tolle Interviewgäste. Montez und Materia.
1: Ja, und Leute, wir können ja nicht immer uns selber alle Fragen ausdenken. Wir haben uns gedacht, komm, vielleicht habt ihr ja auf dem Festivalgelände, vielleicht seid ihr auch schon kreativ geworden, habt ein paar Ideen bekommen. Vielleicht habt ihr ja Fragen an Materia und wir haben gesammelt.
2: Hi, hier ist Emma aus Duisburg-Rheinhausen. Lieber Materia, ich habe gehört, du bist Rostock-Fan und da wäre meine Frage, wer ist dein Lieblingsspieler und auf welches Spiel der Saison freust du dich am meisten?
3: Hi Materia, hier ist Lea aus Duisburg-Rheinhausen. Ich bin ein riesengroßer Fan vom 1982-Album und habe deswegen die Frage, wann kommt der nächste Song mit Casper?
4: Hi, ich bin der Matt aus Lope, nähe Köln. Und Materia, ich würde dich gerne mal fragen, wie viel Bier trinkst du vorm Auftritt?
5: Hi, ich bin Annika aus Remscheid. Meine Frage an dich, was ist dein Lieblingssong von dir?
0: Hey, kleinen Nachwuchsjournalisten und Journalistin. Also ich fand die alle mega. Nehmen wir mit.
1: Wir packen die ein, wir nehmen die mit. Wir treffen nämlich Materia ab 16.40 Uhr im Backstage-Bereich. Und dann stellen wir all diese Fragen für euch. Millie.

0: Natürlich 1 Live Sektor senden wir hier full on vom 1 Live San Remo Festival. Aber im Sektor ist ja auch noch einiges anderes los.
1: Gleich in den 1 Live Infos gibt's alle Infos rund um alle Brände im 1 Live Sektor.

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1: 16 Uhr, wir sind Jan Bungartz
2: und Annika Honneff. Und zuerst geht's um die Waldbrände in und um NRW. Ministerpräsident Wüst ist gerade in Hürtgenwald in der Eifel, um sich ein Bild zu machen. Die Feuerwehr kommt da gut voran.
3: Es besteht jetzt eine erste Hoffnung, dass der Brand unter Kontrolle gebracht werden kann. Es besteht auch erste Hoffnung, dass die evakuierten Menschen aus der Ortschaft Gai bald wieder in ihre Häuser zurückkehren können, wenn es weiter gut läuft.
1: 2000 Leute mussten in der Nacht zu Freitag zur Sicherheit aus Gai raus. Die Feuerwehr versucht weiter, den wohl größten Waldbrand in der Geschichte von NRW von dem Ort fernzuhalten.
2: Auch im Sauerland kämpft die Feuerwehr gegen einen Waldbrand. Das Feuer muss auch in Altena von einem Wohngebiet weggehalten werden.
1: Und dann gibt's noch einen großen Brand im Hohen Venn in Belgien. Der Rauch von da zieht auch nach NRW. So beschreibt das Sebastian, der in Monschau mit Mützenich wohnt.
4: Tatsächlich ist aktuell diese gelb, rosa, lila, braun verfärbte Rauchwolke exakt über uns. Bei uns ist schon einiges so an Asche eben halt auch auf die Terrasse mitgeregnet.
1: Ein Moorbrand ist besonders schwer zu löschen, weil es auch im Boden brennt.
2: Auf Sizilien könnte sich die Lage für Urlauberinnen und Urlauber etwas entspannen. Viele konnten in den letzten Tagen nicht vom größten Flughafen der Insel zurückfliegen, weil der Vulkan Ätna Asche und Lava gespuckt hat.
1: Das ist inzwischen weniger geworden, deswegen wird der Flugbetrieb in Catania langsam wieder hochgefahren. Reisende sollen sich aber weiterhin zu ihren Flügen informieren.
2: Bauarbeiter in Belgien haben einen teuren Schatz gefunden, Goldbarren und Goldmünzen eingemauert in Kellerwände. Der Wert 9 Millionen Euro.
1: Die Arbeiter haben das Gold gefunden, als sie Abwasserleitungen verlegen wollten. Das Haus, das da gerade renoviert wurde, gehört zu einer Wohltätigkeitsorganisation. Wie das Gold dahin gekommen ist und wem es eigentlich gehört, ist aber unklar.
2: Was man weiß, das Grundstück hat mal einer reichen Brauereifamilie gehört. Die Familie hat es dann an die Kirche gegeben, unter der Bedingung, dass das Grundstück für wohltätige Zwecke genutzt wird.
1: Das Gold ist jetzt erstmal bei den Behörden in einem Tresor. Die Polizei befürchtet, dass Leute zu dem Haus kommen und nach noch mehr Gold suchen wollen. Sie hat die Baustelle deshalb abgesperrt und öffentlich gesagt, dass da nichts mehr zu holen ist.
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2: Auf den Abend über ziehen noch ein paar Schauer und Gewitter durch. Dazu noch 24 bis 29 Grad.
1: Morgen geht's zum Teil nass los, dann auch tagsüber nicht mehr so heiß. In Schleiden höchstens 25 Grad, in Hagen und Essen 26, in Bedburg und Siegen bis 28 Grad. Die neue Woche startet wechselhaft bei bis zu 25 Grad.
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2: Mit drei Meldungen. Einmal die A3 Köln Richtung Oberhausen. Zwischen Duisburg-Wedau und Oberhausen-Lierich. 3 Kilometer stockend wegen Bauarbeiten. Dann die A4 Herlen Richtung Aachen. Zwischen Simpelfeld in den Niederlanden und Grenzübergang Fettschau. 10 Minuten plus 2 Kilometer Stau. Und dann haben wir noch die A33 Bielefeld Richtung Osnabrück. Die ist zwischen Borklo, Kloster Ösede und Haderberg gesperrt. Da hat ein LKW Abfälle verloren. Und die Fahrbahn muss jetzt gereinigt werden. Gerade 3 Kilometer Stau ab Hilter am Teutoburger Wald.
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5: Mit Maddie und Markus. Kamrat, Leonie, Bibi Rexha, Jason Derulo, all die fetten Acts haben hier gestern auf der Mainstage gespielt. Aber das Geilste am 1 Live Sanremo Festival ist ja eigentlich, dass es halt super viele verschiedene Bühnen gibt. Also auch einfach für jeden was. Wenn man sagt, man hat Bock auf Live-Mucke, findest du natürlich was. Aber auch für alle, die auf Elektromucke stehen.
6: Ja, ich habe gerade mal durchgezählt. Es gibt 9 Bühnen. 9 Bühnen. Also wenn da nicht für jeden was dabei ist, dann weiß ich halt auch nicht. Und wenn man dann halt eben gestern zwischen Bibi Rexha und Jason Derulo ein bisschen Bock hatte zu Elektro Musik abzugehen, dann konnte man das sehr gut machen, nämlich beim Set von Alle Farben. Und da hören wir jetzt nochmal rein, live.

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1: Ey, da stehst du vor der Mainstage. Bibi Rexha war gerade vorbei. Du hast schon eine richtig geile Zeit. Du weißt so, boah, gleich kommt noch Jason Derulo, kann's besser werden. Und dann kommt einfach noch dieses Announcement, hä?
2: So klang das gestern.
3: Zum ersten Mal im heiligen Zuhause. In NRW exklusiv bei Sanheimo. Das ist alles nichts Konkretes?
4: Es tut mir leid, Pocahontas. Ich hoffe, du weißt das.
3: Annenmay Kantereit 2027 im heiligen Zuhause.
4: Zuhause.
2: Hä? Wie geil ist es? Wir haben es gestern erfahren. Es ist offiziell nächstes Jahr beim 1Live Sanheimo Festival. Headliner Annenmay Kantereit.
1: Also alleine den Reaktionen von den Leuten vor unserem Studio.
2: Da wurde mitgesungen.
1: Da wurde sich ganz toll gefreut. Kann das sein?
2: Leute. Okay, man hört hier gar nichts. Es ist einfach zu laut, die Boxen. Leute, gib uns mal einen Daumen hoch, wenn ihr Bock habt auf Annenmay Kantereit. Sehr gut. Sind wir bereit, ein bisschen an Annenmay Kantereit mitzusingen? Okay, wir gucken mal, wie die Leute auf der Campsite das machen.
5: Wir haben groß geworden, sind da. Sie waren irgendwann wieder hin damit.
2: Könnt ihr das besser?
1: Nein.
2: Okay, nein. Dann ist klar. Gut, wir gönnen uns das jetzt und freuen uns aufs nächste Jahr. 1Live Sanheimo 2026.
1: Mit Annenmay Kantereit. Jetzt natürlich mit ihrem Song Tommy.

0: 1 Live Sektor vor unserem Studio auf dem 1 Live San Remo Festival.
1: Es ist ja so süß, ihr seid ja so toll.
0: Da werden gerade ganz viele Hände hin und her geworfen. Vielleicht könnt ihr auch mitsingen.
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0: so fein mitgesungen und mitgemacht vor unserem Studio
1: einfach
0: hier.
1: Einfach auch noch auf dem ISF San Remo Festival sein und schon hyped sein fürs nächste Jahr.
0: Nächstes Jahr an Maikanterei.

0: Kurzer Check, wie war die Stimmung heute beim 1 Live Sanremo Festival auf der Campsite?
1: 1 Live Sanremo, seid ihr bereit?
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4: mich bei der Hand, weil ich dich mag und ich sag, heute ist so ein schöner Tag.
5: Peak-Stimmung, würde ich sagen.
0: Es wurde viel gesungen. Ich finde aber besser, wenn der Gesang, der auf der Campsite stattfindet, auch auf der Campsite bleibt und hier auf der Mainstage und auf den anderen Bühnen, Partystage und so weiter, gleich richtig guter Gesang stattfindet, oder?
5: Das passiert ja sowieso, aber jetzt gleich treffen wir auch schon Materia. Der spielt ja später hier noch auf der Mainstage, aber wir besuchen ihn vorher erst noch im Artist Village.
0: Ja, in so 20 Minuten und gleich dann ab 17 Uhr hört ihr auch einen Live-Mitschnitt von der Mainstage von Juli. Das wird auch fett.

0: um 16:30 mit zwei Meldungen. Einmal die A4 Herlen Richtung Aachen zwischen Simpelfeld in den Niederlanden und Grenzübergang Fettschau, 1 Kilometer Stau gerade. Und dann noch die A33 Bielefeld Richtung Osnabrück. Die ist zwischen Borglo, Kloster Ösede und Haderberg gesperrt. Da hatten LKW Abfälle verloren, deshalb muss da die Fahrbahn sauber gemacht werden. Gerade 2 Kilometer Stau ab Hilter am Teutoburger Wald.
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2: Jetzt wird es aber auch mal Zeit, dass wir mal ein bisschen hier das Festivalgelände erkunden. Wir sind hier die ganze Zeit nur in unserem Festivalstudio und das ist ja voll geil. Man hat wirklich so den Blick komplett auf die Mainstage, auch generell auf das ganze Gelände. Aber wir dachten, wir müssen jetzt mal ein bisschen raus. Also wir haben ja gleich auch ein Date mit Materia.
3: Wir kommen bei WDR 2.
2: Mit Materia. Aber wir gucken auch so mal ein bisschen, was da abgeht.
3: Ja, genau. Und wir sind Madeleine Sabel und Markus Fröhle und wollen jetzt mal bei TikTok live gehen. Check mal gerne den 1 live TikTok-Account aus und dann könnt ihr uns da ein bisschen verfolgen, wenn ihr gerade zu Hause seid und nicht so ganz checkt, wie das hier aussieht auf dem 1 Live Sanremo Festival. Wir zeigen euch das, wir zeigen euch das Interview mit Materia, Montez im Interview nachher noch, das alles im TikTok-Livestream.

0: Hier ist 1 Live, das Sanremo Festival. Wir sind Madeleine Sabel und Markus Fröhle. Schaltet gerne ein in den TikTok-Livestream. Wir moderieren hier quasi vom Gelände und wir haben hier jetzt einen Gast bei uns. Maddi, stell du doch mal vor, wer hier ist.
1: Ich habe gerade, to be honest, überhaupt nicht zugehört. Stell du dich doch einfach noch mal vor, wo du herkommst.
2: Hi, ich bin Katja und ich komme aus Duisburg.
1: Katja, hast du eine gute Zeit beim 1 Live Sanremo Festival?
2: Total.
1: Ist das dein erster oder dein zweiter Tag?
2: Zweiter.
1: Und was hast du schon alles so erlebt?
2: Ja, wir haben relativ viel Zeit auf dem Parkplatz verbracht und haben uns dann mit Glitzer und so voll gemacht. Und das war's schon.
1: Das war für alle, die es jetzt nicht sehen können. Katja hat ganz, ganz süße Herzchen, Glitzersteine rund um ihre Augen. Aber habt ihr auch Ex Live gesehen oder wart ihr auf dem Campingplatz irgendwie eher wild unterwegs?
2: Nur auf dem Parkplatz.
0: Also du hast keine Ex gesehen, aber freust dich heute noch auf irgendwelche Ex oder bist du nur zum Parken hier?
2: Doch, ich freue mich auf jeden Fall auf Materia und SCP.
1: Katja, Materia treffen wir jetzt tatsächlich im Backstage-Bereich. Also falls du noch eine Frage hast, kannst du noch schnell raushauen.
2: Bist du mit Tascha zusammen?
0: Das wollten wir auch fragen, ja, weil der ist immer in ihren Insta-Stories und so. Tascha Kimberly ist Influencerin, Content-Creatorin. Wir fragen direkt nach, in 12 Minuten interviewen wir ihn. Deine Frage wird weitergegeben. Ganz tolles Festival und wir hören uns dann gleich im Radio in 10 Minuten, wenn wir bei Materia chillen.

0: 1Live-Sektor, wir sind beim 1Live San Helmo Festival und wir stehen gerade direkt vorm Artist Village.
1: Ich habe gerade kurz überlegt, ob wir verraten, dass wir gestern ein bisschen Schwierigkeiten hatten, da reinzukommen. Aber heute kriegen wir es hin, weil wir sind verabredet. Wir sind verabredet mit Materia, der wartet wahrscheinlich schon auf uns. Und wir haben unsere Fragen parat, wir haben eure Fragen parat und gleich geht's los.
0: Ja, genau. In 5 Minuten hört ihr das Interview dann so ungefähr hier. Ihr könnt es auch ganz genau mit Bild verfolgen im 1Live TikTok-Stream. Einfach jetzt auf den 1Live TikTok-Channel. Wenn ihr die App noch nicht habt, ladet sie euch runter. Und dann sehen wir uns da und wir spielen euch jetzt weiter Musik, bis wir bei Materia sind.

0: Hier ist 1 live mit Madi und Markus, live vom Sanremo Festival. Und wir sind jetzt in diesem sagenumwobenen Backstage-Bereich im Artist Village.
1: Ja, wir könnten uns eigentlich die Zeit, bis Materia kommt, mit Kickern vertreiben. Weil das ist hier, das scheint eine Beschäftigung zu sein, die viele Stars sehr gerne mögen. I don't know, vielleicht ein bisschen auch zum Runterkommen. Ja, vielleicht ist man, dann kommt man mal so ein bisschen so raus aus diesem Stress, den man sich macht vom Auftritt.
0: Wenn du richtig abgezogen werden möchtest, dann können wir sehr gerne kickern.
1: Kommt, hey, wie nennt man das denn? Darf man so drehen?
0: Nein, man darf natürlich nicht drehen.
1: Dann
0: so,
1: nicht.
0: Wir warten hier einfach weiter. Ich denke, in ein paar Minuten wird Materia hier sein. Der macht sich gerade noch ready. Er kommt. Wir spielen noch einen kurzen Song und dann gehen wir drauf. Bis gleich.

0: Hier ist das 1Live San Helmo Festival 2026. Hier sind Madeleine Sabel und Markus Fröhle aus dem Artist Village. Und hier ist Materia und Luis aka Luce. Wie ist es? Schön, dass ihr da seid. Und wie Adrenalin entleert seid ihr nach eurem Bungee-Sprung gerade? Ich hab's gesehen.
1: Also ich zitter immer noch ein bisschen an meiner Hand. Ja, es war toll. Also es ist natürlich live goals, natürlich seit sehr vielen Jahren auf meiner Bucketlist neben Iron Man. In den Top 5 angesiedelt, dieser Bungee-Sprung. Und ich habe gesagt, wenn irgendwo mal auf dem Festival so ein blöder Turm mal wieder steht, springe ich. Und wir haben es gemacht. Mein Sohn und ich haben es so ein Vater-Sohn-Moment.
2: Beide zum ersten Mal.
1: Ja, und du bist 19, das ist ein Unterschied.
2: 20 Jahre Vorsprung.
3: Ey, aber ist das so schlau, bevor ihr so auf die Bühne geht?
1: Weil, schlau.
3: Also, ja, ich weiß. Aber ich wäre so.
0: Schlau und Materia.
1: Ja, nee, am Ende der Straße steht ein Schlau am See.
3: Ja, nee, aber wisst ihr, wie ich meine? Jetzt habt ihr das ganze Adrenalin schon verpulvert. Aber ihr habt auch noch ein bisschen Zeit.
1: Wir haben ganz viel. Und wir haben gestern uns alle so ein Tattoo gemacht in der ganzen Crew. Let's go.
3: Oh mein
1: let's
3: Gott,
1: go.
3: Geil.
1: Also
3: geil.
1: Jeder bei uns hat das gemacht. Und let's go heißt ja, ey, let's go.
3: Ja, einfach
1: Gas. Man kann ja nicht sagen, let's know. Man muss halt machen.
0: Einfach. Es ist ja gerade eh High Energy Phase, oder? Ich meine, nach gestern Rostock, Heimspiel. Wie war das? Kann San Helmo das überhaupt toppen heute?
1: Also ich bin ja San Helmo Kind der ersten Stunde, bin ja hier auch beim ersten Mal aufgetreten und jetzt ist, glaube ich, mein drittes Mal und ist natürlich eine große Verbindung und ich finde, man kann nicht vergleichen. Also das Rostock-Konzert für mich, der Heimspiel vor irgendwie 25.000 Leuten, sehr emotional, sehr wahnsinnig und San Helmo ist San Helmo und das wird auch wieder riesengeil und die Konzerte hier waren immer mega. Und morgen geht's auch weiter, morgen ist noch Highfield, also wir sind unterwegs und die Stimme muss halten, ne? Gesund ernähren, Bungee springen.
0: So muss es.
3: Aber das heißt, wenn ihr hier so Bungee-Jumpen und so gemacht habt, seid ihr so Mäuse, die jetzt auch vorher hier das ganze Festival-Ding mitnehmen? Geht ihr auch noch ein bisschen rum oder chillt ihr jetzt einfach, centert euch? Weil du hast ja gesagt, let's go. Also let's go Karaoke singen.
2: Ja, wer weiß, wir gehen bestimmt noch mal ein bisschen rum.
3: Du hast doch gerade auch schon so zuklippt. Was war das denn für ein Song, wo du gerade schon so mitgesungen hast? Welchen haben wir gespielt?
0: Party Rock Anthem.
3: Genau, geil.
2: Ja, ich bin auch das erste Mal hier. Ich habe noch nicht so viel davon gesehen. Ich bin auch gespannt auf die Menschen und so. Aber ich freue mich. Es wird geil.
0: Sehen wir dich heute auf der Bühne, Luis?
2: Ja, wir spielen zwei Songs zusammen.
1: Ey, das kannst du nicht verraten.
2: Der eine ist bereits draußen. Platz für uns beide. Und der zweite kommt in einer Woche.
1: Ja, genau. Nächsten wir haben Release. Freitag. Wir machen heute Premiere.
2: Ja, Mann.
3: Ja, und wir müssen kurz drüber reden, Materia. Ich weiß gar nicht, ob du, Luis, auch. Du bist ja jetzt eine Sektormaus. Jetzt schon auch ein bisschen länger.
1: Ich bin eine Sektormaus, ganz klar. Südstaat Köln represent.
3: Ja, übelst geil. Wie ist es?
1: Na, der Rhein ist nicht mehr da.
3: ja, was geht ab?
1: Naja, ich lieb's. Also ich habe so viele Freunde in Köln und Luis auch war jetzt oft zu Besuch und diese Stadt hat einfach so eine Energy und bin ja auch viel mit Campi in Düsseldorf und so und fährt man da so 45 Minuten, ist in einer anderen Stadt. Ja, meine Verlobte ist aus Gladbach, damit hänge ich dann in Viersen rum, gehe Pilze sammeln in Wuppertal. Also Leute, was ist los?
3: Aber Pilze sammeln, also doch zwischendurch ein bisschen ruhig auch.
1: Das ist ja Angeln und Pilze.
3: Ja klar, stimmt, du bist ein Naturboy.
1: Ein Naturtrottel. Ja.
0: Und wir haben gerade noch auf dem Weg hierhin San Helmo-Besucherin Katja getroffen. Die hatte eine Frage an dich. Und zwar, wie es denn halt ist, mit Verlobter, mit Tasha Kimberley, auch aufzutreten. Weil ihr seid ja auch zusammen auf der Bühne, ne?
1: Ja, genau. Wir halten es ein bisschen geheim.
0: Also das klappt wirklich nicht gut. Das muss man sagen.
1: Nein. Ja, das ist total schön, weil sie halt einfach eine hammergeile Energie hat und das alles auch noch geiler macht. Und sie ist einfach ein wunderbarer Mensch. Und es ist schön, mit coolen Menschen so familienmäßig auf der Bühne zu stehen. Und dann auch noch mein Sohn. Okay, der ist 2,1 Meter groß, ein bisschen größer als ich. Er muss noch ein bisschen runtergehen, damit es nicht so doof für mich aussieht. Aber ich liebe das. Wir sind eine gute Gang. Und
2: Familie.
1: Familie.
3: Ihr habt doch irgendwie so voll die gleiche Energy. Ist irgendwie ganz herzig.
1: Wir sind doch gerade bei der Bungee gesprungen.
3: Ja, okay,
1: das Adrenalin, was aus uns spricht. Sonst sind wir grundverschieden.
0: Full Circle Moment. Wir spielen jetzt Neun Leben, eins übrig. Die lebt Materia nämlich. Und dann quatschen wir nämlich nochmal weiter.
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4: Um 17 Uhr mit Denise Potzkei
5: und mit Annika Honnef. Die Feuerwehr in Hürtgenwald im Kreis Düren macht gute Fortschritte im Kampf gegen einen großen Waldbrand. Gerade war NRW-Ministerpräsident Wüst im Brandgebiet und hat gesagt, dass es Hoffnung gibt, dass das Feuer unter Kontrolle kommt.
4: Wüst hat den Einsatzkräften und Helfern gedankt.
6: Bisher ist kein Haus verloren gegangen. Noch schlimmer wäre natürlich, wenn Menschen zu Schaden gekommen wären. Auch das ist verhindert worden. Ganz, ganz großer Dank.
4: 2000 Leute wurden gestern aus dem Ortsteil Gai evakuiert. Auch für sie gibt es Hoffnung, dass sie bald zurück in ihre Häuser können.
5: Viele solcher Waldbrände werden von Menschen ausgelöst. Deshalb hat Wüst auch noch mal gesagt:
6: Bleiben Sie aus dem Wald raus. Keine Zigarettenstummel wegschmeißen, kein Glas liegen lassen. Wirklich zurückhaltend sein mit allem, was Gefahr auslösen könnte. Und wenn es nur das geparkte Auto auf trockenem Untergrund ist.
5: Der in Hürtgenwald ist auch nicht der einzige Waldbrand gerade in NRW.
4: Auch in Altena im Sauerland brennt es. Da muss auch ein Wohngebiet geschützt werden. Die Feuerwehr kriegt den Brand aber wohl gut kontrolliert.
5: Während die Löscharbeiten gegen die Waldbrände in NRW noch laufen, gibt es auch Überlegungen, wie solche schweren Feuer in Zukunft besser eingedämmt werden können.
4: Die deutsche Forstwirtschaft sagte der Rheinischen Post, dass mehr Mischwälder wichtig wären. Laubbäume brennen nämlich nicht so schnell wie Nadelbäume. Außerdem muss die Früherkennung besser werden.
5: Auf der Düsseldorfer Rheinkirmes waren beim Abschlussfeuer letztes Jahr Raketen quergeschlagen. Jetzt gibt es ein Gutachten dazu. Demnach war es vermutlich ein Materialfehler in den Raketen und nicht die Pyrotechniker.
4: Die haben laut dem Gutachtern alles richtig abgefeuert und konnten den Fehler nicht vorhersehen. Bei dem Unfall waren 19 Kirmesbesucher verletzt worden.
5: In Düsseldorf läuft gerade die Weltmeisterschaft im Flag Football. Die Sportart soll es 2028 zum ersten Mal bei den Olympischen Spielen geben. Die deutschen Nationalmannschaften konnten sich jetzt bei der WM dafür aber nicht qualifizieren.
4: Flag Football ist ähnlich wie American Football. Statt Gegenspieler zu Boden zu ringen, werden kleine Flaggen vom Gürtel abgezogen.
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5: Das ist den Abend über durchwachsen, mal trocken, mal Schauer und Gewitter, die auch kräftiger ausfallen. Dazu schwülwarme 24 bis 29 Grad.
4: Morgen dichte Wolken und Regen, nachmittags kommt dann aber öfter die Sonne raus. Dazu etwas kühler als heute, in Monschau und Waldbröl 25 Grad, in Castrop-Rauxel und Barendorf 26 und in Troisdorf bis 28 Grad. Am Montag dann wieder einzelne Schauer.
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5: Gerade mit zwei Meldungen, einmal die A4 her in Richtung Aachen zwischen Simpelfeld in den Niederlanden und Grenzübergang Fettschau, 2 Kilometer Stau gerade. Und die A33 Bielefeld Richtung Osnabrück, die ist zwischen Borklo, Kloster Ösede und Haderberg gesperrt. Da hatten LKW-Abfälle verloren und die Fahrbahn muss jetzt sauber gemacht werden. Es gibt gerade Stau, 2 Kilometer ab Hilter am Teutoburger Wald.
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7: Mit Madi und Markus. Wir chillen hier immer noch im Artist Village zusammen mit Materia und Sohn Luce. Schön, dass ihr da seid.
8: Danke, dass wir sein können. Wir sind's.
9: Ey, unsere 1Live-Hörerinnen und Hörer haben ein paar Fragen. Wir wussten ja nicht, dass du auch mitkommst. Deswegen gibt's jetzt nur Fragen an Materia. Aber ihr könnt auch gerne irgendwie beide antworten.
8: Alles gut.
9: Weil, ja, jetzt müsst ihr's finden. Ja, genau. Achso. Ich weiß nicht mehr, wer es gefragt hat. Ah, doch. Leute, sorry.
7: Annika aus Remscheid fragt, was ist dein Lieblingssong auf der Bühne von dir? Bei welchen geht es immer noch am meisten ab für dich?
8: Ich mag natürlich neue Songs, also Neuen Leben, den Song, den wir auch gerade gehört haben, das macht schon Bock. Immer so ein bisschen das neue, freshe Zeug.
7: Checke.
8: Ja. Und Captain Europa ist am krassesten live. Ja, wir haben auch krasse Pyro und so.
9: Oh.
8: Wir haben so Sachen einfach.
10: Im Ring und so.
8: Im Ring. Verrat doch alles einfach.
7: Verrat alles. Das ist einfach okay. Schon richtig heiß.
9: Hey, finde ich gut. Ey, aber vielleicht auch so, ich meine, du hast auch gesagt, morgen spielst du, wo nochmal?
8: Highfield.

0: Und generell, weil ihr seid super viel unterwegs. Ich meine, 1000 Festivals durchgespielt und so, Konzerte. Aber was ist vielleicht immer so ein Moment in deinem Set, der immer noch special ist oder wo du vorher nervös bist, ob das so klappt? Vielleicht ist es ein Song, vielleicht ist es aber auch irgendwie...
1: Also ich bin schon am Anfang, dass dieser Vorhang runterfällt, da drücke ich immer die Daumen, dass das alles passiert. Ich stand auch schon zweimal da und das Mikro war nicht an.
0: Oh.
1: Also das ist so, da ist so ein bisschen die Angst. Aber es gibt natürlich... Dann, auch wenn das ein bisschen abgedroschen und so klingt, das sind dann auch schon irgendwie so Songs wie OMG oder Lila Wolken und so, wenn die Leute alle sich in den Armen liegen und irgendwie anfangen zu heulen und dann alle mitsingen. Das kann man immer wieder spielen. Das
0: ja.
1: Zum Beispiel auch, alle sagen mal, ich spiele ihre alten Hits nicht und so, totaler Quatsch, ich liebe das. So, die ganze Bandbreite, ich glaube, die Leute wissen, was sie bei uns kriegen. Wir kriegen sehr, sehr authentische Musik, so Teil meines Lebens mit vielen Ups und vielen Downs. Man lacht, man weint, man springt, man tanzt, man hat ruhige Momente, es ist nicht nur so die ganze Zeit so voll auf die 12, sondern du hast so alles dabei und wir haben ganz tolle Leute, die ganz tolle Musik machen und jeder, der bei unserem Konzert war, glaube ich, kann das bestätigen.
2: Ja, jeder, der beim Materia-Konzert war, weiß, die Energy ist krass. So, die letzten 20 Sekunden zum Beispiel, da habe ich mal einen Schuh verloren. Was ist der?
0: Und nie wiedergefunden.
2: Nie wiedergefunden.
1: Da wird ein Schuh draus.
2: Ja, da wird ein Schuh draus aus der Geschichte. Was war so die letzte Geschichte bei einem Konzert, wo du dachtest, krass, was passiert hier eigentlich? Und damit gestern. Das dann Helmo weiß, was es toppen muss. Ja,
1: gestern haben wir eine Weltpremiere gehabt, wir haben Fischbrötchen in einem Moshpit.
0: Oh mein Gott.
1: Da stand einer, der das gewonnen hat. Und da stand er mit so einem Umhängeladen mit Fischbrötchen in einem Moshpit-Circle. Und ja, dann sind die Leute auf ihn losgesprungen. Da sind die Heringe geflogen.
0: Ich komm gar nicht klar.
1: Fischpit.
0: Fischpit, ja.
3: Also Moshpit auch die ganze Zeit noch nach Fisch gerochen.
0: Oh mein Gott.
2: Okay, also als Lifestyle-Helmer, ihr wisst, was ihr zu tun habt. Ein paar Fischbrötchen heute mitbringen. Danke, dass ihr da wart, Materia und Lucy. Schön.

0: Hier ist ein Live mit Maddie und Markus. Leute, wir sind wieder weg aus dem Artist Village hin zur Mainstage, weil da ja Juli gerade auftritt. Ey, wir haben voll vergessen zu fragen, was Materia jetzt für eine Action macht.
1: Ja.
0: Macht man noch hin?
1: Ja, vielleicht verteilt er Fischbrötchen, damit heute im Moshpit, er hat ja gesagt, ey, haben im Moshpit Fischbrötchen letztes Mal gehabt beim Konzert. Deswegen, vielleicht macht er das einfach gerade. Wir stehen aber gerade vor den Toiletten, genau gesagt hinter Dixies und wollen die möglichst schnell verlassen, um in die Crowd vor die Mainstage zu kommen.
0: Das machen wir jetzt und dann nehmen wir euch gleich mit, wenn wir hoffentlich uns einen richtig guten dürfen wir vordrängeln? Ja, für die gute Sache. Wir drängeln uns ein bisschen vor, Leute.
1: Und dann hört ihr Juli mit uns.

0: Es war eine geile Zeit. So, hört ihr das? Ihr müsst mal laut mitsingen.
1: Du willst mir, ja, ich weiß, es war eine geile Zeit. Es tut mir leid, es ist vorbei.
0: So ist die Stimmung hier vor der Mainstage. Wir sind live drauf bei Juli quasi.
2: Oh Mann, alle singen mit, alle haben so ein fettes Grinsen im Gesicht. Das ist so cool. Und wenn man dann auch noch weiß, dass Juli uns ja vorhin auch im Interview erzählt haben, dass so Momente wie diese Songs für sie so krass immer noch sind, wenn man merkt, dass alle so mitsingen, ist das so doppelt schön.
0: Ja, und das waren gerade Mädels von DJK irgendwas Dortmund. Ja, soll ich nicht laut sagen, die sind eigentlich alle krankgeschrieben anscheinend. Also, wir geben uns jetzt weiter. Juli, ihr hört Musik aus dem Radio und hört das Live-Set von Juli dann später auch noch hier im Programm.

0: Mann!
1: Hier ist Michele, das war Finch Asozial im Radio.
2: Ja, wir sind hier gerade zu so einem Stand gegangen, wo man Schilder bemalen kann. Da habe ich jemanden mit Finch Asozial Trikot gesehen und dachte, ja, der kann doch wohl mal Finch hier abmoderieren. Wir haben gerade lieber auf der Rückbank gehört.
3: Aber den Michele habe ich gesehen, habe ich gedacht, die Maus, die malt doch kein Schild. Der guckt doch nur zu. Du siehst mir nicht aus wie jemand, der so ein Schild auch wirklich bemalt, oder?
1: Nee, das kann ich auch nicht.
2: Aber dafür haben wir hier Leute, die das machen, und zwar?
4: Franzi.
2: Franzi, was kommt auf dein Schild? Das hat schon die 1-Live-Farben, das gefällt mir gut.
4: Mhm, da kommt ein Söckchen und ein Bärchen drauf. Mein Gott, du steckst mir das ja fast in den Mund.
2: Ja, weil du gehst immer weiter zurück von meinem Mikrofon, deswegen, du musst da nah dran sein.
4: Okay.
2: So, erzähl nochmal, also ein Söckchen, Bärchen, was, hä?
4: Söckchen und ein Bärchenschild.
2: Und was soll das aussagen?
4: Das sind unsere Kosenamen füreinander.
2: Ach, du und dein Freund, oder wie?
3: Ach so, wie süß ist das denn? Aber dann ist vielleicht auch, sagst du, ich male das lieber selbst, damit es auch schön wird?
4: Ja, doch, er malt das Söckchen gut, da kann er ja nicht viel falsch machen.
3: Ach so, ihr malt das wirklich zusammen?
4: Ja, wir malen das zusammen.
5: Ja, okay.
3: Ja, okay. Ey, dann noch ganz viel Spaß. Habt ihr noch andere Pläne für heute? Wir waren gerade zum Beispiel schon bei Juli und haben eben Materia gesprochen. Der spielt ja später auch noch.
4: Ja, wir schauen uns alles an. Wir lassen uns treiben, wo der Wind uns hinweht oder der Regen uns hinspült. Mal gucken.
2: Wow, wie philosophisch. Das können wir nicht toppen. Wir machen wieder Musik an.

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1: Jetzt Live-Sektor. Wir stehen hier eigentlich gerade direkt neben dem Studio, aber moderieren so, als wären wir 100 Meter vom Studio entfernt. Wir können auch einfach reingehen. Das machen wir jetzt einfach mal. Wir gehen ins Studio. Unser Kollege Basti hat, als wir die ganze Zeit unterwegs waren, sich um die Technik gekümmert und alles im Blick behalten. Jetzt sind wir wieder im Studio. Wir können wieder übernehmen, Basti. Basti, möchtest du auch mal was im Radio sagen?
2: Komm, Basti. Hi, hi, hi.
1: So, und jetzt spielen wir wieder Musik. Bibi Rexha, eine der Headlinerinnen, gestern Abend gespielt.

0: Hier ist das 1Live San Remo Festival mit Montez, der gerade schon die Fans begrüßt hat, die hier am 1Live Container langgelaufen sind.
1: Und da freut er sich doch ganz toll. Du grinst doch ganz toll.
2: Ja, klar.
0: Montez, gleich auf der Mainstage. Wir starten einfach direkt rein, damit wir uns journalistisch nicht so viel Arbeit machen müssen, mit einer Fanfrage an dich.
2: Ja.
3: Hi, ich bin Fina aus Remscheid und meine Frage an dich, Montez, ist: Glaubst du, dass man trotz einem Leben in der Öffentlichkeit glücklich werden kann?
1: Direkt die?
2: Wow, ich bin gerade aufgestanden.
1: Bist du wirklich gerade aufgestanden?
2: Nein, bist verrückt natürlich.
1: Ich dachte, ich hast nochmal gepennt.
2: Nee, schön wär's. Ja, klar, ich hoffe, dass man auch im Leben in der Öffentlichkeit glücklich sein kann. Also ich bin auf jeden Fall verhältnismäßig glücklich, würde ich sagen, glaube ich.
1: Wie machst du das denn? Also gibt es irgendwas, wo du sagst, boah, das ist dir ganz wichtig, weiß ich nicht. Genug Zeit mit Family oder whatsoever?
2: Ja, ich glaube, wenn man eine schöne Familie und ein gutes allgemeines soziales Umfeld hat, dann ist das der wichtigste Grundstein für alles, glaube ich.
0: Ja. Aber gerade ist ja bei dir wahrscheinlich relativ viel Trubel. Ich meine, wir sind mitten im Festivalsommer, du spielst da die großen Open-Air-Locations. Ja. Und dann, mitten im Sommer, releasest du auch noch ein Album. Nächsten Freitag.
2: Ja.
0: So, was möchtest du uns darüber erzählen? Willst du noch ein bisschen Werbung machen?
2: Ja, es ist super wild im Moment. Also wir sind mitten auf meiner Open-Air-Tour. Wir sind im Festival Sommer auch noch und nächste Woche kommt ein Album raus, auf das ich mich sehr, sehr, sehr dolle freue. Wir haben diese Woche auch noch zwei Events, die schon ausverkauft sind. Wir machen zum ersten Mal so ein Pre-Listening in Köln und Frankfurt, wo man mit den Fans quasi ins Kino geht und sich so ein bisschen auch Dokus anguckt, wie das Album entstanden ist und so. Aber ja, ich freue mich natürlich. Album-Release ist immer so wichtigste oder einer der wichtigsten Tage, Wochen dann im Jahr und wir freuen uns alle extrem drauf.
1: Aber wenn so hier, wenn du sagst, auch so Dokus und so, also so dieser ganze Prozess, dann ist es ja schon so wahrscheinlich, dass man sehr viel Persönliches dann auch von dir erfährt oder du da reingelegt hast, ne?
2: Ja, bei mir sowieso. Ich bin ja eh
1: du eigentlich immer,
2: offenes,
1: ne?
2: Buch.
1: Ja,
2: also,
1: das stimmt.
2: Also ich glaube, ja, über mich weiß man eh alles.
1: Aber ist das dann manchmal krass, zum Beispiel, du spielst heute Abend auf der Mainstage, so das vor so vielen Menschen.
2: Wie viele Menschen sind denn da? Was schätzt du?
0: Ich glaube
1: dir,
0: alle. Nein,
1: kommen?
0: Also es sind 75.000 insgesamt.
2: Nein.
0: Und ich hatte das Gefühl, dass die gestern Abend so auch alle da waren. Und
1: ich dachte, es kommen 50.000 mindestens.
0: So.
2: Bei mir?
1: Ja.
2: Mhm. Na, geil.
0: Aber bist du dann so richtig schisserig noch vorher?
2: Ich kann das immer gar nicht glauben, dass das so ist. Also ich, wie gesagt, ich habe so ein kleines so Festivaltrauma, weil ich einfach mein ganzes Leben lang einfach Konzerte und Festivals gespielt habe und da einfach nie jemand war,
0: ja.
2: Also über 10 Jahre lang. Und ich war ja auch vor 2 Jahren schon hier und da hatten wir, glaube ich, wirklich so einen Mittagsslot, so um, ich weiß gar nicht, 14, 15 Uhr oder so. Und ich glaube, da standen auch schon 30.000, 40.000 Menschen irgendwie so bei mir und ich dachte mir, was geht? Das kann doch gar nicht
1: okay,
2: sein.
1: Okay, crazy, weil um die Zeit, wer hängen eigentlich noch alle auf dem Campingplatz rum?
2: Ja, eben,
1: ja.
2: Das war super krass. Also ich frage mich immer so, auch wenn ich auf meine eigenen Tour gehe, wir haben letztes Jahr eine Arena-Tour gespielt, wir spielen nächstes Jahr wieder eine Arena-Tour und ich denke mir so, hä, das bin doch nicht ich? Also immer, wenn ich dann auch so da stehe, denke ich so, dass ich bin doch gerade irgendwie Support-Act von irgendjemandem. Es kann doch nicht sein, dass die Leute wegen mir hier sind. Ich verstehe das nicht.
0: Ja, die Leute also, sind wegen dir hier.
2: Ja, ich check das gar nicht.
0: Jetzt bist du und darfst dich im Radio anmoderieren. Deine neue Single Panzer spielen wir jetzt.
2: Hi Leute, hier ist Montez und ich habe ein neues Lied gemacht und das heißt Panzer.

0: Verwandt.
1: Während Montez im Radio mit Panzer läuft, stehen hier vor dem 1Live-Container ganz viele Leute, die gerade noch Dinge hochgeworfen haben. Montez hat noch Fotos gemacht.
2: Was hast du geschenkt bekommen?
3: Ein Festivalfrosch. Was auch immer das ist. Ich weiß nicht, was es ist, aber ich habe jetzt einen Festivalfrosch. Warte mal, wo ist der denn?
2: Kriegst du öfter so Sachen auch auf die Bühne geschmissen?
3: Ja, ganz oft.
2: Ja, was denn so?
3: Gestern habe ich eine selbstgestrickte Schildkröte bekommen.
2: Oh, das ist ja ganz süß.
3: Ja, fand ich auch süß.
2: Du könntest ja mal so Wünsche äußern.
3: Ja, alles Mögliche.
1: Schick mal Bargeld hoch.
3: Ja, schick mal ein bisschen Bargeld. Nein,
2: schick hier, ein cooles Trikot.
3: Sieht man den? Ja, nee.
1: Ja, aber doch, für den TikTok-Livestream, da könnt ihr den Festivalfrosch sehen.
3: Das ist ein Festivalfrosch, den habe ich gerade geschenkt bekommen.
1: Wie süß. Ja, Shoutout an die 1Live-Hörerinnen und Hörer, die Fans von Montez, die diesen Frosch hochgeworfen haben.
3: Den packe ich jetzt in meine Hosentasche, das ist mein Glücksbringer jetzt dann für heute.
1: So, und dann wird der Gig auf jeden Fall gut.
2: Ey, was machst du denn noch? Du bist um 7:45 auf der Mainstage dran. Wie nutzt du jetzt immer so die Zeit vorher?
3: Also heute renne ich gefühlt von Interview zu Interview.
1: So.
3: Spaß, ich bin natürlich nur bei 1Live.
1: Gibt nichts sonst.
3: Genau. Nee, also ich habe echt irgendwie viele Termine heute, ich weiß auch nicht. Ich habe das Gefühl, dass die ganze Zeit natürlich Content drehen und alles Mögliche. Festival ist natürlich immer ein bisschen mehr packed, so immer viel los für uns. Aber nee, ich werde mir schon meine Zeit vertreiben, bis ich dann kurz vor knapp auf die Bühne renne und dann ready bin.
2: Aber hast du so irgendwas, wir haben nochmal so, zum Beispiel Querbeat haben wir mal gesehen, kurz vor ihrem Auftritt. Die haben dann nochmal so voll so laut getanzt. Musik angemacht und nochmal alle gedanced. Hast du auch irgendwie sowas?
3: Nee, ich kenne das. Das machen ganz viele. Die haben da irgendwie so ihre Einstimmungsrituale oder so, aber ne, ich...
2: Du so schon.
3: Ne, ich mache einen Kreis mit meiner Crew und Band so vorher, dass wir einmal so kurz zusammenkommen, aber... Sonst nichts.
1: Ja, ist auch okay. Miara Luna hat noch aus dem TikTok-Livestream gefragt, was deine Favorite Collab wäre. Und ich glaube, du hattest schon viele, die für dich so dreammäßig waren. Ich könnte mir Casper vorstellen, aber wer steht noch auf deiner Bucketlist?
3: Casper, habe ich ja schon 2 Songs mitgemacht. Auf meiner Bucketlist würde ich sagen, stehen Lea und Crow.
1: Lea und Crow, das lässt sich doch einfädeln, würde ich sagen. Einfach die nominieren wir einfach alle für die 1Live-Krone und dann könnt ihr auf der Aftershow.
2: Weil wir das auch bestimmen dürfen,
1: ja,
2: ne?
1: Wir bestimmen das nicht, aber dann
2: aber machen wir einfach auf der Aftershow Party. Also gut.
3: Wen?
2: Also hast du die nicht schon mal
1: Crow nicht, aber Lea schon.
3: Ja, ich kenne beide, aber es ist ja auch immer nicht so einfach. Also man denkt immer, man geht so einfach jetzt ins Studio und da macht man ein Lied oder so. Also wir haben ja alle einen so extrem vollen Terminkalender das ganze Jahr über. Dann muss man auch die freien Slots irgendwie haben, wo es dann auch gerade passt mit den Features und so. Das ist immer nicht so einfach, wie man das sich so denkt.
2: Aber ihr habt schon mal darüber gechattet.
3: Ja, schon 1000 Mal.
2: Klar. Okay.
3: Millionenmal.
1: Wir freuen uns sehr, dass du trotz des vollen Terminkalenders bei uns vorbeigekommen bist.
3: Ja.
1: Sag doch zum Abschluss noch, wie deine Show heute wird, warum man vorbeikommen soll.
3: Ja, es wird eine ganz typische Montez-Show, eine Achterbahn der Gefühle. Sie wird voller Glück sein, aber natürlich auch gibt es ganz viele echte, schöne, emotionale Montez-Balladen.
1: Danke, Montez, schön, dass du da warst.
2: Schön, dass du
3: Danke
2: da
3: euch.
2: Warst.

0: Hier ist das 1 Live San Remo Festival. Madi und Markus haben jetzt erstmal einen zwischenzeitlichen Feierabend von 4 Stunden und den füllt wunderbar der Goat, wie es vorhin schon im TikTok-Livestream gesagt wurde, JC Zeller.
1: Hallihallo, das ist ja geil. Ich kann ja quasi eure Aftershow-Party machen und dann bin ich gleichzeitig wieder die Pre-Party für eure nächste Late-Night-Show.
0: Infinity.
1: Die ihr heute macht. Wir haben das einfach perfekt organisiert und gleichzeitig kann ich dann wiederum noch mit ein paar Leuten draußen feiern gehen.
2: Ja, und das musst du jetzt doch mal erzählen, weil du warst ja gestern Abend auch schon feiern und meintest vorher schon so, boah, ich hab so Bock, das ist immer so geil. Das ging ja ab.
1: Ja, in der WG-Party, das ist ja der kleinste Floor, den es hier gibt, aber das ist auch immer der beste Floor, den es hier gibt. Und die beste Story von gestern Abend wieder, erstens, das Mikro ging nicht, muss ja auf solchen Floors so sein, also nur eine Monitorbox geht, Mikro geht nicht. Dann,
2: machst du so Ansagen dann auch immer?
1: Ich hätte vielleicht eine Ansage gemacht, aber weil das Mikro nicht ging, war es auch egal.
2: Ja.
1: Und dann haben die Leute halt von sich aus schon Sit-Downs, würde ich selber überhaupt nicht machen, haben die von alleine gemacht. Und das Beste war aber, ich wollte am Schluss, ich habe letzten Song richtig räudig Narkotik gespielt und gehe so raus und wollte filmen, wie der Song ausläuft, der letzte. Und dachte so, hä, jetzt fängt Narkotik wieder von vorne an, weil halt irgendjemand auf dem Controller wieder auf Play gedrückt hat. Das passiert halt nur auf den kleinen Areas.
0: Das macht JC Zeller gleich auch ab 18 Uhr hier. Ganz viel auf Play drücken und 1 Live San Remo Berichterstattung.
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0: Info.
1: 18 Uhr ist es, wir sind Denise Potzkai
2: und Annika Honneff. In der Eifel hatte sich der Brand in Hürtgenwald sehr schnell ausgebreitet. Jetzt sieht es so aus, als könnte die Feuerwehr die Flammen langsam unter Kontrolle kriegen.
1: Der Bürgermeister dort sagt, dass alle Ehrenamtler und Leute aus der Forstwirtschaft den Einsatzkräften helfen.
3: Das ist einfach überwältigend. Das beruhigt natürlich auch meine Bürgerinnen und Bürger, die wissen, hier wird alles getan, um den Ort Gai im Prinzip heil zu halten und auch gleichzeitig auch an den Wald zu retten, was zu retten ist.
1: Mehr als 2000 Menschen wurden aus dem Ort Gai evakuiert.
2: Und dann gucken wir nach Berlin. Da läuft gerade die erste große Veranstaltung seit dem Anschlag auf den CSD vor 3 Wochen. Die Techno-Parade Rave the Planet ist gestartet.
1: 300.000 Techno-Fans ziehen von der Siegessäule zum Brandenburger Tor. Unser Reporter Tom Garus ist dabei und sagt, dass viele auf der Parade keine Angst haben.
4: Natürlich ist bei vielen noch der CSD-Anschlag im Kopf, wenn man sie darauf anspricht. Aber viele sagen auch, es ist genau dieses Zeichen, das wir setzen wollen, wieder hier zu sein, unbeschwert.
2: Trotzdem findet die Parade mit Sicherheitsvorkehrungen statt. 1500 Polizisten passen auf, dazu fliegen Hubschrauber und Drohnen. Und rund um den Tiergarten, wo der Anschlag passiert ist, gibt es Schutzzonen. Da sind Straßen gesperrt, an den Haltestellen Brandenburger Tor und Bundestag halten auch keine Bahnen.
1: Zum Start von Rave the Planet gab es auch eine Schweigeminute für die Opfer des Anschlags. Eine Frau wurde vor 3 Wochen getötet, viele weitere verletzt.
2: In Indonesien hat es im Meer schwere Erdbeben gegeben, von der Stärke 7,7. Bisher wurden da 47 Tote geborgen und weitere verletzt und verschüttet.
1: Die Rettungsarbeiten sind schwierig, Helfer kommen gerade nicht überall durch. Manche Straßen sind blockiert, weil es Erdrutsche gegeben hat. Besonders betroffen ist die Insel Flores.
2: Das Ausbildungsjahr hat in vielen Berufen zwar schon angefangen oder startet zumindest bald. Zurzeit sind aber noch mehr als 160.000 Lehrstellen unbesetzt, deutschlandweit.
1: Wer noch als Azubi anfangen will, könnte laut Arbeitsagenturchefin Nahles noch über die Nachvermittlung reinkommen. Sie hat allerdings im Deutschlandfunk-Interview auch gesagt, dass nur gut die Hälfte der Betriebe ausbildet.
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2: Heute Abend ziehen zum Teil Schauer und kräftige Gewitter durch. Dazu noch weiter warm, 24 bis 29 Grad.
1: Morgen erst noch etwas Regen, im Laufe des Tages dann aber öfter sonnig und trocken. Dazu in Bad Berleburg 24 Grad, in Rheine und Höxter 25 und in Oberhausen und Kerpen bis 26 Grad. Am Montag dann nur noch einzelne Schauer.
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2: Mit 3 Meldungen geht los auf der A4, Herlen Richtung Aachen, zwischen Simpelfeld in den Niederlanden und Grenzübergang Fettschau, 2 Kilometer Stau gerade. Dann die A33 Bielefeld Richtung Osnabrück, die ist zwischen Borklo, Kloster Ösede und Haderberg gesperrt. Da hatten LKW-Abfälle verloren, die Fahrbahn muss sauber gemacht werden, 1 Kilometer Stau gerade. Und dann zum Schluss noch die A42 Kamp-Lindfort Richtung Dortmund, zwischen Gelsenkirchen-Hessler und Gelsenkirchen-Bismarck, 1/4 Stunde on top, 3 Kilometer Stau nach einem Unfall.
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5: Samstagabend in 1 Live, aber ein Special Program heute Abend. Mein Name ist JC Zeller, nicht aus dem 1 Live Haus, sondern aus dem 1 Live Festival Studio, denn dies hier ist das 1 Live Sanremo Festival. Das ganze Wochenende für alle, die nicht nur hier auf dem Festivalgelände sind, in Weeze, wo wir sind, sondern für alle, die Radio hören und vielleicht ihren Festivalsommer noch ein bisschen pimpen wollen mit den Highlights von diesem Festival, die wir auch ins Radio übertragen, aber natürlich auch entsprechend Samstagabend soundmäßig für euch die Playlist upgegradet haben. Deswegen geht's los mit Prosper und Clooney, Free Your Mind.

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0: Also ich enjoye das sehr, diesen Samstagabend hier mit euch hier zu verbringen beim Sanremo Festival mit View auf tausende Menschen hier direkt vor der Mainstage, weil wir gucken aus dem Festivalstudio direkt auf die Mainstage und gerade bei Juli war extrem packed, muss ich sagen. Aber mindestens genauso ein guter Job haben unsere 1Live-Reporter und Reporterinnen, die wir hier das ganze Wochenende übers Gelände schicken. Daniel Vogrin ist wieder hier und Hello. Rebecca Zöller ist auch hier. Und ja, 24 Stunden später bei Rebecca in der Stimme höre ich schon.
2: Ja, man hört es leider ein bisschen. Sehr. Aber es hält mich nicht davon ab, hier weiter unterwegs zu sein. Gefällt mir gut.
0: Ich habe von Claudi, Franz ist auch noch in unserem Team, die ist Backstage und spricht alle Artists an. Und Claudi hat gar keine Stimme mehr und arbeitet jetzt, ich habe in meiner Story gerade gepostet, mit so Zetteln, wo drauf steht, hallo, ich bin Claudi von 1Live. Aber es ist halt geil, du arbeitest beim Radio, Stimme wäre halt von Vorteil. Daniel, wie ist deine Stimme?
3: Ehrlich gesagt, ich muss irgendwas halbwegs richtig machen, weil ich bin noch relativ präsent mit der Stimme.
0: Ja, du hast insgesamt eine Festivalstimme.
3: So.
0: Auch unabhängig davon, ob du
3: immer kaputt.
0: Immer ein bisschen kaputt. So, wie war deine Frühschicht heute?
3: Ehrlich gesagt, der Campingplatz bebt. Ich fand's richtig toll. Also der Regen, das interessiert niemanden gefühlt. Es wurden alle möglichen Trinkspiele auch bei schüttendem kurzzeitigen Regen gespielt. Und ich habe, glaube ich, auch jeden Fußballverein repräsentiert gesehen hier auf dem Campingplatz. Von Rot-Weiß Essen über FC Schalke 04, München-Gladbach. Alle da und auch der MSV Duisburg war trikottechnisch vertreten. Und ich sag mal so, ich habe, glaube ich, die coolsten City Girls gesehen. Die Rheinhausen City Girls aus Duisburg-Rheinhausen.
0: Shout out.
2: Und da stehen sie sogar, oder?
3: Sind genau, ja, da unten sind sie. Die wunderbar. Da sehe ich doch schon Lea und Emma. Und ich sag mal so, die haben das coolste Glücksrad, was man so haben kann. Ich habe sogar Glitzer gewonnen bei denen. Ich glaube, besser wird's nicht.
0: Also für alle, die mitgucken wollen, wir haben hier eine entspannte Chill-Area vor dem Studio aufgebaut und ihr seid auch mit im Stream. Also man sieht euch die ganze Zeit. Also das, was wir hier als LED-Wall zeigen, ist auch online. Über die 1Live-App können alle zugucken. Ja, Rebecca, wie kam es denn dazu, dass du so klingst, wie du klingst?
2: Ja, also ich muss sagen, ich stand ja seit 20 Uhr gestern Abend vor der Mainstage. Ganz vorne mit dabei. Und vielleicht habe ich auch bei Roy Bianco laut mitgesungen. Und ja, vielleicht war ich auch mit diesem Mikro in einem Schlagerstrudel drin und habe Bella Napoli ganz laut mitgegrölt. Aber natürlich habe ich euch auch gleichzeitig ein paar Fragen gestellt, bei Jason Derulo auch noch. Und dann war auf einmal 2 Uhr und meine Stimme war weg und die ist jetzt leider noch nicht ganz wiedergekommen.
0: Hey, ich sage einfach weiter so, Rebecca, weiter so. Und deswegen werden wir euch den ganzen Abend weiter folgen, was euch so passiert. Bei 1Live Sanremo, check it out. Wir bleiben bis 24 Uhr live on air. Special Program tonight.
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euch. Samstagabend direkt von 1Live San Helmo. Und neben der Mainstage gibt es ja noch ein paar andere spannende Areas, zum Beispiel die Elektro-Stage. Wir gehen gleich rüber, ein paar Minuten, und checken aus, was Glockenbach da so macht. Bisschen Taki Taki und ein bisschen OLS DJ gleich, Better Off Alone, auch

0: J1 Live, wir sind hier bei San Remo und senden das ganze Wochenende Party von hier. Und es ist viel los, passiert einfach auch viel, auch auf dem Weg hierhin. Wir haben eine sehr große WhatsApp-Gruppe hier von 1 Live, vom Team. Und ich erfahre, dass gerade im Auto bzw. im Partybus auf dem Weg zu San Remo PA69 sind und ein paar kleinere Probleme hatten für ihre Anreise heute Abend, 23 Uhr Party Stage. Die hatten nämlich einen Getriebeschaden heute Nacht und sind dann mit dem zweiten Bus weitergefahren. Dieser zweite Bus hatte auch eine Panne und sind jetzt im dritten Bus auf dem Weg zu 1 Live San Remo. Und wenn jetzt nicht noch irgendwas Bustechnisches dazwischen kommt, heute Abend hier on stage und werden natürlich den ein oder anderen Bier-Tornado zünden. Das steht auf jeden Fall fest. Und während das hier alles passiert, kann ich euch schon auf dem Laufenden halten. Vor mir auf der Mainstage, gerade kurzer Break. Nura macht hier auf der großen Stage gleich weiter und währenddessen haben wir die Chance, auf die Elektro-Stage zu gehen.
1: Hallo 1 Live-Sektor, hier ist Lea aus Wuppertal. Ich bin auf dem 1 Live San Remo und ich kündige jetzt Glockenbach an, aber vorher sende ich noch ganz liebe Grüße an meine Crew aus Haltern. Jetzt viel Spaß mit Glockenbach live im Radio. Let's go!
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0: Live, hier ist unsere Live-Sendung von Sanremo 2026. Glockenbach ist das, was ihr in den letzten Minuten gehört habt, von der Electro Stage.
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0: Jetzt wieder aus unserem Festivalstudio. Checkt ein im Video-Livestream, dann könnt ihr auch ein bisschen zugucken, was hier so passiert. Und ich muss hier mal ein Mikro aufmachen und noch ein Mikro aufmachen. Und muss euch erzählen, dass wir nicht nur eine große Mainstage hier haben, sondern eine kleine, aber feine Comedy-Stage. Und von dieser Comedy-Stage ist Joni Zwick hier. Welcome to the show.
2: Hey, was geht?
0: Hallo Joni, du bist ja gerade als Erster auf der Stage gewesen, auf der Comedy-Stage. Wow, okay, Respekt erstmal dafür. Und ich würde sagen, noch mehr Respekt, weil Anna musste mich gleich weg und ich gehe gleich um 7 Uhr auf der Bühne. Anna Bommerhardt, schön, dass du hier bist.
3: Hallo, schön hier zu sein.
0: Ihr macht wie viele seid ihr eigentlich Comedians auf der Comedy Stage? Immer 2 Tage unterhaltsames Programm, ja?
2: Also
0: ja.
2: Ich war jetzt nur einen Tag da. Ich glaube, 6 Leute sind es pro Showtag. Ja. Und genau.
3: Jetzt. Genau.
0: Ja. Cool. Joni kann erzählen, wie das ist, auf so einer Festival-Stage zu stehen. Hier ist sehr laut und so weiter. Klappt das alles? Wie ist das? Erzähl uns ein bisschen.
2: Also es war super interessant für mich, weil ich bin auf die Bühne gegangen und in dem Moment ist einfach ein Flugzeug abgehoben.
0: Normal.
2: Über den Hangar geflogen. Und ich konnte es nicht unterdrücken und war so, Leute, ist das hier ein Flugzeug? Und die Leute waren so, ja, das passiert die ganze Zeit. Und ich war so, okay, alles klar. Das heißt für mich neu.
0: Anna, du warst doch gestern schon on stage.
3: Ja, ich war gestern schon on stage. War sehr cool. Heute, das einzig Blöde heute ist, ich bin genau auf der Stage. Wenn Nora auf der Stage ist, die würde ich gerne sehen.
0: Bei Festivals ist das so eine Challenge, oder? Dass man das auch irgendwie hinkriegt zu managen. Aber ja, das ist so.
3: Ja, da müssen die Leute sich entscheiden.
0: Wer hier die Main-Slots spielt, die müssen sich entscheiden. Ja, du hast keine Wahl.
3: Ich habe keine Wahl.
0: Bist du Nora-Fan? Bist du Sixten-Fan?
3: Ja,
0: oder was?
3: Paul, ich würde sie voll gerne. Ich sehe sie gerade hier, von hier aus dem Studio aus. Und ich muss aber gleich dann auf die Bühne und ja, wer da hoffentlich auch abreißen wie sie.
0: Richtig gut. Ey, was muss man über euch wissen? Erzählt mir ein bisschen was über euch. Joni, was bist du und was geht's bei dir, wenn du. Ja, Sternzeichen würde mich interessieren. Okay. Und was höre ich bei dir on stage? Was bewegt dich so außer Flugzeuge, die dich aus dem Konzept bringen?
2: Also ich bin Sternzeichen Wassermann. Das ist ganz wichtig für meine Kunst. Ich rede viel über mein Langzeitstudentendasein. Es ist sehr persönlich. Ich erzähle viele peinliche Geschichten. Dating-Geschichten zurzurzeit sehr aktuell und über mein ADHS.
0: Und bist auf Tour.
2: Ich bin auf Tour, genau. Ich bin auf meiner ersten Tour. Vielen Dank. Man merkt, du bist ein Profi.
0: Nein, das weiß ich nur, weil Anna mich gerade drauf hingewiesen hat.
2: Anna ist eine Maschine. Ich bin auf Tour. Die Tour heißt Bis Jetzt. Kommt vorbei. Es gibt wirklich noch alle Tickets.
0: Also ich will noch. Und Anna, du machst dann nächstes Jahr eine Tour oder so. Stadiontour, ne? Hab ich gehört.
3: Genau, ich mach gleich Arena-Tour nächstes Jahr. Kommt alle vorbei.
0: Erstmal ganz viel Spaß auf der kleinen Stage.
3: Vielen Dank.
0: Ein zweites Mal. Joni, für dich, du gehst raus und guckst Nora jetzt wahrscheinlich, ne?
2: Anna Bohmer hat besser als Nora.
3: Ja, genau, der kommt zu mir.
2: Danke, Jay-Z.
0: Schön, dass ihr hier wart.
3: Vielen Dank.
0: Ciao.

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0: Das ist eine Live-Festival-Show. Ihr hört 1 Live und wir sind das ganze Wochenende bei 1 Live San Remo und hätten auf jeden Fall Bock, ein bisschen die Stimmung hier mit euch zu teilen. Nur, falls ihr es noch nicht wusstet, heute ist nämlich ein schöner Tag. Heute ist sogar ein sehr, sehr schöner Tag.
1: Und ihr zeigt mir, wie ihr Fliegerlied spielt.
0: Wer, ich?
1: Spring immer wieder.
2: Weil ich dich mag. Und ich sag, heute ist so ein schöner Tag.
0: Irgendwann sind alle dabei hier. Party bei San Remo und mit euch für den ganzen 1Live-Sektor. Team San Remo.

John Stummel zusammen mit den Chainsmokers, die ja auf diesem Gelände, wo wir uns hier gerade befinden, nämlich bei Parookaville vor ein paar Wochen, als Headliner am Samstagabend auf der Bühne standen. Also John Stummel mit den Chainsmokers all the time. Und da wusste ich ja noch nicht, dass sie so gut befreundet sind mit Mako und jetzt dann noch zusammen Musik machen und so weiter. Also das war auf jeden Fall mit die beste News der Woche, finde ich. Freue mich drauf, dass das so gut klingt und so gut passt. Bleibt dran bei 1 Live San Remo bis 24 Uhr aus unserem Festivalstudio direkt vor der San Remo Mainstage. Und das ein oder andere Highlight haben wir für euch nachher, kurz nach 10, dass die ganze Show von Materia auch live zu hören hier im Radio. Lacko.

0: Hinter der Grenze. Im Naturschutzgebiet Hohes Fennen brennt es auf 1600 Hektar Fläche. Heute Morgen war es noch halb so viel. Mittlerweile wurden auch da Orte evakuiert.
1: Den Rauch haben auch Menschen in NRW mitbekommen, zum Beispiel in Monschau und Simmerath. Bauarbeiter in Belgien haben einen teuren Schatz gefunden. Goldbarren und Goldmünzen eingemauert in Kellerwände. Der Wert 9 Millionen Euro.
0: Die Arbeiter haben das Gold gefunden, als sie Abwasserleitungen verlegen wollten. Das Haus, das da gerade renoviert wurde, gehört zu einer Wohltätigkeitsorganisation. Wie das Gold dahin gekommen ist und wem es eigentlich gehört, ist unklar.
1: Was man weiß, das Grundstück hat mal einer reichen Brauereifamilie gehört. Die Familie hatte es dann an die Kirche gegeben, unter der Bedingung, dass das Grundstück für wohltätige Zwecke genutzt wird.
0: Das Gold ist jetzt erstmal bei den Behörden in einem Tresor. Die Polizei befürchtet, dass jetzt Leute zu dem Haus kommen und nach noch mehr Gold suchen wollen. Sie hat die Baustelle deshalb abgesperrt und öffentlich gesagt, dass da nichts mehr zu holen ist.
1: In großen Teilen der Ostsee haben sich Blaualgen ausgebreitet. Auf Satellitenbildern sind riesige bläulich-grüne Teppiche mit Bakterien zu sehen.
0: Sie können allergische Reaktionen auslösen oder auch Übelkeit und Erbrechen. Auch an einigen deutschen Ostseeorten raten die Behörden deshalb davon ab, ins Wasser zu gehen.
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1: Den Abend über durchwachsen, mal trocken, mal Schauer und Gewitter, die auch kräftiger ausfallen. Dazu schwülwarme 24 bis 29 Grad.
0: Morgen dichte Wolken und Regen. Nachmittags kommt dann aber öfter die Sonne raus. Dazu etwas kühler als heute. In Nettersheim 24 Grad, in Schwerte und Soest 26 und in Bonn und Neuss 27 Grad. Am Montag dann wieder einzelne Schauer.
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1: Geht los mit der A4 Herlen Richtung Aachen. Zwischen Simpelfeld in den Niederlanden und dem Grenzübergang Fettschau 10 Minuten plus 2 Kilometer Stau. A4 Köln nach Aachen zwischen Elsdorf und Merzenich dauert es 20 Minuten länger als sonst. 4 Kilometer Stau gibt es nach einem Unfall. Und zum Schluss noch die A33 Bielefeld Richtung Osnabrück. Die ist zwischen Borklo, Kloster Ösete und Haderberg gesperrt. Da hatten LKW Abfälle verloren. Die Fahrbahn muss gereinigt werden.
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3: Ein ganzes Wochenende lang Live-Musik, Street-Art, gutes Essen, unvergessliche Erlebnisse. Das alles hier im Weeze. Mein Name ist JC Zeller. Wir sind unterwegs, wie ihr hört, nicht im 1 Live-Haus in Köln wie sonst Samstagabend, sondern jetzt beim 1 Live Sanremo Festival. Und wir geben euch die Highlights von diesem Festival. Wir checken ein bisschen ab, was hier rund um dieses Studio so passiert. Und ihr könnt zugucken, wenn ihr möchtet. Es gibt ein Video-Livestream hier vom Studio mit unserer Chill-Area direkt davor mit Aussicht auf die Mainstage und so. Ihr könnt auch ein bisschen Festival mitfeiern. Und dazu passenden Samstagabend-Party-Sound. Dom Dollar spiele ich jetzt mit Girls.

0: Fischer mit What Alive. Ich finde, er hätte den Song What 1 Live nennen sollen, wäre noch besser gewesen, aber ist guter Track.
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0: Wir haben ein Festivalstudio mittendrin bei 1 Live Sanremo. Dieses Festival, es gibt hier total viel zu entdecken, wenn man hier rumgeht. Natürlich Stages, natürlich viel gute Musik und so weiter. Aber darüber hinaus, und das unterscheidet 1 Live Sanremo vielleicht von dem einen oder anderen Festival. Man muss immer sehr genau hingucken, was hier im Forest nebenan sich vielleicht noch alles so verbirgt oder was bei den Ständen los ist. Und deswegen haben wir unsere Crew, die unterwegs ist auf dem ganzen Festival. Und Rebecca Zöller von 1 Live ist jetzt ja ein paar Meter weitergegangen. Wen hast du getroffen, Rebecca?
2: Du, JC. Ich habe mich voll gefreut, weil Paula von der DKMS hat mir geschrieben. Und ich bin ja immer mal wieder mit der DKMS im Austausch. Ich habe auch schon mal mitbekommen, wie ein kleines Mädchen aus Südamerika ihren Stammzellenspender hier aus Deutschland getroffen hat. Und die hat gesagt, ey, wir sind dieses Jahr auch auf dem Sanremo. Komm doch mal bei uns vorbei. Und genau das mache ich jetzt nämlich. Deswegen stehe ich jetzt neben Christopher. Christopher, du bist Volunteer und ihr seid das erste Mal dieses Jahr mit der DKMS hier auf dem Sanremo. Für alle, die bisher hinterm Mond gelebt haben. Kannst du einmal kurz zusammenfassen, was macht ihr genau?
3: Man kann sich bei uns registrieren als potenzieller Lebensretter oder Lebensretterin mit einem Wattestäbchenabstrich. Das geht ganz schnell, dauert nur ein paar Minuten. Und eventuell eines Tages bekommt man eine Nachricht, dass man Stammzellen spenden kann und einem Menschen, dem genetischen Zwilling irgendwo auf der Welt, hoffentlich das Leben retten kann mit einer Stammzellspende.
2: Du hast mir gerade schon verraten, das ist dir tatsächlich jetzt auch passiert. Also jahrelang Volunteer gewesen und jetzt hast du selbst so eine Nachricht bekommen. Wie lief das ab? Wie fühlst du dich? Und wie ist es jetzt vor allen Dingen so ein Lebensretter wirklich zu sein?
3: Ja, ein richtig cooles Gefühl. Ich war auf dem Rückweg von der Aktion von DKMS, habe einen Anruf bekommen und dachte, es geht nur um eine Aktion. Und plötzlich, ja, war es mein eigener Anruf, dass ich selber als Stammzellspender in Frage komme.
2: So krass.
3: Und konnte jetzt vor 4 Wochen an einen jungen Mann aus Australien Stammzellen spenden. Ja, und es ist natürlich ein ganz tolles Gefühl, nachdem ich es jetzt so oft bei Schulaktionen theoretisch erklärt habe, wie das abläuft, das jetzt mal selber zu erleben. Und nach 2 Jahren gibt es eventuell die Möglichkeit, die Person sogar kennenzulernen. Ich hoffe, dass er das auch so möchte und ich in 2 Jahren vielleicht mal ihn besuchen kann.
2: Ey, ich kriege da auf jeden Fall Gänsehaut und ich finde das so cool, dass ihr auch hier unterwegs seid auf Festivals, wirklich, wo man auch mal die Zeit hat, weil wie lange dauert es?
3: 5 bis 10 Minuten.
2: Also 5 bis 10 Minuten zwischen den Acts, zwischen dem Bierchen trinken, muss man nüchtern sein?
3: Man sollte sich morgen noch daran erinnern können, dass man sich registriert hat, aber wenn man Bier getrunken hat, ist es kein Problem.
2: Ja, guck mal, da sind die wichtigsten Sachen geklärt. Ich würde sagen, alles ab, registrieren lassen, kann man sonst auch online, geht ganz schnell, findet ihr bei der DKMS.
0: Also wer eskalieren kann, kann auch Gutes tun. Vielen Dank, Rebecca Zöller von 1 Live, Sanremo. Und wir können den ganzen Abend bis 24 Uhr mit euch weiter eskalieren mit der passenden Party-Playlist dazu von 1 Live, Flowrider.

0: Das ist jetzt nicht ernsthaft Bibi Rexha, die euch mit Hallo ihr Mäuse in 1Live begrüßt, oder?
1: Hallo ihr Mäuse, Bibi Rexha hier at the San Remo Festival.
0: Die Headlinerin von gestern Abend mit

0: jetzt aber.
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0: Yes, ihr hört unsere Live-Show von Sanremo aus dem Festivalstudio von 1 Live direkt gegenüber der Mainstage. Da war Nura gerade, hat das Bonzimmer aufgemacht und hier ist das Studiozimmer. Und neben uns, oder sagen wir mal hinter uns, ist die Comedy-Stage von Sanremo. Es gibt so ganz viele Stages und gerade eben auf dieser Stage um 18 Uhr stand Lennart Rosar auf dieser Bühne, den ich persönlich noch nicht on Stage gesehen habe. Weiß nicht, ob ihr schon mal den Namen gehört habt. Lennart, schön, dass du hier bist.
2: Morning.
0: Erzähl mir, wie das ist, bei einem Festival als Comedian auf der Bühne zu stehen. Ein vielleicht etwas ungewöhnliches Setting für dich, maybe?
2: Auf jeden Fall. Also ich würde im Großen und Ganzen sagen, ich bin Festival-Gast hier gerade. Ich habe auch das volle Festival-Feeling, mir gerade ein Dosenbier aufgemacht. Ich fühle mich wie zu Hause.
0: Top.
2: Und krieg eine Bühne geboten, auf der ich auftreten darf. Und das hat verdammt viel Spaß gemacht. Ich war überrascht, wie voll es war. Es war wie ausverkauft gerade.
0: Das ist ja mega gut. Und das heißt, du kannst ja hier das Nützliche mit dem Praktischen verbinden, sozusagen.
2: Ja, voll. Das ist das Schöne am Künstler-Dasein. Man kann einfach in der Weise seinen Traum leben und Dosenbier trinken und trotzdem kriegt man dafür eine Bühne und Aufmerksamkeit.
0: Bist du Festival-Profi? Ja, bist du selber, wärst du sonst maybe auch hier gewesen oder wo auch immer?
2: Ich bin ein uralter Metalhead. Also okay. Ich war auf den ganzen alten Metal-Festivals. Ich habe sowas hier noch nie gesehen. Also ich habe eigentlich noch nie gut gekleidete Menschen auf Festivals gesehen.
0: Was sagst du zu meinem Arbeitsplatz hier?
2: Du hast hier das Panorama-Sichtfenster auf wunderschöne Menschen mit guter Laune.
0: Jetzt ist gerade sehr viel Action vor uns, weil gerade die Nura-Show zu Ende ist und ist ein bisschen Pause auf der Mainstage. So, und deswegen jetzt orientieren sich alle neu. Man kann ja auf so Festivals sehr viel machen. Also nicht nur Comedy-Stage gucken, sondern auch, keine Ahnung, neue Leute entdecken ist auch sowieso gut. Ihr seid ganz viele neue Comedians. Kennt ihr euch untereinander eigentlich?
2: Größtenteils schon. Man entdeckt immer wieder ein paar neue, was immer cool ist, weil ich auch selber in Köln eine eigene kleine Show habe, im Odeonien dort. Und das ist, dann lade ich Leute ein, die ich hier neu kennenlerne. Aber ich glaube, die meisten sind dann doch über die Jahre irgendwann ein Begriff.
0: Da bist du ja ohnehin schon die beste Kombination aus Rave und Comedy, wenn du im Odeonien immer bist.
2: Das Odeonien scheint dir was zu sagen. Exakt das. Wir raven da auf der Comedy-Bühne ab und danach passieren Dinge, über die wir hier jetzt nicht reden.
0: Okay. Wo kann man dich sonst so sehen, oder hören, wenn nicht hier?
2: Ich war gerade auf Deutschland-Tour, ich schreibe gerade am neuen Programm, die kommt dann Ende 27 und in der Zwischenzeit das Übliche bei 1 Live, Generation Gag war ich schon, Nightwatch, yes. Quatsch, Comedy Club, überall.
0: Boah, Ende 27, wie weit planst du denn im Voraus? Da weiß ich noch gar nicht, was ich da mache.
2: Ich rechne das in Dosenbier.
0: Lennart Rosar, ihr könnt wie Rosa und er, hast du mir gerade erklärt. Wie die
2: Korrekt.
0: Farbe Rosa und er gespielt.
2: Korrekt.
0: Okay, dann wisst ihr Bescheid, könnt ihr das checken. Vielen Dank, dass du hier warst und nächstes Mal bring doch noch ein Bier mit.
2: Mach ich. Ich danke dir. Beim nächsten Mal vielleicht Sekt. Mal schauen, wo die Reise hingeht. Yeah.

0: Ihr habt 1 Live an, unsere Festivalshow kommt das ganze Wochenende von 1 Live San Heimo, das Festival, was ganz, ganz viele Freunde zusammenbringen. Und ehrlich gesagt, wir sind zwar hier insgesamt dieses Wochenende, wenn man alles zusammenrechnet, 75.000 Menschen, aber viele davon kennen sich einfach. Ich kenne zum Beispiel Flimmy, der jetzt hier im Studio steht.
1: Wir sind eins. Ey, es ist so einfach,
0: ist,
1: ne?
0: Ist Flimmy Hendrix der Echte?
1: Aus Köln, meine Damen und Herren, von dem wunderschönen Team Rhythmus, Gymnastik und Bingolinchen. Eigentlich immer da, wenn Paruka will, San Heimo. Es muss sein. Es ist einfach wunderschön. Dieser Vibe ist unfassbar. Ich freue mich auch, dich immer hier glänzen und spielen zu sehen.
0: Ja. Wir sind heute zusammen hier rübergefahren und ich habe gesagt, du hast deine allerbeste Radiostimme aufgelegt und hast gesagt, ey, ich komme einfach vorbei und mach ein bisschen, moderier ein bisschen was und so. Ne? Ich weiß, ihr macht immer Scheiße hier auf der Bühne. Ihr macht immer richtig, es ist unfassbar, was ihr auf der Bühne macht.
1: Manche nennen
0: den Quatsch aus.
1: Manche nennen es Hochkultur. Ja. Ich würde sagen, manchmal sind wir vielleicht ein wenig frech und naiv. Es gibt so eine kleine Ölgeschichte vor ein paar Jahren mit dem Rhythmusgymnastik auf der Party-Stage.
0: Wo war's hier?
1: Ja, da haben wir 3 Liter Öl auf der Bühne verteilt, weil wir gedacht haben, wir ölen ein bisschen unseren Lieblingsbleibtreu ein. Ja, das war ein bisschen sehr viel Öl und danach konnte man halt nichts mehr machen, außer Schlitz zu fahren und einen kleinen Bauchrutscher. Aber auch das haben wir hingekriegt und ja, wie gesagt, also es gibt schon sehr, sehr viele wunderschöne Geschichten hier in diesem wunderschönen Weze. Oh mein Gott, San Heimo Paruka will eine große Liebe.
0: Bleibtreu-Boy hat einen Bauchrutscher machen können oder warst du das?
1: Ich glaube, wir haben uns zusammengerutscht.
0: Du kannst dich gar nicht mehr daran erinnern, was alles passiert. Ich glaube, es ist auch wirklich schwer, sich zu erinnern. Ihr seid so viel unterwegs, nicht nur hier auf dem Festival. In 2 Wochen sehen wir uns beim Bautz.
1: Lüdenscheid. Ja, so sieht's aus. Bautz Festival, auch ganz große Liebe. Letztes Jahr leider nicht da gewesen, aber sonst auch immer großartig. Ja, ey, es ist doch NRW, es ist halt hier Puls. Ne? Man merkt es doch.
0: Noch nie hat jemand so schön Lüdenscheid gesagt, wie du es gerade im Radio gesagt hast. Okay, eigentlich, muss ich ehrlich sagen, wollte ich jetzt ganz kurz auf die Electro-Stage gehen, weil da kommen nämlich Two Colors und spielen wahrscheinlich auch ein paar gute Tracks.
1: Hoffe ich.
0: Ja, aber du hast gesagt, wenn du jetzt schon einmal hier im Festivalstudio bist, dann darfst du jetzt wirklich, aber du musst diese original WDR4-Nachtprogramm-Moderationsstimme rausholen. Die
1: Hallo.
0: Ist, warte, ich mach kurz ein bisschen passenden Sound für dich und dann moderierst du den Song an, den ich nichts kann. Ich bin nicht dafür verantwortlich. Ich weiß aber, dass der regelmäßig in deinen DJ-Sets vorkommt und ich weiß auch nicht warum. Meine Damen und Herren.
1: Lasst mich los, meine Damen und Herren.
0: Flimmy moderiert.
1: Sektor Kinder und alle Menschen, die das hier gerade hören. Ich sage HDGDL forever und es gibt nur eine Kleinigkeit, die ich mir wünsche, die ich mir sogar meinen einzigen Weihnachtswunsch, den ich habe, ist euch. Wenn ihr das hier hört und nicht hier sein solltet, dann lasst uns sehen bei Annemarie Kantereit etc. pp. Team Rhythmus, Quatsch, nein, wissen wir noch nicht. Aber 2027 San Heimo, ich will euch alle sehen. Das ist mein Wunsch zu Weihnachten und deswegen, meine Damen und Herren, alle Hände und alle Gläser hoch, wo auch immer ihr seid. HDGDL forever.

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1: Ich könnte ja schwören, hier wäre gerade Mariah Carey im Hochsommer im Radio gelaufen. Aber vielleicht kann ich mich täuschen. Fakt ist, gerade eben heute Nachmittag stand Juli hier auf der Mainstage von 1 Lifestyle Haymo. Und wenn ich euch fragen würde, kennt ihr einen Song von Juli? Ich glaube, wir würden alle mindestens einen kennen, wenn nicht 2, 3 oder 6.
2: Also wir spielen heute 60 Minuten Hits.
3: So. Hits. Ja, geil.
2: Und ich hoffe, die gehen alle mit einem guten Gefühl nach Hause. Also wenn man ein bisschen heulen will, glaube ich, ist man gut bei uns aufgehoben. Und wenn man textfest ist, na klar.
1: Das war Eva von Juli heute Nachmittag im Interview hier in 1 Live San Heimo 2026. Und ich würde noch hinzufügen, es war nicht nur ein gutes Gefühl, es war maybe sogar ein elektrisches Gefühl.
4: Hi, wir sind Juli und ihr dreht jetzt am besten die Boxen mal ganz auf Anschlag, denn hier ist unser Auftritt vom 1 Live San Heimo Festival 2026.

0: voll gut und voll elektrisch.
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0: Das waren Juli von der Mainstage.

0: Um 20 Uhr mit Denise Potzkei
1: und Annika Honneff. In der Eifel machen die Löscharbeiten in Hürtgenwald offenbar Fortschritte. Da werden jetzt aktuell keine Löschhubschrauber mehr gebraucht. Der Waldbrand ist der größte, den es in NRW je gegeben hat.
0: Ministerpräsident Wüst sagt, dass das auch die Politik beschäftigt.
2: Derzeit ist es so, dass die Windrichtung den Rauch tatsächlich Richtung deutsche Staatsgrenze, Richtung Monschau-Mützenich und Kalter Herberg schickt.
3: Wir setzen auf ganz unterschiedliche Dinge bei der Klimafolgenbekämpfung, ob es das Thema...
0: Das war nicht Ministerpräsident Wüst. Das holen wir nach. Wir machen mal weiter. Und zwar 1800 Löschkräfte sind in Hürtgenwald im Einsatz. Sie versuchen gerade unter anderem

0: Boden brennt. Da könnten über Wochen wieder neue Brände entstehen. Außerdem sind Moore wichtig für das Ökosystem. Welche ökologischen Auswirkungen das Feuer also hat, zeigt sich laut Experten danach.
1: Die Behörden in Belgien haben auch andere Länder nach Hilfe gefragt. Feuerwehrleute aus der Städteregion Aachen sind da im Einsatz. Außerdem Löschflugzeuge aus Schweden und ein Hubschrauber aus Tschechien.
0: In Marokko haben Sicherheitskräfte heute mehr als 100 Menschen festgenommen, die versucht haben, in die spanische Stadt Ceuta in Nordafrika zu kommen. Vorher hatte es offenbar einen Aufruf auf Social Media gegeben.
1: Vor 2 Wochen waren schon mal massenhaft Menschen dorthin gekommen. Seitdem wurden die Sicherheitsvorkehrungen deutlich verschärft.
0: In Frankreich fallen dieses Wochenende viele Flüge bei EasyJet aus. Bei dem Billigflieger streiken Flugbegleiterinnen und Flugbegleiter.
1: Sie sind laut Gewerkschaft unzufrieden, weil die Dienstpläne so oft geändert werden, bis zu 60 Mal pro Woche. Und 100 EasyJet-Verbindungen sind deshalb in Frankreich gestrichen worden.
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1: Den Abend über zum Teil Schauer und kräftige Gewitter. Dazu noch weiter warm, 24 bis 29 Grad.
0: Morgen erst noch etwas Regen, im Laufe des Tages dann aber öfter sonnig und trocken. Dazu in Nettersheim 24 Grad, in Schwerte und Soest 26 und in Bonn und Neuss 27 Grad. Am Montag nur noch einzelne Schauer.
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1: Geht los mit der A4 Köln Richtung Aachen. Zwischen Kerpen und Merzenich 20 Minuten plus 4 Kilometer Stau wegen Bergungsarbeiten. Die A33 Bielefeld Richtung Osnabrück ist zwischen Borklo, Kloster Ösede und Haderberg gesperrt. Da hat ein LKW Abfälle verloren und die Fahrbahn muss gereinigt werden. Und das war's auch schon.
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3: Live aus unserem Festivalstudio mit Blick auf die Sanremo Mainstage. Mein Name ist JC Zeller und wir sind bis Mitternacht heute live on air. Bringen euch die Highlights von 1 Live Sanremo direkt nach Hause. Alle Farben hat gesagt, ihr kommt diese Stunde noch hier vorbei. Okay, gerne. You're welcome. Komm rum. Und ja, Festival Sommer ist natürlich auch immer so ein bisschen Grenzerfahrungen und so. Ich starte sofort das nächste DJ-Set. Wir gehen zu Two Colors auf die Electro Stage, aber nicht ohne dieses besondere Exemplar an Trichter, kann man das überhaupt sagen, einmal ins Radio zu bringen.
4: Moin Leute, ich bin Max, wir sind hier auf dem Sanremo.
5: Und wir haben heute die erste krasse Erfahrung gemacht. Wir haben einen Trichter gesehen, der hatte 8 Trichterschläuche und es war der Wahnsinn.
4: Und die haben einfach fucking Aperol getrichtert und jetzt wünschen wir euch ganz viel Spaß bei Two Colors.
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0: Viertelstündchen Power Rave mit Two Colors von der Electro Stage.
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0: Ich hoffe, das matcht euren Vibe für den Samstagabend. Hier ist unser Special Programm vom 1Live San Remo Festival. Also keine reguläre Samstagabend-Partyshow, sondern eine ganz besondere, denn San Remo ist nur einmal im Jahr und heute Abend ist es soweit. Und was ihr im Livestream schon sehen könnt, im Video-Livestream über die 1Live-App, seht ihr, dass Montez jetzt gerade eben die Mainstage entert. Schon mal gute Nachrichten für euch. In wenigen Minuten geben wir euch das komplette Opening, die ersten drei Songs hier im Radio. Und was ich euch jetzt schon vorspielen kann, ist, dass sich Nino und Kinga nämlich schon extrem auf die Show von Montez freuen. Hört rein.
2: Hi, hier ist Nino aus Aachen.
3: Hi, hier ist Kinga aus Kölle.
2: Und wir sind auf dem San Remo in Düsseldorf. Ist richtig geil.
3: Wir haben richtig Bock und gestern war schon ein ultra nicer Tag und heute läuft weiter Montez.
2: Let's go!
0: Yes, wir lassen Montez eben loslegen und dann hört ihr gleich den Start, das Opening hier in 1Live. Stay tuned im Radio.

0: ihr noch, wie das war? Letztes Jahr bei 1 Lifestyle Heymo 2025 mit dem Song, den ihr gerade gehört habt, nämlich Natasha Bedingfield, war hier auf der Mainstage mit These Words und natürlich ihren ganzen anderen Bangern. Und jetzt gibt's neue Banger zu hören. Diese Banger, die ihr jetzt gleich im Radio hören werdet, kommen aus Bielefeld und hört selbst von wem.
1: Was geht ab, Leute? Hier ist Montez und ihr hört gerade live meinen Auftritt auf dem Sun Heymo Festival bei 1 Live.
0: Auf und ab!
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0: Was geht ab, San Remo? Eieiei. Boah, Leute, ich habe immer so Schiss, auf Festivals aufzutreten. Ich sag euch, ich habe da so ein Trauma. Und ich denke mir jedes Mal, da kommt doch kein Mensch. Aber ich kann nicht mal bis da hinten hingucken, wo ihr steht. Ich weiß gar nicht. Was geht da hinten ab? Schön, dass ihr da seid. Vielen, vielen, vielen, vielen Dank. Leute, ich habe eine Frage. War jemand von euch schon mal auf einem Montez-Konzert? War jemand vor 2 Jahren hier bei meinem Auftritt? Das ist sehr schön. Das war für mich ein ganz, ganz besonderer Auftritt. Und für alle Leute, die schon mal bei einem Montez-Konzert waren, die wissen, was jetzt passiert, weil ich spiele immer an dieser Stelle diesen einen Song, um euch ein bisschen warm zu machen. Mal gucken, wie laut ihr seid. Und es geht am besten mit diesem Lied. Let's go.
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0: Und wir sind die Damen vom Lüttringhauser TV Handball. Und jetzt kommt Non-Test beim 1Live Sanremo Festival. Woo!

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1: Vielen, vielen, vielen Dank.
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3: Hallo, das ist ein Überfall.
1: Was geht jetzt, Leute? Habt ihr es gehört? Alle Hände schnell hoch. Ich will mich nicht mit dir anlegen. Ich spreche aus Erfahrung, Leute. Alle schnell Hände hoch.

0: Überfall auf euren Festival Sommer 2026. Montez.
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0: Wir sind live im Festivalstudio, direkt gegenüber von der Mainstage bei 1 live Sanremo. Das Festival läuft. Sunshine war auch wieder back zwischenzeitlich. Jetzt natürlich schon ein bisschen Sundowner rüber und Samstagabendstimmung, Festival-Vibes. Wir warten auf die nächsten Headliner. Hier geht's auf der Mainstage übrigens dann heute Abend mit SDP später oder Late Night Slot sozusagen. Davor Materia. Und wir haben mit Materia gedealt, dass wir euch den kompletten Gig im Prinzip, die komplette Show hier von 1 Live Sanremo auch ins Radio übertragen. Also bleibt ein bisschen dran dafür. Gegen Viertel nach 10 geht es los. Und jetzt gleich erstmal alle Farben in ein paar Minuten hier. Schaltet schon mal den Video-Livestream ein über die 1 Live App. Falls ihr das noch nicht getan habt, dann seht ihr seinen Besuch hier im Festivalstudio auch gleich.
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0: Wir sind einfach Fans von so Bängern von früher. Armin van Helden, I Want Your Soul. Ganz nach J.C. Zellers Geschmack und ganz nach Franz Geschmack auch, oder nicht?
1: Ja, auf jeden Fall.
0: Bisschen Banger gehen immer. So, hier ist alle Farben. Welcome to the show. Herzlich willkommen bei 1Live van Helmo.
1: Danke, danke, danke.
0: Und ich finde bei dir richtig gut wieder, dass du dein Wochenende wieder so geplant hast, dass du einfach hier im Prinzip, ja, okay, du spielst hier natürlich, aber eigentlich auch das Wochenende so ein bisschen private auch verbringst.
1: Ja, es entzerrt es ein bisschen, weißt du, jetzt kann ich hier entspannt kommen, reden, weil gestern dann zwei Shows hier auf dem Gelände und da ist man nicht entspannt und heute können wir einfach, wir können hier reden.
0: Mann, ey, dass das geht in so einem busy Festival-Sommer, das finde ich richtig geil.
1: Du, das war Glück.
0: Achso, okay, ja gut. Aber man muss doch mal Glück haben im Leben, ne?
1: Ey, absolut.
0: Wenn es einer weiß, dass man noch mal Glück haben muss im Leben, dann du auf jeden
1: Fall.
0: Dann
1: ich, ja.
0: Ne? Deswegen, also sehr cool, dass das klappt, das ist eine schöne Geschichte und du hast gesagt, gestern zweimal gespielt, aber das erste war ein besonderes Set oder nicht so ein typisches Set, sondern?
1: Kleines Secret Set. Ich habe einen Foodtruck hier auf dem Festival und beim Foodtruck habe ich, ich habe darauf geachtet, dass man eine Bühne drauf bauen kann.
0: Wow.
1: Und habe eine kleine Bühne drauf gebaut und habe da ein bisschen Musik gemacht. Das war auf jeden Fall sehr cool, weil wir haben komplett den Platz blockiert, man kam nicht mehr durch, aber die Stimmung war geil.
0: Deswegen warst du voll, oder was? Denn ich bin gestern nämlich, irgendwann kam ich da rum, um die Ecke, in dieser, ist ja so eine
1: Straße, Food Court,
0: auf dem Food Court, und irgendwann war so packed, man kam gar nicht mehr irgendwie richtig vorbei. Und ich habe mich noch gefragt, hä, wieso?
1: Das war der Anfang vom Food Court, genau, und den haben wir leider verstopft.
0: Okay, ich weiß nicht, ob das Ordnungsamt von 1Live San Heimo das genehmigt hätte, wenn die das vorher gewusst hätten, ne?
1: Ja, wir durften es ja schon extra nicht ankündigen.
0: Ah ja, deswegen, genau.
1: Wir haben es nicht angekündigt und deswegen war es nur so
0: voll. Nein, nein, schön. Ey, das finde ich richtig gut. Das passt auch sehr gut auf dieses Festival, weil hier immer so ein paar kleine Überraschungen an jeder Ecke warten und so weiter, ne?
1: Davon lebt ja auch ein Festival. Also die Mainstages und die großen Bühnen kann jeder, aber das, was dazwischen passiert, das ist das Wichtige.
0: Und wurde bei dem Food Court dann auch noch Food verkauft oder ist das leider hinten rübergefallen?
1: Natürlich wurde Food verkauft.
0: was ist aktuell auf der Karte bei alle Farben? Sag mir kurz.
1: Loaded Maultaschen. Weil eigentlich mache ich gerne Loaded Fries, aber Loaded Fries gab es schon, da haben wir gesagt, ja geil, denken wir um.
0: Aber was heißt Loaded
1: Maultaschen? Also einmal klassisch mit einer Pilzrahmsoße und noch Pilzen. Und dann haben wir so Gyozas, also halt nicht ganz so klassisch, dann mit Käse und eine Sesamsoße. Also gehen mehr so in die asiatische Richtung die anderen.
0: Wow, ich bin beeindruckt. Alleine wie du die Worte ausgesprochen hast, hat mich beeindruckt. Geschweige denn, dass ich es jemals fertig bringen würde, irgendwie sowas zu kochen, aber dafür haben wir ja dich auf dem Festival.
1: Dankeschön.
0: Ja.
1: Nächstes Mal kommst du vorbei, dann bringe ich es dir bei.
0: Ja, gerne, auf jeden Fall. Wenn ich durchkomme, dann schon. Jetzt kommt ein Song von dir und dann können wir gleich ein bisschen weiter über die Speisekarte und sonstiges reden. Was kommt? Hör mal.
1: Voices.

0: Ein alle Farben Power Track in 1 Live San Remo 2026. Voices heißt der Track. Und währenddessen haben wir ein bisschen Fotos gemacht, ein bisschen Selfies gemacht.
1: Genau.
0: Du hast hier mit unseren Leuten ein bisschen geshootet hier. Wir haben einen kleinen Chill-Bereich vom Studio.
1: Ja.
0: Und Videostream läuft auch. Hier, guck, wir sind auf LED-Wall und alle zu Hause können auch zugucken, wenn du
1: cool.
0: da bist. Weil du siehst ja auch immer gut aus. Und hast ja auch immer optisch.
1: Dankeschön.
0: Ja, du hast ja, ne, aber ich meine nicht ernst, weil du hast ja, machst ja optisch auch immer Gedanken, wie du auf die Bühne gehst. Das ist nicht bei jedem DJ so.
1: Ich finde, es gehört halt alles dazu, ne? Also egal, was du machst, egal, was du trägst, das ist ja die Persönlichkeit, die du nach außen trägst. Also gehört auch, ja, das Äußere dazu.
0: Top, top. Du warst ja mit den Fädelperlen noch on stage. Das war ja eine sehr besondere Perukabel-Situation für dich. Das heißt, du hast dir die Bühne geteilt mit, wie viele Girls waren das dann in dem Fall?
1: 40.
0: Mit 40 Girls.
1: Also sie haben gesagt, bis zu 100 hätten wir machen können. Problem war, dass die Bühne nicht so viel hergegeben hat.
0: Ja, es gibt nicht immer irgendwelche Limitations, ne?
1: Schade.
0: Ja, aber das hat dir das gefallen? Willst du öfter mal machen und sowas in der Art?
1: Ich hatte ja die Idee, dieses Gehirngespinst, dass ich unbedingt mit einem Chor zusammen diesen Song performen möchte. Und das haben wir dann auf die Beine gestellt in kürzester Zeit. Und jetzt fand ich so geil, dass ich auf jeden Fall wieder machen will. Nächstes Jahr auf jeden Fall, dann vielleicht sogar auch mit einem eigenen Open Air, wo wir dann halt auch live betont Musik machen.
0: Cool, also das war die News gerade, die du mir gedroppt hast.
1: Genau,
0: oder?
1: Das war die News. Wir gucken gerade nach der richtigen Location. Köln-Bonn soll es sein, zusammen mit Knallblech.
0: Hier bei uns?
1: Ach, ja.
0: Geil. Oha, Knallblech und du?
1: Knallblech, ich, dann...
0: Fädelperlen. Laden wir hiermit offiziell ein, keine Ahnung.
1: Genau, die habe ich schon eingeladen.
0: Okay, ja, ey, wir haben so viele gute Leute hier, deswegen finde ich das eine gute Sache. Aber schön, dass du das im 1Live-Sektor machen möchtest.
1: Ja, zum einen, weil ich hier eine tolle Fanbase habe, also ich glaube, die tollste auf jeden Fall. Und dann passt es ja auch mit Knallblech, ne? Und dachten wir, wenn dann hier in der Region.
0: Aber zufällig in den 1Live-Sektor ziehen möchtest du nicht. Du möchtest nach wie vor ein bisschen Berliner bleiben. Habe ich das richtig?
1: Ich bleib Berliner. Ich bin da aufgewachsen. Ich fühle mich da wohl, auch wenn ich hier die tollen Fans habe.
0: Ja, schön. Ist auch nicht so weit weg. Gib mir zum Schluss vielleicht noch, wir hatten echt extrem krasse Tage gestern, als du hier gespielt hast. Wir hatten, keine Ahnung, 35 Grad, 36. Es hat sich auf jeden Fall noch viel heißer angefühlt. Es war so heiß, dass das Studio hier zusammengebrochen ist. Hier ging nichts mehr zwischenzeitlich.
1: Ach, ihr hattet Hitzeprobleme mit der Technik.
0: Hier gab es kurz einen kleinen Notfallplan, der hier eingetreten ist. Deswegen, gib mir nur so einen Tipp mit. Hitze, Sommer 2026, wie handelst du das?
1: Ich vertrage Hitze gut, das ist bei mir schlecht gefragt, aber...
0: okay.
1: Also, aber ich habe mir gestern ans Pult ein nasses Handtuch legen lassen. Ich habe es aber nicht gebraucht.
0: Aber trotzdem guter Tipp, ich nehme es mit.
1: Das nasse Handtuch in den Nacken ist geil.
0: Besser als den Hodensack in kaltes Wasser hängen.
1: Absolut. Habe ich noch nicht ausprobiert, ob ich das... Also zumindest nicht explizit.
0: Mach doch mal. Aber bitte nicht auf der Bühne, okay? Alles klar, alle Farben. Hey, Franz, danke schön, dass du hier warst.
1: Ich danke dir.
0: Genieß dein freies Festival.
1: Dankeschön.
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0: Ihr habt 1 live an der Samstagabend heute, bisschen anders als sonst. Special Program, nämlich von 1 live San Remo 2026. Und hier passiert so viel. Gegenüber Montez auf der Mainstage, alle Farben hier im Festivalstudio. Und dann gibt es noch die Elektro-Stage, die befindet sich hinter mir. Party-Stage gibt es auch noch, aber auf der Elektro-Stage ist gerade Topic. Und wir gehen jetzt ganz kurz nach Köln ins 1 live Haus zu den Infos. Und direkt danach starten wir dann mit Topic und geben euch 1 live San Remo Party-Feeling direkt für den ganzen Sektor. Stay tuned.
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2: Mit Denise Potzkay um 21 Uhr. In der Eifel gibt es gute Nachrichten für die Bewohner von Hürtgenwald-Gai. Gerade kam die Meldung, dass sie nach und nach in ihre Häuser zurück dürfen. Der Waldbrand ist der größte, den es in NRW je gegeben hat. Ministerpräsident Wüst sagt, dass das auch die Politik beschäftigt.
3: Wir setzen auf ganz unterschiedliche Dinge bei der Klimafolgenbekämpfung. Ob es das Thema teilautomatisierte Waldbranderkennung ist, ob es die verbesserte Ausstattung der Feuerwehr und Katastrophenschutz ist, dass man auch das Thema Waldbrand im Fokus hat. Das war in der Dimension bisher kein Thema.
2: 1800 Löschkräfte sind in Hürtgenwald im Einsatz. Bei Monschau, nahe der belgischen Grenze, bereiten sich Einwohner darauf vor, evakuiert zu werden. Im Naturpark Hohes Venn auf der belgischen Seite hat sich der Brand im Moor deutlich ausgeweitet. Von da berichtet Jochen Hilgers.
4: Bis heute Mittag ungefähr hat man hier in diesem Gebiet eigentlich nicht damit gerechnet, dass es überhaupt Evakuierungsmaßnahmen geben müsse, weil natürlich hier dieses Naturschutzgebiet relativ weit weg ist von bewohnten Gebieten. Das hat sich aber verändert. Heute Morgen hatten wir 800 Hektar vernichtete Fläche. Jetzt sind wir schon bei 1800 Hektar. Und es geht immer weiter. Es ist wahnsinnig schwierig, diese Situation in den Griff zu bekommen.
2: Auf der italienischen Insel Sizilien kommt mittlerweile nicht mehr so viel Asche aus dem Vulkan Ätna. Deshalb dürfen am Flughafen von Catania seit heute auch wieder Maschinen starten und landen. Der Flughafen hatte eine Woche geschlossen. Tausende Urlauber hatten in der Zeit in Italien festgesessen. Bei der Schwimm-EM in Paris hat der Deutsche Johannes Liebmann das Finale über 1500 Meter Freistil gewonnen.

0: Oberhausen zwischen Kreuz Ratingen Ost und Kreuz Breitscheid. Viertelstunde länger, 3 Kilometer Stau nach einem Unfall. Die A33 Bielefeld Richtung Osnabrück ist zwischen Borklo, Kloster Ösede und Haderberg gesperrt. Da ist ein LKW Abfälle verloren und die Fahrbahn muss gereinigt werden. Und zum Schluss noch die A40 Dortmund nach Essen zwischen Kreuz Dortmund West und Kreuz Bochum, 3 Kilometer stockend.
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2: Welcome, hier ist JC Zeller aus unserem Festivalstudio. Video-Livestream über die 1 Live App. Checkt das aus. Und Nils, sag an.
3: Ja, moin, 1 Live, ne? Ich bin der Nils. Mal ist man der Baum, mal ist man der Hund. Und jetzt kommt für euch Topic. Macht mal die Lauscher auf. Jetzt geht's los.

0: geht ab? Ich bin Selena aus Remscheid und die Stimmung auf Sanremo ist richtig gut. Wir haben übelst Bock und ihr hört gerade Topic. Also, let's go!
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0: Alle sexy bei Sanremo. Ihr hört gerade Topic von der Electro Stage.
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0: Und jetzt noch Sit Down oder was?
2: Und jetzt in die Knie.

0: Von der Electro Stage bei 1 Lifestyle, Helmo, Topic, der Song mit Becky G, Sorry Puppy. Habt ihr gehört in unserer extra langen XXL San Helmo Live-Übertragung? Wir bleiben hier bis 12.
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0: Hallo, mein Name ist Jesse Zeller. Schön, dass ihr zuhört. Schön, dass ihr mitfeiert im ganzen 1 Live-Sektor. Und wir haben Rebecca Zöller aus der Crew von 1 Live ein bisschen auf die Suche geschickt. Was geht hier eigentlich so? Also zwischen euch so. Geht hier was?
2: Und zwischen euch geht was?
3: Ja, aber sowas von.
2: Nein! Volle doch Kanne. Nicht!
4: Volle Möhre. Hallo?
2: No, okay, ich löse hier scheinbar eine Beziehungskrise aus.
4: Wir sind in den Startlöchern, genau.
2: Also Kennenlernphase.
4: Richtig.
2: Okay, wollt ihr uns kurz in eure Liebesgeschichte einmal kurz mit reinnehmen? Aber die ist schon vor dem San Helmo gestartet?
4: Schon ein bisschen länger her, ja.
2: Also nicht erst gestern?
5: Nee, ging los vor 3 Jahren. Da haben wir uns angefangen kennenzulernen. Aber dann ist er zu seiner toxischen Ex zurückgegangen.
2: Und jetzt habt ihr entschieden, ihr geht jetzt... Ich suche ja die Love Story hier auf dem San Helmo gerade. Ja genau, ich wollte gerade sagen, ihr geht jetzt auf San Helmo und jetzt, heute Abend kommt der Antrag.
4: Ich glaube, das würde sie nicht wollen, also um Gottes Willen.
2: Ich bin da was auf der Spur. Okay, ich lasse euch beiden mal in Ruhe. Sagt ihr mir noch eure Vornamen?
4: Maurice und Natalia.
2: Maurice und Natalia. Ach, ich wünsche euch ganz viel Glück. Und wenn es nicht heute ist, dann ist vielleicht in den nächsten 3 Jahren beim San Helmo 2009.
4: Nee, 3 Jahre will ich nicht warten.
2: Okay, würde ich mir zu Herzen nehmen, Natalia.
0: Okay, also wenn du mich fragst, Rebecca, ich würde sagen, es ist kompliziert. Aber es lässt sich ja alles lösen. Was hier überhaupt nicht kompliziert ist, ist, dass es gerade Pause ist auf der Mainstage von San Helmo. Die Show von Montez ist vorbei. Und es kommen noch als Headliner Tonight SDP. Ich fange hier ab 12:30 an. Oha. Und werden die Bühne auseinandernehmen als letzte hier. Davor Materia ab 21:45. Und gute News für euch. Ihr könnt im Radio live dabei sein und Materia komplett hören.

0: Eins heißt dann Helmo, First Time, First Love oder was? Lea und Ann-Kathrin kommen aus Xanten und sind zum ersten Mal hier.
1: Also ich bin zum ersten Mal auf dem Festival. Besonders macht Lea. Und nee, also alle sind hier super freundlich, finde ich. Ist super familiär und macht einfach Spaß, hier zu sein.
2: Ja, kann ich mich nur anschließen. Es ist einfach wundervoll hier. Ich bin auch zum ersten Mal hier, aber es ist einfach toll.
1: Ich denke mir die ganze Zeit, wofür ist die Polizei hier? Die kann auch eigentlich nach Hause gehen. Die brauchen wir gar nicht.
0: Zum Mitfeiern natürlich. Aber stimmt, alles super peaceful hier. Das macht's auch aus. 1 Live San Heimo, Makina Time.

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1: Ich glaube, ich habe schon den Sound für die Sanremo After Hour gefunden, gerade eben mit Consciousness, wenn ihr mich fragt.
2: Ja, der war schon fast zu deep für die Partymäuse vor unserem Studio hier.
3: Ja, ich wollte gerade sagen, wir haben schon unsere Festival-Crowd, eigentlich die beste Festival-Crowd
1: gefunden.
3: Ja, hier ist nämlich direkt vor unserem Studio.
1: Guckt einfach direkt mal in unseren Video-Livestream über die 1Live-App. Hier sind Maddi neben mir und Markus, die übernehmen jetzt gleich wieder ab 10 Uhr die Moderation dieser Show hier. Und ihr habt unten vor unserem Studio-Container, ihr habt auch ein Mikrofon, was ich ein bisschen anmachen kann. Wenn ihr jetzt ein bisschen Lärm macht, dann hören wir das alle im Radio und im Stream.
2: Sehr gut.
1: Hey. Das kann ich machen. Cool. Und wir haben uns gedacht, bevor jetzt gleich Markus und Maddi wieder ihre Lieblingslieder spielen, 2 Stunden lang. Nee, Spaß, wir übertragen ja Materia, habe ich gehört, ne?
2: Ja.
1: Habt ihr das auch gehört, ihr beiden?
2: Ja, habe ich gehört.
3: Ja, das habe ich gerade auch gehört.
1: Also wir haben uns gedacht, wir könnten euch hier vor unserem Studio jetzt einmal die Macht geben. Entscheidet bitte, welchen Song wir als nächstes spielen sollen. Markus, du gibst uns Rennen, was?
2: Wir geben in die Auswahl Eli Oaks mit Running Around. Er ist schnell, ist ein Schneller. Ihr wolltet was Schnelles.
3: Ich sehe aber so ein bisschen so, ja, aber immer noch mehr.
1: Auswahl. Alles klar, zweiter Song wäre, Maddi, kannst du hier sehen?
3: Ach so,
1: Den hier.
3: Ah, We Are The People, den South Side It. Ja, der ist, glaube ich, noch besser,
2: der
3: oder?
2: Der gefällt.
3: Ja.
1: Oder aus JC Zellers Jugend, Bombfunk MCs mit Freestyler.
3: Nee, nee, hat er schon.
2: Die zweite. Aber die 1 ist auch cool. Wie wär's mit beiden? Beide.
1: Yeah! Oder alle 3. Ich spiele auch noch Freestyler.
2: Freestyler wollen sie nicht.
1: So. Ist mir egal, Leute. Ich wünsche euch einen schönen Abend und euch gleich viel Spaß mit Sanremo Finale 2026. Und wir sehen uns hier nächstes Jahr wieder mit Annemai Kantreit als Headliner.
2: So,
1: Achtung, es geht

0: So, ein Song spielen wir noch für JC Zeller, oder? Ihr müsst mal Lärm machen für JC Zeller. Ab 23:30 spielt er in der WG-Party und will Freestyler hören.
1: Dann müsst ihr durch, Leute.

0: Infos. Um 22 Uhr mit Denise Potzkai. In der Eifel haben Feuerwehr und Freiwillige es geschafft, den großen Brand in Hürtgenwald einzudämmen. Der Landrat vom Kreis Düren hat den rund 2000 Einwohnern von Gai das Go gegeben.
1: Ganz grundsätzlich können die Bewohner von Gai jetzt zurück in ihre Häuser kehren.
0: Das Feuer hatte sich zwischenzeitlich bis auf 250 Meter an Grundstücke vorgefressen. Mittlerweile gibt es aber eine Bodenschneise, die verhindert, dass das Feuer weiter überspringen kann. Während die einen zurück dürfen, packen andere vorsichtshalber das Wichtigste zusammen. Die Stadt Monschau an der Grenze zu Belgien hat mehrere Orte aufgerufen, sich auf eine mögliche Evakuierung vorzubereiten. Das Feuer im Moor im Naturpark Hohes Venn breitet sich immer weiter aus, auch Richtung Deutschland. Dieser Moorexperte vom BUND sagt, der Waldbrand zeige, dass es dringend notwendig ist, Moore wieder zu vernässen.
2: Das braucht auch tatsächlich Zeit, aber wir bräuchten eigentlich auch mehr Dynamik, um das hinzukriegen, weil ein wiedervernässtes Moor brennt nicht.
0: Laut den letzten Schätzungen brennt in Belgien eine Fläche von rund 1.800 Hektar. In Indonesien hat es im Meer schwere Erdbeben gegeben, von der Stärke 7,7. Bisher wurden da 47 Tote geborgen und weitere verletzt und verschüttet. Die Rettungsarbeiten sind schwierig, Helfer kommen gerade nicht überall durch. Manche Straßen sind blockiert, weil es Erdrutsche gegeben hat. Besonders betroffen ist die Insel Flores. In Marokko haben Sicherheitskräfte heute mehr als 100 Migranten festgenommen, die versucht haben, in die spanische Stadt Ceuta in Nordafrika zu kommen. Vorher hatte es offenbar einen Aufruf auf Social Media gegeben. Vor zwei Wochen waren schon mal massenhaft Menschen dorthin gekommen. Seitdem wurden die Sicherheitsvorkehrungen deutlich verschärft. In Düsseldorf hat es heute die Weltmeisterschaft im Flag Football gegeben. Die Sportart soll es 2028 zum ersten Mal bei den Olympischen Spielen geben. Die deutschen Nationalmannschaften konnten sich jetzt bei der WM dafür aber nicht qualifizieren. Flag Football ist ähnlich wie American Football. Statt Gegenspieler zu Boden zu ringen, werden kleine

0: Wir sind wieder hier, Madeleine Sabel und Markus Fröhle.
1: Hallo Leute, ey, wir müssen euch ja sagen, es ist ja gerade eine kleine Umbausituation auf der Mainstage, auf die wir gerade glotzen können. Gleich ist Materia da, ab Viertel nach zehn ist stehen. Es kommen auch immer mehr Leute gerade schon dahin. Aber das ist eigentlich gut für uns, weil dann ist hier nämlich mehr los vor unserem Sendestudio und dann wird hier auch noch ein bisschen mehr Party gemacht und mehr Leute hängen mit uns ab.
0: Ja genau, da war vorhin schon ein kleiner Schlagerstrudel am Start. Da haben wir gerade noch mit JC eine kleine Song-Decision gemacht, ein kleines Song-Battle. Wobei man sagen muss, JCs Song hat abgestunken gegen unseren.
1: Ja, das stimmt.
0: Sorry, Jay-Z.
1: Sorry, wir sind cooler.
0: Nein. Leute, aber was wir festhalten können, ist, dass wir gleich den Allercoolsten am Start haben. Wir haben ihn vorhin schon interviewt. Materia, er hat schon angekündigt, was passieren wird. Sein Sohn kommt mit auf die Bühne.
1: Er ist schon Bungee gesprungen.
0: Es wird ultra fett.
1: Ja, er hat Bock.
0: Und ihr habt auch richtig Bock.
2: Wir haben hier Schilder gemalt beim Camp, weil wir haben viel Zeit und wir haben Lust. Und so kann man zumindest auch ein bisschen sagen, was man so denkt und was man möchte. Bei mir steht entweder nur Liebe oder, wir haben zum Glück zwei Seiten, noch hier für die Ups and Downs, weil Materia heute kommt.
1: Oh Mann, ganz süß.
0: Das hat Materia im Interview auch zu uns gesagt, dass er viele Ups and Downs hatte. Das spiegelt sich in seiner Musik wieder. Und das hören wir gleich von der Mainstage. Wir übertragen das Ganze live hier vom 1Live San Remo. Jetzt aber nochmal ein bisschen was zum Dancen vorher. Ein bisschen locker dancen. Mit einem Getränkchen in der Hand.
1: Du bist ja jetzt ganz...
0: Da wird wieder gewippt.
1: Ja, du bist ja ganz wild drauf. The Boss and Magnetic.

0: schön hier. Wir sind jetzt das erste Mal hier und das ist einfach nur geil. Einfach nur geil. Was soll man sagen?
1: Marlene Sabel, warst du das? Deine Stimme?
2: die ist, meine Stimme ist ein bisschen stabiler geworden, aber ich würde sagen, ein gutes Indiz dafür, ob ein Festival geil ist, ob man eine gute Zeit hat, ist, ob die Stimme noch da ist. Und wenn sie nicht mehr da ist, wie bei Regina aus Meerbusch, dann heißt es, man hat eine geile Zeit.
1: Die hat alles richtig gemacht und genauso alles richtig gemacht hat 1Live-Hörer Emin, wobei der hat sich mittlerweile zum 1Live-Hörer-Reporter hochgearbeitet, ist ja einer der Gewinner im 1Live-Camp. Ja, und der macht beste Werbung fürs nächste Jahr.
3: Hallo, Sektor! Also, das Sanremo Festival 2026 ist sehr krass. Wir haben anderthalb Tage schon gefeiert und meine Stimme ist komplett weg. Aber ich kann nur sagen, es wird weiter gefeiert bis morgen früh. Und dann ist es leider auch schon vorbei. Aber ich kann euch nur empfehlen, auf das 1Live Sanremo Festival 2027 zu gehen. Es ist einfach krass.
2: Also ich würde irgendwie direkt einstellen.
1: So. Tickets für 2027 könnt ihr kaufen.
2: Ja, und vielleicht habt ihr es noch nicht mitbekommen, Leute, ja, weil es gab ja schon ein großes Announcement, wer der Headliner für 2027 ist. Und es ist einfach Anne-Mai Kantereit.
1: Ja, da klingt die Stimme doch auch so heiser.
2: Stimmt.

0: 1 Live-Sektor.
1: Alle.
0: Wir gehen rein.
1: 75.000 Festivalbesucher und Besucherinnen sind, glaube ich, gerade vor der Mainstage versammelt, so wie wir das sehen. Denn Materia hat einfach angefangen.
0: Ja, und wir gehen rein in das Set von Materia. Er ist einer der Headliner. Er reißt immer komplett ab.
1: Es wird schon Pyro gezündet. Was geht ab?
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0: Moin, ich bin Antonio, ich komme aus Köln. Wir sind hier bei Sanremo und wir hören jetzt hier Materia. Ich bin mit Sabine und ganz vielen anderen Freunden hier. Ist eine geile Zeit hier, mach ich Bock, feiert's.
1: Leute, wo sind die neuen Fans, die jetzt erst dazu gekommen sind? Nach diesen zwei, drei Liedern jetzt schon. Mein Name ist übrigens Materia! Alle Hände, wer kennt den noch?

Den Text habe ich geschrieben 2009. Etadi, Didel, das ist, ey, kann ich nicht mehr bringen. Deswegen haben wir vier, Tasha Kimberly, Pete Wuerteng und Dara Soy, kommt nach vorne. Wir vier, vorne im Auto einfach eine neue Strophe geschrieben. Wollt ihr die hören oder was? Ja.

0: Wir unterbrechen für ein wichtiges Ereignis.
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0: Das Ereignis kann selbst Hallo sagen, oder?
2: Sind wir drauf?
0: Ja.
2: Geil.
3: Wir sind drauf.
2: Hallöchen Sektor. Pünti zurück in NRW.
4: So übel.
3: Ey, vor allem, du hattest ja schon einen wilden Tag. Mein Gott.
2: Gott, der war wild heute.
3: Du warst, wann bist
2: Hamburg,
3: du aufgestanden?
2: Hamburg, Frankfurt, Düsseldorf, Saarbrücken, Luxemburg und jetzt sind wir hier.
3: Okay.
0: Digga, was?
3: Was?
2: Seit heute Morgen 6 Uhr, das war mein Tag.
0: Das Leben des David Fuentes. Also ja. Erzähl, was war los?
2: Ja, es war viel los. Ich musste erstmal von Hamburg da nach Düsseldorf zum Meetingpot kommen und dann ging es nach Saarbrücken mit Reisegruppe Topic zusammen. Sind wir heute hier unterwegs. Wir teilen uns das alles, so Shuttle und Flieger und allem drum und dran. Ja, dann Luxemburg, dann hierher, weil Tobi musste eine halbe Stunde später, nachdem wir gelandet sind, schon wieder auf der Bühne stehen. Ich durfte einmal kurz durchatmen. Und ja, jetzt geht's gleich los.
3: Und sagst du, du hast noch Energy für die Electronic
2: Stage?
3: Ja,
2: ich habe mir jetzt die meiste Energie natürlich für den Sektor hier aufgehoben.
3: Aber wie machst du das? Also man verpulvert doch schon voll viel Energy, oder nicht?
2: Ja klar, aber ich meine, ich bin, glaube ich, vielleicht in dem Beruf vielleicht auch richtig, weil viel Energie habe.
3: Ja, checke.
0: Ich habe das Gefühl, du bist jetzt so ein gesunder Typ geworden.
2: Ne?
0: So,
2: ja,
0: also jetzt irgendwie ständig am Joggen morgens. Also wahrscheinlich warst du, wenn du um 5 Uhr schon am Flughafen oder Bahn oder wo auch immer warst.
2: Ich darf nicht joggen heute.
0: Also, nee, ich dachte, du wärst schon 4 Uhr schon joggen. Aber worauf hinaus will, dieser gesündere Lifestyle, merkst du den so richtig, dass du einfach jetzt mehr Energy hast für diese Festivaltage?
2: Ich würde nicht sagen mehr Energy, aber du verkraftest dann solche Nächte leichter.
0: Mhm, ja.
2: Und am nächsten Tag, wenn ich nicht so sportlich unterwegs gewesen bin früher, hing ich doch schon mal morgens schwieriger im Bett und kam schwieriger raus, weil dir alles wehtut. Du bist überall verspannt und man sitzt ja natürlich viel Auto, Flieger, Bahn, whatever. Ne? Und dann ist man natürlich so schon besser dran.
0: Ja, aber ich glaube, man muss ja trotzdem nochmal in Power bringen für so eine Show. Die steht gleich an bei dir, 23:30.
2: Das ist ja leicht. Du hast da nachher 5.000, 8.000 Leute vor dir stehen, alle wollen feiern. Das ist ja jetzt wirklich...
0: Ja, okay,
2: ich will jetzt nicht sagen, dass das keine Kunst ist, aber das ist leicht.
0: Also ist bei dir noch nicht Normalität, das Ganze?
2: Es ist normaler geworden, als es früher war, aber man ist immer noch sehr dankbar, dass man in so viele schöne, glückliche Gesichter schauen darf.
0: Ja, schön.
3: Aber wenn du jetzt heute so voll viele verschiedene Gigs hattest, ich meine, das waren unterschiedliche Crowds, das waren unterschiedliche Zeiten, hast du dann wirklich, überall zockst du andere Sets?
2: Ja, vorhin in Saarbrücken ging das nicht, was jetzt hier nachher geht. Da war noch eher so ein bisschen, alle standen in der brütenden heißen Sonne und da war noch nicht so, die Leute waren noch nicht heiß. Also die waren zwar heiß von der Sonne, aber die waren noch nicht ready für richtig Party. Und dann muss man den Bogen ein bisschen langsamer spannen. Ich habe dann selber noch mein eigenes Warm-up gemacht und dann hinten raus eher Gas geben. Und hier muss ich nachher von der ersten Sekunde an natürlich Gas geben. Deswegen kann man gar nicht das gleiche widerspiegeln.
3: Wobei, Frage, vielleicht ist es ein Hot-Take, weil ich habe mich letztens mit einem DJ unterhalten. Ein Hot-Take.
2: Was?
3: Nee, das kommt jetzt.
2: Okay.
3: Er meinte, ein gutes DJ-Set wäre nicht eins, wo ein Hype den nächsten jagt, sondern wo es zwischendurch Momente gibt, wo man mal wieder so ein bisschen chillen kann.
2: Ja.
3: Also so eine kleine Journey.
2: Mhm.
3: Würdest du das auch sagen oder gilt das nicht für die Sets um 23.30 Uhr? Will man da nur nach vorne?
2: Das kommt auch immer so ein bisschen auf die Festivals an. Ich habe schon Festivals zum Beispiel im Osten unserer schönen Republik erlebt, da geht das nur auf die Fresse, auf gut Deutsch gesagt. Ne?
3: Wenn du
2: da runterfährst, gehen alle, die gucken dich an, wie, da fährt hier runter, wir wollen hier feiern. Ne? Also es kommt auch so ein bisschen auf die Region an und vielleicht auf den Rahmen, wo man da gebucht ist. Aber ich gebe dir recht, so eine Journey ist geil. Ich war letztens im Ushuaia bei Swedish House Mafia und die haben eine richtige Journey gemacht. Aber das ist natürlich geil, wenn du mit 10.000 Leuten oben her und die kommen natürlich alle für die Jungs und die sieht man jetzt auch nicht alle Tage und da lässt man sich natürlich auf die Journey ein und lässt die auch runterfahren und wieder hochfahren und das ist...
3: Ich war nicht mal da, du erzählst es gerade nur, aber ich denke mir schon, also ich habe schon so ein bisschen, ich stelle es mir mal ein bisschen Gänsehaut.
2: Die haben natürlich dann auch Macht über dich, ne? Weil die genau wissen, wo sie Gas geben, wo sie wieder runterfahren und das ist natürlich spannend, das so mitzuerleben und selber als DJ, der ja weiß, wie es so ein bisschen funktioniert, aber selber so gecatcht wird von diesem Achterbahnfahren, ne? Das ist echt geil.
3: Geil.
0: Und in welchem Part der Journey heute Abend läuft der Song mit Loy Golden Summer?
2: Oh, der läuft direkt im ersten Drittel.
0: So, dann freuen wir uns da jetzt schon mal drauf und quatschen gleich weiter.

0: Hat Loi nicht eine wunderschöne Engelsstimme? Ich liebe ihre Stimme so sehr.
1: Du hattest auch jetzt gerade auch so eine schöne Engelsstimme, wie du das gesagt hast.
0: Ich habe mal Mühe gegeben.
1: Hör mal. Ey, und Loi, das habt ihr offiziell gesagt schon, ne?
0: Was?
1: Sie kommt doch
2: heute. Ja,
0: er hat auch.
1: Ja, sie kommt heute Abend.
0: Du hast mich doch gerade gefragt.
1: Nee, es ging nur um den Song. Sie kommt heute Abend. Ja, als Special Guest.
0: Du hast das doch gerade schon revealed.
3: Hab ich?
0: Ja.
3: Okay. Ach so, ich dachte, der Song kommt. Ich wusste nicht, dass Loi dabei ist.
0: Okay, jetzt hab ich's verraten.
3: Ja, Loi ist heute Abend dabei.
1: Ja, Loi ist heute Abend auch dabei. Ja,
3: das war mein Perukaville schon ein schöner Moment.
0: Ja, ich mag sie sehr gern. Ich freue mich auch. Es macht einfach Spaß mit ihr immer.
3: Das ist auch einfach ein schöner, richtig schöner Song. Und nach dem Perukaville bist du direkt weiter. Da haben wir noch drüber gesprochen. Letzten Monat war das Perukaville, bist du zum Tomorrowland rüber.
0: Boah.
1: Da müssen wir kurz drüber
3: gar nichts fragen, ne?
0: Also, ich muss schon sagen, man muss ehrlich sein.
1: Sei ehrlich.
0: Das ist das krasseste Festival, was es, glaube ich, auf dieser ganzen Welt gibt.
3: Nach dem Sanremo.
1: Nee, aber also...
0: Ja, insane. Hab ich noch nie gesehen, sowas. Und ich habe, glaube ich, schon viele Sachen gesehen. Coachella fehlt mir noch, da war ich nicht. Da haben mir viele gesagt, das ist so ein bisschen vergleichbar. Tomorrowland ist wirklich als ob Artist Experience. Gute sehen es nicht so viele, aber auch ich war dann auch in der Menge und habe mir das ganze Gelände angeguckt und auch das gemacht, was alle anderen Gäste machen, die normales Ticket kaufen. Das ist eine andere Experience.
1: Aber auch weil die so krasse, die Bühnen insane sind. Und
0: Sound. Da ist die teuerste Technik verbaut.
1: Ja, okay.
0: Die craziesten Acts, da legen wirklich die craziesten Acts auf irgendwelchen Sidebühnen auf und denkst so, was? Und alles krass gebaut und initiiert, also überall, jede 3 Meter neuer Mülleimer, sauber, du kannst vom Boden essen.
3: Ja, die Belgier.
0: Und geil, im Publikum, super international, aus der ganzen Welt.
1: Mega.
0: Du hast kaum Deutsche gesehen, kaum Holländer, das war einfach...
1: Du so geil, Spanier. Keine Deutsche.
0: Nein, aber es war einfach so ein internationaler Vibe, so nah an uns dran hier und das ist so...
3: Also wer Live Goal da mal Mainstage?
0: Ja, natürlich, keine Frage. Also mir hat die kleinste Bühne der Welt da schon gereicht, auf dem Bötchen von links nach rechts schippern mit den Gästen da, ne? Aber das Tomorrowland ist insane.
1: Aber wie nervous warst du dann?
0: Naja, nervous war ich nicht, weil die Bühne war klein. Aber ich habe mich nur einfach gefreut, für diesen Moment einmal im Leben bei Tomorrowland zu sein und als DJ gebucht zu sein. Ja.
3: Was war vielleicht, weil das so ein großes Ereignis für dich war, der größte Moment von einem Idol, von einem DJ-Kollegen oder so, dass der dich mal gelobt hat? Gab es da irgendeine Story mal?
0: Ja,
3: erzähl
0: schon
3: mal.
0: Öfters. Also ich bin ja ein sehr großer Tiesto-Fan und bin auch immer privat mit ihm in Kontakt jetzt seit ein paar Jahren. Und sich mit ihm auszutauschen, und wir fliegen am Montag nach Ibiza und treffen ihn auch, weil er im Universe da spielt, genau. Und das freut mich natürlich schon sehr, weil ich weiß natürlich, wenn ich ihm einen Song schicke und er sagt, ey, das ist mega geil.
3: Dann spielt er den,
0: aber dann weiß ich auch, dass der gut ist, weil der hört ja viel am Tag. Der kriegt ja viel zugeschickt. Und wenn der sagt, das ist gut, das geht dann so wie so eine Art durch Qualitätskontrolle. Das heißt dann schon mehr, als wenn mir jetzt irgendwie Buddies, die eben ja gut gesonnen sind, sagen, ey, das ist schon cool, aber...
1: Aber alleine, dass das so läuft, finde ich auch irgendwie krass. So, dass ihr euch so untereinander als DJs und Producer so Songs hin und her schickt.
0: Ja.
1: Also, dass man das auch manchmal wirklich auf so einem kurzen Dienstweg macht.
0: So per WhatsApp, hier.
1: Und dann chillt der eine gerade vielleicht im Flieger oder im Taxi und denkt so, komm, ich höre mir mal gerade ein paar Songs durch, mäßig. Und dann so, hey, der ist geil.
0: Er sitzt dann meistens im Privatjet nach Las Vegas und sagt, ey, ist ganz cool, und schickt nur ein Foto und denkt so,
1: mega.
0: Ja, bodenständig.
3: Nennst du den dann auch TS? Oder hat der einen Spitznamen?
0: Nee, Thais. Ja, das war ein richtiger Name.
1: Aber dann musst du eigentlich bald nochmal wiederkommen, damit du uns auch davon berichtest. Ey, bei dir jagt ja wirklich ein Highland als Nächste.
0: Ja.
1: Sehr krass.
3: Und jetzt noch ganz kurz zum Abschluss. Du hast so einen Banger bei Instagram heute angeteased.
0: Oh.
3: So, hast du den zufällig schon fertig? Kannst du den irgendwie rüberschicken, dass wir ihn gleich spielen können?
0: Wollt ihr den zum allerersten Mal spielen?
3: Ja, machen wir gleich.
0: Okay.
3: Also wir gehen jetzt gleich erst nochmal ins Materia-Set, aber dann, wenn du vielleicht irgendwie, wenn du dann auf die Bühne gehst, spielen wir den hier im Radio, irgendwie sowas.
0: Ich schick dir den jetzt.
3: Ja, schickst du uns rüber und dann spielen wir den gleich.
1: Ey, noch eine Sache.
0: Die Version ist aber aus 2021. Das ist noch nicht die Version, die dann fertig ist.
3: Da war noch Corona, da war scheiße.
0: Nee, aber das kann man schon spielen.
1: Okay. Ey, aber noch eine Sache dachte ich gerade, für alle, die vielleicht später zu dir kommen. Ich habe heute deine Story gesehen, wo du so meinst, Leute, ich freue mich so, wenn ihr mich grüßt, wenn ihr mich ansprecht.
0: Ja, weil im Flughafen vorhin, da sind ja an mir vorbeigekommen. Guck mal, das ist doch David Buenz. Sag doch, du möchtest ein Foto oder möchtest du irgendwie Hallo sagen?
1: Gern. Wir können auch eine Runde jappen.
0: Ich kam mir so vor wie so ein Z-Promi und dann sagt, guck mal, das ist David Buenz, aber eigentlich will ich nicht Hallo sagen. Hallo?
1: Nee, ich glaube, die haben sich nicht getraut. Also heute Abend dürfen sich alle trauen und zu
0: bitte,
1: dir kommen.
0: Doch, ich bin doch ganz normaler Mensch, wie wir alle auch.
3: Ja, und bis 0 Uhr in der Sendung hört ihr dann den neuen Song von David Puentes noch. Schön, dass du da warst.
0: Danke, dass ich da sein darf.
3: Und jetzt wieder Materia live von der Mainstage.

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Alle Hände. 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

0: Dankeschön. So, ganz kurz. Auch heute richtig geiler Vater-Sohn-Moment. Zum ersten Mal Bungee gesprungen.
1: Ja, Mann, das war crazy.
0: Wer ist auch gesprungen hier? Ey, das war krass.
1: Das war so krass.
0: Wir haben es gemacht. Wir sind von da oben runter gesprungen. Toller Moment in unserem Leben.
1: Ich kann es jetzt noch nicht glauben.
0: Bucketlist. Wir haben noch Iron Man. So, aber ja, hier steht er. Ein Song ist scheiße, man ist noch nicht so ausgerappt, ne?
1: Ich will noch einen.
0: Willst du noch einen?
1: Einen will ich noch.
0: Okay, also Leute, heute große Premiere. Song, den kennt keiner. Wir beide haben noch einen Song zusammen gemacht. Kommt nächste Woche Freitag raus. Bis dahin mal alle Hände hoch, bitte.
1: Wollt ihr den hören?
0: Aha.

0: Vielen, vielen Dank. Ihr seid die Geilsten, Dankeschön.
1: 19 Jahre alt. Zeit vergeht. Habt ihr Bock, ein bisschen mit uns zu feiern? Ja? Warum? Kurz weg. Du mit dem Hut, nicht? Doch, oder? Ihr seid die Geilsten. Alle Hände bis dahin hoch. So, Leute. Jetzt bin ich.

0: Komm, wir fangen vorne mal an. Bis dahin durch, komm. Lauter, lauter. Dreh lauter. Der nächste Song geht los, wenn die Welle da hinten ist. Lauter!
1: Hi, hier ist Charlotte aus Düsseldorf. Ich bin das erste Mal privat auf dem San Remo, seitdem ich nicht mehr mit meinen Kollegen zusammenarbeite, die dieses tolle Festival organisieren. Also auf euch und ganz viel Spaß mit Materia.
0: Emotional, aber ich will das nochmal sehen. Ist mir egal. Nochmal bitte. Ist ja unfassbar. Dreht euch mal um, nachdem ihr es gemacht habt. Kommt, wie weit das ist. Ich dreh wieder lauter, Leute. Alle wegen uns da?

0: Was geht ab? Hier ist Materia, ich bin mit meinem Sohn hier.
1: Was geht ab, Luce?
0: Und ja, heute große Show auf dem San Remo hier, 1 Live Action. Leute, genießt es, dreht auf.
1: Kommt vorbei.
0: Pumpt die Bässe und ja, Materia ist in the fucking
2: Turner.

Yo, ich bin der Kelvin, hier am San Remo, komme aus Essen und gleich hören wir Materia. Macht mal richtig laut hier das Radio.

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1: Das ist Materia hier in 1 Live vom Sanremo Festival.
2: Leute, das ist der absolute Wahnsinn, diese Stimmung.
1: Ihr kriegt den Abriss im Radio komplett mit. Wir bleiben einfach live drauf auf der Mainstage, damit ihr nichts verpasst.

Ace Amo. Dritte Mal hier. Und was hier los ist. So viel Liebe von hier vorne bis dahin. Wir machen am Ende machen wir noch mal die eine Welle, okay? Vielen, vielen Dank dafür heute. Vielen Dank. Ja, ein paar Leben sind schon draufgegangen. Alle Hände hoch. Unfassbar. Acht Leben sind weg, jetzt echt jetzt. Bin dann immer bereit für den nächsten Crashtest. Acht Leben schon weg jetzt. Guck nach vorn, doch ich bekomme Flashbacks. Eins verloren bei Paul von Dieck und Westbank. 98 Love.

und vielen Dank. Und jetzt. Also müssen wir aufpassen wegen dieser Landebahn. Weil die leuchtet ja auch, müssen wir aufpassen. Aber ich will, dass dieses Festival, das Weze, das San Remo, dass dieser Platz vor dieser Bühne jetzt der hellste Ort auf diesem ganzen Planeten wird, dass man den von da oben aus dem Universum sehen kann. Jeder, wirklich jeder, schenkt uns ein Licht.

0: Und zu diesem Song müsst ihr euch 75.000, I guess, Handylichter vorstellen, die alle ihre Arme von links nach rechts schwenken. Boah, war das schön.
1: Ja, das ist unfassbar, was wir hier gerade miterlebt haben. Die Leute schreien Zugabe. Beim Materia-Konzert, er ist einer der Headliner hier auf dem 1 Live San Remo Festival 2026. Wir sind Madi und Markus und navigieren euch hier noch so ein bisschen durch.
0: Ey Leute, ich glaube, der kommt nochmal. Ich glaube, der lässt sich doch bestimmt nicht nehmen, selbst auch nochmal ein bisschen zu moschen. Das hat er noch gar nicht gemacht.
1: Natürlich.
0: Oder? Materia geht doch eigentlich selbst voll gerne.
1: Materia geht immer nochmal in Moshpit. Das werden wir erleben.
0: Und aber ihr hört's, Leute, ey, die Stimmung war
1: Nice Lieder,
0: so krass. Ja, okay. Weiter geht's, Leute. Wir gehen nochmal.

0: Das ist Materia, live vom 1Live Sanremo Festival. Und das Ende des Sets geben wir uns sofort auch noch, aber vorher quatschen wir mit dem nächsten Gast.
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2: Hallo Eli.
3: Was geht ab?
2: Ey, wir müssen dir direkt schon eine kleine Story erzählen. Wir haben ja hier unser Studio mitten auf dem Festivalgelände und vor unserem Studio dancen ja auch immer voll viele von den Leuten hier. Das ist richtig geil. Und vorhin haben wir so ein bisschen gefragt, ey, was wollt ihr denn hören? Wo wollt ihr denn so richtig abgehen? Mhm. Und wir haben Songs zur Auswahl gegeben. Ja, und sagen wir mal so, also zu diesem Song hier von dir... sind alle komplett ausgerastet.
0: Da gab es eine Art Schlagerstrudel zu deinem Song. Wie man es gestern bei Roy Bianco gesehen hat, hat das hier stattgefunden, nur im schnelleren Tempo. Keine Ahnung, wie viel BPM hat der Song, das weißt du besser.
3: Ja, fast 160.
0: 160 und
2: dann wurde im Kreis.
0: Ich glaube, das war die. Ist die Crew noch da? Nee, die sind wahrscheinlich bei Materia vorne in der ersten Reihe untergegangen. Aber ja, die hatten eine gute Zeit dazu. Wann läuft der Song heute Abend? Du spielst von 1 bis 2. Wann müssen die Leute da sein?
3: Ich spiele ihn eigentlich immer ganz zum Schluss. Also die Leute müssen durchhalten, aber es zahlt sich aus.
2: Aber gibt es so Tracks von dir, oder ist das einer von denen, wo du selbst denkst, boah, geil, ey, den zum Schluss und richtig abgehen, oder machst du, ist das eher so Service für die Leute?
3: Also ich spiele ihn in jedem Set und ich hatte viele Sets dieses Jahr schon. Er macht schon immer noch Spaß.
2: Aber also, nicht mehr so doll wie am Anfang.
3: Nicht mehr so wie beim ersten Mal.
0: Aber du hast ja einen neuen Song auch am Start. Über den können wir ja mal sprechen. Mit Lavinia, mit der arbeitest du auch gerne zusammen.
3: Genau, genau.
0: Erzähl mal was dazu.
3: Front Row Baby.
0: Ja.
3: Genau, der kam gestern raus.
0: Oh, ja, wir sind ganz aktuell, du.
3: einer meiner Personal Favorites, dieser Track, ist ein bisschen klubbiger und hat irgendwie ein total geiles Sample drin. Ich weiß nicht, ob ihr das Sample erkannt habt. Frage an euch. Erkennt ihr das Sample?
0: Wir geben die Frage raus, hören rein gemeinsam und dann quatschen wir drüber, oder?
3: Sehr gut, let's go.

0: Hier ist 1 Live vom 1 Live San Remo Festival. Wir wurden gechallenged. Welches Sample war das gerade im Eli Hope Song?
1: Genau dieses.
0: Der war es. Okay, den hast du gesampelt mit Lavinia.
1: Genau.
0: Ich sag ehrlich, ich finde deine Version.

0: voll.
1: Love it.
0: Danke.
1: Und der Track ist so geil, der ist doch eigentlich perfekt für so 1 bis 2 Peak Time Let's Go.
0: Genau.
2: Aber das ist ja ein Song, ist glaube ich auch aus den 2000ern, oder?
0: Vielleicht sogar noch früher. Noch, ich glaube, das könnte sogar so ein 90er-Ding gewesen sein.
2: Gibt es irgendeinen Song, so, weil du bist ja auch noch ein junger Typ, du bist noch gar nicht so lange im Game. So, gibt es irgendeinen Song, der bei dir den Schalter umgelegt hat, sodass du sagst, ja, ich will DJ werden? So.
0: Skrillex.
2: Skrillex war das?
0: Skrillex, genau. Es ging mit Skrillex los. Genau. Okay. Den habe ich letzte Woche zum ersten Mal live
2: gesehen. Nein!
0: Ja, zum ersten Mal nach 15 Jahren. Nach SMS, Sonne, Mond, Sterne. Genau. Da war er und war krass.
1: Okay, aber du könntest doch wahrscheinlich, du hast doch mittlerweile sogar so ein Standing, du könntest doch safe auch in DMs sliden und so, oder?
0: Ich bin starstruck bei dem.
1: Ja?
0: Nee, ich trau mich nicht.
1: Glaubst du, was muss noch passieren, damit du dich traust, bei Skrillex in die DMs zu sliden?
0: Keine Ahnung,
1: und
0: er muss bei mir rein sliden.
1: Ey, aber das ist auch nicht so unwahrscheinlich, oder?
2: Ich glaube, Skrillex ist so einer, der ist so ultra versiert und hat alles auf dem Schirm und ist offen für alles Neue. Also, wenn man da rein slidet und wirklich was Gutes hat, könnt mir vorstellen, dass es passieren kann. Also, take a shot.
0: Ja, okay. Ich überleg's mir.
1: Bei dir war ja schon richtig viel los dieses Jahr. Ich glaube, du hast in irgendeinem, also du postest ja auch immer so, wenn du auf so Festivals und so auflegst, ich weiß gar nicht, bei welchem das war, aber bei einem war es irgendwie so, dass du meintest, boah, ey, emotionaler Moment oder so. So kriegt dich das richtig doll, wenn du so vor so einer Crowd spielst und die so abgehen und so immer noch?
0: Ja, klar. Das ist das Schönste, was es gibt für mich. Also was Geileres gibt's nicht.
1: Also ist das wirklich so jedes Mal, dass sich das wieder so...
0: Ja.
2: Und das erleben wir gleich auch. 1 bis 2. Genau. Sag nochmal Bescheid für alle, die jetzt hier auch gerade hier looking at you Leute vorm 1Live-Container. Macht mal Lärm da draußen. Hallo. So, und macht nochmal Lärm für Eli Oaks. Sehr gut. So, und falls die jetzt noch nicht sicher sind, ob sie jetzt hier an der Mainstage bleiben für SDP oder zu dir rübergehen, in die Electronic Stage, mach nochmal Werbung. Warum wird's bei dir gleich geil?
0: Es gibt richtig krasse Energy, weil ihr habt so krass Bock. Ich hab die Bühne gesehen und ich hab einfach richtig krass Bock schon wieder. Also ich hab keine Ahnung, woher das überhaupt kommt, aber ich hab einfach so krass Bock.
1: Ich denke, du hast den richtigen Job für dich ausgewählt.
2: Eli Oaks, danke, dass du da warst. Wir gönnen uns jetzt nochmal die letzten Minuten vom Materia-Slot und dann melden wir uns wieder.
0: Danke.

Materia-Konzert. Macht mal einen Riesenkreis hier in der Mitte. Kommt schon, wir beenden das zusammen. Ich komm zu euch runter. Jungs, macht mal alle auseinander.

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0: Das ist das Set gewesen von Materia vom 1Live Sanremo Festival 2026. Ja, und wenn das nicht fett klingt, dann weiß ich auch nicht. Das war einfach eine unfassbare Show. Ihr wart dabei, wenn auch nur im Radio. Für nächstes Jahr kauft ihr euch dann einfach Tickets. Und das haben dieses Jahr Noah und Noah so gemacht. Die hat Maddie gerade irgendwie hier aufgegabelt.
1: Ja, ehrlicherweise haben Noah und Noah das schlau gemacht. Weil es gibt auch immer, wenn so jemand auflegt, kann man auch immer so beim Handy zeigen, welchen Song man sich wünscht. Ich glaube, ich fuckt jeden DJ unnormal ab. Und das haben Noah und Noah gemacht und gesagt, wir wollen ins Radio. So, Jungs, ja. Weil ihr was zu erzählen habt. Ihr habt ganz viel erlebt, so wie ihr, wie eure Stimmen jetzt schon klingen.
2: Ja, es ist geisteskrank. Also es ist übel geil.
3: Erstmal, dass du überhaupt befasst hast, dass wir schon so klingen.
2: Ja, dass du es überhaupt gesehen hast. Also ich meine, ich habe mich da unten hingestellt, das war eine dumme Idee. Und ich dachte mir, Digga, wenn du so ein Schild hochhältst, irgendwer wird dich bestimmt sehen. Aber es ist krass, ich habe es geschafft, ich bin im Radio.
0: Ja, und was habt ihr erlebt? Also wir wollen jetzt auch mal ein bisschen was hören. Wie war das Sanremo Festival?
3: Oh, was wir hier schon erlebt haben.
0: Ja, heraus.
3: Ja, erzähl mal. Das Wildeste war eigentlich der Donnerstag.
2: Ja, der Donnerstag war krank.
0: Ah, direkt
3: Warm-up. Wenn du hier hinkommst und dann hast du deinen Bollerwagen dabei und dann auf einmal merkst du, dass dein Reifen auf einmal sehr platt ist.
1: Ja. Oh nee,
3: und dabei 35 Grad so ohne Reifen, ist schon...
1: Warte, war ich schon hier oder noch auf dem Weg hin?
2: Nee, wir waren auf dem Weg hier hin und dann kurz vorm Ziel, kurz vorm Eingang ist unser Reifen kaputt gegangen. Dann ist erstmal alles runtergefallen. Wir dachten uns, heilige Scheiße, das ist übel kacke jetzt.
1: Ja. Und dann habt ihr es einfach getragen.
2: Ja, wir haben es einfach getragen, geschoben, irgendwie da hingekriegt.
0: Ihr seid ja auch sportliche Jungs.
3: Ja, wir haben es probiert.
0: So, was war euer Festival-Highlight denn? Welcher Act hat euch am besten gefallen?
2: Oh, Jason Rulo war sehr, sehr stark.
0: Ja.
2: Also, wir waren vorne, also wir waren quasi mittendrin eigentlich. Es war kranke Stimmung, es war übel stark.
3: Wir bemühen uns halt immer, ganz nach vorne zu kommen.
2: Ja.
3: Aber das ist gar nicht so einfach.
2: Nein, das ist wirklich nicht einfach. Aber man muss auch aufpassen, wenn man nach vorne geht, dass keiner verletzt wird, keiner irgendwie geschubst wird.
1: Und aber ich habe das Gefühl, einhalten. Hier sind alle, es ist so voll die schöne Stimmung.
2: Sind alle
1: passen
2: mega
1: voll
2: nett.
1: Gut so aufeinander auf und so.
3: Sehr harmonisch. Wir waren letztes Jahr auch cool. Hier. Und, aber dieses Jahr ist nochmal so ein Tacken harmonischer als
2: dieses Jahr. Ist die Stimmung nochmal viel krasser.
1: Mega schön.
0: So, Leute, wir wünschen euch ganz viel Spaß bei SDP. So, wir müssen jetzt noch was Wichtiges machen. Eine Weltpremiere von David Puentes spielen. Der Song ist noch nicht released. Million Miles. Hat er uns aufs Handy geschickt. Den spielen wir jetzt hier.
1: Und euch noch viel Spaß.

0: Das war eine Weltpremiere hier vom 1Live Sanremo Festival. Das war der neue Song von
1: 1Live Go hier. Und falls ihr euch gerade fragt,
0: was ist denn hier passiert?
1: Die Stimme.
0: Ah, nee, das ist eine Sprachnachricht, die wird noch von meinem Handy abgespielt. Ja, wir haben den Song von David Puentes einfach von Handy abgespielt. Der hat uns den geschickt. So, wir sind am Ende von unserer Live-Übertragung vom 1Live Sanremo Festival.
2: Mann, Leute, it's a rap. Es hat so, so viel Spaß gemacht mit euch. Vielen Dank fürs Dabeisein. Ja, dass ihr alle Interviews, alle Konzerte mit uns quasi miterlebt habt. Und wie immer müssen wir sagen, dass wir das natürlich nicht zu zweit machen, sondern mit einem riesigen, ganz, ganz, ganz tollen Team hinter den Kulissen.
0: Ja, ganz, ganz herzlichen Dank an unsere Technik, die den Container hier aufgebaut hat, das ganze Studio, an unser Digitalteam, die euch bei Instagram, TikTok und so weiter begleitet haben, an die Musikredaktion, die Musik plant, an die Wortredaktion, die das alles hier begleitet. Hier stehen stellvertretend ein paar Leute im Studio, seid mal ganz laut.
2: Hey, sehr gut gelernt. So,
0: der Sektor bedankt sich bei euch, dass wir hier übertragen durften.
2: So, und wie wir das immer so machen, wir nehmen uns das raus. Der letzte Song des Abends, des Festival, Wochenendes.
0: Ist gewünscht.
2: Ist gewünscht von uns. Das haben wir einfach entschieden, weil wir wissen, ihr liebt das auch.
0: Mein Lieblings-DJ Ketema zusammen.
2: Und meine Lieblings-DJs DJ Heartstring.
0: Ja, die haben sich zusammengefunden, so wie wir. Perfekt. Wir
2: sind Marlene Sabe. Danke, Markus Brüder, übrigens.
0: Danke dir, Marlene Sabe. Wir freuen uns auf das nächste Mal 1Live Sanremo 2027. Macht's gut, Leute.

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1: Hallo Sektor, einen wunderschönen guten Abend an alle da draußen. Hier ist 1 Live und das mit der 1 Live DJ Session. Und aufgrund des 1 Live San Remo Festival ist die DJ Session diese Woche nur eine Stunde lang. Nächste Woche gibt es aber wieder alles regulär. Heute fange ich hier an mit der neuesten Platte von dem Superstar DJ Arlok aus Brasilien. Und sein Track heißt Around und

Hey, hey, Sektor, bei euch läuft 1 live und das gerade mit der 1 live DJ Session, das gerade mit mir, Mogwai in the Mix. Jeden Samstagabend von 22 Uhr bis 1 Uhr versorgen wir euch mit aktuell zum Club-Sound. Heute aufgrund des 1 live San Remo Festivals leider nur eine Stunde von 0 bis 1 Uhr. Was ich hier gerade spiele, heißt Polished Chrome und kommt von Polished Chrome. Und danach geht's schon weiter mit dem nächsten Track. Old School Flavor von Max Styler und Gregio.

Das war die 1Live DJ Session mit mir, Mogwai, für diese Woche. Wie eingangs schon gesagt, aufgrund des 1Live San Remo Festivals war die DJ Session diese Woche nur eine Stunde lang. Nächste Woche gibt's aber wieder alles regulär von 22 Uhr bis 1 Uhr. Bis dahin, lasst es euch gut gehen und wir hören uns hier wieder nächste Woche Samstag.

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1: Die Nachrichten mit Ronald Lessig. Guten Abend. Die Lage in den Waldbrandgebieten bleibt angespannt. Im Hohenfenn im NRW-Grenzgebiet zu Belgien sind 2700 Hektar betroffen. Unser Reporter Oliver Meyer berichtet, warum sich die Flammen schnell ausbreiten.
2: Ja, das ist wirklich unfassbar. Ich war ja auch noch in Hürtgenwald und der Brand ist in etwa 9-mal größer. Und das war ja schon der größte Brand NRWs. Also das ist Wahnsinn. Weil das so schnell geht, hat vor allen Dingen damit zu tun, dass das ein Moorbrand ist. Und Moor besteht ja zu einem großen Teil aus Torf. Das Torf ist aufgrund der klimatischen Bedingungen sehr, sehr trocken und dann entsteht ein sogenannter Bodenbrand. Und das haben mir mehrere Feuerwehrleute heute erzählt, das sei mit der gefährlichste und schwierigste Brand überhaupt zu löschen. Denn das Ganze breitet sich im Boden aus und man kann auch nicht mal sehen, wo die Flammen dann auf einmal hochkommen. Es kann sein, dass neben mir dann die Flamme hochkommt. Also völlig unberechenbar. Und deswegen muss dieser Brand auch aus der Luft vor allen Dingen gelöscht werden mit Flugzeugen und Helikoptern.
1: In der Nacht wurden die Bewohner weiterer Ortsteile von Monschau aufgerufen, sich auf eine mögliche Evakuierung vorzubereiten. Es geht um Kaltherberg und Mützenich. Die Bundeswehr will den UN-Einsatz in Haiti unterstützen. Laut Verteidigungsministerium wird beim Verlegen von Ausrüstung und Material geholfen. Ziel sei, Banden zu bekämpfen, die Teile des Karibikstaates kontrollieren. Kirsten Girschig, WDR Berlin.
3: Der Transporteinsatz soll in den nächsten Wochen erfolgen. Damit werde die Bundeswehr die Länder unterstützen, die für den UN-Einsatz in Haiti Truppen vor Ort bereitstellen. Dies sind unter anderem Kenia, Tschad, die Mongolei, Bangladesch, Guatemala und die Elfenbeinküste. Die Bundeswehr unterstützt sie bereits bei der Ausbildung und mit Schutzausrüstung für deren Soldatinnen und Soldaten.
1: Und auch das ist noch wichtig. Der Flughafen auf Sizilien ist wieder geöffnet. Eine Woche lang war der Betrieb eingestellt, nachdem der Vulkan Ätna ausgebrochen war. An der Grenze zur spanischen Exklave Ceuta in Nordafrika sind hunderte Migranten festgenommen worden. Im Internet hatte es Aufrufe gegeben, die EU-Grenze wieder zu stürmen. Bei der Leichtathletik-EM hat der deutsche Speerwerfer Julian Weber Gold geholt. Er setzte sich gegen seinen Teamkollegen Nick Tum durch, der Silber gewann. In Berlin hat es bei der Techno-Parade Rave the Planet eine Schweigeminute gegeben für die Opfer des Anschlags auf den CSD vor 3 Wochen. Dieser Frau war die Teilnahme wichtig.
4: Es war für mich keine Frage, herzukommen. Umso mehr Leute hierher kommen, desto mehr zeigen wir, wir haben keine Angst und wir lassen uns hier nicht aus dem Konzept bringen.
1: Rave the Planet ist die erste Großveranstaltung in Berlin seit dem CSD-Anschlag. Und das war WDR aktuell. Das Wetter in Nordrhein-Westfalen, in der Nacht aufgelockert bis 14 Grad, tagsüber erst Regen, am Nachmittag sonnig. Dazu in Bad Münstereifel bis 25, in Warendorf bis 26 und in Zülpich bis 27 Grad. Es ist 1.03 Uhr.
5: Die junge Nacht, wir schauen auf die Straßen. Die A1 Lübeck Richtung Fehmarn ist zwischen Neustadt, Pelzerhaken und Lehnsahn in beiden Richtungen wegen eines Polizeieinsatzes gerade gesperrt. Die A57 Köln Richtung Krefeld ist zwischen Kreuz Meerbusch und Krefeld Zentrum wegen Bauarbeiten noch bis Montag früh gesperrt. Die A61 Mönchengladbach Richtung Venlo ist zwischen Kreuz Mönchengladbach und Mackenstein in beiden Richtungen wegen Brückenarbeiten bis Dienstag 5 Uhr noch gesperrt. Und die A448 Bochum West Richtung Dortmund-Witten ist zwischen Dreieck Bochum West und Bochum Süd wegen Bauarbeiten noch bis Montag früh gesperrt. That's it.
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5: Mit Sebastian Röpke, natürlich auch mit euch. Leute, wie geht es euch? Seid ihr gerade auf dem Sanremo-Festival und denkt euch, jetzt noch ein Dosenbier? Gerne mal reinmelden. Nummer hier ins Studio ist die 0221 567 89111. Wobei, ihr müsst jetzt auch nicht zwingend auf dem Festival sein. Vielleicht seid ihr auch gerade auf dem Sofa oder vielleicht seid ihr auch gerade am Basteln. Das habe ich bis vorhin noch gemacht. Ja, hey, was man so am Wochenende macht. Shabuzi jetzt mit dem Bar-Song. Der Sebo ist hier. Hi!

0: 9.13 Uhr. Hier ist die Junge Nacht der ARD am Wochenende. Leute, es ist Festivalsaison. Egal welches Wochenende man jetzt gerade, wie guckt, irgendein Festival ist immer gerade. Ja, und was kann man sich von Freundschaften, von den Campern so abschauen? Weil das sind ja meistens so sehr eingeschlagene Gruppierungen, die sich schon seit über 10 Jahren kennen oder so. Ja, wir können von denen was lernen oder eben auch vielleicht auch nicht. Weil Patrick aus Castrop-Rauxel erzählt, dass wenn ein Freund von ihm selbst verschuldet verloren geht, dann wird er von seiner Gruppe ja gesucht oder vielleicht auch nicht.
1: Auf gar keinen Fall. Der geht nämlich jeden Abend hier. Jan, du bist angesprochen. Du gehst jeden Abend verloren. Der sagt, er muss pinkeln und danach siehst du den nie wieder. Erst um 4 Uhr schreibt er dann, ja, wo ist denn das Camp? Ja, also, ist immer sehr geil. Hast du eigentlich ein schlechtes Gewissen, dass du immer verloren bist und wir auf dich warten?
2: Ihr habt ja auch Spaß.
1: Ohne dich ist nicht dasselbe.
3: Hallo? Deine Freundin ist auch noch hier. Du hast mit der Spaß.
0: Wow, die wirkt ja sympathisch. Ja, du hast immer einen in der Gruppe, der verloren geht, oder? Also, gut, aber in Freundschaften darf man auch ehrlich sein. Zum Beispiel, wenn die Freunde Kacke singen, dann darf man das vielleicht auch mal sagen, oder? Also ich weiß nicht, oder?
4: Absolut, ja. Doch. Vielleicht mit ein bisschen Alkohol dabei, dann ist es, vielleicht kommt es ein bisschen besser rüber, aber absolut, ja.
5: Dafür hast du dich aber gerade ein bisschen angegriffen gefühlt, als deine Freundin gesagt hat, dass sie alle nicht singen können. Da hast du direkt gesagt, ich war im Chor.
4: Ja, okay, ja, hast recht.
0: Ich höre raus, Greta aus Gummersbach ist richtig angepisst, dass ihr das gesagt wurde. Aber gut, ihre Freunde durften sie auf jeden Fall sagen. Irgendein Fremder wäre vielleicht blöd gewesen. Leute, wie sieht's bei euch aus mit den Freundschaften? Läuft das immer so richtig gut? Und was sind da so eure Tipps? Was können wir von eurer Freundschaft lernen? Nochmal hier im Studio ist die 0221 567 89 111. Kaigo, Khalid, Save My Love, geht ihr weiter in der jungen Nacht. Am Wochenende. Der Sebo ist hier. Hi.

Ja, oder auch 1.21 Uhr. Denise schreibt, Hallöchen, wie geht's, wie steht's? Ich habe wieder Nachtschicht heute, wünsche dir auf jeden Fall eine schöne Schicht. Ich war gestern beim Friseur, bin super happy. Oh, schick mal Bilder. Der Sebus hier, hi.

0: Yeah. 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
1: Halb zwei haben wir es. Hier ist die junge Nacht. Wir schauen auf die Straßen. A1 Lübeck Richtung Fehmarn ist zwischen Neustadt, Pelzerhaken und Lehnsahn in beiden Richtungen wegen eines Polizeieinsatzes gerade gesperrt. Die A57 Köln Richtung Krefeld ist zwischen Kreuz Meerbusch und Krefeld Zentrum wegen Bauarbeiten bis Montag früh noch gesperrt. Die A61 Mönchengladbach Richtung Venlo ist zwischen Kreuz Mönchengladbach und Mackenstein in beiden Richtungen wegen Brückenarbeiten bis Dienstag 5 Uhr noch gesperrt. Und die A448 Bochum West Richtung Dortmund-Witten ist zwischen Dreieck Bochum-West und Bochum-Süd wegen Bauarbeiten noch bis Montag früh gesperrt. That's it!
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1: Mit Sebastian Röpke natürlich und mit euch nochmal hier im Studio ist die 0221-56789-111. Melissa Sophie schreibt, Sebo, wünscht dem Bre Fabio viel Glück und gute Nerven. Der muss auf den Bus warten bis 5 und hat seit 6 Uhr nichts getrunken und hat auch nichts mehr. Oh Gott, Dehydrierung, ich höre schon raus. Leute, wie geht's euch? Gerne mal reinmelden. Seid ihr noch oder schon wach? Hier geht's weiter mit BTS Swim. Der Sebo ist hier. Hi.

0: Wir haben einen Falschfahrer auf der A4 Kirchheimer Dreieck Richtung Erfurt zwischen Wommen und Herleshausen. Kommt euch ein Falschfahrer entgegen, fahrt äußerst rechts. Überholt bitte nicht, dass auf der A4 Kirchheimer Dreieck Richtung Erfurt zwischen Wommen und Herleshausen. Achtung, Falschfahrer, vorsichtig hier in beiden Richtungen. Leute, ich wollte eigentlich sowieso gerade mit euch quatschen. Die junge Nacht ist hier, hi. Ey, diese Sonnenfinsternis-Geschichte, ne? Ich weiß nicht. Also es war ja in der Kombi auch mit den ganzen Sternschnuppen. Davon hatte ich ehrlich gesagt ein bisschen mehr, weil ja, die Sonnenfinsternis, also mein Balkon ist jetzt nicht so hoch, als dass ich hätte da noch groß was vom Sonnenuntergang sehen können. Ich hätte mich dann vor der Nachtschicht dann quasi irgendwo in einem Park oder auf dem Berg oder sonst wo hinsetzen müssen. Hatte ich jetzt nicht so Bock drauf. Und alle, die es gesehen haben, meinten, ja, war ganz cool, aber war jetzt auch nicht das Wildeste der Welt. Oder?
1: Ohne Brille sieht man nur das Licht, aber mit Brille sieht das echt verdammt cool aus.
2: In NRW ist eine Sonnenfinsternis zu sehen. Ein Event, das so nur alle paar Jahrzehnte kommt.
3: Ich finde es ein wahnsinniges Spektakel und was mich irgendwie auch so begeistert ist, dass es uns Menschen auch irgendwie so ein bisschen zusammenbringt.
4: Auf Halde Ruhrwart in Herten haben sich tausende Menschen versammelt, um das Spektakel zu beobachten. Und da ist dann auch wirklich Jubel und Applaus ausgebrochen, als sich der Mond so weit wie möglich vor die Sonne geschoben hatte.
5: Man konnte die Schatten ganz anders sehen wie vorher. Die Vögel haben aufgehört zu zwitschern. War total interessant einfach.
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1.47 Uhr, hier ist die junge Nacht der ARD. Melissa Sophie sucht Leute zum Fortnite-Zocken. Falls ihr Bock habt, schreibt mir gerne. Ich kann leider nicht, ich muss hier arbeiten, Mann.

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1: Die Nachrichten mit Ronald Lessig. Guten Morgen. Beim Waldbrand in Hürtgenwald in der Eifel hat sich die Lage etwas entspannt. Die Menschen aus Hürtgenwald-Gai dürfen zurück in ihre Häuser. Für die Ortschaft bestehe keine akute Gefahr mehr durch den Waldbrand. Im Hohenfenn in Belgien dagegen spitzt sich die Lage zu. Was das für NRW bedeutet, dazu Frank Werner.
2: Der Brand hat Auswirkungen auf Teile der Stadt Monschau. Die hat am Abend erst die Bewohner mehrerer kleinerer Siedlungen aufgefordert, sich auf eine mögliche Evakuierung vorzubereiten. Das hat sie dann in der Nacht auf die beiden Stadtteile Mützenich und Kalter Herberg ausgeweitet. Die haben zusammen etwa 4000 Einwohner. Der Großbrand im Hohenfenn hatte sich schnell ausgebreitet und bis zum Abend eine Fläche erfasst, die fast 10-mal so groß ist wie der Waldbrand im Hürtgenwald. Lokale Politiker sprechen Medienberichten zufolge schon vom größten Brand, den Belgien je erlebt hat.
1: Bundespräsident Steinmeier hat zur Solidarität mit queeren Menschen aufgerufen. Hintergrund ist der islamistische Anschlag auf den CSD in Berlin vor 3 Wochen. Kirsten Girschig, WDR Berlin.
3: Mit Blick auf die CSD-Veranstaltungen an diesem Wochenende schrieb Steinmeier in einem Gastbeitrag für das Portal Zeit Online: In einer offenen Gesellschaft müsse es allen möglich sein, ihren eigenen Weg zu gehen. Schon in den vergangenen Jahren seien Paraden zum Christopher Street Day vor allem in kleineren Städten bedroht und angegriffen worden. Die Täter seien Islamisten wie in Berlin, aber häufig auch Rechtsextremisten gewesen. Steinmeier rief neben konsequenter Strafverfolgung und Sicherheit im öffentlichen Raum auch zu Solidarität und Empathie auf.
1: Und auch das ist noch wichtig. Die Bundeswehr will den UN-Einsatz in Haiti gegen kriminelle Banden unterstützen. Dort soll beim Verlegen von Ausrüstung und Material geholfen werden. Marokkanische Sicherheitskräfte haben mehr als 110 Menschen festgenommen, die die Grenze zur spanischen Exklave Ceuta übertreten wollten. Zuvor hatte es im Internet Aufrufe dazu gegeben. Das Fürstentum Liechtenstein kann künftig von Frauen regiert werden. Die Herrscherfamilie hat beschlossen, dass der Thron an das erstgeborene Kind des Staatsoberhauptes geht, unabhängig vom Geschlecht. Der deutsche Schwimmer Johannes Liebmann hat bei der Schwimm-WM-EM in Paris seine 2. Goldmedaille innerhalb von wenigen Tagen geholt. Diesmal über 1500 Meter Freistil. Dabei übertraf er den bisherigen Weltrekord um fast 4 Sekunden.
4: Ich hatte überlegt im Wasser noch so, okay, vielleicht wird's eng mit dem Weltrekord. Dass ich jetzt so weit runter bin, das hätte ich aber auch nicht gedacht.
1: Für Liebmann ist es die erste EM auf der Langbahn. Schon am Mittwoch hatte er Gold über 800 Meter geholt. Und das war WDR aktuell. Das Wetter in Nordrhein-Westfalen in der Nacht aufgelockert, 19 bis 14 Grad. Tagsüber erst Regen, am Nachmittag sonnig. Dazu im Gummersbach bis 25, in Witten bis 26 und in Meerbusch bis 27 Grad. Es ist 2.03 Uhr.
5: Die junge Nacht, wir schauen auf die Straßen. Achtung, wir haben noch den Falschfahrer auf der A4, Kirchheimer Dreieck Richtung Erfurt. Zwischen Wommel und Herleshausen kommt euch ein Falschfahrer entgegen, fahrt äußerst rechts, bitte überholt auch nicht. Das ist auf der A4, Kirchheimer Dreieck Richtung Erfurt. Zwischen Wommel und Herleshausen, Achtung, Falschfahrer, vorsichtig hier in beiden Richtungen. Hier die weitere Meldung, A1 Lübeck Richtung Fehmarn ist zwischen Neustadt, Pelzerhaken und Lehnsahn in beiden Richtungen. Wegen eines Polizeieinsatzes immer noch gesperrt. Die A1 Bremen Richtung Osnabrück ist zwischen Bramsche und Osnabrück-Nord nach einem Unfall gerade gesperrt. Die A57 Köln Richtung Krefeld ist zwischen Kreuz-Meerbusch und Krefeld-Zentrum wegen Bearbeiten noch bis Montag früh dicht. Die A61 Mönchengladbach Richtung Venlo ist zwischen Kreuz-Mönchengladbach und Mackenstein in beiden Richtungen wegen Brückenarbeiten bis Dienstag 5 Uhr gesperrt. Achtung, hier ist gerade noch ein Falschfahrer reingekommen. Falschfahrer auf der A43 Recklinghausen Richtung Münster. Zwischen Rastplatz, Brinkfortsheide und Dömen kommt euch ein Falschfahrer entgegen. Fahrt äußerst rechts, überholt bitte nicht. Das ist auf der A43 Recklinghausen Richtung Münster zwischen Rastplatz Brinkfortsheide und Dülmen. Achtung, Falschfahrer, vorsichtig hier in beiden Richtungen. Und dann haben wir noch die A448 Bochum-West Richtung Dortmund-Witten. Ist zwischen Dreieck Bochum-West und Bochum-Süd wegen Bauarbeiten bis Montag früh gesperrt. That's it!
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5: Mit Sebastian Röttger, cool, dass ihr dabei seid. Schön, dass ihr eingeschaltet habt. Leute, wenn ihr Part of the Show sein wollt, ihr müsst nicht, ne? Ihr könnt auch wirklich, ihr könnt lurken und einfach nur zuhören. Leute, nochmal hier ins Studio, falls ihr aktiv dabei sein wollt. 0221 567 89 111. Mit David Guetta jetzt weiter hier durch die Nacht. Forever Young. Der Sebo ist hier. Hi, welcome to the weekend.